Anton Bruckner, Symphonie Nummer 4 in S-Dur, die romantische war das. Der fulminante Abschluss eines Konzerts des schwedischen Radiosymphonieorchesters unter der Leitung des finnischen Dirigenten Esa-Pekka Salonen. Aufgenommen am 7. September 2025 in der Stockholmer Bärwaldhallen. Von Schweden geht es jetzt nach Dänemark. Wir hören eine Tondichtung von Richard Strauss. Ausgeführt allerdings mit nur 5 Instrumenten. Till Eulenspiegel, einmal anders.

0: spätromantische Klangfülle kondensiert auf nur 5 Instrumente. Das Esbjerg Ensemble spielte Franz Hasenerls Kammermusikfassung der Tondichtung Till Eulenspiegel von Richard Strauss. Damit geht der erste Teil der Ö1 Nachtmusik zu Ende. Es folgen die Nachrichten, danach begrüßt sie wieder Sarah Schulmeister.
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2: Im Studio Daniel Teissel. Es ist 3 Uhr. Ab heute gelten neue Regeln für den Führerschein. Die wichtigsten Änderungen betreffen Lkw- und Busfahrer ab 60 und die Führerscheinprüfung. Moritz Strobel berichtet.
3: Für alle Lkw- und Busfahrer ab 60 gibt es gute Neuigkeiten. Sie müssen ihren Führerschein jetzt nur mehr alle 5 Jahre verlängern und nicht wie bisher alle 2 Jahre. Erleichterung gibt es auch für alle, die ihre Führerscheinprüfung beim ersten Anlauf nicht bestehen. Sie dürfen schon nach 12 Tagen nochmal antreten. Allerdings, wer bei der Prüfung beim Schummeln erwischt wird, muss jetzt 1,5 Jahre warten, bis er oder sie es nochmal versuchen darf. Bisher war die Sperrfrist nur 9 Monate lang.
2: Apple startet in eine neue Ära. Der neue Chef John Turner übernimmt. Der 51-Jährige löst Tim Cook ab und soll Apple vor allem beim Thema KI voranbringen. Aus den USA berichtet Markus Müller.
4: Die Fußstapfen, in die John Turner tritt, sind groß. Tim Cook hat Apple zu einem der erfolgreichsten Unternehmen der Welt gemacht. Der Wert hat sich seit seinem Amtsantritt vor 15 Jahren mehr als verzehnfacht. Auf zuletzt 4,6 Billionen US-Dollar. Erst vor wenigen Monaten ist Apple vom Chiphersteller Nvidia auf den 2. Platz verwiesen worden. Der Handel mit iPhone, MacBook und Co. läuft weiterhin gut, aber es gibt im Konzern noch einige Baustellen. China ist für Apple bei Handel und Produktion wichtig. Seit dem Beginn der Trump-Regierung werden die Beziehungen zu dem Land aber immer schwieriger. Und bei künstlicher Intelligenz schwächelt Apple. Der 51-jährige John Turner war bisher für die Hardware zuständig. Ab heute muss er auch den ganzen Konzern in Form halten.
2: Julia Grabherr und Sinja Kraus scheitern bei den Tennis US Open in der ersten Runde. Kraus verliert klar in 2 Sätzen gegen die Tschechin Muchova. Grabherr unterliegt ebenfalls klar der Rumänin Kirstea. Erfolgreich verläuft der Grand Slam-Auftakt in New York für Juri Rodionov und Lili Tagger. Die Osttirolerin gewinnt.

0: gewinnt nach einem Auf und Ab in drei Sätzen gegen die Deutsche Tamara Korpatsch. Rodionow bezwingt den Franzosen Perricard klar in drei Sätzen. Ebenfalls souverän in Runde 2 steht der Spanier Carlos Alcaraz. Nach viermonatiger Verletzungspause gewinnt der Titelverteidiger gegen den Russen Safiulin in drei Sätzen 6-4, 6-4 und 6-4. Jetzt zum Wetter und zu Thomas Vostal.
1: Noch regnet es stellenweise, besonders in der Osthälfte von Österreich. Das ist aber bald vorbei und tagsüber wird es heute recht freundlich, denn überall scheint für einige Stunden die Sonne und nur gelegentlich ziehen auch dichtere Wolken durch. Sommerlich warm wird es auch wieder, die Temperaturen steigen auf 22 bis 28 Grad. Am Nachmittag sind dann vereinzelt Gewitter möglich, am ehesten über den Bergen im Süden. Am Mittwoch ebenfalls sommerlich warm und für einige Zeit auch überall sonnig, am Nachmittag aber dann stellenweise Regenschauer und Gewitter.

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1: Mit Sarah Schulmeister am Mikrofon. Willkommen zurück zum zweiten Teil der Ö1 Nachtmusik. Los geht es mit Musik für Harfe Solo, komponiert im Jahr 1939 von Paul Hindemith. Die drei Sätze folgen nicht etwa dem Muster schnell, langsam, schnell, sondern quasi spiegelverkehrt, mäßig schnell, lebhaft und sehr langsam.

Rita Constanzi spielte die 1939 entstandene Harfensonate von Paul Hinde mit. Wir erweitern den Klangraum jetzt auf 5 Instrumente: Klarinette, Horn, Violine, Violoncello und Klavier, um genau zu sein. An der Schwelle zum 20. Jahrhundert komponierte der 25-jährige Ralph Vaughan Williams ein charmantes Quintett in D-Dur. Die Sätze: Allegro moderato, Intermezzo allegretto, Andantino und schließlich Finale Allegro molto.

Ralph Vaughan Williams Quintett in D-Dur. Es spielten Stefan Siegenthaler Klarinette, Thomas Müller Horn, Matthias Enderle Violine, Patrick de Menga Violoncello und Hiroko Sakagami Klavier. Schaurig schön geht es jetzt weiter mit Antonín Dvořáks symphonischer Dichtung »Das goldene Spinnrad«. Brutal geht es zu in dem tschechischen Märchen auf den Aschenputtelstoff. Aber, so viel sei verraten, letztlich siegt doch das Gute.

Das war die symphonische Dichtung Das goldene Spinnrad, Opus 109 von Antonín Dvořák. Es spielte das BBC Scottish Symphony Orchestra unter der Leitung von Ilan Volkov. Kammermusikalisch geht es jetzt weiter. Wir hören das Streichquartett in D-Dur, Opus 44, Nummer 1 von Felix Mendelssohn Bartholdy.

Felix Mendelssohn-Bartholdy, Streichquartett in D-Dur, Opus 44, Nummer 1. Es spielte das australische Take Stream Quartet. Benannt ist

Fanny Hensel, Klaviersonate in C-Moll. Es spielte Sylviane de Ferne. Jetzt geht es zurück in der Zeit, ins 16. Jahrhundert, zu Nicolas Gambert und seiner Elegie sur la mort de Josquin.

Nicolas Gombert, Elegie sur la mort de Josquin. Unter der Leitung von Christopher Jackson musizierte hier das Studio de Musique Ancienne de Montréal. Wir bleiben bei franco-flämischer Vokalpolyphonie. Die wunderbaren Tellis Scholars singen jetzt das Kyrie aus der Missa Pangue Lingua von Josquin des Prez.

0: Das war das Kyrie aus der Missa Pangelingua von Josquin des Prez, musiziert von den wunderbaren Telles Scholars. Damit geht der zweite Teil der Ö1-Nachtmusik zu Ende. Es folgen die Nachrichten, danach begrüßt sie wieder Sarah Schulmeister zum dritten und letzten Teil.
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2: Im Studio ist Felix Schneider-Storm. Cherson in der Südukraine steht seit Jahren unter russischem Beschuss. Zuletzt hat sich die Lage aber zugespitzt. Vergangene Woche wurde das regionale Heizkraftwerk durch Gleitbomben zerstört. Die Behörden fordern die Bewohner deshalb auf, die Stadt zu verlassen. Denn die Versorgung mit Strom und Heizung kann nicht mehr gesichert werden, wie Daniela Proger berichtet.
3: Noch rund 60.000 Menschen leben in Cherson, ein Fünftel der Bevölkerung vor dem Krieg. Eine von ihnen ist die 24-jährige Viktoria Marischtschuk. Obwohl die Behörden die Menschen dazu aufgerufen haben, die Stadt zu verlassen, will Marischtschuk in Cherson bleiben. In der Ukraine gibt es eigentlich keinen wirklich sicheren Ort. Wir sehen ja in den Nachrichten, dass Kiew ständig angegriffen wird und auch unsere Nachbarstadt Odessa. Seit Jahresbeginn wurde Cherson fast 170.000 Mal aus der Luft angegriffen, mit Drohnen und Gleitbomben. Viktoria Marischtschuk sagt, dass sie gelernt hat, mit der ständigen Gefahr zu leben. Wir wissen, wann wir zum Einkaufen gehen können und wann es besser ist, nicht hinauszugehen. Das ist unsere Realität. In den vergangenen Tagen wurden laut Behörden 34 Menschen in Sicherheit gebracht.
2: Und die EU-Verteidigungsminister wollen heute bei einem informellen Treffen in Irland über die weitere militärische Unterstützung der Ukraine beraten. Im Mittelpunkt steht aber die Frage, wie die ukrainische Luftverteidigung gestärkt werden kann. Erwartet wird, dass vor allem jene Staaten zur Unterstützung gedrängt werden, die bisher eher weniger Rüstungsgüter bereitgestellt hatten. Bundeskanzler Christian Stocker von der ÖVP spricht im ORF-Sommergespräch neben einem Pensionsstaatsfonds auch für ein Zukunftsdepot für Kinder unter 18 Jahren. Das solle Spesen, Gebühren und steuerfrei sein. Für jedes Kind könnten so jährlich bis zu 5.000 Euro angelegt werden, so Stocker gestern Abend. Den Pensionsfonds will Stocker durch Dividenden aus Bundesbeteiligungen speisen. Eine Auftaktniederlage muss Julia Grabherr beim letzten großen Tennis-Grand-Slam-Turnier des Jahres vor kurzem hinnehmen, den US Open. 3:6 und 0:6 gegen die Rumänin Sorana Kirstea. Auch Sinja Kraus ist nach einer Zweisatzniederlage aus dem Turnier geflogen. In die zweite Runde geschafft haben es Österreichs Tennis-Junghoffnung Lili Tagger sowie Juri Rodionow, ebenso der junge spanische Superstar Carlos Alcaraz nach einer Handgelenksverletzung und 4 Monaten Turnierpause. Das waren die Nachrichten mit Felix Schneider-Storm. Zum Wetter.
4: Warm wie im Hochsommer war es gestern in vielen Regionen, in der südlichen Steiermark sogar mit bis zu 34 Grad. So extrem warm ist es in den nächsten Tagen nicht, aber auch diese ersten Septembertage bleiben von den Temperaturen her sommerlich. Und am Wochenende, da sind dann wieder verbreitet über 30 Grad möglich. Zum heutigen Dienstag, da klingt der Regen bald überall ab, es lockert auf und tagsüber scheint dann überall für einige Zeit die Sonne. Sommerlich warm wird es auch wieder, die Temperaturen steigen auf 22 bis 28 Grad. Auf den Bergen in 2000 Meter Höhe hat es heute um die 12 Grad. Der Wind kommt aus West bis Nordwest und ist vor allem von Linz über Wien bis Eisenstadt zeitweise lebhaft. Und vereinzelt entstehen im Laufe des Nachmittags Gewitter, am ehesten über den Bergen im Süden, zum Beispiel

Osttirol und im Bereich der Karnischen Alpen. Sommerlich warm, auch am Mittwoch und für einige Zeit auch überall sonnig. Am Nachmittag entstehen dann aber stellenweise Regenschauer und Gewitter. Soviel zum Wetter mit Thomas Wostall.

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1: Mit Sarah Schulmeister am Mikrofon. Willkommen zurück zur letzten Stunde der Ö1 Nachtmusik. Werke von Frédéric Chopin, Johann Michael Bach, Francesco Durante, Jean Sibelius, Franz Schubert und Béla Bartók werden wir hören. Los geht es aber mit einer Ouvertüre. Komponiert hat sie Florence Price.

Das war die zweite Konzertouvertüre von Florence Price. Hier gespielt vom BBC Concert Orchestra unter der Leitung von Jane Glover. Weiter geht es jetzt mit Klaviermusik von Frédéric Chopin und zwar in einer restaurierten historischen Aufnahme aus dem Jahr 1905.

Frédéric Chopin, Nocturne in D-Dur, Opus 27, Nummer 2. Hier in einer restaurierten historischen Aufnahme aus dem Jahr 1905. Es spielte Theodor Leschetizky, Jahrgang 1830. Vokal geht es jetzt weiter. Das wunderbare Ensemble Vox Luminis singt eine geistliche Motette von Johann Michael Bach. Halt, was du hast.

Halt, was du hast. Eine geistliche Motette von Johann Michael Bach war das. Es sang das Ensemble Vox Luminis unter der Leitung von Lionel Meunier. Vom 17. nun ins 18. Jahrhundert zu Francesco Durante und seinem Concerto per Quartetto Nummer 3 in S-Dur.

Francesco Durante, Concerto per Quartetto, Nummer 3 in S-Dur. Es spielte das Ensemble Concerto Köln. Orchestral geht es weiter. Das BBC Symphony Orchestra spielt unter der Leitung von Jean-Pascal Tortelier Lemminkainens Rückkehr aus der Lemminkainen Suite, Opus 22 von Jean Sibelius.

Jean Sibelius, Lemminkainens Rückkehr aus Lemminkainens Suite, Opus 22. Es spielte das BBC Symphony Orchestra unter der Leitung von Jean-Pascal Tortelier. Und jetzt ein Impromptu von Franz Schubert, gespielt von Francesco Piemontesi.

Franz Schubert, Impromptu in Gestur, Deutschverzeichnis 899, Nummer 3. Es spielte der Schweizer Pianist Francesco Piemontesi. Ein transsilvanischer Tanz steht am Ende der heutigen Ö1-Nachtmusik. Béla Bartók hat ihn sich von der mitreißenden Volksmusik Siebenbürgens abgehört.

Transsilvanischer Tanz. Das war das Finale, die Nummer 44, aus Bela Bartoks 44 Duos für zwei Violinen. Hier ausgeführt auf Violine und Viola von Alexandra Prusil und Antoine Tamistit. Damit geht die heutige Ö1-Nachtmusik zu Ende. Am Mikrofon war Sarah Schulmeister.

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5: Dienstag, der 1. September, zum ersten Journal des Tages begrüßt Sie Eva-Maria Fohn mit diesen Themen. Kanzler Stocker bringt ein Kinderzukunftsdepot ins Gespräch. Das Kopftuchverbot in Schulen tritt in Kraft. Russlands Präsident Putin trifft chinesischen Staatschef Xi und Indiens Premier Modi. Und die asiatische Billigplattform Shein geht an die Börse und erleidet einen Flop. Das Wetter heute viel Sonne und sommerlich warm. Bundeskanzler Christian Stocker lässt im ORF-Sommergespräch mit einem Vorschlag aufhorchen. Er spricht sich für ein sogenanntes Zukunftsdepot für junge Menschen aus. Und er bleibt dabei, mit einem verfassungsrechtlichen Verbot des sogenannten politischen Islam würde man Grenzen ziehen und die Demokratie schützen. Astrid Petermann fasst zusammen.
6: Der Kanzler bringt eine Idee mit in die Sommergespräche. Neben einem staatlichen Pensionsfonds zur Absicherung der Pensionen sollte es künftig auch ein Zukunftsdepot geben, so Stocker, für Kinder unter 18.
7: Das heißt, es soll spesenfrei sein, es soll gebührenfrei sein und es soll steuerfrei sein. Und die Einzahlungen pro Jahr auf dieses Zukunftsdepot können bis zu 5.000 Euro pro Jahr betragen.
6: Die ÖVP aus dem Umfragetief holen will der Parteichef etwa mit einer harten Linie in der Migrations- und Integrationspolitik. Ein verfassungsrechtliches Verbot des sogenannten politischen Islam sieht Stocker nicht als Symbolpolitik.
7: Und so wie wir die Ausübung der Religion schützen, müssen wir auch unsere Demokratie schützen.
6: So der Bundeskanzler.
5: Und eine ausführliche Analyse des ORF-Sommergesprächs mit Kanzler Stocker hören Sie im Morgenjournal um 7. Das Morgenjournal heute mit Stefanie Leodolter, es analysiert Peter Unger. Es ist ein Gipfel ganz nach dem Geschmack von Russlands Präsident Putin. Das Treffen der sogenannten Shanghaier Organisation für Zusammenarbeit in Kirgisistan. Eines Verbunds von China und Russlands freundlichen Staaten. Putin traf dabei gestern den chinesischen Staatschef Xi und Indiens Premierminister Modi. Modi forderte von Putin, den Ukraine-Krieg zu beenden. Aus Moskau berichtet Carola Schneider.
8: Einen lieben Freund nennt Russlands Präsident Putin den chinesischen Staatschef Xi. Und er lobt die engen Beziehungen der beiden Länder als Modell für andere Staaten. China ist Russlands engster und mächtigster Verbündeter und hilft Moskau, die Sanktionen des Westens abzufedern. Im Ukraine-Krieg gibt Peking zwar vor, neutral zu sein, aber ohne seine wirtschaftliche und technologische Unterstützung könnte Russland den Krieg schon lange nicht mehr weiterführen. Indiens Premierminister Modi fordert unterdessen beim Treffen mit Putin, dass der Ukraine-Krieg endlich beendet werden müsse. Allerdings ist auch Indien enger Handelspartner von Russland und hat dessen Einmarsch in die Ukraine nie verurteilt.
5: In Cherson in der Südukraine spitzt sich die Lage unterdessen weiter zu. Vergangene Woche wurde das regionale Heizkraftwerk durch russische Gleitbomben zerstört. Die Behörden fordern die Bewohner deshalb auf, die Stadt zu verlassen, denn die Versorgung mit Strom und Heizung kann nicht mehr gesichert werden. Aus der Ukraine berichtet Daniela Proker.
9: Noch rund 60.000 Menschen leben in Cherson, ein Fünftel der Bevölkerung vor dem Krieg. Eine von ihnen ist die 24-jährige Viktoria Marischtschuk. Obwohl die Behörden die Menschen dazu aufgerufen haben, die Stadt zu verlassen, will Marischtschuk in Cherson bleiben. In der Ukraine gibt es eigentlich keinen wirklich sicheren Ort. Wir sehen ja in den Nachrichten, dass Kiew ständig angegriffen wird und auch unsere Nachbarstadt Odessa. Seit Jahresbeginn wurde Cherson fast 170.000 Mal aus der Luft angegriffen, mit Drohnen und Gleitbomben. Viktoria Marischtschuk sagt, dass sie gelernt hat, mit der ständigen Gefahr zu leben. Wir wissen, wann wir zum Einkaufen gehen können und wann es besser ist, nicht hinauszugehen. Das ist unsere Realität. In den vergangenen Tagen wurden laut Behörden 34 Menschen in Sicherheit gebracht.
5: Zurück nach Österreich. Der Schulbeginn rückt näher und bringt einige Änderungen, vor allem für Schülerinnen bis 14 Jahre. Denn ab heute gilt für sie ein Kopftuchverbot. Diese Regelung ist äußerst umstritten. Es gibt bereits Aufrufe, das Gesetz zu missachten. Eine neue Broschüre soll Lehrkräften helfen, mit Konflikten rund um das Kopftuchverbot umzugehen. Andreas Jalli informiert.
10: Die Schule beginnt zwar erst in einer Woche in Wien, Niederösterreich und im Burgenland, aber bereits jetzt findet die Sommerschule statt, etwa Deutschförderunterricht in ganz Österreich. Und da gilt nun ein Kopftuchverbot. Sollten sich Mädchen bis zum Alter von 14 Jahren nicht daran halten, müssen Lehrerinnen und Lehrer diese Schülerinnen auffordern, das Kopftuch abzunehmen. Passiert das nicht, folgt ein Gespräch der Schulleitung mit dem Mädchen und seinen Eltern. Bei weiteren Verstößen wird die Bildungsdirektion eingeschaltet bzw. ein Verwaltungsstrafverfahren eingeleitet. In letzter Konsequenz sind Geldstrafen möglich, zwischen 150 und 800 Euro. Dieses neue Kopftuchverbot ist allerdings umstritten. Eine ähnliche Regelung für Volksschulen ist vom Verfassungsgericht 2020 aufgehoben worden, weil sie gegen den Gleichheitsgrundsatz und die Religionsfreiheit verstoßen hat. Auch die aktuelle Regelung dürfte wieder vor dem Höchstgericht landen.
5: Mit dem neuen Schuljahr kommt auch ein neues Schulfach dazu. Die österreichische Gebärdensprache, kurz ÖGS, wird an den AHS-Oberstufen erstmals im Lehrplan verankert. Miriam Steiner mit Details.
11: Gebärdensprache am Stundenplan, das ist ab Herbst an AHS-Oberstufen möglich. Belegen lässt es sich wie eine zweite lebende Fremdsprache. In der Folge soll man darin auch maturieren können. Für die Gehörlosen-Community ist der Schritt längst überfällig. Vermittelt wird nicht nur die Sprache, sondern auch die Kultur und die Geschichte der gehörlosen Menschen, sagt die ÖGS-Expertin Lydia Fenkert von der KPH Wien Niederösterreich. Da sie selbst gehörlos ist, wurde ihr Interviewausschnitt von einer Dolmetscherin übersetzt und von uns eingesprochen.
12: Die Gesellschaft wird einfach inklusiver, weil es viel mehr Bewusstsein gibt über die ÖGS und dass es auch andere Möglichkeiten gibt, wie ich kommunizieren kann.
11: Unterrichten sollen gehörlose Lehrkräfte. Genau darin liegt aber auch eine Hürde. Vielerorts fehlt bislang das geeignete Personal. Deshalb machen vorerst nur einzelne Schulen mit.
5: Noch einmal ins Ausland. Frankreich sagt der Billigmode den Kampf an. Ab heute gilt ein neues Gesetz, das Produkte von Billigmode-Importeuren verteuert. Erklärtes Ziel sind asiatische Plattformen wie Shein oder Temu, die den Markt mit Kleidung fluten. Aus Frankreich Ernst Kernmeier.
13: 2 Euro mehr für T-Shirts, 9 für Jeans und 12 für Jacken. Das sind die Aufschläge, die in Frankreich ab heute für Billigmode gelten. Sogenannte Ultra-Fast Fashion, die so billig ist, dass sie oft kaum getragen im Müll landet. Es geht um die Art Mode, die unseren Markt überschwemmt und deren Hersteller sich um Umweltauflagen nicht kümmern, sagt Handelsminister Serge Papin. Als Ultra-Fast-Fashion-Produzent gilt, wer besonders viele verschiedene Modelle innerhalb kurzer Zeit auf den Markt wirft. Und zwar so billig, dass sich selbst bei kleinen Beschädigungen das Ausbessern nicht auszahlen würde. Die modebewussten Französinnen und Franzosen finden immer mehr Gefallen daran. Mehr als 3 Milliarden Kleidungsstücke haben sie im letzten Jahr gekauft, um fast 50% mehr als noch vor 10 Jahren.
5: Und einer, der auch Billigmode vertreibt, ist wie gesagt der asiatische Billig-Online-Händler Shein. Shein hat heute sein Börsendebüt in Hongkong absolviert. Das ursprünglich chinesische Unternehmen, das nun seinen Sitz in Singapur hat, musste beim Start aber gleich einmal ein Minus hinnehmen. Maria Kern.
14: Shein steht für Ultra-Fast-Fashion zu extrem niedrigen Preisen. Das erfreut manche, sorgt aber auch weltweit für Kritik. Stichwort Giftstoffe, Stichwort Arbeitsbedingungen. Ein geplanter Börsegang in New York oder London gelang nicht. Daher wurde Hongkong für das Börsendebüt gewählt. Der Start verlief aber nicht berauschend. Der Kurs rutschte heute früh gleich einmal ins Minus. Der Hongkonger Finanzexperte Thomas Ipp sagt, ein Problem sei, dass Shein früher seine Pakete zollfrei exportieren konnte, das habe sich geändert.
15: Previously, the minimus route allowed low value parcels to enter most destinations duty free. With it being removed or replaced, Shein can no longer enjoy the benefits.
14: Shein kämpft mit einem härter werdenden Wettbewerb und eben regulatorischen Hürden in Europa und den USA.
16: Und jetzt noch das Wetter und Nicola Biermeier. Nach einigen Regenschauern und Gewittern gestern und in der Nacht ist es heute und in den nächsten Tagen vielerorts wieder trocken und zeitweise auch sonnig. Derzeit in Wien und Eisenstadt heiter bei 17 Grad, St. Pölten heiter 16, Linz und Salzburg wolkig 16, Innsbruck Hochnebel 15, Bregenz heiter 16 und Graz und Klagenfurt bewölkt 16 Grad. Stellenweise hält sich jetzt noch Nebel oder Hochnebel und speziell im Süden sind auch ein paar Wolken dabei. Nach und nach setzt sich aber überall die Sonne durch. Ungetrübt ist es jedoch nicht, auch tagsüber tauchen ein paar Wolken auf. Regenschauer sind heute jedoch nur vereinzelt dabei. Von Oberösterreich bis ins Nord- und Mittelburgenland weht teils lebhafter Wind aus West bis Nordwest und es wird sommerlich warm mit 22 bis 28 Grad. In 2000 Meter Höhe um 12 Grad. Morgen weniger Sonne als heute und vor allem im Süden ein paar Schauer und Gewitter.
17: Das war das Frühjournal. Es ist 10 Minuten nach 6 Uhr.
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21: Es muss ja nicht immer Spanien, Italien oder Frankreich sein. Wir starten heute mit einem Traditional aus Georgien. Guten Morgen am Dienstag.

Das Georgische Kammerorchester Ingolstadt spielte das Traditional Gandagan Allegro con Fuoco, das der georgische Komponist Sulchan Zinsadze aus georgischen Volksweisen erstellt hat. Dirigiert hat der Chefdirigent des Bruckner Orchesters übrigens Markus Poschner. Apropos, in Linz freut man sich schon auf das diesjährige Brucknerfest, das von 13. bis zum 30. September stattfindet. Diesmal unter dem inhaltlichen Motto «Endlich». Es setzt sich an verschiedenen Spielstätten in Linz künstlerisch mit den Themen Zeit, Vergänglichkeit und Unendlichkeit auseinander. Eine zentrale Rolle spielt auch wieder das Bruckner Orchester Linz, das auch heute einen großen Auftritt im Ö1-Programm hat, und zwar im Ö1-Konzert um 19.30 Uhr. Da bringen wir Aufnahmen vom 20. Juni im Wiener Musikverein, wo das Orchester unter Markus Poschner Beethovens erste Symphonie und Gustav Mahlers neunte präsentiert hat. Jetzt hören wir das Bruckner Orchester mit einer Aufnahme vom Brucknerfest 2023 unter dem Titel »Tänzerische Befreiungsschläge«.

0: Das Bruckner-Orchester spielte Florence Beatrice Price den Juba-Dance aus ihrer Sinfonie Nummer 1 in E-Moll. Es ist 6.18 Uhr. Guten Morgen mit Ö1. Was können wir wissen, wirklich wissen? Und worauf gründen unsere Überzeugungen? David Hume hat diesen Fragen illusionslos beantwortet und damit die Philosophie seiner Zeit erschüttert. Der schottische Aufklärer hat bezweifelt, dass der Mensch zu sicheren Erkenntnissen über die Welt gelangen kann. Was wir für Gewissheit halten, beruht oft auf Gewohnheit, Erwartung und Erfahrung, meint er, nicht auf logischen Beweisen. Hören wir diese Woche im Radiokolleg.
1: Also David Hume wird allgemein geschildert als ein ungemein großzügiger

0: großzügiger Mensch. Er war sehr humorvoll. Er war sehr dick, ein Obelix, mit Perücke allerdings, nicht mit Zöpfen. Oft wird beschrieben, wenn er hereintrat in ein Zimmer, das war wie das Öffnen eines Fensters. Also er scheint offenbar auch Charisma gehabt zu haben. Also Hume war nicht nur ein großer Denker, sondern offenbar auch ein großer Mensch.
1: David Hume, der Philosoph des Zweifels. Heute folgt Teil 2 dieser neuen Radiokolleg-Reihe, die gestern gestartet hat, täglich zu hören um 9.05 Uhr.

The Fairy Queen. The English Baroque Soloists spielten Henry Purcell unter John Eliot Gardiner. Und wir bleiben barock, jetzt mit einer barocken Klaviersonate 6:24 Uhr.

Fasel Say spielte und summte Domenico Scarlatti, 6.26 Uhr. Hier sind einige Kulturhinweise. Beim Festival Allegro Vivo spielt der Pianist Roland Bartig ein Konzert. Unter dem Titel New Impressions gibt es Werke von Bach, Bartig, Davis, Gulda und Brubeck zu hören im Gut Schickenhof in Zwettl um 19 Uhr. Im Kongresshaus Bad Gastein in Salzburg spielen kleine Kammermusikensembles der Philharmonie Salzburg wie das Express-Streichquartett, das Gold-Brass-Quintett oder das Trio 10 einen Abend in der Tradition der klassischen Kurkonzerte um 20 Uhr. Und im Theater in der Josefstadt in Wien gibt es heute Mittag eine öffentliche Generalprobe der Komödie Der Verführung von Arthur Schnitzler. Für die Premiere morgen. Beginn in der Josefstadt ist um 12 Uhr.

0: Musik vom Komponisten Walter Rabl, so wie sie auch übermorgen Donnerstag beim Festival Weißensee Klassik in Kärnten zu hören sein wird. Da gastiert das eben gehörte Quartett rund um den Klarinettisten Christoph Zimper vor Ort mit Werken von Alexander Zemlinski und Walter Rabl eben. Heute ist noch Dienstag, der 1. September. Hier sind die Ö1 Nachrichten mit Eva-Maria Fohn um 6.30 Uhr.
1: Guten Morgen. Bundeskanzler Christian Stocker von der ÖVP spricht sich neben einem Pensionsstaatsfonds auch für ein Zukunftsdepot für Kinder unter 18 Jahren aus. Das Depot soll spesengebühren- und steuerfrei sein, sagt Stocker am Abend im ORF-Sommergespräch. Für jedes Kind könnten so jährlich bis zu 5.000 Euro angelegt werden. Den Pensionsfonds will Stocker durch Dividenden aus Bundesbeteiligungen speisen. Ab heute trifft das Kopftuchverbot für Mädchen bis 14 Jahren in Schulen in Kraft. Bei einem Verstoß drohen Strafen bis 800 Euro. Schulbeginn etwa im Osten ist zwar erst kommende Woche, die Regelung gilt allerdings auch für die Sommerschule. SPÖ-Jugendorganisationen haben für kommenden Montag zu einem Schulstreik gegen das Kopftuchverbot aufgerufen. Die EU-Verteidigungsminister wollen heute bei einem informellen Treffen in Irland über die weitere militärische Unterstützung für die Ukraine beraten. Im Mittelpunkt steht dabei die Frage, wie die Ukraine Luftverteidigung gestärkt werden kann. Erwartet wird, dass vor allem jene Staaten zur Unterstützung gedrängt werden, die bisher eher weniger Rüstungsgüter bereitgestellt haben. Russland greift unterdessen den sechsten Tag in Folge die Region um die ukrainische Hauptstadt Kiew an. 4 Menschen sind laut Behörden dabei in der Nacht getötet worden, mehr als ein Dutzend Menschen wurden verletzt. In einem Gewerbegebiet ist ein Feuer ausgebrochen. Die Ukraine wiederum setzt ihre Angriffe auf Russland fort. Nach dem Fährunglück vor der Mittelmeerinsel Zypern ist ein Tauchgang zum Wrack geplant. Es liegt in 500 Metern Tiefe. Am Abend galten noch 20 Menschen als vermisst. Warum die Fähre am Sonntag gekentert ist, ist noch unklar. 8 Menschen kamen ums Leben, knapp 240 konnten gerettet werden. Das Wetter heute überwiegend sonnig, nur vereinzelt dichtere Wolken und Regenschauer, in der Früh stellenweise aber nebelig. Im Norden und Osten windig, Höchstwerte meist 22 bis 28 Grad. Es ist 6.32 Uhr.
0: Und damit wieder zurück zu unserer Frühmusik. Sonja Watzka wünscht guten Morgen mit Ö1.

0: Mozart in den Händen der Deutschen Kammerphilharmonie mit Christian Tetzlaff, Violine und Leitung. Zu hören war der dritte Satz aus dem Violinkonzert Nummer 1 in B-Dur, 6.37 Uhr. Haben Sie eventuell heute schon mit einer elektrischen Zahnbürste die Zähne geputzt? Dann hat höchstwahrscheinlich ein Lithium-Ionen-Akku für die notwendige Energie gesorgt. Diese Akkus stecken oft drin, ob in besagter Zahnbürste oder im Elektrofahrzeug. Dabei gäbe es bereits Alternativen, die wesentlich billiger, umweltfreundlicher und auch weniger leicht entflammbar wären. Batterien aus Salz nämlich. Sodium ist in der Umwelt viel häufiger anzutreffen und geht auch nicht so schnell in Flammen auf wie diese Lithium-Ionen-Akkus. Aber es gibt auch Nachteile, berichtet Anna Masona.
1: Ein chinesischer Autobauer hat kürzlich das erste Serien-E-Auto mit Natrium-Ionen-Batterie vorgestellt. Diese Batterien sind weniger kälteempfindlich und könnten langfristig günstiger produziert werden, weil Natrium viel verbreiteter ist als Lithium. Das sagt Damien Cupid. Er arbeitet am Austrian Institute of Technology zu neuer Batterietechnologie.
2: Natriumcarbonat auf dem Markt liegt bei 200 US-Dollar pro 1000 Kilogramm. Für Lithiumcarbonat liegt bei 20.000 US-Dollar. Und das ist schon ein gewaltiger Preisunterschied.
1: Natrium-Ionen-Akkus speichern allerdings weniger Energie als Lithium-Ionen-Batterien. Im Auto wird die Salzbatterie das Lithium also vorerst nicht ersetzen. Für stationäre Stromspeicher ist die Salzbatterie aber vielversprechend.
2: Da ist die Energiedichte weniger wichtig, weil es wäre möglich, denn eine Batterie groß zu bauen, um die Energie zu speichern. Das ist bei der Anwendung in einem Elektrofahrzeug nicht der Fall. Aber für die stationäre Speicherung kommt denn die Natrium-Ionen-Batterie schon und ist schon am Markt.
1: Am Austrian Institute of Technology wird schon an noch weiter entfernten Alternativen wie Magnesium gearbeitet. Wichtig bleibt dabei eine ganzheitliche Herangehensweise, die auch das Recycling mit einbezieht, sagt Damien Cupid. Künftig gibt es durch eine EU-Verordnung Mindestquoten für das Recycling. Für Lithium sind das 80% bis 2031. Für Natrium gibt es noch keine.

0: Vorschriften. Gesammelt und verwertet werden müssen die Akkus aber trotzdem.
1: Neues von der Salzbatterie von Anna Masona aus unserer Digital-Leben-Redaktion gleich 6.40 Uhr.

6:47 Uhr, Partita Nummer 1 in B-Dur von Johann Sebastian Bach. Zu hören daraus war die Nummer 2, Allemande, mit Igor Levit. Er gilt als Pianist unter Strom, der die Extreme liebt und auch als ein denkender Künstler gilt. Einer, der seine Stücke nicht nur spielt, sondern sie eben dramaturgisch formt. Im Wiener Musikverein freut man sich schon auf Igor Levit, der zwischen dem 2. und 7. Oktober an mehreren Abenden Beethoven-Sonaten zum Besten geben wird. Saisonbeginn im Musikverein ist quasi schon ab heute. Auf dem Programm stehen tägliche Gastkonzerte mit dem Wiener Mozartorchester. Aber so richtig los geht es dann am 13. September. Da spielen die Wiener Philharmoniker im Musikverein ein Mozart-Programm und Werke von Sergei Prokofjew unter der Leitung von Tugan Sokiev. Um 19.30 Uhr im großen Saal geht es los. Und einen kleinen Vorgeschmack auf diese Besetzung Philharmoniker plus Sokiev gibt es jetzt auch bei uns in Guten Morgen mit Ö1.

Die Wiener Philharmoniker vom Sommernachtskonzert Schönbrunn 2025 mit Farandol aus der L'Arlésienne Suite Nummer 2 von Georges Bizet mit Tugan Sokiev am Pult. 6.52 Uhr. Wer erinnert sich noch an die Bee Gees, an die drei adretten Brüder Gibb in engen weißen Glitzer, Hosenanzügen und hohen Stimmen, die zu fetzigen Disco-Beats Saturday Night Fever oder Staying Alive gesungen haben? Sie haben längst Musikgeschichte geschrieben, obwohl es sie seit dem Tod des ersten Bruders 2003 schon nicht mehr gibt. Mittlerweile ist nur noch einer der Brüder am Leben, Barry Gibb, der einmal in einem Interview gesagt hat: Ich hätte meine Brüder lieber alle wieder hier und dafür keinen einzigen Hit. Im Morgenjournal gratuliert David Baldinger Barry Gibb zum 80. Geburtstag.

0: Renaud Capuçon Violine und Jérôme Ducrot spielten Franz Schubert das Andantino aus seinem Duo für Violine und Klavier in A-Dur 6.56 Uhr. Ivan Illich war ein früher Kritiker der aufkommenden Informationstechnologien. Zu seinem 100. Geburtstag am 4. September macht sich die Schriftstellerin Petra Nagenkögel Gedanken für den Tag über diesen Historiker, Theologen und Philosophen.
1: Wenn Systeme, Prozesse und Technologien eine gewisse kritische Schwelle überschreiten, werden sie kontraproduktiv und richten sich gegen den Zweck, für den sie geschaffen wurden. Zugleich aber gehört es zu ihrer inneren Logik, sich zu erweitern. Sie entwickeln eine Eigengesetzlichkeit, die sie unkontrollierbar werden lässt. Und damit werden sie zum Instrument von Herrschaft, zum Machtfaktor. Diese Dynamik beschreibt Ivan Illich schon in den 1970er Jahren in seiner fundamentalen Analyse des industriell-technologischen Systems. Und er entwirft ein Gegenmodell, Tools for Conviviality, eines seiner bekanntesten und vielfach übersetzten Bücher, auf Deutsch unter dem Titel Selbstbegrenzung erschienen. Darin skizziert er die Leitlinien einer konvivialen Gesellschaft als lebensgerechter und ökologisch nachhaltiger Alternative. Zentrale Grundlage der Konvivialität sei ein, wie Illich es mit Berufung auf Leopold Kohr nennt, menschliches Maß. Technologien, Produktionsweisen, Institutionen, die gesamte gesellschaftliche Organisation seien so zu gestalten, dass sie menschliche Unabhängigkeit, Würde und Gemeinschaft befördern. Es gelte, so Illich, einen ethischen Wert an die Stelle eines ökonomischen oder technischen Werts zu setzen. Illichs Verständnis von Konvivialität bedeutet eine Verabschiedung der grundlegenden Prinzipien kapitalistischer Herrschaftsweise. Zugleich weiß er um die realen Machtverhältnisse. Mehrfach gesteht er seine Ohnmacht ein. Zitat: Ich habe radikal die Politik der Ohnmacht gewählt. Ich erlebe sie tief. Ein Satz, der mir nahe geht. Ohnmacht aber bedeutet kein Einverständnis, sondern die Entscheidung, jedenfalls die eigenen Lebenswelten konvivial zu gestalten und sich den Anforderungen und Logiken der uns bestimmenden Ordnungen so weit als möglich zu entziehen. Selbstbegrenzung als Geste des Widerstands und als Akt der Freiheit.
0: Petra Nagenkögel ist Schriftstellerin.

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1: 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Dazu darf ich Sie am heutigen Dienstag, den 1. September, begrüßen. Mein Name ist Stefanie Liotolter und das sind unsere Themen. Bundeskanzler und ÖVP-Chef Christian Stocker hat das heurige Sommergespräch absolviert. Wie er sich da gemacht hat, analysieren wir gleich. Russlands Präsident Putin trifft in Kirgisistan eigentlich auf Verbündete und bekommt dennoch zu hören, den Krieg in der Ukraine doch endlich zu beenden. Frankreich sagt der Wegwerfmode den Kampf an. Gemeint ist da vor allem auch der chinesische Hersteller Shein, der zeitgleich an die Börse geht. Die Polizei bekommt ein neues Dienstzeitmodell, mit dem sämtliche Gewerkschaften so gar nicht zufrieden sind. Dazu ein Gespräch mit Bundespolizeidirektor Michael Takatsch. Gebärdensprache wird in Österreich zum Schulfach und B.G. Barry Gibb wird 80. Das Wetter bringt heute überwiegend Sonnenschein. Teil 4 des ORF-Sommergespräche ist gestern mit Bundeskanzler Christian Stocker und ÖVP-Chef über die Bühne gegangen. Moderatorin Simone Striebel hat viele Fragen zu geplanten und bereits umgesetzten Reformen gehabt, zur Regierungsarbeit und zum Umfragetief der ÖVP. Stocker hat die Gelegenheit aber auch genützt, um eine neue Idee in den politischen Ring zu werfen, die eines Zukunftsdepots quasi zur Absicherung für junge Menschen. Und auch sein Sommeraufreger, Stichwort Kinderbetreuung, war noch einmal Thema.
2: Gleich zu Beginn des Gesprächs wird Christian Stocker auf seinen Sommeraufreger angesprochen, seinen Saga zur Kinderbetreuung. Er habe die Welle der Empörung verstanden, so der Bundeskanzler. Wie sehr ihn die Aussage beschädigt habe.
3: Das wird die Zukunft zeigen, wie mich das beschädigt hat. Persönlich bedauere ich es, weil ich habe jetzt, glaube ich, auch klargemacht, worum es mir gegangen ist.
2: Zur Absicherung des Pensionssystems hat der Kanzler zuletzt ja die Idee eines staatlichen Pensionsfonds ventiliert, in dem Gewinne aus Staatsbeteiligungen veranlagt werden sollen. Ein Zukunftsdepot soll es, geht es nach Stocker, künftig für junge Menschen unter 18 geben.
3: Das heißt, es soll spesenfrei sein, es soll gebührenfrei sein und es soll steuerfrei sein. Und die Einzahlungen pro Jahr auf dieses Zukunftsdepot können bis zu 5.000 Euro pro Jahr betragen.
2: Kritik von ÖVP-Landeshauptleuten an der Regierung und etwa auch an der Reformpartnerschaft versucht Stocker zu relativieren. Inhaltliche Profilschärfungen vor Landtagswahlen seien nichts Neues.
3: So gesehen ist das für mich auch kein Grund für die Aufregung.
4: Ein Zeichen der Nervosität der Länder vor den Landtagswahlen für Sie?
3: Das würde ich so nicht sehen, weil inhaltliche Profilierung, Vorbereitung und Profilschärfung ist kein Zeichen von Nervosität, sondern das ist seriöse politische Arbeit.
2: Die ÖVP aus dem Umfragetief holen will der Parteichef etwa mit einer harten Linie in der Migrations- und Integrationspolitik. Ein verfassungsrechtliches Verbot des sogenannten politischen Islam sieht Stocker nicht als Symbolpolitik.
3: Unsere demokratische Ordnung, unser gesellschaftliches Zusammenleben, auch unsere politische Ordnung in Frage gestellt werden und das politisch begründet wird und religiös begründet wird aus dem Islam, gibt es eine Grenze.
2: Und der Bundeskanzler versucht auch, sein eigenes Profil zu schärfen.
3: Ich mache Politik, weil ich dieses Land gestalten will. Ich habe Ihnen ungefähr skizziert, wohin es gehen soll. Aber vor allem mache ich Politik für die nächste Generation. Nicht für die nächste Umfrage, für die nächste Generation. Das ist mein Antrieb.
2: Stichwort Zukunft. Am Ende eines Rekordhitzesommers betont der Kanzler einmal mehr, dass wirtschaftliche Entwicklung und Klimaschutz nicht gegeneinander ausgespielt werden sollten.
3: Wenn wir uns auch gemeinsam anstrengen, dann glaube ich, dass wir wirtschaftliche Entwicklung, Klimaschutz und Klimaanpassung zusammenführen können. Das ist das Ziel, das wir verfolgen als österreichische Volkspartei.
4: Kurze Antwort, also Sie glauben, die Klimaziele 2030, die sind für Österreich erreichbar?
3: Ich weiß nicht, ob sie erreichbar sein werden. Das wissen wir 2030. Wir werden alles dafür tun.
2: Will sich Stocker hier also nicht festlegen lassen.
1: Und auch dieses Sommergespräch wollen wir in gewohnter Manier analysieren. Dazu ist Peter Unger aus unserem Innenpolitik-Ressort bei mir im Studio. Guten Morgen.
5: Einen schönen guten Morgen.
1: Der ÖVP-Chef ist ja mit einer durchaus schwierigen Ausgangslage in dieses Sommergespräch gestartet. Die Umfragen sind schlecht. Die Partei hat den Generalsekretär tauschen müssen. Es hagelt Kritik aus den Ländern. Dann noch der Kinderbetreuungssaga. Ein Kanzler also auf der dringenden Suche nach einem Befreiungsschlag. Ist ihm der gelungen?
5: Also für mich ist zumindest der Versuch erkennbar gewesen, dass sich der Bundeskanzler ein neues, anderes Image geben will. Weg vom kühlen Anwalt der Republik hin zum Opa, der Politik nicht für Umfragen, sondern für die nächste Generation machen möchte. Wir haben es gehört, er hat da auch sein kürzlich geborenes Enkelkind ins Spiel gebracht. Der Slogan, den sich die ÖVP dazu ausgedacht hat, der ist zukunftsfroh. Inhaltlich eben die neuen Vorschläge, dieser Staatsfonds zur Absicherung der künftigen Pensionen und dieses Zukunftsdepot. Wie ernst ihm der Slogan ist, diese Frage stellt sich dann schon, wenn man auf den Klimaschutz schaut. Denn laut Umweltbundesamt wird Österreich dieses EU-Klimaziel 2030, das sind 48% weniger Emissionen als 2005, nicht erreichen. Dann drohen auch Strafzahlungen in Milliardenhöhe. Und Stocker hat ja in der Vergangenheit öfters Ankündigungen gemacht, die dann nicht in die Tat umgesetzt worden sind. Zum Beispiel die Volksbefragung bei der Wehrpflicht. Darauf angesprochen und ob ihm da die Glaubwürdigkeit und Leadership fehle, hat er gemeint, in einer Koalition brauche es eben Kompromisse. Das hat er weggewischt.
1: Was an ihm haften bleibt, so macht es zumindest den Eindruck, ist dieser Sager, Kinderbetreuung ist keine Arbeit. Die Aussage wird er offenbar so schnell nicht wieder los. Wie ist er denn damit umgegangen?
5: Ja, das Sommergespräch hat gleich mit diesem Sager begonnen. Das ist schwierig gewesen für Stocker. Man hat ihm das auch, finde ich, angemerkt. Er hat da etwas unrund gewirkt. Er hat seine Entschuldigung erneuert und wieder erklärt, dass er das eben nicht so gemeint habe und auf die aus seiner Sicht erfolgreiche ÖVP-Familienpolitik verwiesen. Inhaltlich ist da nichts Neues gekommen. Stocker ist gegen eine verpflichtende Väterkarenz und er propagiert das ÖVP-Mantra der Wahlfreiheit in der Kinderbetreuung. Ist auch immer eine Frage des Angebots natürlich.
1: Hatte aber auch einen neuen Vorschlag im Gepäck, nämlich ein steuerfreies Zukunftsdepot als Starthilfe für Kinder. Was hat er da genau vor und wie weit gediehen ist diese Idee denn?
5: Also die Eltern sollen die Möglichkeit bekommen, für jedes Kind ein Vorsorgedepot anzulegen, 5.000 Euro pro Jahr maximal. Und wenn das Kind 18 ist, dann gibt es dieses Geld gebühren-, spesenfrei und kästfrei, also ohne Kapitalertragssteuer, die ja auf den Gewinn derzeit anfällt. Die Idee ist natürlich dahinter eine Zukunftsvorsorge, ein Grundstock für späteres Eigentum. Im Beipackzettel, den das Bundeskanzleramt ausgeschickt hat, gibt es auch Beispielrechnungen. Bei 1.800 Euro im Jahr Ansparung hätte das Kind mit 18 63.000 Euro und 8.500 Euro mehr durch die Steuerbefreiung. Bei diesen 5.000 Euro im Jahr wären es sogar 175.000 Euro und mehr als 23.000 Euro Ersparnis. Das ist allerdings mit sehr, sehr optimistischen Renditen gerechnet, diese Beispielrechnungen. Im Land der Bausparer wäre das ein Kulturwandel mit offenen Fragen. Vor allem die soziale Schieflage, wer hat schon 5.000 Euro pro Kind pro Jahr übrig. Das würde die Ungleichheit zwischen Familien vergrößern aus meiner Sicht. Mit SPÖ und NEOS ausverhandelt ist der Vorschlag auch noch nicht.
1: Obendrein. Und dann gibt es noch einen Vorschlag. Den hat Stocker ja schon vor dem Sommergespräch platziert, praktischerweise. Und zwar ein Verbot des politischen Islam. Sind wir da jetzt nach dem Sommergespräch klüger, wie das genau ausschauen soll?
5: Nein, Stocker hat da eine komplizierte Definition des politischen Islam vorgelesen, wie das Verbot in der Verfassung konkret aussehen soll und was es im Kampf gegen islamistischen Terrorismus bringen soll. Das ist offen geblieben. Die zuständige Ministerin Bauer wird da einen Vorschlag erarbeiten. Die bestehenden Gesetze würden nicht ausreichen, hat Stocker da gemeint. Und er wolle nicht, dass die Kinder in einem islamischen Staat aufwachsen. Er sieht da eine Unterwanderung in Österreich schon sehr alarmistisch und ein klares Signal in Richtung FPÖ, die so ein Verbot mehrfach gefordert hat, aber bei diesem Thema auch die höchste Glaubwürdigkeit bei den Wählerinnen und Wählern hat.
1: Schauen wir zum Schluss noch ganz kurz in den Herbst. Was kommt da auf Stocker und die ÖVP zu?
5: Viele Inhalte mit Konfliktpotenzial, Sozialhilfereform, Bundesstaatsanwalt, die konkreten Gesetze bei der Reformpartnerschaft und das unter geänderten Rahmenbedingungen. Dieses Fenster ohne Wahlen 2026, das ist eigentlich schon zu, denn man spürt schon in den Ländern, dass der Wahlkampf langsam beginnt. Oberösterreich und Tirol wählen ja im nächsten Jahr. Dort ist der erste Platz für die ÖVP in Gefahr, das zeigen die Umfragen. Auch Stocker wollte das nicht wahrhaben im Sommergespräch, aber der Slogan zukunftsfroh, der könnte dann auch für ihn schnell ins Gegenteil umschlagen.
6: Wir werden also sehen, wie froh diese Zukunft wird für die ÖVP. Danke, Peter Unger.
5: Sehr gerne.
6: Wir wechseln das Thema jetzt und zwar zu einem Gipfel, der ganz nach dem Geschmack des russischen Präsidenten Putin sein dürfte. Ein Treffen der sogenannten Shanghaier Organisation für Zusammenarbeit, ein Verbund China und

0: russlandfreundlicher Staaten. Der Gipfel findet gerade in Kirgisistan statt. Gestern ist Putin da mit dem chinesischen Staatschef Xi und Indiens Premierminister Modi zusammengekommen, beide enge Partner Russlands. Aber Narendra Modi hat an Putin appelliert, den Ukraine-Krieg zu beenden. Carola Schneider berichtet aus Moskau.
1: Mit großem Pomp werden gestern Abend in der kirgisischen Hauptstadt Bischkek die Weltspiele der Nomaden eröffnet. Gezeigt wird die traditionelle Reitkunst der zentralasiatischen Völker. Im Publikum verfolgen die Show die hochrangigen Gäste des gleichzeitig stattfindenden Gipfels der Shanghaier Organisation für Zusammenarbeit, unter ihnen Russlands Präsident Putin. Ohne Musik, aber nicht weniger harmonisch, ist zuvor Putins Treffen mit Chinas Staatschef Xi verlaufen. Einen lieben Freund nennt ihn Putin und er lobt die russisch-chinesische Zusammenarbeit als Modell zwischenstaatlicher Beziehungen in Zeiten geopolitischer Verwerfungen. Beide Länder würden große Projekte im Bereich der Industrie, der Energie und in der Raumfahrt umsetzen. Auch Russlands Krieg gegen die Ukraine wird besprochen, jedoch werden keine Details veröffentlicht. Aber es ist klar, China gibt zwar vor, sich neutral zu verhalten, doch ohne seine Hilfe könnte Russland den Krieg schon lange nicht mehr führen. China ist der größte Abnehmer von russischem Öl und hilft so Moskau, den Krieg zu finanzieren. Zudem liefert China technologische Güter, die Russland für die Produktion von Waffen braucht und wegen der Sanktionen vom Westen nicht mehr bekommt. Vom indischen Premierminister Modi muss sich Putin unterdessen sagen lassen, es sei Zeit, den endlosen Krieg zu beenden. Indien unterstütze alle Bemühungen um Frieden und alle offenen Fragen müssten friedlich gelöst werden. Das sei der Ruf der Menschheit, betont Modi beim Treffen mit Putin. Allerdings ist auch Indien ein wichtiger Handelspartner von Russland und hat ebenso wie China Russlands Einmarsch in die Ukraine nie verurteilt und sich auch den Sanktionen des Westens nicht angeschlossen.
0: Frankreich sagt der Billigmode den Kampf an. Ab heute gilt ein neues Gesetz, das Produkte von Billigmode-Importfirmen verteuert. Erklärte Ziele sind Plattformen wie Shein oder Temu, die den Markt unter anderem mit Kleidung fluten, die vor allem billig und oft auch schlecht produziert ist und schnell wieder im Müll landet, weshalb sich auch der Begriff Wegwerfmode etabliert hat. Aus Paris berichtet Ernst Kernmeier.
2: 2 Euro mehr für T-Shirts, 9 für Jeans und 12 für Jacken. Das sind die Aufschläge, die in Frankreich ab heute für Billigmode gelten. Sogenannte Ultra-Fast-Fashion, die so billig ist, dass sie oft kaum getragen im Müll landet.
3: Les modèles de la mode ultra-express.
2: Es geht um die Art Mode, die unseren Markt überschwemmt und deren Hersteller sich um Umweltauflagen nicht kümmern, sagt Handelsminister Serge Papin. Als Ultra-Fast-Fashion-Produzent gilt, wer besonders viele verschiedene Modelle innerhalb kurzer Zeit auf den Markt wirft. Und zwar so billig, dass sich selbst bei kleinen Beschädigungen das Ausbessern nicht auszahlen würde. Das neue Gesetz mit den Aufschlägen soll die außereuropäischen Billigimporteure wie Shein oder Temu treffen. Die Kriterien sind so definiert, dass sie auf europäische Hersteller wie Zara, Primark oder H&M nicht zutreffen. Dass der Einkauf jetzt teurer werde, findet diese junge Frau in Paris schade, weil sie sich bisher auch mit kleiner Börse schick kleiden habe können. Ein Mann findet die Aufschläge dagegen zu niedrig. Der Konsum werde dadurch kaum eingeschränkt werden, glaubt er. In Frankreich haben vor allem die Vertreter der Prêt-à-porter-Mode aus dem mittleren Preissegment Druck für Maßnahmen gegen die Billigkonkurrenz gemacht. Viele Boutiquen haben in den letzten Jahren geschlossen. Die Preisaufschläge für Fast Fashion, die ab heute gelten, sollen bis 2030 noch deutlich steigen.
0: Wir bleiben noch beim Thema Billigmode. Der umstrittene asiatische Online-Händler Shein hat heute nämlich sein Börsendebüt in Hongkong hingelegt. Das ursprünglich chinesische Unternehmen hat seinen Sitz mittlerweile nach Singapur verlegt und den Börsengang gleich einmal mit einem Minus angefangen, wie Maria Kern berichtet.
4: Auf einer Bühne der Börse in Hongkong waren heute früh strahlende Gesichter zu sehen. Doch im Hintergrund wurde der Kurs der Aktie von Shein eingeblendet und der rutschte gleich einmal um 8% ins Minus. Der Hongkonger Finanzexperte Thomas Ipp sagt, ein Problem sei, dass Shein früher seine Pakete

0: großteils zollfrei exportieren konnte. Das hat sich geändert.
1: Previously, the minimus route allowed low value parcels to enter most destinations duty free. With it being removed or replaced, Shein can no longer enjoy the benefits.
0: Shein wollte eigentlich schon viel früher an die Börse gehen. Um für internationale Investoren attraktiver zu sein, wurde sogar der Firmensitz von China nach Singapur verlegt. Ein geplanter Börsegang in New York oder London gelang dennoch nicht. Shein stand lange Zeit für Ultra-Fast-Fashion zu extrem niedrigen Preisen. Ein Pullover um 5 Euro, eine Hose um 10 Euro. Das erfreute viele, sorgt aber bis heute auch für viel Kritik. Da geht es um den Verdacht von Giftstoffen in Produkten und um die Frage der Arbeitsbedingungen. Dazu kommen die erwähnten Zollgebühren und gestiegene Energiekosten. All das hat die Produkte verteuert. Hinzu kommt immer mehr Online-Konkurrenz. Der Umsatz von Shein schwächelt. Im ersten Quartal musste das Unternehmen einen Verlust von 99 Millionen US-Dollar hinnehmen. Insofern war der schwache Börsestart keine wirklich große Überraschung.
2: Wir kommen zurück nach Österreich. Heute beginnt in 5 Bezirken auf das ganze Land verteilt, nämlich die Testphase für ein neues Dienstzeitmanagementmodell bei der Polizei. Die dazugehörigen Gewerkschaften aller Couleur lassen aber kaum ein gutes Haar an den Plänen des Innenministers und sprechen von Sparmaßnahmen. Es schaut nämlich ganz danach aus, als würden künftig zum Beispiel mehr Wochenenddienste, allerdings ohne entsprechende Zuschläge, anfallen. Bevor ich mit dem Bundespolizeidirektor Michael Takatsch darüber spreche, liefert uns Bernd Koschuh noch die Details.
3: Polizisten und Polizistinnen sollen dann im Einsatz und auf der Straße sein, wenn sie benötigt werden. Das ist eine zentrale Zielsetzung von Innenminister Gerhard Kahner.
4: Es ist eben so, dass es der Donnerstagabend, der Freitagabend, der Samstagabend ist, wo besondere Sicherheitsvorkehrungen zu treffen sind. Das darf natürlich nicht zulasten der Mitarbeiterinnen und Mitarbeiter gehen.
3: Tut es aber. So zumindest sehen es die ÖVP-nahen, SPÖ-nahen und FPÖ-nahen Personalvertreter. Der Christgewerkschafter und oberste Personalvertreter Martin Heinzel kritisiert insbesondere, dass es mit dem neuen Modell mehr Wochenenddienste ohne Überstundenabgeltung gebe.
5: In dieser Simulationsphase beim Planen wird sehr wohl Kollegen und Kolleginnen geben, die an 3 Wochenenden auf Planstunden in den Dienst gängen.
3: Auf Planstunden heißt es dann ohne Überstundenzuschlag am Wochenende?
5: Ja, ohne Überstundenzuschlag, ja.
3: Nur eine geringe Zulage von nunmehr 4 Euro pro Wochenendstunde sei vorgesehen. Der Wiener Personalvertretungsvorsitzende Walter Strahlhofer, ein Sozialdemokrat, kritisiert die Reduktion der Arbeitszeit pro Tag.
6: Derzeit haben wir 12- und 13-Stunden Dienste, das heißt, die Kollegen kommen um 7, gehen um 19 Uhr nach Hause oder kommen um 19 Uhr und gehen um 7 Uhr in der Früh nach Hause. Und mit dem neuen Dienstzeitmodell ist es dann so, dass sie möglicherweise später gehen und früher nach Hause kommen. Das heißt, sie haben im Monat zumindest um 5 bis 6 Dienstantritte mehr.
3: Also letztlich heißt es auch mehr Arbeitstage pro Monat, oder?
6: Genau, das ist das Problem und das ist auch der Hauptkritikpunkt.
3: Der freiheitliche Personalvertreter Reinhold Meyer warnt unter anderem vor einer Reduzierung der Polizeistreifen am Land und vor der möglichen Schließung kleiner Polizeiinspektionen infolge der Reform. Eine Dienstplan-App sei seit Jänner versprochen, existiere bisher aber nicht, kritisiert Personalvertreter Strahlhofer. Und ebenso wenig gäbe es eine unterstützende Dienstplan-KI. Die Dienstpläne würden deshalb nach wie vor mit Hilfe von Excel-Sheets erstellt.
2: Und bei mir im Studio begrüße ich jetzt Bundespolizeidirektor Michael Takatsch. Guten Morgen.
7: Wunderschönen guten Morgen.
2: Herr Takatsch, alle Polizeigewerkschaften, wir haben es gerade gehört, erkennen im neuen Dienstzeitmodell ein Sparpaket. Ist es das?
7: Also nicht von unserer Seite. Das bringt natürlich Unruhe in sich, wenn man Dienstgestaltungen verändert. Aber es ist erforderlich. Wir sind in einer neuen Zeit. Das wäre eigentlich schon vor 15, 20 Jahren erforderlich gewesen, dass man hier ein neues Dienstzeitmanagement aufstellt. Und das wird jetzt umgesetzt. Und natürlich gibt es hier Veränderungen. Es wird auch Anpassungen geben. Deshalb gibt es ja auch diese Testphase, weil wir uns das ganz genau ansehen, wie effizient wirkt dieses Dienstzeitsystem im Anschluss.
2: Auf die Testphase gehen wir gleich noch ein. Aber Sie sagen jetzt nicht von unserer Seite, aber dann doch ja.
7: Na, ich habe gesagt, es ist keine geplante Einsparung. Es bleiben die Überstundenbudgetierungen von 26 fortlaufend bis 28. Das heißt, es verändert sich hier nichts von den Überstundenmöglichkeiten her. Ganz im Gegenteil.
2: Das heißt, die Überstundenanzahlen werden gleich bleiben. Aber bis jetzt war es zum Beispiel in Wien im Nachtdienst so, dass man 100% Zuschläge bekommen hat. Und jetzt wissen wir seit gestern, dass der Innenminister hat diesen Zuschlag von 2 auf 4 Euro, aber auch erst nach massiver Kritik, muss man hier dazu sagen, verdoppelt. Es soll mehr, wir haben es gehört, Planwochenenddienste pro Monat gegeben. Da steigen die Leute ja eindeutig schlechter aus.
7: Das sehen wir nicht so. Man muss jetzt da zwei Sachen unterscheiden. Es gibt verschiedene Dienstsysteme in Österreich und die werden jetzt gerade gezogen. Das heißt, wir haben in einem urbanen Gebiet hauptsächlich einen sogenannten Gruppendienst gehabt. Und in diesem Gruppendienst hat man automatisch 4 bis 5 Wochenende im Monat auch Dienst gemacht. Das war angerissen und dergleichen. Das heißt, es ist ja eine ungleiche Behandlung für Polizistinnen und Polizisten, die in einem Gruppendienst sind, gegenüber in einem bestehenden Wechseldienst. Und jetzt versucht man das alles zu harmonisieren, dass man alle auf das gleiche System umstellt. Der Vorteil dabei ist natürlich auch für uns in der Planbarkeit, dass man die Sicherheit besser gestalten kann, weil man effizient und gezielt die Kolleginnen und Kollegen einsetzen kann, wenn ich sie brauche und nicht, dass sie einfach da sind. Und das ist das neue Modell, das schauen wir uns an. Da gibt es die Testphase und dann werden wir weiter dran arbeiten.
2: Da gibt es die Testphase, aber der Innenminister hat auch schon gesagt, ab April des nächsten Jahres kommt das fix, sowieso, im ganzen Land. Und weil Sie jetzt schon ansprechen, wir rollen das jetzt aus über sämtliche Bundesländer gleich und passen das an und Sie bezeichnen es als dann ein faireres Modell. Schauen wir uns jetzt Wien nämlich an. Vor allem die Bundeshauptstadt hat ja ein massives Nachwuchsproblem. Wir haben für den September-Aufnahmetermin haben sich rund 900 Personen beworben. 200 Plätze hätte es gegeben, die haben nicht gefüllt werden können. Je nachdem, wen man fragt, fehlen zwischen 40 und 60 Personen. Es waren also nicht genügend passende Anwärterinnen und Anwärter dabei. Jetzt sind die Aufnahmekriterien aber schon angepasst worden in den letzten Jahren immer wieder. Wer bewirbt sich denn da?
7: Ja, das ist eben genau der Punkt. Also die Polizei kann nur die Möglichkeit bieten, dass man zur Polizei sich bewirbt und zur Polizei geht und diesen Beruf ausübt. Ich brauche aber geeignete Bewerber dazu. Und wenn ich die geeigneten Bewerber nicht habe, kann ich jetzt nicht sagen, ich nehme jetzt trotzdem die, auch wenn sie nicht geeignet sind. Das heißt, wir haben unsere Standards, die werden aufrechterhalten in ganz Österreich. Das sind die Standards, die wir auch brauchen, damit die Sicherheit auch entsprechend für die Bevölkerung gestaltet werden kann. Wer nicht geeignet ist, den werden wir nicht nehmen. Und dadurch kommt es oft vor, dass wir teilweise für 100 Polizisten 1000 Bewerber brauchen, weil hier einfach nicht die Eignung vorhanden ist. Das Problem haben wir in Wien besonders, ist in den Bundesländern nicht so krass.
2: Mhm. Sie sprechen es jetzt aber auch schon an, die Eignung. Ich nehme aber auch an, dass geeignete Menschen natürlich auch erwarten, entsprechend Dienstpläne zu haben, entsprechend entlohnt zu werden etc. Wenn mir jetzt blüht, 3 Wochenenddiensten planmäßig und eine Entlohnung, die eigentlich schlechter ist, als sie zuvor war, dann wird das nicht sonderlich attraktiv sein für geeignete Menschen, oder?
7: Aber eine schlechtere Entlohnung, wenn ich 3 Wochen in den Dienst mache, das ist ja nicht der Fall. Ich kann ja die Entlohnung entsprechend korrigieren. Entweder ich mache gern Überstunden, aber dann muss man auch die Überstunden machen, so wie in jedem anderen Unternehmen auch, wenn ich gebraucht werde und nicht für die Anwesenheit, wenn ich vielleicht nicht gebraucht werde. Und auf der anderen Seite, wenn ich mehr Freizeit haben möchte, dass ich für das nicht mehr Geld bekomme, ist auch klar und nachvollziehbar.
2: Aber sehen Sie, dass es insgesamt, so wie sich das Bild jetzt darstellt, dieses neuen Modells und die Konsequenzen daraus, dass es den Polizeiberuf per se nicht attraktiver macht?
7: Ich glaube schon, dass der Polizeiberuf weiterhin attraktiv bleiben wird. Das ist ja nicht nur ein Beruf, das ist auch eine Berufung. Und es gibt viele Bereiche, die man gerne hätte, die aber nicht in unserer Hand liegen. Weder in der Hand vom Innenministerium noch in der Hand vom Minister oder von mir. Das heißt, es gibt gewisse Regeln, Barrieren, die können wir nicht überwinden. Wir können nur das gestalten, was in unserem Handlungswirken möglich ist. Und da ist der erste Schritt oder der nächste Schritt eben das neue Dienstzeitmodell.
2: Genau, das geht jetzt in die Testphase bis Ende des Jahres in 5 Bezirken. Nächstes Jahr kommt es dann überall. Ich bin mir sicher, wir werden nach Evaluierung, auch wenn es sowieso kommt, trotzdem noch einmal darüber sprechen. Bundespolizeidirektor Michael Takacs, ich danke Ihnen für das Gespräch.
7: Ich danke Ihnen.
2: Kommenden Montag beginnt im Osten Österreichs die Schule und damit kommt eine Neuerung im Lehrplan. Die österreichische Gebärdensprache, kurz ÖGS, wird nämlich zum Unterrichtsfach in der AHS Oberstufe. Und zwar sowohl für gehörlose als auch hörende Schülerinnen und Schüler. Für die Mitglieder der Community ein längst überfälliger und wichtiger Schritt, der in der österreichweiten Ausrollung trotzdem noch etwas holprig verläuft, wie Judith Winkler-Ebner und Miriam Steiner berichten.
8: Spanisch, Italienisch oder vielleicht doch Gebärdensprache? Der neue Lehrplan sieht vor, dass AHS-Oberstufler die österreichische Gebärdensprache, kurz ÖGS, als zweite lebende Fremdsprache wählen und in der Folge auch darin maturieren können, sagt Lydia Fenkart, Präsidentin des Berufsverbands ÖGS-PädagogInnen, die an der Entwicklung des dazugehörigen Lehrplans beteiligt war. Da sie selbst gehörlos ist, wurden ihre Antworten im Interview von einer Gebärdendolmetscherin übersetzt und von uns fürs Radio eingesprochen.
9: Das heißt, ich kann das genauso lernen wie andere Sprachen, unabhängig vom Hörstatus, also auch für hörende Schüler und Schülerinnen. Und insgesamt ist das auch für die österreichische Sprachenlandschaft sehr positiv. ÖGS ist einfach ein Teil davon und das auch für den Schulbereich zeigen zu können, ist wunderschön.
8: Voraussetzung dafür ist freilich, dass eine Schule das Fach auch wirklich anbietet. Obwohl die Lehrplanneuerung ab Schulbeginn offiziell in Kraft tritt, machen fürs Erste nur ein paar einzelne Schulen mit. In mehreren Bundesländern, darunter Kärnten und Vorarlberg, steht etwa noch kein geeignetes Personal zur Verfügung. Lydia Fenkert bildet selbst an der KPH Wien Niederösterreich künftige ÖGS-Lehrkräfte aus und gibt zu bedenken:
9: Die Bildungsgeschichte der gehörlosen Menschen in Österreich ist sehr negativ besetzt. Gehörlose hatten in den letzten Jahrzehnten oft Schwierigkeiten, standen an Barrieren. Wirklich gute Ausbildungen abzuschließen war sehr, sehr schwierig für gehörlose Menschen. Das heißt, wir brauchen gehörlose Pädagoginnen, die angestellt werden im Schulbereich. Und die brauchen natürlich einen gleichwertigen Vertrag wie hörende Pädagoginnen und auch natürlich die gleiche Entlohnung. Das ist schon etwas, wo wir noch Unterstützungen und Förderungen brauchen.
8: Denn im Idealfall wird das neue Schulfach auch für hörende Jugendliche von sogenannten ÖGS-Muttersprachlern unterrichtet, also von gehörlosen Menschen, sagt Lydia Fenkert.
9: Weil natürlich gehörlose Pädagoginnen von vornherein mit Kulturgeschichte der gehörlosen Gemeinschaft völlig vertraut sind. Im Unterricht geht es nicht nur um den Spracherwerb, also Vokabeln, Grammatik, das Verständnis. Es geht natürlich auch sehr viel, so wie in allen Sprachen, um die Community, die Kultur, die Geschichte.
8: Eine Gebärdendolmetscherin werde in der Schule übrigens nur zu Beginn gebraucht, wenn der Ablauf des neuen Fachs erklärt werden muss, sagt Lydia Fenkert. Der Unterricht selbst könne dann auch ohne Übersetzung funktionieren, mit der Unterstützung von Lehrmaterialien und Videos.
2: Kultur jetzt in diesem Morgenjournal. Sein Gesang und der seiner Brüder ist unverkennbar. Barry Gibb, der letzte Bee Gee, wird 80 Jahre alt und ist immer noch very much alive.
10: Dieser Song kann Leben retten. 100 bis 120 Mal pro Minute sollte man bei der Herz-Lungen-Wiederbelebung auf den Brustkorb drücken. Stayin' Alive pulsiert mit idealen 103 Schlägen. Nicht nur das British Medical Journal empfiehlt das Stück deswegen als idealen Erste-Hilfe-Taktgeber.
11: A never-ending song.
12: Yeah, I get hit with that at every turn.
10: Das ewige Lied, so nennt Barry Gibb die Hitsingle des Saturday Night Fever Soundtracks. Immer noch werde er überall darauf angesprochen. Dabei macht er ganz bescheiden John Travolta für die Langlebigkeit des Erfolgs verantwortlich.
12: I think Travolta is probably responsible for the success of that song.
10: Kurz vor der Disco-Eruption waren die Bee Gees noch im Karriere nirgendwo. Eric Clapton stellte ihnen sein Haus in Miami Beach zur Verfügung, als Manager Robert Stigwood anrief, um Stücke für einen neuen Film zu bestellen.
12: Robert was the guy we wanted to please. It's really important to write for someone. To write for someone you want to please.
10: Stigwood war es auch, dem die Songs gefallen sollten, zu Barry Gibb. Es sei immer gut, mit einem Song jemanden Speziellen beglücken zu wollen. Im Schatten der Disco-Kugel gab es aber auch Rivalität und Eifersucht. Die Brüder, sie hassten und sie liebten sich.
12: Everybody wanted to be the lead singer. Everybody wanted to have individual fame.
10: Barry, der Älteste der drei, ist 21, als die Band Mitte der 60er nach London kam, wo es gerade psychedelisch zu swingen begann. Nur 3 Monate nach ihrer Landung erschien dann gleich als zweite Single dieser Song. There's a light, a certain kind of light. Geschrieben für Otis Redding, erzählt To Love Somebody viel über die zeitlose Magie von Barry Gibb Songs. Große Gefühle in sehnsüchtigen Harmonien, schwelgerisch instrumentiert, süß fließendes Flehen in den Strophen, samtige Erlösung dann im Refrain. Yeah.

0: Nur Lennon und McCartney können übrigens mit Geb mithalten. 6 Nummer 1 Hits hintereinander als Komponist hat sonst niemand. Ein Kinofilm ist derzeit im Entstehen. Produzent der stille Riese Barry Gibb.
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2: David Baldinger zum 80er von B.G. Barry Gibb. Und schon ist es 7:30 geworden. Wir kommen zu den Kurzmeldungen. Und Eva-Maria Fohn.
3: Bundeskanzler Christian Stocker von der ÖVP spricht sich neben einem Pensionsstaatsfonds auch für ein Zukunftsdepot für Kinder unter 18 Jahren aus. Das Depot soll Spesen gebühren und steuerfrei sein, sagte Stocker am Abend im ORF-Sommergespräch. Für jedes Kind könnten Eltern so jährlich bis zu 5.000 Euro ansparen. Ab heute tritt das Kopftuchverbot für Mädchen bis 14 Jahren in Schulen in Kraft. Bei einem Verstoß drohen Strafen bis zu 800 Euro. Schulbeginn etwa im Osten ist zwar erst kommende Woche, die Regelung gilt allerdings ab heute auch für die Sommerschule. Die EU-Verteidigungsminister wollen heute bei einem informellen Treffen in Irland über die weitere militärische Unterstützung der Ukraine beraten. Im Mittelpunkt steht dabei die Frage, wie die ukrainische Luftverteidigung gestärkt werden kann. Erwartet wird, dass vor allem jene Staaten zur Unterstützung gedrängt werden, die bisher eher weniger Rüstungsgüter bereitgestellt haben. Nach dem Fährunglück vor der Mittelmeerinsel Zypern ist ein Tauchgang zum Wrack geplant. Es liegt in 500 Metern Tiefe. Am Abend galten noch 20 Menschen als vermisst. Warum die Fähre am Sonntag gekentert ist, ist noch unklar. 8 Menschen kamen ums Leben, knapp 240 konnten gerettet werden.
2: Und seit heute ist ja meteorologisch gesehen Herbst. Das Wetter will davon aber noch nichts wissen. Es bleibt sommerlich, Nicola Biermeier.
4: Die Nachmittage werden sehr warm, Richtung Wochenende sogar wieder heiß. Zwar sind neben Sonne auch Wolken dabei, es regnet aber nur vereinzelt, am ehesten morgen im Süden. Derzeit in Wien und Eisenstadt heiter bei 19 Grad, St. Pölten und Linz heiter 17, Salzburg heiter 15, Innsbruck Hochnebel 15, Bregenz und Graz heiter 16 und Klagenfurt bewölkt 17 Grad. Hochnebel in den Tälern und die Wolken im Süden lösen sich auf und dann scheint heute überall die Sonne. Zwar tauchen auch tagsüber zeitweise Wolken auf, Regenschauer sind aber nur vereinzelt dabei. Am wahrscheinlichsten sind sie von Osttirol über den Lungau bis ins Murtal. Von Oberösterreich bis ins Nord- und Mittelburgenland weht teils lebhafter Wind aus West bis Nordwest. Es wird sommerlich warm mit 22 bis 28 Grad. Morgen etwas weniger Sonne, ein paar mehr Wolken, im Süden ein paar Schauer und Gewitter und eine Spur wärmer.
2: Dankeschön, Nicola Biermeier. Das war das Morgenjournal. Wir hören einander wieder um 8 Uhr. Ich gebe inzwischen zurück an Sonja Watzka, die hat heute ihre alte Schreibmaschine ins Studio mitgebracht.
5: Ja, zum heutigen Welttag des Briefeschreibens erinnern wir an eine Zeit, in der das Briefeschreiben zwar schon maschinell möglich, aber doch sehr aufwendig war, vor allem das Korrigieren.

Das Radiosymphonieorchester Wien hat in die Tasten geklopft quasi. Der 1. September ist Welttag des Briefeschreibens. Er soll aber vor allem an handgeschriebene Briefe erinnern, die allen Menschen ein kurzes Innehalten im digitalen Zeitalter

0: von der traditionellen Harmonik entfernte. Ausgewähltes vom Klangrevolutionär Alexander Skriabin um 10.05 Uhr.
1: Ich war so unsicher, ob ich da überhaupt mitspielen kann, in diesem Literaturbetrieb.
0: Die Autorin Ljuba Arnautovic kam 1954 in Kursk in der Sowjetunion zur Welt. Die Schriftstellerin Anna Marwan publiziert auf Deutsch und Slowenisch.
2: Ich finde, dass jeder Künstler an sich selbst zweifeln soll, wenn man gut sein möchte.
0: Eine Verbindung, bei der so viel wie möglich dazwischen liegt. Die Tonspuren unterwegs mit Anna Marwan und Ljuba Arnautovic um 16.05 Uhr. Ludwig van Beethovens erste und Gustav Mahlers 9. Symphonie spielte das Bruckner Orchester Linz unter der Leitung von Markus Poschner im großen Musikvereinssaal in Wien. 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Juni präsentiert Rudolf Eigmüller im Ö1-Konzert. 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
3: Und jetzt steht eine Haydn-Symphonie auf dem Programm.

7.40 Uhr. Die österreichisch-ungarische Haydn-Philharmonie spielte das Finale aus der Symphonie Nummer 52 in C-Moll von Joseph Haydn. Und

0: Johann Sebastian Bach gespielt auf einer Gitarre statt auf der Violine. David Russell hat diese Bearbeitung erstellt und gespielt. 7.43 Uhr, guten Morgen mit Ö1. Der September ist mit dem heutigen Tag ins Land gezogen. Das heißt, die Sommerfestivals gehen langsam zu Ende. Und die Schauspieler, Musikerinnen, das Bühnenpersonal, alle kehren sie wieder an ihre Stammhäuser zurück. Auch in unserem ORF-Radiokulturhaus in Wien ist man bereit für die Herbstsaison. Die Orgel glänzt, sie wurde im Sommer gewartet und die Sessel im großen Sendesaal sind mit neuem Leder überzogen worden. Hier ist die Programmleiterin des Hauses Martina Lab mit zwei September-Highlights im Radiokulturhaus.
1: Wir starten zum Beispiel am 9. September mit einem großen Namen. André Heller kommt zu uns in der Reihe aus dem Archiv. 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

Lied ohne Worte Nummer 3 in E-Dur von Felix Mendelssohn Bartholdy, 7.47 Uhr. Die APA feiert 80-jähriges Jubiläum. Die Austria Presseagentur wurde am 1. September 1946 gegründet, nach einer Initiative von Associated Press und Reuters. Sie stammt damit aus einer Zeit, als Nachrichtenticker noch wirklich getickt haben. Seither hat sich vieles verändert. Heute müssen sich Nachrichtenagenturen im globalisierten Echtzeit-Nachrichtenzyklus und in der Informationskakophonie von Social Media behaupten. Aktuell gibt es launigen Content, also Inhalt, das Hauptgeschäft der APA, zu 80 Jahren Agenturleben auf Facebook. Da kann man nachlesen, warum aus dem alten APA-Gebäude hin und wieder Autos aus der Garage ins Freie gespült wurden. Außerdem erfährt man, woran man APA-Mitarbeiter in den 1980er Jahren erkannt hat und wie aufwendig Sportberichterstattung vor dem Internet gewesen ist. Jubiläumsgeschichten aus 80 Jahren APA. Gefeiert wurde übrigens schon im Juni mit einem großen Festakt.

Die Accademia Bizantina spielte Alessandro Scarlatti 7:51 Uhr und als Finalstück hat unsere Musikgestalterin Stefanie Madertaner heute Kammermusikalisches von Luigi Boccherini ausgewählt.

0: Das italienische Ensemble La Magnifica Comunità spielte Luigi Boccherini. Und jetzt um 7.54 Uhr öffnen wir die Talentebörse. Hans Greuß spricht mit unserem heutigen Ö1-Talent, einer kroatischen Filmemacherin und Künstlerin, die sich selbst stets treu bleibt, also Film ab.
1: Ich treffe Eva Basta im Wiener Lichtensteinpark im 9. Bezirk.
2: Ich komme oft hierher, um einfach zu entspannen, nachzudenken und zu schreiben. Deshalb ist es für mich ein ganz besonderer Ort.
1: Wir suchen einen ruhigen Platz für das Interview. Eva Basta studierte Film an der Schule Friedel Kubelka für unabhängigen Film. Als sie das erste Mal in diesen Park kam, hätte sie nicht gedacht, dass hier mal ein professionelles Interview stattfinden würde.
2: Als ich zum ersten Mal hierher kam, hatte ich viel Zeit. Oder zumindest mehr Zeit als jetzt. Sodass ich wirklich ein paar Stunden lang entspannen und einfach nur lesen, Musik hören oder was auch immer machen konnte. Und jetzt geht es eher so, schnell einen Kaffee im Vorbeigehen und dann weiter mit all den Dingen, die ich so mache.
1: Eva Bastas Leben hat sich sehr verändert. Jetzt wird ihr Tun immer professioneller.
2: Es ist wirklich leicht, sich in diesem super engen Zeitplan zu verlieren und einfach nur zu arbeiten, arbeiten, arbeiten. Aber ich glaube, in den letzten Jahren habe ich versucht, mir viel Raum und Zeit zu gönnen, um mich am Ende einfach mal zu langweilen und einfach etwas Zeit zum Entspannen und Ausruhen zu haben. Ich gebe mein Bestes, um diese normalen Alltagsmomente zu erleben. Und dann hetze ich doch wieder durch den Tag. Aufwachen, Sachen erledigen, schlafen gehen. Das war's.
3: And I'll just rush through day and wake up, do stuff, go to sleep, that's it.
1: Was beschäftigt die Filmemacherin in ihrer Kunst?
3: I think it's really hard to say it in just one sentence.
2: Ich glaube, das lässt sich kaum in einem Satz sagen. Denn im Laufe der Jahre habe ich mich mit ganz unterschiedlichen Themen und Motiven beschäftigt. Im Moment, würde ich sagen, geht es um Verspieltheit und Albernheit und darum, wie wir uns im Alltag verhalten. Ich finde es interessant, sich einfach zu fragen, bist du dir selbst treu oder trägst du eine Maske im Umgang mit anderen Menschen? Ich denke, jeder sollte ein bisschen verspielter sein, denn das Leben ist so ernst.
3: And that's something that really interests me lately. So this playing and being silly.
1: In ihrer Abschlussarbeit an der Filmschule Friedel Kubelka thematisierte sie Wind, Spiele und Träume. Das Sounddesign dazu hören Sie im Hintergrund.
3: The project Wind Games Dreams
2: Die Idee für das Projekt Wind Games Dreams entstand zu Beginn des Studiums an der Schule Friedel Kubelka. Ich bin mir nicht sicher, ob man den Film als Abschlussfilm bezeichnen kann, aber wir haben ihn bei der Abschlussvorführung der Schule gezeigt. Und ja, ich meine, die Schule hat mir wirklich sehr geholfen, ein Gefühl dafür zu bekommen, was mich interessiert. Die Themen, die mich beschäftigen, haben sich auch im Film gezeigt. Und genau darum geht es an der Schule, seinen Weg zu finden und neue Dinge auszuprobieren. Ich denke, wir als Künstlerinnen neigen dazu, nur die perfektesten, die besten Arbeiten zu präsentieren. Und es ist schwer, Projekte zu finden, bei denen man sich einfach entspannen und ausprobieren kann. Wenn etwas funktioniert, toll. Wenn nicht, na und?
3: Really tend to put the most perfect, the best work out, and it's really hard to find projects where you can just relax, test things. If it works, amazing. If not, so what?
1: Im Film Wind Games Dreams versucht eine Person, den Wind mit einem Topf einzufangen. Funktioniert das?
3: Yes, of course it does. Of course it does.
2: Ja, natürlich funktioniert das. Die Inspiration kam von meiner Mutter, als sie davon erzählte, was sie als Kind gemacht hat. Oder besser gesagt, was sie als Kind machen wollte. Wenn man mit dem Flugzeug fliegt, wollte sie einfach den Topf aus dem Fenster halten und die Wolken einfangen. Und dieses Bild hatte ich all die Jahre lang ganz deutlich vor Augen. Und als ich dann anfing, das Windkapitel vorzubereiten, dachte ich mir, das ist die Stelle, an der wir das brauchen.
3: And then when I started preparing the wind chapter, I was like, yes, the pot, that's it, we need the pot.
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0: Hans Greuß hat diesen Beitrag gestaltet. Für Guten Morgen mit Ö1 verabschiedet sich Sonja Watzka. Im Pasticcio verspricht Helene Breisach heute einen magischen Herbstbeginn.
4: Ja, unglaublich, aber wahr. Es ist ein meteorologischer Herbstbeginn. Passend dazu gibt es heute einen Jägerchor, aber auch viel herbstliche Magie mit Hexen und einer Feenkönigin und einer magischen Eule.
0: 8.20 Uhr wie gewohnt. Bis dahin wieder Informationen aus unserer Journale-Redaktion. Es ist 8 Uhr.
5: Ö1, Journal um 8. Mit Stefanie Leodold am Mikrofon, guten Morgen. Ab heute gilt für Schülerinnen bis 14 Jahre ein Kopftuchverbot in Österreich. Das hat die ÖVP forciert. Deren Chef und Bundeskanzler Christian Stocker hat das heurige Sommergespräch gestern hinter sich gebracht. Wir wollen es gleich analysieren. Es ist ein Millionen-Coup und die Aufregung ist nach wie vor enorm. Der Schmuckraub im Wiener Museum für angewandte Kunst. Wir sprechen gleich mit der MAG-Direktorin Lilly Hollein. Bei Apple endet die Ära von Tim Cook nach 15 Jahren. Es kommt ein neuer. Den stellen wir vor. In Wien dürfen U-Bahn-Fahrende während der Stoßzeiten ihre Elektroroller nicht mehr mitführen. Und das Wetter bleibt trotz meteorologischen Herbstbeginns, wir haben es schon gehört, bleibt es dennoch sommerlich. Was auch immer näher rückt, ist der Schulbeginn und der bringt so manche Änderungen. Ab heute gilt zum Beispiel ein Kopftuchverbot für Mädchen, die sich nach islamischer Tradition verhüllen. Diese Regelung ist äußerst umstritten. Es gibt bereits Aufrufe, das Gesetz zu missachten. Eine neue Broschüre soll Lehrkräften helfen, mit derartigen Situationen umzugehen, wie Andreas Jölli berichtet.
6: Die Schule beginnt zwar erst in einer Woche in Wien, Niederösterreich und im Burgenland, aber bereits jetzt findet die Sommerschule statt, etwa Deutschförderunterricht in ganz Österreich. Und da gilt nun ein Kopftuchverbot. Sollten sich Mädchen bis zum Alter von 14 Jahren nicht daran halten, müssen Lehrerinnen und Lehrer diese Schülerinnen auffordern, das Kopftuch abzunehmen. Passiert das nicht, folgt ein Gespräch der Schulleitung mit dem Mädchen und seinen Eltern. Bei weiteren Verstößen wird die Bildungsdirektion eingeschaltet bzw. ein Verwaltungsstrafverfahren eingeleitet. In letzter Konsequenz sind Geldstrafen möglich, zwischen 150 und 800 Euro. Dieses neue Kopftuchverbot ist allerdings umstritten. Eine ähnliche Regelung für Volksschulen ist vom Verfassungsgericht 2020 aufgehoben worden, weil sie gegen den Gleichheitsgrundsatz und die Religionsfreiheit verstoßen hat. Auch die aktuelle Regelung dürfte wieder vor dem Höchstgericht landen.
5: Das Kopftuchverbot ist im ORF-Sommergespräch mit Bundeskanzler und ÖVP-Chef Christian Stocker zwar kein Thema gewesen, die Migrationspolitik der ÖVP aber schon. Sie möchte ja ein Verbot des politischen Islam in die Verfassung heben. Bei mir im Studio ist jetzt Peter Unger aus unserem Innenpolitik-Ressort. Hat Stocker denn präzisiert, wie das konkret ausschauen soll?
7: Noch nicht wirklich. Die zuständige Ministerin Bauer ist beauftragt, einen Entwurf zu erarbeiten, hat das auch angekündigt, ob das ein weitreichenderes Extremismusgesetz wird und wie da auch der politische Islam definiert wird und ob vielleicht auch andere Gruppen umfasst werden. Das ist alles noch offen geblieben. Stocker hat im Sommergespräch jedenfalls ein drastisches Bild gezeichnet. Er wolle nicht, dass unsere Kinder und Enkelkinder in einem islamischen Staat aufwachsen, hat er da gesagt. Er ortet da eine Unterwanderung, auf jeden Fall ein Signal an FPÖ-Wählerinnen und Wähler.
5: Stocker hat ja auch einen ganz neuen Vorschlag im Gepäck gehabt, ein gebühren- und steuerfreies Zukunftsdepot quasi als Starthilfe für Kinder. Wie kommt denn dieser Vorschlag an?
7: Bei der eigenen ÖVP-Klientel auf jeden Fall gut. Positive Signale sind da schon von der Wiener Börse natürlich, von der Industriellen Vereinigung und auch schon von Bankenvertretern gekommen. Im Land der Bausparer wäre das sicher ein Kulturwandel, aber mit offenen Fragen. Die soziale Schieflage, wer hat 5.000 Euro pro Jahr pro Kind übrig? Die ohnehin viel haben, das könnte die Ungleichheit zwischen Familien verstärken. Und abgesprochen oder ausverhandelt mit SPÖ und NEOS ist dieser Vorschlag auch noch nicht.
5: Zuletzt haben auch die ÖVP-Landeshauptleute über mangelnden Rückhalt immer wieder aus der Bundespartei geklagt. In Tirol will sich die ÖVP überhaupt ein ganz eigenes Profil geben. Wie geht Stocker denn damit um?
7: Er sagt, das sei normale Profilschärfung vor einem Wahljahr. Man sieht auf jeden Fall, dass der Wahlkampf in den Ländern Oberösterreich und Tirol, wo ja zuerst Landtagswahlen im kommenden Jahr anstehen, begonnen hat. Die FPÖ könnte die ÖVP in beiden Ländern abräumen. Die Gefahr sieht Stocker nicht, wie er sagt.
8: Ich bin sehr zuversichtlich, dass das, was in der Steiermark passiert ist, sich weder in Oberösterreich noch in Tirol, schon gar nicht in Niederösterreich wiederholen wird.
9: Also das macht Sie nicht nervös?
8: Nervosität ist keine gute Grundlage für Politik. Man darf nicht naiv sein, man muss die Dinge sehen, wie sie sind.
7: In der Steiermark gibt es mittlerweile einen FPÖ-Landeshauptmann. Man könne die Aufgaben in den Ländern nur gemeinsam bewältigen, sagt Stocker da. Wenn sich die Umfragen in diesen Ländern nicht ändern, dann werden das eben die Länder möglicherweise dann anders sehen.
5: Apropos Umfragen, die Werte für die ÖVP sind ja schlecht. Der Kinderbetreuungssaga haftet auch noch am Kanzler. Ist es Stocker denn so insgesamt gelungen, das Ruder herumzureißen sozusagen?
7: Stocker hat das zumindest versucht. Er hat versucht, sich ein neues Image zu geben. Hören wir da kurz rein.
8: Vor allem mache ich Politik für die nächste Generation, nicht für die nächste Umfrage, für die nächste Generation. Das ist mein Antrieb.
7: Weg vom kühlen Anwalt der Republik, vom Mediator hin zum Opa, der Politik nicht für Umfragen eben, sondern für die nächste Generation macht. Warum sage ich Opa so plakativ? Weil Stocker da sein eigenes Enkelkind, das kürzlich geboren worden ist, ins Spiel gebracht hat. Der Slogan, den sich die ÖVP dazu ausgedacht hat, der ist zukunftsfroh. Er versucht damit eben auch diesen Image-Schaden durch den Kinderbetreuungssager wettzumachen. Ob das langfristig gelingt, das bleibt offen.
5: Das heißt, wir können auch mit Spannung in die Zukunft schauen und natürlich auch vor das nächste Wahljahr, weil die Pause, die ist vorbei. Dankeschön, Peter Unger, für diese Analyse.
7: Sehr gerne.
5: Und wir kommen zum dreisten Coup, der dem Museum für angewandte Kunst, kurz MAK, eine mediale Aufmerksamkeit beschert hat, die sich das Haus in dieser Form wahrscheinlich nicht gewünscht hat. Mitten im Museumsbetrieb gelingt es vergangene Woche zwei Räubern, ganze 41 Mal auf eine Panzerglasvitrine einzuschlagen und mit einem wertvollen Diamantenkollier zu fliehen. Das MAK verteidigt das eigene Sicherheitskonzept. Chefin Lili Hollein ist gleich live zu Gast. Vorher erzählt uns Veronika Filitz noch einmal, was da vergangene Woche genau passiert ist.
9: Es ist Donnerstagnachmittag, 14 Uhr. Zwei Männer betreten die Säulenhalle des MAK, kaufen Eintrittstickets und schlendern durchs Museum in die untere Ausstellungshalle. Auf 2700 Quadratmetern sind dort seit Juni Glanzstücke zu sehen, selten gezeigte Objekte aus dem Eigenbestand und besonders wertvolle Juwelierskunst aus der Sammlung des französischen Traditionsunternehmens Van Cleef & Arpels. Zielstrebig steuern die beiden Männer die Vitrinen an. Der eine zückt sichtbar eine Waffe, der andere einen Hammer und beginnt auf das Glas einzuschlagen. 41 Mal in nicht einmal 4 Minuten. Der Mann schnappt sich ein Diamantenkollier, das einst die ägyptische Königin Nasli zur Hochzeit ihrer Tochter trug. Die beiden Täter flüchten unbehelligt mit Collier aus dem Museum in Richtung Stadtpark, wo sich die Spur der beiden verliert. Alarm wird im Museum keiner ausgelöst. Sicherheitspersonal und Polizei habe verhalten reagiert, schildert eine Augenzeugin.
10: Wie ich dann rausgegangen bin, ist mir der Kot dann eingefallen, weil dass man da jetzt so rausgeht und noch irgendwie selber schaut, ob man einen Polizisten sieht und fragt, kann ich jetzt wirklich gehen, brauchen Sie nichts von mir, das war schon sehr skurril.
9: Am Tag nach der Tat wurde übrigens ein Handtaschencheck eingeführt. Den hat es davor nicht gegeben, erzählt die Augenzeugin auch. Und Besucherinnen und Besucher müssen nun auch durch einen Metalldetektor.
5: Und ich bin jetzt mit Lili Hollein verbunden. Sie ist die Direktorin des MAK. Guten Morgen, danke, dass Sie sich Zeit nehmen für uns.
11: Guten Morgen, Frau Leodolta.
5: Wir haben gerade von einer Besucherin und Augenzeugin gehört, dass es keinen Handtaschen- oder Metalldetektoren-Check bei dieser Ausstellung gegeben hat. Warum denn nicht, wenn da so viele Millionen Euro ausgestellt sind, herumliegen sozusagen?
11: Also Handtaschencheck gibt es im Prinzip im MAK wie in den anderen Bundesmuseen immer, dass Besucherinnen mit großen Handtaschen rein auch schon zum Schutz unserer Objekte nicht das Museum betreten können. Kleinere Handtaschen sind gestattet und das waren sie auch in dieser Ausstellung, weil auch dort die Objekte ja in diesen Vitrinen sehr gut geschützt sind. Und Metalldetektor ist eine Entscheidung, die man treffen kann. Wir haben ein Sicherheitskonzept ausgearbeitet, das zu dem Zeitpunkt einfach das Richtige war.
5: Lassen Sie uns über dieses Sicherheitskonzept gleich reden, weil durch diesen Handtaschencheck, es dürfte der Hammer und auch die Waffe ja offensichtlich trotzdem durchgerutscht sein und solche Coups sind ja kein Einzelfall. Nur ein paar Stunden vor dem Raub im MAK hat es auch einen in Spanien gegeben. Wir erinnern uns natürlich freilich alle noch an den Louvre-Coup im Vorjahr. Rückblickend ist man natürlich immer gescheiter, aber war es denn ein Fehler, dieses Sicherheitskonzept so zu gestalten, es nicht strenger zu machen?
11: Wir sind auf diese Ausstellung sehr gut vorbereitet gewesen. Eine solche Schmuckausstellung macht man natürlich nicht jetzt einfach sorglos. Und wir haben sie mit dem nötigen Einsatz von Mitteln auch vorbereitet und die Vorfälle natürlich reflektierend. Dass man jetzt lückenlos und schonungslos mit externen Expertinnen und Experten diese Situation aufklärt, ist klar. Das, was für uns funktioniert hat, war der Schutz der Menschen. Und das ist auch ein wichtiger Aspekt, wenn es um Sicherheit im Museum geht, sind es die Objekte, aber es sind auch die Besucherinnen und Besucher und Mitarbeiterinnen, die man gegebenenfalls vor Kriminellen schützen muss. Und das ist, glaube ich, sehr gut.
12: Das betonen Sie immer wieder, dass das Wichtigste ist, dass niemand zu Schaden gekommen ist. Das ist klar. Solche Taten werden nämlich immer brutaler. Das sagt zum Beispiel ein Europol-Sprecher heute im Gespräch mit der Presse. Ist Ihr Sicherheitspersonal denn ausreichend geschult, beziehungsweise wird da jetzt nachgeschärft?
11: Also die Ausstellung wird von einem externen und speziell geschulten Sicherheitsdienst bewacht. Wir haben auch im Zuge dieses Vorfalls gesehen, dass unsere Mitarbeiterinnen und Mitarbeiter des Max mit diesem externen Sicherheitsteam und der Exekutive, also diese Alarmkette hat ausgezeichnet funktioniert. Auch der Eindruck der Augenzeugen, und wir sind auch dankbar für diese Eindrücke, aber letztlich bestätigt er etwas, was wichtig ist, nämlich dass keine Panik entsteht, die zum Beispiel Besucherinnen gefährden könnte bei der Flucht der Täter.
12: Wie ist es denn jetzt aber mit, also die Sache ist passiert, es lässt sich nicht mehr ungeschehen machen, die Ermittlungen laufen, Sie ziehen auch natürlich Ihre Schlüsse daraus. Wer übernimmt denn hier die Verantwortung und wird es da personelle Konsequenzen geben müssen?
11: Also, wie gesagt, wir sind an der Aufklärung. Das Vertrauen der Leihgeberinnen und Leihgeber ist da, denn die Ausstellung hat unmittelbar wieder eröffnet. Die Ermittlungen der Polizei laufen, die Versicherung arbeitet. Wie gesagt, es ist in unserem ureigensten Interesse, das hier lückenlos und klar aufzuarbeiten.
12: Verzeihung, Sie sprechen es nämlich schon an, der Leihgeber hat das Vertrauen, sagen Sie. Wie groß ist denn jetzt aber so insgesamt der Schaden für die Reputation des MAG? Wie stark wird der leiden, nämlich auch mit Blick auf künftige Leihgaben anderer?
11: Also ich glaube, wir werden alles tun, auch um das Vertrauen unserer Partnerinnen und Partner in Zukunft zu gewährleisten. Ich habe in den letzten Tagen natürlich sehr viele Nachrichten von internationalen Kolleginnen bekommen, die ja selber auch diesen Paradigmenwechsel in der Museumswelt spüren, dass plötzlich eine neue brutale Kriminalität Einzug hält in Museen, die wir versucht haben, mit der größtmöglichen Offenheit zu gestalten. Und ich glaube, in unserem Kernbereich, dass der Leihverkehr mit unseren Partnerinnen und Partnern, wir werden alles dafür tun, dass das in Zukunft weiterhin auf dieser vertrauensvollen Basis wie bisher läuft. Diese Ausstellung ist sicher ein Spezialfall mit diesen Objekten und diesen Werten.
12: Jetzt noch eine Frage, was Sie denn persönlich vermuten, was mit diesem Collier passiert ist? Glauben Sie daran, dass es wieder zurückkommt? Hat es vielleicht sogar schon ein Presseschreiben gegeben?
11: Also ich verstehe, dass bei allen das Kopfkino losläuft. Man muss leider sagen, dass natürlich Kunstraub ein unglaublich tolles Sujet ist. Auch ein beliebtes Filmsujet. Ich werde keine Vermutungen oder Spekulationen anstellen, was passiert. Aber ich meine, man weiß, es geht hier um Werte, die auf der einen Seite sehe ich den kunsthistorischen Wert dieses Objektes. Man kann das Objekt auch als Summe seiner Teile betrachten und jeden Stein bemessen. Und was die Intention der Täter war, das wäre eine reine Mutmaßung und die werde ich nicht anstellen.
12: Wir werden also die Ermittlungen abwarten müssen und ob sich jemand findet, der die Geschichte vielleicht sogar verfilmen möchte. Lili Hollein war das, Direktorin des Museums für angewandte Kunst. Ich danke Ihnen sehr für dieses Gespräch.
11: Danke, Frau Leo Dolter. Auf Wiederhören.
12: Auf Wiederhören. Nach den zwei prägenden Figuren Steve Jobs und Tim Cook, und Sie hören schon, wir sind beim iPhone-Konzern Apple angekommen, nach diesen beiden übernimmt heute ein neuer Chef im Konzern. John Ternus heißt der Mann, bisher war er für die Hardware bei Apple zuständig und er gilt als Produktnerd. Mehr weiß Markus Müller.
13: Die Fußstapfen, in die John Ternus tritt, sind groß. Tim Cook hat Apple zu einem der erfolgreichsten Unternehmen der Welt gemacht. Der Wert hat sich seit seinem Amtsantritt vor 15 Jahren mehr als verzehnfacht, auf zuletzt 4,6 Billionen US-Dollar. Erst vor wenigen Monaten ist Apple vom Chiphersteller Nvidia auf den zweiten Platz verwiesen worden. Der Handel mit iPhone, MacBook und Co. läuft weiterhin gut, aber es gibt im Konzern noch einige Baustellen. China ist für Apple bei Handel und Produktion wichtig. Seit dem Beginn der Trump-Regierung werden die Beziehungen zu dem Land aber immer schwieriger. Und bei künstlicher Intelligenz schwächelt Apple. Der 51-jährige John Ternus war bisher für die Hardware zuständig. Ab heute muss er auch den ganzen Konzern in Form halten.
12: Und wir kommen zurück nach Wien. Da gibt es nämlich ab heute auch eine neue Regel für die Mitnahme von E-Scootern, nämlich in der Wiener U-Bahn. Die dürfen wie auch Fahrräder nur mehr außerhalb der Stoßzeiten mitgenommen werden. Im Bus und in der Straßenbahn sind sie ab sofort gar nicht mehr erlaubt. Es berichtet uns Petra Thalhammer-Jeschek.
14: Das wird wohl viele treffen, die bisher für den Weg ins Büro oder in die Schule vor oder nach der U-Bahn einen E-Scooter genutzt haben. Denn ab heute dürfen sie erst ab 9 bis 15 Uhr und wieder von 18.30 Uhr bis Betriebsschluss mit dem E-Scooter in die U-Bahn einsteigen. Das soll für mehr Komfort in den Öffis sorgen und zusätzlich einen reibungsloseren Fahrgastwechsel ermöglichen, besonders während der Stoßzeiten. Scooter ohne E-Antrieb dürfen auch weiterhin zusammengeklappt zu jeder Zeit und in allen Fahrzeugen mitgenommen werden. Denn auch bei den Bussen und der BIM gibt es eine gravierende Änderung. Hier dürfen künftig gar keine E-Fahrzeuge mehr transportiert werden, also neben den E-Scootern auch keine E-Bikes. Wer dagegen verstößt, muss 50 Euro Strafe zahlen.
12: Wir schalten ins Nachrichtenstudio jetzt zu Eva-Maria Fohn.
15: Die Steuerstufen werden für kommendes Jahr um 2,27% angehoben. Eine entsprechende Verordnung hat Finanzminister Markus Marterbauer von der SPÖ erlassen. Die Erhöhung entspricht zwei Dritteln der maßgeblichen Inflationsrate von 3,4%. Der jährliche Grundfreibetrag, bis zu dem keine Einkommenssteuer gezahlt werden muss, steigt damit um knapp 300 Euro auf mehr als 13.800 Euro. Knapp eine Woche nach der schweren Sturzflut im Grenzgebiet zwischen Nepal und Tibet ist die Zahl der Todesopfer auf mehr als 1.000 gestiegen. Mehr als 3.900 Menschen werden nach Angaben der nepalesischen Behörden vermisst. Chinesische Staatsmedien melden mehr als 500 Vermisste in Tibet. Russland greift den sechsten Tag in Folge die Region um die ukrainische Hauptstadt Kiew an. 9 Menschen sind laut Behörden bei Luftangriffen in der Nacht getötet worden. Mehr als ein Dutzend Menschen wurde verletzt. In einem Gewerbegebiet ist ein Feuer ausgebrochen. Die Ukraine wiederum setzt ihre Angriffe auf Russland weiter fort. Die EU-Verteidigungsminister wollen heute bei einem informellen Treffen in Irland über die weitere militärische Unterstützung für die Ukraine beraten. In Norwegen kann die Öffentlichkeit ab heute persönlich vom verstorbenen König Harald V. Abschied nehmen. Die Schlosskapelle mit dem aufgebahrten Sarg ist ab dem Nachmittag für Trauernde geöffnet. Die Beisetzung findet am 9. September statt. Der neue König Hakon VIII., der Sohn Haralds, wird heute vor dem Parlament in Oslo seinen Eid auf die norwegische Verfassung ablegen. Knapp 30 Jahre nach dem Mord am US-Rapper Tupac Shakur ist Ex-Gangboss Dwayne Davis schuldig gesprochen worden. In einem Prozess in Las Vegas sahen es die Geschworenen als erwiesen an, dass der 63-Jährige als Drahtzieher für den Tod des Rappers verantwortlich ist. Davis soll zwar nicht selbst geschossen haben, aber die Tat organisiert und die Tatwaffe beschafft haben. Der teilstaatliche Mineralölkonzern OMV wird ab heute erstmals von einer Frau geleitet. Die Irin Emma Delaney war mehr als 30 Jahre lang im britischen Mineralölkonzern BP tätig. Nun soll sie die OMV in die Zukunft führen.
12: Jetzt zum Wetter und Nicola Biermeier.
0: Seit heute ist meteorologisch Herbst. Der heißeste Sommer der Messgeschichte liegt hinter uns. Das Wetter bleibt vorerst aber recht sommerlich. derzeit in Wien und Eisenstadt heiter bei 20 Grad, St. Pölten und Linz heiter 17, Salzburg heiter 15, Innsbruck Hochnebel 15, Bregenz und Graz heiter 16 und Klagenfurt bewölkt 17 Grad. Der Sonnenschein überwiegt heute. Frühnebel löst sich auf. Zwar tauchen tagsüber zeitweise Wolken auf, Regenschauer bilden sich jedoch nur vereinzelt am ehesten von Osttirol über den Lungau bis zum Murtal. Von Linz bis Wien und Eisenstadt weht teils lebhafter Wind aus West bis Nordwest und es wird sommerlich warm mit meist 22 bis 28 Grad. Morgen dann etwas weniger Sonne als heute, zeitweise ziehen dichte Wolken durch und vor allem im Süden bilden sich ein paar Regenschauer und Gewitter. Es wird eine Spur wärmer mit 22 bis 29 Grad.
12: Und damit war's das mit den morgendlichen Journalen für heute. Matthias Korb, Technik, Veronika Filitz, Regie und Stefanie Liotolter am Mikrofon sagen danke fürs Zuhören.
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1: Einen schönen guten Morgen. Unglaublich aber wahr, wie gerade im Journal bestätigt, es ist meteorologischer Herbstbeginn, auch wenn es sich noch ziemlich sommerlich anfühlt. Aber der Sommer hat schon viel von seinem aggressiven Biss verloren und ist zahmer geworden. Welche Musik passt zu dieser Jahreszeit, die sich heuer etwas verkatert anfühlt nach den Hitzeexzessen? Ein bisschen melancholisch darf sein, aber nicht zu sehr. Musik, die in Gold, Orange und Violett-Töne getaucht ist. Soliloquy von Edward Elgar für Oboe und Orchester, Albrecht Mayer und die Bamberger Symphoniker unter Jakub Ruža.

Soliloquie, das bedeutet übersetzt Monolog, Elegie für Oboe und Orchester von Edward Elgar, Albrecht Mayer und die Bamberger Symphoniker unter der Leitung von Jakob Ruscha. Dieses kurze Werk sollte eigentlich ein Satz einer ganzen Suite für Oboe und Orchester werden. Mehr als diesen Anfang hat Edward Elgar allerdings nicht mehr geschafft und so hat Gordon Jacob die Orchestrierung des Einzelsatzes fertiggestellt. Heute ist der 1. September. Vor genau 275 Jahren erblickte in Straubing in Niederbayern einer das Licht der Welt, der später das Wiener Theaterleben entscheidend prägen sollte. Emanuel Schikaneder, der Librettist der Zauberflöte und der erste Papageno. Mehr als 100 Theaterstücke und Libretti hat Schikaneder geschrieben. Er hat gespielt, gesungen, inszeniert und komponiert und war Theaterimpresario. Der Erfolg der Zauberflöte, uraufgeführt im Freihaustheater auf der Wieden, hat Schikaneder reich gemacht, zumindest vorübergehend. So reich, dass er mit Unterstützung des Kaufmanns Zitterbart das Theater an der Wien erbauen konnte. Also lebt er noch heute weiter im Leben der Stadt. Monate vor der Zauberflöte hat Schikaneder das Libretto zu der Oper »Der Stein der Weisen« geschrieben. Viele Motive aus der Zauberflöte sind hier schon angelegt. Märchenmotive aus der Sammlung »Dschinnistan«, viel Freimaurersymbolik, ein hohes und ein Buffo-Paar. Ein ganzes Autorenkollektiv hat an dieser Oper gearbeitet, neben Mozart und Schikaneder auch die Komponisten Henneberg, Gerl und Schack. Und das Buffo-Paar, das sind der Förster Lubano und seine Frau Lubanara. Und wo der Förster ist, da sind die Jäger nicht weit. Der Jägerchor aus dem Stein der Weisen klingt schon fast wie eine Vorwegnahme von Webers Freischütz.

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Seht doch, mit goldenem Geweih eilt dort ein Hirsch herbei, der Jägerchor aus dem Stein der Weisen, Text Emanuel Schikaneder. Johann Baptist Henneberg ist der Komponist dieser Nummer aus der Oper. Der Förster Lubano, gesungen von Jonas Müller, sucht Schutz. Es klingt fast, als wäre er der Hirsch im Visier der Jäger. Außerdem zu hören waren der Chor der Klangverwaltung und die Hofkapelle München unter der Leitung von Rüdiger Lotter. Heute vor 275 Jahren wurde Emanuel Schikaneder geboren. 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Apropos Stein der Weisen. Im Universum von Harry Potter verleiht der Stein der Weisen seinem Besitzer ewiges Leben und wird daher vom Oberbösewicht Voldemort begehrt. Der Filmmusikmagier John Williams hat für dieses zauberhafte Universum die Musik geschaffen. Besonders zauberhaft die Musik für Harrys Haustier Hedwig, die weiße Eule. Auf ihren Schwingen fliegt das finnische Mundharmonika-Quartett Sväng jetzt durch die Lüfte der Zauberwelt.

Die weiße Eule Hedwig aus John Williams Filmmusik zu Harry Potter and the Philosopher's Stone in der speziellen Version des finnischen Mundharmonika-Quartetts Sveng. Ein Beispiel, wie Musik für ein großes Symphonieorchester auf magische Weise eingedampft werden kann für vier winzige Instrumente. Wir bleiben in märchenhaften Gegenden, wechseln aber nach England, in das Land der Fairy Queen von Henry Purcell. Nein, wir bleiben eigentlich in England. Die sogenannte Semi-Oper als Schauspiel mit Musik bzw. musikalischen Zwischenspielen ist angelehnt an William Shakespeares Sommernachtstraum. Feenkönigin Titania muss sich auch hier in den eselsköpfigen Handwerker Bottom verlieben. Sie ist die Hauptfigur in Purcells Stück. Trotz des sommerlichen Settings bei Shakespeare werden im vierten Akt der Fairy Queen alle Jahreszeiten gefeiert. Der Herbst mit seinen bunten Feldern und mit Früchten beladenen Bäumen. Der Tenor Andrew Carwood singt in der folgenden Aufnahme mit der Accademia Byzantina unter der Leitung von Ottavio D'Antone.

Hier geht es direkt Attacker über in den Winter, aber so weit sind wir noch nicht. Wir können uns jetzt zunächst einmal auf den Herbst freuen mit seinen bunten Feldern und Früchten. See My Many Colored Fields aus The Fairy Queen von Henry Purcell. Andrew Carwood war der Solist, der Chor waren die New English Voices, begleitet wurden sie von der Accademia Byzantina unter der Leitung von Ottavio D'Antone. Wir bleiben in magischen Gefilden, aber jetzt geht die Reise ostwärts durch die Lüfte. In der slawischen Mythologie reist die Hexe Baba Yaga nicht auf einem Besen wie unsere heimischen Hexen. Nein, ihr Flugobjekt ist ein Mörser und sie lenkt ihn mit dem Stößel. Klingt nicht gerade aerodynamisch, muss man sagen. Einen Besen hat die Baba Yaga übrigens auch, aber den benutzt sie, um ihre Spuren zu verwischen. Was die mitteleuropäischen und die slawischen Hexen gemeinsam haben, das ist, dass sie nicht immer so böse waren. In heidnischen Sagen waren es die machtvollen, klugen Frauen, die mit besonderen Fähigkeiten ausgestattet waren, im Lauf der Jahrhunderte und der Christianisierung dann abgewertet zur hässlichen, bösen Hexe, die mit dem Teufel im Bund steht. Die Baba Yaga wurde gar zur Menschenfresserin und die Hütte, in der sie lebt, steht auf Hühnerbeinen. So auch der Titel der Baba Yaga-Episode in den Bildern einer Ausstellung von Modest Mussorgsky, »Die Hütte auf Hühnerfüßen«. Wir hören jetzt aber eine andere Baba Yaga von Anatoli Liadov, ein Orchesterwerk, hier gespielt von einem eigentümlichen Sextett, vier Saxophone, Cello und Klavier.

Baba Yaga von Anatoli Liadov, gespielt vom Arcis-Saxophonquartett mit der Cellistin Rafaela Gromes und dem Pianisten Julian Riem. Sie hören das Pasticcio, es ist 8.46 Uhr. Im Schloss Mondsee finden aktuell die Musiktage Mondsee statt. Die ehemalige Benediktinerabtei bildet die edle Kulisse für ein ambitioniertes, interessantes Programm. Ein besonderer Schwerpunkt liegt heuer auf Werken von Sergei Prokofjew und Dmitri Schostakowitsch. Composer in Residence sollte der lettische Komponist Peteris Vasks sein. Dem 80-Jährigen ist es zwar nicht möglich, selbst anwesend zu sein, aber in fast allen Konzerten steht ein Werk von Peteris Vasks auf dem Programm. Auch er hatte, ähnlich wie Prokofjew und Schostakowitsch, Jahrzehnte früher mit der Missgunst der sowjetischen Machthaber zu kämpfen, vor allem aufgrund seiner religiösen Überzeugungen. Er ist der Sohn eines baptistischen Pfarrers. Erst in postsowjetischer Zeit hat Peteris Vasks in seiner lettischen Heimat und auch im Ausland große Anerkennung erfahren. Mit einem Satz aus seiner kleinen Sommermusik für Violine und Klavier zollen wir jetzt dem ausgehenden Sommer Tribut. Musik

Kleine Sommermusik von Petteris Wasks, das war die Nummer 6, breit und klangvoll. Gespielt haben der Geiger Vadim Glusmann und die Pianistin Angela Joffe. Petteris Wasks ist Schwerpunktkomponist bei den Musiktagen Mondsee, die noch die ganze aktuelle Woche Kammermusikkonzerte im Schloss Mondsee bieten. Übermorgen Donnerstag zum Beispiel unter dem Motto Tanz mit Musik von Beethoven über Gluck und Johann Strauss bis zu Dmitri Schostakowitsch und eben Petteris Wasks. Und daher geht's auch zum Abschluss dieses Pasticcios auf den Tanzboden, begleitet von Trompete und Geige, Schützentänze von Ramsch und Rosen.

0: Schützentänze von Ramsch und Rosen, Simon Zöchbauer Trompete und Julia Lachersdorfer Violine. Das war das Pasticcio am 1. September. Morgen macht meine Kollegin Eva Theimel Lust aufs Reisen und aufs Wandern mit singenden Handwerksmeistern und Gesellen und mit einer reiselustigen Pionierin der Musikgeschichte, die sich ganz allein auf den Weg nach Ägypten macht. Technik heute war in den Händen von Ralf Gabriel. Am Mikrofon war Helene Breisach. Ich wünsche noch einen schönen meteorologischen Herbstbeginn.
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5: Vom Leben der Natur. Fremde und Einheimische. Die Vegetationsökologin Christine Shepard spricht über die Neophyten und den Kampf um die Ressourcen.
6: Konkurrenz ist eine extrem wichtige Interaktionsform für Pflanzen und insbesondere auch für invasive Pflanzen. Eigentlich konkurrieren alle Pflanzen und die sind auf gewisse Ressourcen angewiesen. Das sind für Pflanzen vor allem mal Licht, Nährstoffe und Wasser und die sind natürlich in einem begrenzten Maß verfügbar. Das heißt, die Pflanzen konkurrieren darum, diese Ressourcen zu gewinnen. Das ist also eine Form der Interaktion, die ist für beide Partner negativ. Also es werden beide beeinträchtigt dadurch, dass der andere einen gewissen Anteil der Ressourcen wegnimmt. Aber was ganz wichtig ist, ist, dass Konkurrenz üblicherweise asymmetrisch ist. Das heißt, dass eine Pflanze wird stärker geschädigt als die andere. Und bei Neophyten oder zumindest bei invasiven Neophyten ist es dann halt oft so, dass die sehr konkurrenzstark sind. Und daher die heimischen Pflanzen oft stärker beeinträchtigt werden durch solche Konkurrenz. Und wenn man sich jetzt mal einfach eine heimische Gemeinschaft anschaut, und das sind Pflanzen, die sind schon ganz lange zusammen, die können koexistieren, die können am selben Standort vorkommen, ohne dass die eine die andere komplett verdrängt. Das hat viel zu tun damit, wie unterschiedliche Arten ihre Nischen nutzen. Also da geht es darum, dass Arten auf eine bestimmte Weise die Ressourcen nutzen. Und zwei verschiedene Arten, die müssen die Ressourcen ein bisschen auf unterschiedliche Wege nutzen, damit die eine die andere nicht komplett verdrängt. Man kann sich das immer am besten vorstellen, wenn man zum Beispiel an die Wurzeln der Pflanze denkt und wie sie das Wasser aus dem Boden holen. Und dann gibt es eine Art, die hat vielleicht Wurzeln, die gehen sehr tief und eine andere hat eher flachere Wurzeln. Und so stören sich die beiden gegenseitig weniger, weil sie halt das Wasser aus unterschiedlichen Tiefen holen. Also da gibt es eine gewisse Nischendifferenzierung zwischen diesen beiden Arten. Da kam sogar schon Darwin auf die Idee, als er sich überlegt hat, also wo, in welchen Gemeinschaften können sich gebietsfremde Pflanzen am besten etablieren, dass das vermutlich da der Fall ist, wo keine nahen heimischen Verwandten da sind, weil er das dann darauf bezogen hat, dass wenn keine nahen Verwandten da sind, dann ist vermutlich keine Art da, die eine sehr ähnliche Nische hat und so die Ressourcen sehr ähnlich nutzt. Und dann geht es um das Prinzip der limitierten Ähnlichkeit. Genau. Und wenn man sich jetzt wieder den invasiven Pflanzen zuwendet, die zeichnen sich eben oft durch solche Merkmale aus wie sehr rasches Wachstum oder starke Konkurrenzstärke. Also das drüsige Springkraut zum Beispiel, das ist eigentlich eine annuelle Pflanze. Das bedeutet, dass die innerhalb von einem Sommer ihren Lebenszyklus abschließt. Also sie keimt und sie wächst und sie produziert Samen und stirbt ab. Und trotzdem wird sie über 2 Meter hoch. Also das ist ein wahnsinniges Wachstum, das da innerhalb weniger Monate erreicht wird und ist halt viel schneller als heimische Pflanzen. Und dadurch schränken sie das Licht für heimische Pflanzen stark ein und verdrängen diese dann. Dann gibt es auch andere Strategien, also zum Beispiel beim japanischen Staudenknöter. Der hat vor allem vegetatives Wachstum, also der breitet sich durch sogenannte Rhizome aus. Das sind so unterirdische Sprossachsen, wo dann immer wieder neue Klone drauf wachsen und dann auch diese sehr dichten Bestände bilden, die dann wiederum die heimischen Arten verdrängen. Und insgesamt führt das dann dazu, dass halt die heimischen Arten weniger bestehen können und schlussendlich ein geringerer Artenreichtum der heimischen Arten. Also das ist mal die direkte Ressourcenkonkurrenz, die sehr wichtig ist. Dann gibt es noch so ein paar andere spannende Aspekte, wie gewisse Neophyten, die bringen neuartige Gifte mit, die halt die heimischen Arten in der Form noch nicht kennen. Und dann sind sie besonders stark von solchen Giftstoffen betroffen, also der Götterbaum, der auch sehr weit verbreitet ist, ist ein Beispiel dafür für so eine Pflanze, die da Auswirkungen auf die heimischen Pflanzen hat. Also nicht direkt Ressourcenkonkurrenz, sondern eben über diese Ausscheidung der Giftstoffe.
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7: Im Studio Eva-Maria Fohn. Die Ukraine ist in der Nacht erneut massiv mit Raketen und Drohnen angegriffen worden. Betroffen war unter anderem die Region Kiew. Mindestens 9 Menschen sind ums Leben gekommen. Dutzende weitere wurden verletzt, darunter auch Kinder. Barbara Tschandl berichtet.
8: Die ukrainischen Behörden sprechen von einem massiven nächtlichen Angriff auf Kiew. Auch aus anderen Landesteilen werden Attacken gemeldet, darunter aus Odessa, Kharkiv, Sumy und Saporischschja. Die Angriffe fallen mit dem heutigen Beginn des neuen Schuljahres in der Ukraine zusammen. Russlands Verteidigungsministerium erklärt vor kurzem, Militär- und Energieanlagen in Kiew und Odessa und in umliegenden Regionen angegriffen zu haben. Während die russische Armee ihre Angriffe auf die Ukraine zuletzt wieder stark ausgeweitet hat, beraten die Verteidigungsministerinnen und Minister der EU

0: im irischen Wicklow heute über die weitere Unterstützung für das Land in seinem Abwehrkrieg gegen Russland. Dabei wird es unter anderem um die Zusammenarbeit mit der ukrainischen Rüstungsindustrie gehen. Auch die Zukunft der EU-Mission zur Ausbildung ukrainischer Soldaten soll besprochen werden.
1: In der Straße von Hormus im Persischen Golf ist erneut ein Öltanker angegriffen worden. Er sei während der Ausfahrt aus der Meerenge von drei unbekannten Geschossen getroffen worden, meldet die britische Behörde zur Sicherheit der Schifffahrt in der Nacht. Der Vorfall habe sich rund 30 Kilometer östlich des osmanischen Ortes Kasab ereignet. Es gebe keine Verletzten. Wer für den Angriff verantwortlich ist, ist unklar. Der Schweizer Pharmakonzern Novartis hat nach dem Tod von drei Patienten mehrere klinische Studien für eine experimentelle Therapie ausgesetzt. Ende August seien 8 Studien zur Behandlung von Autoimmun- und neurologischen Erkrankungen gestoppt worden, berichtet das Wall Street Journal. Grund seien 3 Fälle einer schweren Immunreaktion, die tödlich endeten. Ab heute tritt das Kopftuchverbot für Mädchen bis 14 Jahren in Schulen in Kraft. Bei einem Verstoß drohen Strafen von bis zu 800 Euro. Schulbeginn, etwa im Osten, ist zwar erst kommende Woche. Die Regelung gilt allerdings ab sofort auch für die Sommerschule. Mit dem neuen Schuljahr kommt auch ein neues Schulfach dazu. Die österreichische Gebärdensprache, kurz ÖGS, wird an den AHS-Oberstufen erstmals im Lehrplan verankert. Miriam Steiner berichtet.
2: Gebärdensprache am Stundenplan, das ist ab Herbst an AHS-Oberstufen möglich. Belegen lässt es sich wie eine zweite lebende Fremdsprache. In der Folge soll man darin auch maturieren können. Für die gehörlosen Community ist der Schritt längst überfällig. Vermittelt wird nicht nur die Sprache, sondern auch die Kultur und die Geschichte der gehörlosen Menschen, sagt die ÖGS-Expertin Lydia Fenkert von der KPH Wien Niederösterreich. Da sie selbst gehörlos ist, wurde ihr Interviewausschnitt von einer Dolmetscherin übersetzt und von uns eingesprochen.
3: Die Gesellschaft wird einfach inklusiver, weil es viel mehr Bewusstsein gibt über die ÖGS und dass es auch andere Möglichkeiten gibt, wie ich kommunizieren kann.
2: Unterrichten sollen gehörlose Lehrkräfte. Genau darin liegt aber auch eine Hürde. Vielerorts fehlt bislang das geeignete Personal. Deshalb machen vorerst nur einzelne Schulen mit.
1: Der teilstaatliche Mineralölkonzern OMV wird ab heute erstmals von einer Frau geleitet. Die Irin Emma Delaney war mehr als 30 Jahre lang im britischen Mineralölkonzern BP tätig. Nun soll sie die OMV in die Zukunft führen. Anlegervertreter sehen etwa in der Geothermie und der Kohlenwasserstoffproduktion neues Potenzial. Ein jahrzehntealter Mordfall ist offenbar geklärt. 30 Jahre nach dem Tod von US-Rapper Tupac Shakur scheint klar, wer für den Mord am damals 25-Jährigen in Las Vegas verantwortlich ist. Mehr von Daniel Theissl.
4: Ja, lange haben die 12 Geschworenen in Las Vegas nicht beraten. Für sie war schnell klar, Dwayne Davis, in der Hip-Hop-Szene bekannt als Keefy D und Anführer der South Side Compton Crips Gang, war der Kopf hinter dem tödlichen Racheangriff auf Tupac Shakur.
5: We, the jury in the above entitled case, find the defendant Dwayne Keith Davis guilty of first-degree murder with use of a deadly weapon dated this 31st day of August 2026.
4: Davis soll zwar nicht selbst geschossen, aber die Tat organisiert und die Tatwaffe beschafft haben. Tupac Shakur wurde im September 1996 nach einer Schlägerei in einem Casino aus einem fahrenden Cadillac heraus angeschossen. 6 Tage später ist die Ikone des West Coast Hip-Hops im Krankenhaus gestorben.
1: Zum Wetter.
6: Überwiegend sonnig geht es weiter. Nebel in den Tälern lockert auf. Mit der Sonne bilden sich zwar wieder ein paar Wolken, aber nur vereinzelt Regenschauer, am ehesten von Osttirol über den Lungau bis zum Murtal. Von Oberösterreich bis ins Nordburgenland weht teils lebhafter Wind aus West bis Nordwest und es wird sommerlich warm mit 22 bis 28 Grad. Morgen ein bisschen weniger Sonne, etwas mehr Wolken und vor allem im Süden ein paar Schauer und Gewitter. Es wird eine Spur wärmer mit 22 bis 29 Grad. So viel zum Wetter mit Nicola Biermeier.
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8: Schönen Dienstag und willkommen im September. Meteorologisch beginnt heute der Herbst. Wir haben es in Stitcho bereits gehört und auch der Alltag kehrt langsam zurück. Für Schülerinnen und Schüler in Wien, Niederösterreich und dem Burgenland ist es die letzte Ferienwoche. Nächsten Montag beginnt wieder die Schule. Uns bringt der 1. September heute Vormittag unter anderem eine neue Aufnahme von Bruckners Dritter in der ursprünglichen, noch stark von Wagner geprägten Fassung von 1873 und gespielt auf Instrumenten aus Bruckners Zeit um 11.30 Uhr ihn vorgestellt.

0: Musik, Farben und Düfte vereint zu einem Gesamtkunstwerk. So die Idee des russischen Komponisten Alexandra Skriabin gibt es ab 10 in Ausgewählt zu hören. Und um das Hören, darum geht es gleich in dieser Stunde. Außerdem blicken wir auf die Nullerjahre des Girlpop und beginnen bei den Grenzen der Vernunft.
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0: Irmi Wutscher blickt heute auf eine Zeit, in der Britney Spears, Paris Hilton und Lindsay Lohan das Bild des Popgirls geprägt haben. Davor erzählt Juliane Lehmeier, warum viele Menschen lange warten, bis sie sich für ein Hörgerät entscheiden. Und warum oft zuerst Familie und Freunde merken, dass jemand schlechter hört. Zu Beginn geht Günther Keindelsdorfer mit David Hume an die Grenzen der Gewissheit. Was können wir tatsächlich wissen? Und worauf beruhen die Dinge, die wir für selbstverständlich halten? Der schottische Philosoph bezweifelte, dass wir über die Welt letzte Gewissheit gewinnen können. Selbst unser Glaube an Ursache und Wirkung beruht für Hume nicht auf logischem Beweis, sondern auf Erfahrung und Gewohnheit. Auch das vermeintlich stabile Ich des Menschen löst sich bei näherer Betrachtung in einen Strom von Wahrnehmungen und Erinnerungen auf. Doch David Hume, vor 250 Jahren gestorben, war kein Philosoph der Verzweiflung. Er suchte nach einem vernünftigen Umgang mit der Ungewissheit und entwickelte eine Philosophie der Mitmenschlichkeit, in deren Zentrum Gefühle wie Empathie und wechselseitige Anteilnahme stehen. Günther Keindelsdorfer über David Hume und einige der zentralen Inhalte seiner Philosophie.
2: David Hume ist 28 Jahre alt, als er 1739 mit einem philosophischen Großangriff an die Öffentlichkeit tritt. In London erscheinen die ersten beiden Bände seines Treatise of Human Nature, des Traktats über die menschliche Natur. Heute zählt dieses Werk zu den kanonischen Texten der Philosophiegeschichte. Damals aber fast keine Reaktionen, weder in der Presse noch in der Welt der Gelehrten. David Hume wird später bitter feststellen, sein Buch sei totgeboren aus der Druckerpresse gefallen. Dabei fehlte es dem Philosophen schon in jungen Jahren nicht an Ehrgeiz. David Hume wollte nichts weniger als eine neue Wissenschaft vom Menschen begründen. Zuvor hatte Isaac Newton gezeigt, dass sich die Bewegungen der Himmelskörper mit wenigen allgemeinen Gesetzen erklären lassen. Jetzt fragt Hume, kann man ein solches Forschungsprojekt auch in Bezug auf den Menschen und den menschlichen Geist in Angriff nehmen? In welcher Beziehung steht der menschliche Denkapparat zur Außenwelt? Wie entstehen Vorstellungen in unserem Bewusstsein? Am Anfang dieses ehrgeizigen Projekts stand, so der Hume-Biograf Gerhard Streminger,
3: dass Hume sich die Frage stellte, was die menschliche Natur sei. Und um das einmal zu klären, versucht er die Methode, wie man dazu kommt, zu klären. Und da verteidigt er zunächst einmal den Empirismus, dass Eindrücke, also die Sinnesdaten, notwendig sind und entscheidend sind, um ein passendes Weltbild zu finden.
2: Der Ausgangspunkt David Humes ist der Empirismus. Das heißt, was wir über die Welt wissen, kann nur auf Erfahrung zurückgehen. Was aber bedeutet Erfahrung? Hume unterscheidet zwischen unmittelbaren Sinneseindrücken und den Vorstellungen, die unser Geist daraus bildet. Der Wiener Philosoph Konrad Paul Lissmann.
4: Das eine sind tatsächlich die Sinneseindrücke, die er Impressions nannte. Also unmittelbare Eindrücke der Wahrnehmung, der Töne, das, was der Tastsinn ertastet, was wir hören, was wir schmecken, was wir von außen sozusagen oder von einem angenommenen Außenwelt erfahren können. Und davon unterschied er die inneren Vorstellungen oder Ideas, zum Beispiel etwas erinnern oder wenn wir gemachte Erfahrungen zu neuen Kombinationen verknüpfen, wie etwa wenn wir eine Fantasiegestalt entwerfen, also innere Vorstellungen, von denen Hume aber sagte, sie sind zwar komplexer als die eigentlichen und ursprünglichen Eindrücke, als die Impressions, aber es gibt keine Vorstellung, es gibt keine Idee im Bewusstsein,

0: die nicht zurückgeführt werden kann auf solche ursprünglichsten Eindrücke.
1: Humes Denken war offensiv antimetaphysisch. Er misstraute großen Worten wie Gott, Seele, Unsterblichkeit. Jedenfalls dann, wenn Philosophen daraus vermeintlich sichere Wahrheiten ableiteten.
2: Sein Argument ist so, dass wenn ich eine metaphysische Aussage treffe und wenn ich dann zum Beispiel die gegenteilige metaphysische Aussage treffe, so habe ich keine Methode zu begründen, welche dieser beiden Aussagen wahr ist. Also außerhalb des relativ windgeschützten Hafens der Empirie herrscht reines Chaos.
1: Aber auch im windgeschützten Hafen der Empirie gerät David Hume bedenklich ins Schlingern. Denn während er untersucht, was sich mit empirischen Mitteln über die Natur des Menschen herausfinden lässt, muss er feststellen, seine philosophischen Werkzeuge zerbröseln ihm nach und nach unter den Händen, zum Beispiel dort, wo es um Ursache und Wirkung geht. Was hat es damit auf sich? Wir sind überzeugt, dass bestimmte Ereignisse andere Ereignisse verursachen. Aber können wir diese Verbindung tatsächlich wahrnehmen? Hume sagt, nein. Sein klassisches Beispiel sind zwei Billardkugeln. Die eine rollt über den Tisch, stößt an die zweite und die zweite setzt sich in Bewegung. Für uns ist die Sache klar. Der Stoß der ersten Kugel hat die Bewegung der zweiten verursacht. Aber was haben wir tatsächlich gesehen?
2: Genau wahrgenommen haben wir nur ein Nacheinander von Ereignissen oder eine Abfolge von Ereignissen. Die kausale Beziehung, also die Beziehung von Ursache und Wirkung, ist eine Zutat des betrachtenden Subjekts.
1: Das ist Humes verblüffend moderner Gedanke. Ursache und Wirkung sehen wir nicht. Wir sehen nur, dass bestimmte Ereignisse regelmäßig aufeinander folgen. Die kausale Verbindung stellt erst unser eigener Geist her. Damit bestreitet Hume nicht, dass zwischen den Billardkugeln physikalische Prozesse wirksam sind. Er fragt vielmehr, warum sind wir so sicher, dass auf ein bestimmtes Ereignis auch künftig ein bestimmtes anderes Ereignis folgen wird? Was veranlasst uns dazu, immer und überall Kausalitäten am Werk zu sehen?
0: Hume hat eine ganz einfache, eine revolutionäre Antwort. Die Gewohnheit. Die Gewohnheit ist es. Wenn zwei Phänomene mehrmals hintereinander in der Nachbarschaft auftreten, dann werden wir rein aus intuitiver, natürlicher Gewohnheit annehmen, sie stehen in irgendeinem Wechselverhältnis, in irgendeinem Kausalitätsverhältnis zueinander.
1: David Hume treibt diesen Gedanken noch einen Schritt weiter. Wenn unsere Erwartungen auf Gewohnheit beruhen, wie sicher können wir dann sein, dass sich die Zukunft so verhält wie die Vergangenheit? Der Kulturhistoriker Philipp Blom.
3: Wenn Hume sagt, zum Beispiel, das war die philosophische Offenbarung meiner Schulzeit, es gibt keinen logischen Beweis, dass die Sonne morgen aufgehen wird, dann denkt man sich, das ist völliger Unsinn. Natürlich geht die Sonne morgen auf, die ist schon immer aufgegangen. Und dann sagt Hume, ja, die ist zwar schon immer aufgegangen, aber es gibt eine logische Verbindung, warum 2 und 2 4 sein muss. Aber es gibt keine logische Verbindung, warum die Sonne morgen aufgehen wird. Das ist eine Denkgewohnheit.
1: David Hume behauptet also nicht, wir müssten ernsthaft damit rechnen, dass der Sonnenaufgang morgen früh ausbleibt. Er unterscheidet vielmehr verschiedene Arten von Gewissheit. 2 + 2 ergibt notwendig 4. Dass die Sonne morgen aufgeht, ist dagegen eine gut begründete Erwartung, aber eben eine Erwartung. Das hat weitreichende Auswirkungen. Der reife Hume wird nicht sagen, wir wissen gar nichts. Er wird sagen, wir müssen lernen, in Wahrscheinlichkeiten zu denken. Gerhard Streminger.
2: Wir können die Wahrscheinlichkeit von Sätzen begründen. Also, dass morgen die Sonne wieder aufgehen wird, ist besser begründet als die Gegenhypothese, dass die Sonne morgen nicht mehr aufgehen wird.
1: David Hume gilt als einer der bedeutenden Skeptiker der Philosophiegeschichte. Doch sein Skeptizismus mündet nicht in die Behauptung, wir können gar nichts wissen. Hume zweifelt nicht an allem, er zweifelt nur an unserem Anspruch auf letzte Gewissheiten. Und genau hier wird's persönlich, denn Humes Skepsis macht auch vor einer Instanz nicht Halt, die uns noch selbstverständlicher erscheint als der Sonnenaufgang, vor unserem eigenen

0: Ich. Genau dieses Ich war gut 100 Jahre zuvor jene Instanz, in der René Descartes festen Boden unter den Füßen gefunden hat, oder das zumindest glaubte. An allem kann ich zweifeln, hatte Descartes proklamiert, nur nicht daran, dass ich denke und deshalb existiere. Cogito ergo sum. Genau daran beginnt Hume zu zweifeln. Wo ist dieses Ich, fragt er. Hume blickt hinein in das vermeintlich sichere Ich und findet keinen festen Kern. Nur Gedanken, Gefühle, Wahrnehmungen und Erinnerungen, die kommen und gehen. Philipp Blom.
1: The bad news is, die schlechte Nachricht ist, dass nach Hume das Ich einfach eine Fiktion ist. Das kommt auch aus seinen Denkgewohnheiten. Er ist ein Denker, der sich ganz stark gegen jeden Essentialismus wendet. Und er sagt eben, das, was wir das Ich nennen, das ist augenscheinlich ein Strom von Wahrnehmung, der uns dauernd umgibt, und Erinnerungen an frühere Wahrnehmungen.
0: Das bedeutet nicht, dass Hume behauptet, wir hätten kein Ich-Gefühl. Natürlich erleben wir uns als dieselbe Person, die gestern zu Bett gegangen und heute Morgen wieder aufgestanden ist. Aber dieses stabile Selbst ist für Hume keine nachweisbare Substanz, keine unveränderliche Seele hinter unseren Erlebnissen. Dieses Selbst ist eine Leistung unseres Geistes. Wir bündeln Wahrnehmungen, Erinnerungen und Eigenschaften zu dem, was wir Person nennen. Aber so etwas wie ein festes Ich gibt es Hume zufolge nicht.

0: David Humes Zweifel reichen aber noch weiter. Wenn alles, was wir unmittelbar kennen, aus Wahrnehmungen und Sinneseindrücken besteht, woher wissen wir dann eigentlich, dass diesen Wahrnehmungen eine Welt außerhalb unseres Bewusstseins entspricht? Natürlich zweifelt Hume im Alltag nicht daran, dass es Tische, Häuser und andere Menschen gibt. Aber philosophisch lässt sich die Existenz dieser Außenwelt für ihn nicht mit letzter Sicherheit beweisen. Gerhard Streminger:
1: Nein, also wenn wir versuchen, das zu begründen, rational können wir das nicht wissen. Warum? Weil alles in uns ist. Also wir können nie über unser Bewusstsein hinaussteigen. Also wir können nie vergleichen zwischen dem, was wir empfinden, unseren Sinnesdaten und der Wirklichkeit, dem Ding an sich. Das ist uns unzugänglich.
0: Wer David Hume bis hierher folgt, kann leicht schwindlig werden. Es gibt keine Gewissheit über die Existenz der Außenwelt, kein substanzielles Ich, keine logisch zwingende Kausalität. Hume kannte diesen Schwindel aus eigenem Erleben. Am Ende des ersten Buchs des Treatise beschreibt er die dramatische Krise, in die ihn seine philosophischen Einsichten gestürzt haben.
2: Zunächst sehe ich mich durch die menschenleere Einsamkeit, in die mich meine Philosophie geführt hat, in Schrecken und Verwirrung gesetzt. Wenn ich den Blick nach außen wende, so sehe ich auf allen Seiten Streit, Widerspruch, Zorn, Verleumdung und Herabsetzung. Wenn ich meine Augen nach innen richte, so finde ich nichts als Zweifel und Unwissenheit. Wo bin ich? Oder was bin ich? Ich werde verwirrt bei all diesen Fragen.
0: Und dann tut David Hume etwas sehr Humesches. Er hört auf zu philosophieren. Er geht essen, unterhält sich mit Freunden, spielt Backgammon. Und nach kurzer Zeit verlieren die Zweifel ihre Macht. Denn was sich philosophisch nicht mit letzter Sicherheit begründen lässt, setzen wir im täglichen Leben ganz selbstverständlich voraus. Wir vertrauen darauf, dass die Welt sich weiterhin ungefähr so verhalten wird, wie wir es gewohnt sind. Gerhard Streminger verweist darauf, dass der junge David Hume als radikaler Skeptizist bezeichnet werden darf.
1: Die Radikalität sagt, dass der Mensch fundamentale Annahmen nicht begründen kann, rational begründen kann. Aber, und jetzt bringt er das Beispiel, wenn ich Backgammon spiele, vergesse ich alle diese Zweifel. Was ist da los? Natürlich nehme ich an, dass der Tisch solid bleibt und dass ich die Figuren in der bekannten Weise, wie ich es gelernt habe, bewegen kann und so weiter. Was ist da passiert? Also

0: ich kann auf der einen Seite mit dem Verstand diese Annahmen nicht rechtfertigen, aber im täglichen Leben setze ich sie in natürlicher Weise voraus.
1: Das ist der Weg vom radikalen zum gemäßigten Skeptizismus. David Hume kapituliert nicht vor dem Zweifel, er domestiziert ihn. Die Vernunft soll uns daran erinnern, wie begrenzt unsere Gewissheiten sind. Aber unsere menschliche Natur zwingt uns zugleich zu leben, zu urteilen und zu handeln. Der Philosoph Heiner F. Klemme:
2: Dieser gemäßigte Skeptizismus stellt gewissermaßen die Quintessenz von Humes Philosophie dar. Wir dürfen uns vom Skeptizismus nicht aus der Bahn werfen lassen, sondern ihn gewissermaßen durch die Bedürfnisse unserer Natur als Menschen domestizieren. Wir leben, wir fühlen, wir handeln. Die praktischen Erfordernisse des Lebens versöhnen uns mit unserem begrenzten Wissen, ganz einfach, weil es anders nicht

0: David Humes Traktat über die menschliche Natur besteht nicht nur aus Darlegungen zur Erkenntnistheorie. Auf den ersten Teil, das Buch über den Verstand, folgt ein Buch über die Leidenschaften und schließlich eines über die Moral, also die Grundlagen des menschlichen Zusammenlebens. Im zweiten Buch, dem über die Leidenschaften, macht Hume deutlich, dass er den Menschen keineswegs als reines Vernunftwesen sieht. Im Gegenteil, wir sind zunächst und vor allem fühlende Wesen. Wir wünschen, fürchten, hoffen, lieben, hassen. Die Vernunft kann Tatsachen erklären und geeignete Mittel für unsere Zwecke suchen, aber sie setzt uns nicht aus eigener Kraft in Bewegung, das kann nur die Emotion. Humes berühmtester Satz dazu lautet sinngemäß:
1: Die Vernunft ist nur eine Sklavin der Leidenschaften.
0: Das klingt nach einer Kampfansage an die Vernunft. Gemeint ist aber etwas Präziseres. Wenn ich unbedingt nach Paris will, kann mir die Vernunft zwar sagen, welche Zugverbindung die schnellste ist, aber sie kann nicht aus sich heraus erzeugen, dass ich nach Paris will. Das Ziel kommt aus einem Wunsch, einem Gefühl, eben einer Leidenschaft. Heiner F. Klemme:
2: Hume ist ja berühmt für seine These, dass die Vernunft die Sklavin der Leidenschaften ist. Diese These findet sich, wenn auch weniger spektakulär als bei Hume formuliert, bereits bei seinem schottischen Landsmann Hutcheson. Hutcheson betont ausdrücklich, dass uns die Vernunft zwar darüber belehren kann, was wahr ist und welche Mittel wir ergreifen müssen, wenn wir bestimmte Zwecke erreichen wollen. Aber die Vernunft an und für sich betrachtet ist ganz und gar unfähig, uns selbst Handlungsziele zu setzen. Alle unsere Handlungsziele entstammen unseren Leidenschaften, also unserer fühlenden Natur.
0: Der aufgeklärte Mensch, so kann man Hume zusammenfassen, bringt beides in dynamische Harmonie miteinander, Vernunft und Gefühl. Emotionen geben dem Menschen Ziele und Motive. Die Vernunft prüft, korrigiert und kultiviert diese Ziele.

0: Im dritten Buch des Treatise setzt sich David Hume schließlich mit den Grundlagen des menschlichen Miteinanders auseinander, also mit dem, was man Moral nennt. Auch hier misstraut der Philosoph der Vorstellung, man könne aus der reinen Vernunft heraus ableiten, was gut und was böse ist. Eine vollkommen emotionslose Intelligenz könnte vielleicht erkennen, was geschieht und welche Folgen eine Handlung hat. Über Gut und Böse, darüber, wie wir leben und uns verhalten sollen, könnte sie nichts sagen. Moral beginnt für Hume dort, wo uns das Schicksal anderer nicht gleichgültig ist. Er spricht von Sympathy, von der Fähigkeit, an den Gefühlen anderer Anteil zu nehmen, wie Heiner F. Klemme erläutert.
1: Die Unterscheidung zwischen Tugend und Laster beruht Humes Ansicht nach ja nicht auf der Vernunft, sondern auf unseren Gefühlen. Und die Natur hat, wenn man das so im Zusammenhang mit Hume einmal sagen darf, dafür Sorge getragen, dass wir den anderen Menschen oft so ernst nehmen, wie wir uns selbst schätzen. Hume verweist auf das Prinzip der Sympathie. Damit meint er ein Prinzip, mittels dessen wir unsere Gefühle aus

0: austauschen, das uns in die Lage versetzt, das Glück und Leid des anderen in uns als unser eigenes mitschwingen zu lassen. Mit jemandem zu sympathisieren, bedeutet für Hume, die Trauer und die Freude des anderen zu empfinden.
1: Heute nennt man das Resonanz. Hume erliegt allerdings nicht dem Fehlschluss, die Menschen seien, weil sie die Gefühle anderer mitfühlen können, von Natur aus selbstlos. Der schottische Aufklärer kennt Egoismus, Eitelkeit, Machtstreben und Parteilichkeit nur zu gut. Aber Hume hält den Menschen eben auch nicht für ein Wesen, das ausschließlich seinen eigenen Vorteil verfolgt.
2: Hume hat ein positives Menschenbild. Er glaubt, dass es im Nahbereich, im emotionalen Nahbereich, das ist die Familie, die guten Freunde, die guten Nachbarn, neben den egoistischen Antrieben auch altruistische Antriebe gibt. Sympathie, wir freuen uns, wenn es ihnen gut geht, wir leiden mit und sind hilfsbereit, wenn wir sehen, dass es Menschen nicht gut geht.
1: Damit ergibt sich ein überraschend geschlossenes Bild. David Hume warnt vor dem Hochmut der Vernunft. Wir verfügen nicht über den Blick Gottes auf die Welt. Wir sehen sie immer nur durch die begrenzten Möglichkeiten unseres menschlichen Erkenntnisapparats. In der Moralphilosophie setzt Hume der Vernunft ebenfalls Grenzen. Sie kann informieren, vergleichen, korrigieren, aber sie kann nicht allein erklären, warum uns etwas wichtig ist. Der Zweifel ist für David Hume deshalb kein Selbstzweck. Er soll uns bescheidener machen, vorsichtiger im Urteil, aufmerksamer für Erfahrung, weniger anfällig für große philosophische Parolen und absolute Wahrheitsansprüche. Aber der Zweifel soll uns auch nicht daran hindern, zu leben. Wer am Schreibtisch daran zweifelt, ob die Außenwelt beweisbar ist, weicht auf der Straße trotzdem einem herannahenden Auto aus. Wer erkennt, dass das Ich keine unveränderliche Substanz sein muss, verliert deshalb nicht seine Erinnerungen, Freundschaften und Verantwortlichkeiten. Das ist David Humes gemäßigter Skeptizismus. Wir dürfen Gewissheit haben, wo sie möglich ist, aber wir sollten in Wahrscheinlichkeiten denken, wo Gewissheit nicht zu haben ist. Und wir dürfen eine entspannte Gelassenheit gegenüber Fragen an den Tag legen, die unsere Erkenntniskräfte übersteigen. Der Hume-Experte Heiner F. Klemme:
0: Was wir in diesem Leben erreichen können, ist eine Gemütsstimmung, die man vielleicht als Zufriedenheit oder als philosophische Gelassenheit beschreiben könnte. Diese Gemütsstimmung stellt sich ein, sobald wir die Grenzen unserer begrifflichen und praktischen Möglichkeiten erkannt haben. Wir müssen uns mit uns selbst arrangieren, wissend, dass die Dinge an und für sich betrachtet keinen Wert haben, sondern ihren Wert von unseren Gefühlen empfangen, die wir ihnen gegenüber ausbilden.
1: David Hume hat die Vernunft nicht abgeschafft. Er hat ihr den ihr zukommenden Platz zugewiesen. Wichtig und unverzichtbar, aber nicht allmächtig. Wir können nicht alles wissen, aber wir müssen deshalb nicht verzweifeln. So lässt sich Humes Philosophie zusammenfassen. Wir können trotzdem urteilen, handeln, mitfühlen und, wenn wir Lust dazu haben, gelegentlich eine Partie Backgammon spielen.
3: David Hume. Der Philosoph des Zweifels ist der Titel der Radiokollegreihe, die Günter Keindelsdorfer gestaltet hat. Die Biografie mit dem Titel David Hume, der Philosoph und sein Zeitalter von Gerhard Streminger ist im CH Beck Verlag erschienen. Humes Kritik an Religion und Wunderglauben, darum geht es in dieser Radiokollegreihe dann morgen. Jetzt widmen wir uns der Grundlage unseres Mediums, dem Hören. Was passiert, wenn genau das schwieriger wird, darum geht es in der zweiten Folge von Wenn die Welt leiser wird. Viele Menschen warten lange, bevor sie sich für ein Hörgerät entscheiden. Die Gründe dafür sind sehr unterschiedlich. Manche nehmen die Veränderung selbst erst spät wahr, andere zögern, weil ein Hörgerät oft noch immer mit Alter, Schwäche oder Scham verbunden sein kann. Juliane Lehmeier spricht mit Betroffenen und mit Fachleuten aus Hörakustik und Psychologie darüber, warum dieser Schritt für manche so schwierig ist und was ein Hörgerät auch mit dem eigenen Selbstbild zu tun haben kann.
4: Ja, grüß Gott, Frau Dinka. Bitte kommen Sie nur weiter. So, gut.
3: Wir sind im Geschäft der Hörakustikerin Veronika Nika im 8. Wiener Gemeindebezirk. Ihr langjähriger Kunde Ernst Knoll ist hier zur Kontrolle.
4: Also, Sie kennen den Ablauf eh schon. Ich setze Ihnen jetzt gleich Kopfhörer auf. Gut. Jetzt hören Sie verschiedene Wörter. Bitte das, was Sie verstehen, einfach nachsprechen. Sie dürfen auch raten, ja? Mhm. Wir starten wieder mit der rechten Seite. Zuerst hören Sie die Wörter alle nur rechts, später dann nur links.
5: Ring.
6: Wien.
5: Spott.
6: Spott.
5: Farm.
6: Harm.
5: Hang.
6: Hang.
3: Typisch für die Altersschwerhörigkeit sind auch bei dem 83-Jährigen zuerst die hohen Töne verloren gegangen. Für Betroffene klingt das so, als würden andere nuscheln.
7: Manche haben auch das Bild, okay, ich brauche ein Hörgerät, weil quasi ich bin taub. Ja? Aber so ist es ja nicht. Es geht ja um Nuancen, nicht darum, dass man nichts mehr hört oder gar nichts mehr versteht, sondern man versteht den halt vielleicht mal falsch, weil der laus ist und ich verstehe lauf oder ich verstehe mal ein Wort wirklich gar nicht und das erhöht dann halt einfach die Anstrengung im Gespräch.
3: So hat es auch Ernst Knoll erlebt. Heute hat der Pensionist sichtbar viel Freude an der Technik hinter seinen Ohren.
8: Sie behindern mich nicht, ich spüre sie nicht, ganz im Gegenteil. Da gibt es verschiedene Möglichkeiten der Einstellung übers Handy. Ich kann also in einer Umgebung, wo ein Lärm ist zum Beispiel, kann ich speziell Gespräche herausfiltern.
3: Man muss schon genau hinsehen, um sie dort, hinter den Ohren versteckt, zu erkennen. Hörgeräte werden immer kleiner, leistungsfähiger, unauffälliger und können in der Regel, wie bei Ernst Knoll, mit dem Handy verbunden und unkompliziert über eine App gesteuert werden. Doch Hörakustikerin Veronika Nika betont, auch die beste Technik kann nicht zurückholen, was bereits verloren ist.
9: Das Problem ist halt so, je länger der Hörverlust andauert, desto mehr Hörbahnen stellen die Arbeit ein und desto schlechter wird mit der Zeit die Verständlichkeit. Und die Hörgeräte sind ein Heilbehelf, ein Hilfsmittel. Sie ersetzen kein gut funktionierendes Ohr. Also mit Hörgeräten kann man auch nur mehr das erreichen, was vom Gehirn und vom Ohr noch zur Verfügung ist. Ja, das heißt, wenn dann halt einfach nur mehr 30% Verständlichkeit da war damals, dann ist halt auch mit den Hörgeräten nur mehr 30% möglich. Der Unterschied ist halt nur, dass man nicht mehr dafür schreien muss, dass jedes dritte Wort verstanden wird. Aber es wird halt leider nur bei jedem dritten Wort bleiben. Ja? Und dadurch hat sich dann das Bild eben ergeben, jetzt habe ich Hörgeräte und er versteht trotzdem nichts, weil halt einfach das Ohr und das Gehirn das nicht mehr zur Verfügung stellen.
3: Sagt Hörakustikerin Veronika Nika. Deshalb ist das frühe und das regelmäßige Tragen von Hörgeräten so entscheidend, betont sie.
9: Weil je früher man beginnt, je mehr Hörvermögen zum Zeitpunkt der Versorgung noch da ist, desto mehr kann erhalten bleiben, weil die Hörgeräte dienen auch eben als Training. Durch die Verstärkung der Frequenzen werden die H-Sinneszellen trainiert und die Verständlichkeit bleibt erhalten.
3: Trotzdem warten Menschen im Schnitt 9 Jahre vom ersten Anzeichen eines Hörverlusts bis zur Anschaffung eines Hörgeräts. Ernst Knoll hat selbst auch einige Jahre gezögert, bis er sich Hilfe gesucht hat.
8: Ich glaube, dass ältere Menschen die Angst eines Statusverlustes haben, weil das Hören, Sehen, Reden eine gewisse Grundvoraussetzung für das Dasein ist. Und wenn ich dann dokumentiere, dass ich einen Hörverlust habe und es der Allgemeinheit oder meiner Umgebung präsentiere, dann bin ich vielleicht nicht mehr 100%, sondern nur mehr 80% in der Wertigkeit der anderen. Und das ist, glaube ich, das große Problem.
3: Ob das für Ernst Knoll heute auch noch ein Thema sei?
8: Na, ich bin ich, Punkt.
3: So selbstverständlich ist es für viele dann aber noch nicht. Trotz technischen Fortschritts bleibt das Hörgerät ein Symbol des Mangels, sagt Hörakustikmeister Rainer Rosbury. Seit mehreren Jahrzehnten beschäftigt er sich mit der Entstigmatisierung von Hörverlust.
10: Ein Hörverlust oder ein Hörgerät ist sehr häufig noch in den Köpfen verankert. Das ist die beige Banane, die hinter dem Ohr sitzt, die vielleicht auch noch pfeift. Man fühlt sich alt, man fühlt sich nicht zugehörig und vielleicht sogar minderwertig. Und deswegen ist es bis heute nicht gelungen, dieses Stigma abzubauen.
3: Der volkswirtschaftliche Schaden, der durch unbehandelten Hörverlust in Österreich verursacht wird, beläuft sich auf etwa 3,5 Milliarden Euro pro Jahr, sagt der Hörakustiker.

0: Unsere Welt wird immer lauter. Gleichzeitig wird die Bevölkerung immer älter. Damit ist klar, das Thema Hörverlust wird an Bedeutung zunehmen.
1: Es muss sich auch irgendwann

0: beobachtet Hörakustiker Rainer Rosbury schon ein Umdenken.
1: Gerade bei Kindern, jetzt Kinder, die mit Hörverlust geboren sind, die in ganz jungen Jahren eine Hörschädigung entwickelt haben, die tragen wirklich ihre Hörgeräte ganz bunt, ganz auffällig und durchaus auch mit Stolz. Also auch das wird dazu beitragen, das Hörgerät zu entstigmatisieren.
0: Wie kann Hörverlust in Zukunft noch sichtbarer und damit selbstverständlicher werden? Im Kunst- und Kulturbereich gibt es schon zahlreiche Versuche, Barrieren abzubauen. Etwa beim Festival Steirischer Herbst in Graz richten sich einzelne Angebote gezielt an Menschen mit Hörbehinderungen. Ein Beispiel ist der Auftritt der gehörlosen irischen Komponistin Eilish Ní Rian. Hier zu hören mit einem Ausschnitt aus ihrem Stück The Last Time I Died.

0: Eben auch kulturelle Angebote wie diese sind wichtig, um Behinderungen sichtbarer zu machen, sagt der Psychotherapeut Markus Breuer-Donke. Er setzt sich in seiner Arbeit intensiv mit einem offenen Umgang von chronischen Krankheiten und Beeinträchtigungen auseinander.
1: Wenn ich jetzt einfach einen ganz banalen Vergleich hernehme und wir gehen ungefähr gute 100 Jahre zurück, da war Brillentragen noch etwas, was ziemlich eher schief angesehen war, vor allem bei Frauen. Also die Männer, die Gelehrten, die haben eine Brille haben dürfen, aber in der Schule ist man damals mit Brille eher gehänselt worden. Und was ist die Brille heute? Sie ist zu einem Modeaccessoire geworden. Ich würde mal behaupten, dass genau dieser Wandel, der steht dem Hörgerät noch bevor.
0: Wie kann dieser Wandel gelingen? Und warum sind manche Behinderungen stärker tabuisiert als andere? Markus Breuer-Donke kennt diese Fragen nicht nur aus seiner Arbeit als Psychotherapeut. Er ist selbst seit seiner Geburt schwerhörig und sehbehindert.
1: Also ich glaube, es sind zwei Aspekte. Der eine Aspekt ist, dass Schwerhörigkeit eine unsichtbare Behinderung ist und sie von daher auch sehr gut verstecken lässt. Und dass Schwerhörigkeit auch ein bisschen darunter leidet, dass sie so auch ein bisschen abgetan wird. Also, naja, meine Oma ist ja auch schwerhörig.
0: Die nächste Hürde sei noch die Technik. Hörgeräte sind nicht so unkompliziert wie Brillen und in manchen Punkten stößt die Technik noch an ihre Grenzen, so der Psychotherapeut.
1: Und besonders deutlich wird es immer in Situationen, wo es viel Nebengeräusche gibt. Gerade wenn Musik im Hintergrund läuft, wenn, auf einem Familientreffen 20 Leute durcheinander reden, das ist auch mit dem besten Hörgerät oft nicht machbar. Und dann sagt man auch wieder, ja, bringt ja nichts. Und das ist dann manchmal auch so ein bisschen wie so ein Teufelskreis, kommt mir das vor, ja, der nur durchbrochen werden kann, wenn man wirklich zum einen konsequent dranbleibt, zum anderen ernst genommen wird und zum dritten trotz Hörgerät unter Umständen auf der Familienfeier noch entsprechende Rücksicht bekommt, wenn man sich zum Beispiel mit jemandem in Ruhe unterhalten will, dass man das nicht am großen Tisch macht, sondern ins Nebenzimmer geht oder sonst irgendwie, ja.
0: Aber für den Psychotherapeuten ist das Stigma keine Generationenfrage. Der offene Umgang mit Hörverlust ziehe sich quer durch alle Altersgruppen, sagt Psychotherapeut Markus Breuer-Donke.
1: Was halt das Riesenproblem in diesem ganzen Thema ist, ist, dass wir einfach eine Gesellschaft haben, die sehr leistungsorientiert ist und sehr an Optimierung orientiert ist. Sieht man ja auch im ganzen Social-Media-Bereich, wo es eben darum geht, möglichst perfekt zu sein, möglichst schön, Körperbilder, Mode, alle Bereiche, bis hin, dass es eben natürlich im wirtschaftlichen Bereich auch um Perfektion, um Leistung geht, also Thema Leistungsgesellschaft. Und Schwerhörigkeit ist halt jetzt nichts, was da förderlich wäre. Vielleicht werden auch die kommenden Jahrzehnte da eine positive Entwicklung bringen, weil ja die Gesellschaft immer älter wird und damit Schwerhörigkeit noch präsenter werden dürfte, vor allem bei einer Klientel, die dann vielleicht auch interessant ist, was jetzt Lobby und Wahlverhalten, Politik und so weiter betrifft.
0: Grundsätzlich zieht die Technik

0: besonders mit dem Einsatz von künstlicher Intelligenz, rasant an. Jetzt müsse auch die Gesellschaft mithalten, sagt der Psychotherapeut.
1: Also ich glaube, dass es als Gesellschaft wichtig wäre, Schwerhörigkeit letztendlich genauso normal zu sehen wie Kurzsichtigkeit, Weitsichtigkeit, Lesebrille, sonst etwas. Dass man wartet, wenn jemand seine Lesebrille rausholt, eben auch mal ganz selbstverständlich weiß, wenn jemand schwerhörig ist, muss man halt deutlich reden und nicht anschreien oder sollte man darauf achten, dass das Lippenbild sichtbar ist und eben diese Basics der Kommunikation mit schwerhörigen Menschen, ja.
0: Seine eigene Hör- und Sehbehinderung erlebt Markus Breuer-Donke nicht als Hindernis, sondern vielmehr als Brücke zu seinen Patientinnen und Patienten.
1: Also ich erlebe meine Behinderung eher als Ressource, gerade wenn es auch um Therapie mit alten Menschen geht. Wenn die sagen, sie hören ein bisschen schlecht, dann sage ich, ja, ich auch. Und dann kann man sich ja gegenseitig ermutigen, da nachzufragen. Und zumindest jetzt einmal, wenn ich bei Ihnen bin, die Möglichkeit haben, diese Scham vor dem Nachfragen zu verlieren. Ja. Wenn man so will, kann das dann vielleicht auch so ein bisschen Trainingswiese sein.
0: Und womöglich beginnt Entstigmatisierung genau da, in der Selbstverständlichkeit, mit der wir über Hörverlust sprechen.
2: Wenn die Welt leiser wird. Juliane Lehmeier hat die Radiokollegreihe gestaltet. Redaktion Ina Zwerger. Morgen Mittwoch rücken die Angehörigen in den Mittelpunkt. Sie gleichen im Alltag vieles von dem aus, was beim Hören verloren geht, wiederholen Sätze, erklären, was gesagt wurde, fangen Gespräche auf. Juliane Lehmeier fragt dann, was das mit einer Beziehung macht und wann aus Unterstützung Bevormundung wird. Wir wechseln in die Abteilung Popkultur. Gestern ging es in Irmi Wutschers Reihe Girl Pop um Riot Girl, die Spice Girls und den Aufstieg von Girl Power. Heute ziehen wir ein Jahrzehnt weiter, in die 2000er. Und da führt kaum ein Weg an Britney Spears vorbei. Es ist die Zeit der Hüfthosen, der pinken Jogginganzüge aus Plüsch und großer Pop-Hits, zu denen bis heute getanzt wird. Weniger gut gealtert ist der Umgang mit den Frauen, die diese Popkultur geprägt haben. Stars wurden gegeneinander ausgespielt, unvorteilhafte Fotos wurden zur Schlagzeile, Sexismus galt oft einfach als Unterhaltung. Irmi Wutscher zeichnet dieses Jahrzehnt akustisch nach und beginnt dafür im Zeitschriftenarchiv des Rolling Stone.
3: Im April 1999 ziert Britney Spears das Cover des Rolling Stone. Die damals 17-Jährige liegt in Unterwäsche auf einem violetten Satinlaken. Im rechten Arm einen Plüsch-Teletubby, mit der linken Hand hält sie einen Telefonhörer ans Ohr und sieht verschmitzt zum Fotografen auf.
4: Dieses Bild verkörpert einen Wechsel in der Popkultur. Weg von den erwachsenen Frauen des Rock hin zu Teenagern, die oft sexualisiert wurden. Diese Sexualisierung war oft ironisch gemeint und kam mit einem Augenzwinkern daher.
3: Sagt Sophie Gilbert. Sie arbeitet in ihrem Buch Girl vs. Girl, wie die Popkultur Frauen gegeneinander ausspielt, die Nullerjahre auf.
4: In diesem Moment schien so viel im Pop sich um Mädchen in ihren Schlafzimmern zu drehen. Das Internet war ja auch neu und alle verbrachten plötzlich viel mehr Zeit mit ihren Computern zu Hause. Aber es lag auch so ein Gefühl von Mädchenhaftigkeit in der Luft, das den Vibe von Tagebuchschreiben und Zehennägel lackieren verströmte.
5: Ja, ich glaube, man kann nicht Girlpop in den 2000ern sagen ohne Britney und X-Tina, die zwei großen Konkurrentinnen.
3: Verena Bogner ist nicht nur Musikjournalistin. Sie betreibt mit Galerie Arschgeweih auch einen Instagram-Account, der Ästhetik und den Sternchen der Nullerjahre vor allem aus dem deutschen Privatfernsehen huldigt.
5: Aber ich habe ein bisschen überlegt und ich finde auch so Personen wie Paris Hilton oder Lindsay Lohan, die jetzt keine klassischen Sängerinnen waren, auch gesungen haben, aber nicht vordergründig. Das ist für mich irgendwie Girl-Pop in den Nullerjahren. Die waren einfach unhinged, die waren camp, die hatten einen juicy Jogginganzug an, sind unten ohne im Lamborghini ausgestiegen und es war einfach eine crazy Zeit.
3: Der Song Baby One More Time von Britney Spears wurde zwar schon im September 1998 veröffentlicht und ist Anfang 1999 an die Spitze der Charts geklettert, er verkörpert aber für viele den Startschuss der 2000er, wie zum Beispiel für die Musikjournalistin Nora Princiotti.
6: The moment those glottal "oh baby" babies hit the airwaves was the moment that the aughts began in pop culture and in music.
3: In dem Moment, als diese gutturalen "oh baby" babies über den Äther erklingen, beginnen die Nullerjahre in der Popkultur und in der Musik, schreibt Princiotti in ihrem Buch Hit Girls, in dem sie den Aufstieg großer weiblicher Popstars der 2000er nachzeichnet. 2020 erklärt der Rolling Stone Baby One More Time zur besten Debütsingle aller Zeiten. Denn wenige Songs prägen eine ganze Musikgeneration so sehr wie dieser, schreibt Princiotti. Sie erzählt in Hit Girls, dass Britney in der Nacht vor der Aufnahme extra lang aufbleibt, damit ihre Stimme besonders rau klingt. Das Video vereint mädchenhafte Frechheit und erwachsene Provokation, die Britney Spears zur Obsession der frühen Nullerjahre macht. In dem Video spielt Britney ein Schulmädchen, das gelangweilt auf das Läuten wartet, damit sie als Anführerin einer Tanzparade den Gang entlang stolzieren kann. Dabei trägt sie geflochtene Zöpfe, geziert von rosa Bommeln, und eine Schuluniform. Schwarzer kurzer Rock, graue Weste, das weiße Hemd über dem Bauchnabel verknotet.
7: We had the school uniforms on and we all look really dorky. And I was like, we're dancing, let's make it a little more interesting and like tie up our shirts or something.
3: Britneys Idee, wie sie in einem Interview erzählt. Denn die Schuluniformen hätten sonst viel zu streberhaft ausgesehen. Der Look ist ein Hit und schreibt sich in die Pop-Ikonografie ein. Britney läutet also die Nullerjahre ein und in ihrem Gefolge gibt es dann das, was Princiotti Copycats, also Abklatsche von Britney, nennt. Eine davon ist zum Beispiel Christina Aguilera, die genau wie Britney Spears aus dem Mickey Mouse Club, also dem US-Kinderfernsehen, kommt und die eigentlich Soul und R&B machen wollte.
8: I recently listened to the lyrics. Sounds so stupid.
4: Ich habe vor kurzem mal genau hingehört auf den Text von Genie in the Bottle. Das klingt jetzt irgendwie dumm, aber als Teenagerin habe ich scheinbar nie so genau aufgepasst. Jetzt als Erwachsene werde ich rot und denke, huch, das ist ja wirklich explizit. Als Teenager nimmt man das gar nicht so wahr. Man ist irgendwie doch noch unschuldig.
8: You're so innocent in so many ways.
3: Die roten Ohren von Sophie Gilbert beziehen sich wohl darauf, dass das lyrische Ich im Song ein Flaschengeist ist, der auf die richtige Weise gerieben werden möchte.

0: Mit Pop-Prinzessinnen nach Strickmuster Britney bedienen die Labelbosse zwei Arten von Publikum. Zum einen natürlich Teenies. Aber im Gegensatz zu Boybands oder Spice Girls funktionieren Britney und Co. auch bei einem älteren Publikum. Wegen ihres Sex-Appeals. Oder zumindest, um sich darüber aufzuregen, schreibt Nora Princiotti in Hit Girls.
1: Ihr Video machte Britney Spears zu einem Teenie-Sex-Symbol. Zu einer Zeit, als sich die Öffentlichkeit scheinbar endlos über Themen rund um Sex und Frauenkörper aufregen konnte. Britneys Selbstdarstellung wurde als Einladung gesehen, all diese Konflikte an ihr abzuarbeiten.
0: Denn Britney wird genau zu einer Zeit berühmt, als Stars zwar aussehen sollen, als arbeiteten sie in einem Stripclub, aber gleichzeitig beteuern müssen, noch Jungfrau zu sein.
2: Was that real contradiction in the culture at the time?
0: Die Boulevardpresse erlebt einen Aufschwung. Dazu kommen die neuen Celebrity-Blogs. Und beide erkennen schnell, dass Bilder von Stars, wie sie mit Essensboxen aus Lokalen kommen oder im unvorteilhaften Bikini am Strand stehen, mehr Umsatz generieren als Interviews mit Teenie-Schwärmen. Dabei hilft, dass die Popkultur insgesamt auf Konkurrenz gebürstet ist.
3: Britney und Christina waren ja die Pop-Prinzessinnen im Kampf um den Thron. Und dann kam Avril, die mit den Boys am Skatepark war, die hat weite Sachen getragen. Ich war damals auch Riesenfan.
0: Nachdem sich Britney Spears mit der bauchfreien Schulmädchenuniform ins kollektive Pop-Bewusstsein einschreibt, kommt Avril Lavigne daher mit einem weißen Trägerleibchen, darüber eine locker geknotete Krawatte, in weiten Hosen und Turnschuhen.
3: Also ich bin damals als Kind extrem auf dieses Narrativ reingefallen auch. Wollte dann auch Skaterhosen, Skaterschuhe haben und gar nicht mehr so diese Glitzer-Fashion. Ja, das ist halt eine frauenfeindliche Denke. Es gibt halt die Tussis, unter Anführungszeichen, und dann gibt es halt die coolen Girls, die sind viel besser, die verstehen sich nur mit Männern und die sagen dann auch so Dinge wie, ja, ich bin nur mit Männern befreundet, weil Frauen sind so zickig. Also das sind ja auch Sätze, die man nicht mehr hören kann und nicht mehr hören will heute.
0: Lavigne verkörpert also das Ich bin nicht wie die anderen Mädchen und lässt sich sogar hinreißen, ein paar garstige Dinge über Britney zu bloggen. Sie wird von Anfang an als Anti-Britney vermarktet. Ein gefundenes Fressen für die Klatschpresse. Denn Frauen gegen Frauen, das ist der Tonfall, der in den Nullerjahren vorherrscht. Am frühen Morgen des 29. November 2006 verlassen Britney Spears, Paris Hilton und Lindsay Lohan einen Club und setzen sich in Paris Hiltons Mercedes.
4: Yeah, is it a party tonight, Paris?
5: Can't do this. Get out of here.
0: Die drei werden im Auto sitzend von Paparazzi fotografiert. Die New York Post bringt das Bild am nächsten Tag mit dem Titel Bimbo Summit, Gipfeltreffen der Dummchen. Denn was mit Kulturdebatten rund um Teenager-Sexiness und Jungfräulichkeit beginnt, wird irgendwann ab Mitte der Nullerjahre persönlich und zu einer regelrechten Verfolgung von jungen weiblichen Stars.
2: Yeah, it was this really dark shift.
6: Die Kultur hat sich verschoben, hin zu etwas sehr Finsterem. Ich glaube, es begann, als Pamela Andersons Sexvideo gestohlen und im Internet veröffentlicht wurde. Das zeigte Frauen, dass sie nicht länger ein Recht auf ihre eigenen Körper oder auf Privatsphäre hatten.
0: Die Paparazzi legen sich damals sogar auf den Boden, um Stars unter den Rock zu fotografieren.
2: They would get images of these women's crotches and the women would be shamed for it. Not the men sticking their telephoto lenses like up their skirts. It was the women. Like, how dare they go out with their underwear?
0: Die Frauen werden an den Pranger gestellt, weil sie keine Unterwäsche tragen, sagt Gilbert. Nicht die Männer, die mit ihren Teleobjektiven unter die Röcke fotografieren. Heute gilt das als nicht einvernehmliche Pornografie.
7: They still gonna put pictures in my rear in the magazine. You want a piece of me? You want a piece of me?
0: Egal, ob ich auf der Bühne stehe oder auf den Philippinen bin, Bilder von meinem Hintern landen in den Magazinen, singt Britney Spears in Piece of Me. Den Song nimmt sie etwa zu der Zeit auf, als die abwertende Bimbo-Geschichte erscheint. Und wenige Monate später sieht die Weltpresse bei ihrem Niedergang zu. Nachdem Britney Spears sich zuerst die Haare zu einer Stoppelglatze geschoren und später einen Paparazzo mit einem Schirm verprügelt hat, stellt sie ihr Vater, der auch ihr Manager ist, unter eine Vormundschaft. Die wird erst im Jahr 2021 aufgehoben. Engagierte Fans schließen sich da zum Free Britney Movement zusammen. Ihnen ist es zu verdanken, dass etwa in Fernsehdokumentationen genauer unter die Lupe genommen wird, wie mit Spears und Kolleginnen umgegangen, wie sehr sie von der Klatschpresse belagert wurden. Die Fans rücken damit mehr als 10 Jahre später das Bild von Crazy Britney ein Stück weit wieder gerade.
3: Also popkulturell eine tolle Zeit, aber natürlich der mediale Umgang mit denen war unter aller Sau, kann man nicht anders sagen. Die wurden für alles geschämt, zu dick, zu dünn, zu sexy, zu prüde, egal was sie gemacht haben. Es ist ihnen eine Schar von Paparazzi nachgerannt und die fiesesten Fotos wurden rausgehauen. Also ich würde sagen, die Nullerjahre sind für mich tolle, gut gealterte Popmusik. Aber alles andere ist schlecht gealtert.
0: Vor allem die frühen Nullerjahre sind eigentlich eine produktive Zeit für Popmusikerinnen. Zum Beispiel machen Frauen damals die Hälfte der meistverdienenden Musiker in den USA aus, schreibt Nora Princiardi in Hit Girls. Das gab es

0: Davor noch nie. Frauen sind also sehr präsent in der Popkultur der 2000er. Nur eben nicht zu ihren eigenen Bedingungen.
1: Auch in Reaktion auf die 2000er sehen Stars heute viel vorsichtiger im Umgang mit Medien. Viele geben ja gar keine Interviews mehr. Sie kontrollieren die Umstände, in denen sie sich präsentieren. Zum Beispiel posten sie selbst Bilder auf Instagram. Das erzeugt eine Art von unechter Intimität. Sie zeigen nicht mehr, als sie wollen. Und ich denke, dass ist wesentlich gesünder, auf alle Fälle für die Stars, aber auch für uns als Publikum.
2: And I think it's a lot healthier in lots of ways. Certainly for them, but also for us.
3: Erst in den 2010er Jahren schaffen es Künstlerinnen wie Beyoncé und Taylor Swift, sich aus den sehr engen Schubladen zu befreien, in die vor allem weibliche Popstars von ihren meist männlichen Managern zuvor gesteckt worden waren. Und damit bekommen die Popgirls zum Beispiel mehr Selbstbestimmung über ihre Karrieren. Die stehen dann morgen im Zentrum von Irmi Wutschers Radiokollegreihe Girlpop. 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Schönen Vormittag mit Ö1, gleich die Nachrichten mit einer Vorschau auf das Mittagsjournal. Davor hat Bernhard Eppensteiner für uns noch einen kleinen Ausblick auf den weiteren Programmtag.
4: In der Fantasie stellt die Fotografie, die welche ich im Sinn habe, jenen äußerst subtilen Moment dar, in dem ich eigentlich weder Subjekt noch Objekt, sondern vielmehr ein Subjekt bin, das sich Objekt werden fühlt.
5: Was mit dem Fotografierten beim Fotografieren geschieht, damit befasste sich Roland Barthes in seinem letzten Essay. Josef Lorenz liest daraus in den Radiogeschichten um 11.05 Uhr. 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Auf historischen Instrumenten hat Pablo Eras Casado die Urfassung mit dem Ensemble Anima Eterna neu eingespielt. 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Um 11.30 Uhr.
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8: Im Studio Eva-Maria Fohn. In Österreich zieht die Teuerung wieder an. Laut der Schnellschätzung der Statistik Austria beträgt die Inflationsrate für den August 3,2%. Das sind um 0,4 Prozentpunkte mehr als im Juli. Volker Obermeier.
9: Die leichte Entspannung bei der Inflation war nur von kurzer Dauer. Mit 3,2% liegt der Wert wieder auf Juni-Niveau. Die Ursachen für den Anstieg sind unverändert. Der neuerliche Schub nach oben ist, so die Statistik Austria, fast ausschließlich auf die höheren Preise bei Benzin, Diesel sowie Heizöl zurückzuführen. Weiterhin ein Treiber ist der Dienstleistungssektor wie etwa Gastro und Tourismus. Leicht dämpfend wirkt hingegen die Mehrwertsteuersenkung auf eine Reihe von Grundnahrungsmitteln, die seit 2 Monaten gilt.
8: Auch die Arbeitslosigkeit in Österreich steigt weiter an. Im August waren knapp 376.000 Menschen ohne Job. Das ist ein Zuwachs von 2,3% gegenüber dem Vorjahr. Mit plus 5,8% ist vor allem die Arbeitslosigkeit bei Frauen neuerlich kräftig gestiegen. Jene bei Männern ging um 0,8% zurück. In der Justizanstalt Klagenfurt ist ein Häftling in den frühen Morgenstunden in einem Zwei-Personen-Haftraum tot aufgefunden worden. Er dürfte Opfer eines Gewaltverbrechens geworden sein, wie das Justizministerium mitteilt. Als dringend tatverdächtig gilt er Mitinsasse. Das Landeskriminalamt und die Staatsanwaltschaft haben Ermittlungen wegen Mordverdacht

0: Tests aufgenommen. 5 Tage nach dem Absturz mit 2 Insassen haben Spezialisten das Kleinflugzeug aus dem Attersee geborgen. Es lag in 160 Metern Tiefe. Jetzt interessieren sich Justizbehörden, Polizei und die Sicherheitsuntersuchungsstelle des Bundes im Verkehrsministerium für den tödlichen Flugunfall. Und es sind viele Fragen offen, berichtet Peter Obermüller.
1: Die Staatsanwaltschaft Wels hat ein Ermittlungsverfahren wegen fahrlässiger Tötung gegen unbekannte Täter eingeleitet. Das Wrack ist behördlich sichergestellt und ein Flugunfall-Sachverständiger soll die Ursache klären. Er hat die Arbeit mit seinem Team bereits am Wochenende aufgenommen. Die Unfallmaschine soll in einer Halle in Stammersdorf in Wien auf ihren technischen Zustand untersucht werden. Flugdatenschreiber, also eine Blackbox, die gibt es bei diesem Flieger nicht. Der Unfall wird auch kriminalpolizeilich analysiert. Zeugen werden befragt und Videomaterial analysiert. Es werden auch Ergebnisse aus den Obduktionen der beiden Verunglückten in den Ermittlungsbericht eingearbeitet. Und auch der Flugzeugeigentümer wird Informationen zum Piloten, zur Flugschülerin und zum Flieger zur Verfügung stellen müssen.
0: Die US-Wettbewerbsbehörde verklagt den Online-Versandhändler Amazon wegen unfairer Werbepreise. 7 Jahre lang habe der Konzern bei Auktionen von Werbeanzeigen heimlich die Preise nach oben getrieben und so wahrscheinlich 2-stellige Milliardenbeträge verdient, teilte die Behörde mit. Die Generalstaatsanwälte von 22 Bundesstaaten schlossen sich der Klage an. Unternehmen können Amazon dafür bezahlen, dass ihre Werbung bei bestimmten Suchergebnissen auftaucht. Welches Unternehmen den Werbeplatz bekommt, wird per Auktion entschieden. Unwetter mit Starkregen, Sturm und Hagel haben die Feuerwehren im Salzburger Pinzgau und Pongau am Abend auf Trab gehalten. In beiden Bezirken gab es Überschwemmungen und kleinere Erdrutsche. In St. Johann im Pongau hat eine Mure vorübergehend eine Straße ins Großalltal verlegt. In Wagrain mussten die Einsatzkräfte Fahrbahnen mit Hilfe von Radlagern von einer dicken Hagelschicht befreien. Zum Wetter.
2: Mit viel Sonne geht es weiter. Hochnebel in manchen Tälern löst sich auf. Im Tagesverlauf entstehen zwar ein paar Wolken, aber nur ganz vereinzelt heute Schauer. Am ehesten von Osttirol über den Lungau bis zum Murtal. Es wird sommerlich warm mit 22 bis 28 Grad. Und von Oberösterreich bis ins Nordburgenland ist es windig. Morgen etwas weniger Sonne als heute. Zeitweise ziehen recht dichte Wolken durch. Und vor allem im Süden bilden sich ein paar Regenschauer und Gewitter. Es wird eine Spur wärmer mit 22 bis 29 Grad. So viel zum Wetter mit Nicola Biermeier.
0: Und jetzt noch ein Blick auf die Themen des Mittagsjournals. Heute mit Julia Schmuck.
3: Einen schönen Vormittag. 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
5: Schönen Dienstag. Musik, die man nicht nur hören kann, sondern ein Gesamtkunstwerk aus Klang, Farben und sogar Düften. Das war die Vision des russischen Komponisten Alexander Skriabin. Dabei hatte er einmal ganz anders angefangen, nämlich mit hochromantischen Klavierminiaturen. Innerhalb weniger Jahre wurde daraus eine immer radikalere, wuchtigere Klangsprache und Skriabin bekam den Ruf eines Exzentrikers. Andreas Maurer schaut jetzt hinter diesen Mythos und fragt, was an Skriabins Musik tatsächlich revolutionär war.
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7: Wohl kein anderer Komponist verbindet Wucht, Sinnlichkeit und Transzendenz so virtuos wie Alexander Skriabin. Sie glauben mir nicht, geben Sie mir 50 Minuten Zeit, das zu beweisen.

Ein hochromantischer Auftakt. Prelude Opus 11 Nummer 7 von Alexander Skriabin. Interpretiert von Michail Pletnyov. Will man den Komponisten und Pianisten in eine Schublade zwängen, tut man sich schwer. Zu viel hat Skriabin erreichen wollen, zu viele Einflüsse haben ihn geprägt. Nicht nur in geistig-philosophischer, sondern vor allem auch in musikalischer Hinsicht.

Glenn Gould, einmal nicht mit Bach, sondern mit Alexander Skriabin. Dritter Satz aus der Klaviersonate Nummer 3. Richtig ausspielen kann man den Satz leider nicht, er geht nämlich direkt ins Finale über. Ausgewählt über den Klangrevolutionär Alexander Skriabin, den man hierzulande leider immer noch selten auf den Konzertprogrammen liest. Geboren wird er am 25. Dezember 1871 in Moskau, nach dem damals in Russland geltenden julianischen Kalender. In unserer gregorianischen Zeitrechnung wäre das der 6. Jänner 1872. Beides symbolische Daten, die in seiner späteren Biografie noch wichtig werden. Vater Skriabin ist Jurist und Diplomat, die Mutter, eine Konzertpianistin, stirbt bereits knapp ein Jahr nach Alexanders Geburt. Der hypersensible Junge wächst hauptsächlich bei seiner Großmutter und bei seiner Tante auf. Ljubow heißt die Tante, übersetzt Liebe. Sie führt den Hochbegabten, liebevoll hoffentlich, an das Klavier heran. Und mit 5 kann Alexander Skriabin bereits einmal gehörte Melodien nachspielen und improvisieren. Vielleicht auch dieses Stück aus Tschaikowskis Schwanensee, das 1877 am Moskauer Bolschoi Premiere feiert.

Andre Previn und das London Symphony Orchestra mit einem kurzen Ausschnitt aus Tschaikowskis Schwanensee. Die dramatische Zuspitzung ist aber nicht ganz zufällig, denn sie passt in diese ausgewählte Sendung über Alexander Skriabin. Denn der kommt auf eigenen Wunsch in eine Moskauer Kadettenschule, gegen den Willen des Vaters und der Tante übrigens. Überhaupt ist Alexander Skriabin zeitlebens ein Zerrissener. Zeitgenossen beschreiben ihn als hochsensibel, körperlich, ausgesprochen ängstlich und teilweise obsessiv auf Sauberkeit und Ordnung bedacht. Spätere Autoren haben durchaus unterschiedlichste psychologische Diagnosen abgeleitet. Für Skriabins Musik ist vielleicht ein anderer Widerspruch interessanter. Auf körperliche Unsicherheit trifft bei ihm schon früh ein enormes Vertrauen in die eigenen schöpferischen Fähigkeiten. Daher nimmt es der junge Alexander mit der Kadettenakademie wahrscheinlich nicht ganz so ernst. Es entstehen erste eigene Kompositionen, wie dieser frühe Kanon von 1883.

das früheste erhaltene Stück im Werkverzeichnis von Alexander Skriabin. Ein Kanon in D-Moll von 1883. Skriabin ist gerade einmal 11 Jahre jung. Stephen Coombs war am Klavier. 1883 wird in New York auch gerade die Metropolitan Opera eröffnet. Friedrich Nietzsche gibt den ersten Teil seines Zarathustra heraus und Johann Strauss' Sohn schreibt seinen Frühlingsstimmenwalzer. Auch Russland befindet sich im Umbruch. Das Eisenbahnnetz wächst, die Industrialisierung beschleunigt sich. Moskau verändert sein Gesicht. Die Stadt ist zwar nicht politische Hauptstadt des Zarenreichs, aber längst ein wirtschaftliches und kulturelles Zentrum. Mittlerweile zählt sie mehr als 750.000 Einwohner, ein Großteil ist zugewandert. Rund um die neuen Bahnhöfe entstehen Fabriken, Arbeiterviertel. Und mitten in diesem Aufbruch schreibt der 11-jährige Skriabin ausgerechnet einen Kanon, einer der später radikalsten Harmoniker des frühen 20. Jahrhunderts, beginnt also mit einer Form, deren Reiz gerade in strengster Regelbindung liegt. Wenige Jahre später studiert Skriabin am Moskauer Konservatorium. Klavier

beim Wassil Safonow, Kontrapunkt bei Sergei Tanajew, später Fuge und freie Komposition bei Anton Arjenski. Arjenski beklagt einmal sogar, man gibt Skriabin eine Aufgabe und er bringt etwas völlig anderes zurück. 1891 verlässt Skriabin schließlich Arjenskis Klasse für freie Komposition. Ein Diplom bekommt er deshalb nicht. Als Pianist dagegen schließt er ein Jahr später glänzend ab. Kleine Goldmedaille. Die große geht an seinen Kommilitonen Sergei Rachmaninow. In dieser Zeit entsteht auch Skriabins erste nummerierte Klaviersonate. Ein Werk, in dem die akademische Ausbildung und der immer stärkere Wille zur eigenen musikalischen Sprache bereits deutlich aufeinandertreffen.

Man wird Alexander Skriabin später einen Hang zum Düsteren, zu geheimnisvollen Stimmungen nachsagen. Seine 9. Klaviersonate erhält sogar den Beinamen Schwarze Messe. Nicht von Skriabin selbst, aber offenbar durchaus mit seiner Zustimmung. Doch auch Skriabins früheres Klavierwerk umfasst Stücke, die von Melancholie durchdrungen sind. Schon in der ersten Sonate, wir hörten gerade den 3. Satz, endet er nicht mit einem fulminanten Feuerwerk, sondern jetzt gleich mit einem klagenden Funèbre, einem Trauermarsch. In der Mitte eine Folge von klangvollen Akkorden, die als geisterhafte halbe Noten notiert sind und auch so gespielt werden sollen. Quasi niente, fast nichts, schreibt Skriabin darüber. Wie eine Gruppe Trauernder, die sich stumm an einem Friedhof versammelt hat.

Der deutsche Pianist Julius Assal mit einem Auszug aus dem Finale Funèbre aus Alexander Skriabins Sonate Nummer 1. Ein ungewöhnlicher Schluss für das Debütstück eines 20-Jährigen. Aber Sie werden es im Laufe dieser ausgewählten Sendung noch merken, Alexander Skriabin passt in keine Schublade. Er ist ein Unangepasster. Das zeigt sich schon während dem Studium. Weil er so viel am Klavier übt, macht irgendwann die rechte Hand schlapp. Überbeanspruchung, meint der Arzt. Nach dem Ende des Studiums kommt es zum Rückfall. Für den Konzert- bzw. Profi-Pianisten eine existenzielle Krise. Aber immerhin, Skriabin schreibt in dieser Zeit weiter Werke. Allerdings nur für die linke Hand. Wie diese Nocturne, die auch für zwei Hände nicht so einfach zu spielen ist.

Nur mit der linken Hand hat Antoine Rebstein diese Nocturne Opus 9 Nummer 2 von Alexander Skriabin gespielt. So ist sie auch komponiert worden. Nachdem Skriabin seine rechte Hand überbeansprucht hat und zeitweise nur noch mit der linken spielen konnte. Die Krise trifft ihn aber nicht nur körperlich. In diesen Jahren beginnt Skriabin auch mit seinem bisherigen Weltbild zu hadern. Er zweifelt zunehmend am orthodoxen Glauben und wendet sich verstärkt philosophischen, mystischen und antiken Stoffen zu. Um die Jahrhundertwende beschäftigt er sich intensiv mit Nietzsche, Schopenhauer und schließlich auch mit theosophischen Ideen. Dieser Drang zum Transzendenten findet irgendwann auch seinen Weg in die Musik. Zuvor muss Skriabin aber noch etwas anderes schaffen, nämlich eine Karriere. Anfangs tritt er international vor allem als Pianist auf, allerdings nur mit eigenen Werken, was damals durchaus ungewöhnlich ist. Das Tolle, für diese Sendung braucht es gar keine künstliche Intelligenz, keine KI. Wir können Skriabin selbst hören, denn er hat einige Stücke für Klavierrolle bzw. Welte Mignon Klavier eingespielt.

Skriabin spielt Skriabin. Die Prelude in S-Moll, Opus 11, Nummer 14, aufgenommen für Klavierrolle. Das Prelude hat zu diesem Zeitpunkt schon eine erstaunliche Karriere hinter sich. Bei Johann Sebastian Bach ist es im wohltemperierten Klavier noch tatsächlich ein Vorspiel. Auf jedes Präludium folgt eine Fuge, einmal durch alle 24 Dur- und Molltonarten. Gut 100 Jahre später löst Frédéric Chopin das Prelude gewissermaßen von dieser Aufgabe. Seine 24 Prelüds brauchen keine Fugen mehr. Es sind eigenständige musikalische Miniaturen. Manchmal kaum länger als eine Minute, jede mit einem eigenen Charakter. Skriabin ist ein Chopin-Fan, das ist kein Geheimnis. Angeblich legt er sich schon als Jugendlicher oder sogar als Kind die Noten seines Idols unter das Kopfkissen. Kein Wunder also, dass der junge Skriabin mit seinen Prelüds genau hier bei Chopin ansetzt. Seine Prelüds Opus 11 sind unerkennbar eine Hommage an den polnischen Wahlfranzosen. Er übernimmt sogar Chopins Ordnung der Tonarten entlang des Quintenzirkels. Bei Skriabin wird das melodische Singen allerdings nur noch angedeutet und er treibt die vorbereitete Modernität noch auf die Spitze, wie in dieser Nummer 21 in B-Dur.

Ein fantastisches Stück nennt Mao Fujita dieses Prélude in B-Dur, die Nummer 21 aus Alexander Skriabins Préludes Opus 11. Denn, so der japanische Pianist im Booklet dieser CD, Skriabins Streben nach rhythmischer Flexibilität findet hier seinen Höhepunkt. In diesem Prélude wechselt das Metrum beinahe in jedem Takt. Leicht zu fassen oder in ein Metrum zu pressen, ist der Komponist Alexander Skriabin daher nicht. In den folgenden Jahren wird er aber noch an ganz anderen Ordnungen rütteln. Skriabin ist nur 2 Jahre älter als Arnold Schönberg und gehört damit zu jener Generation, die um 1900 die Grenzen der traditionellen Tonalität immer stärker auslotet. Ein wichtiger Ausgangspunkt ist dabei die extreme Chromatik von Richard Wagners Tristan. Skriabin entfernt sich zunehmend von eindeutigen Dur-Moll-Beziehungen und arbeitet mit komplexen Klangzentren, Ganzton und anderen symmetrischen Strukturen sowie charakteristischen Akkorden. Berühmt wird vor allem sein sogenannter mystischer Akkord, später auch Prometheus-Akkord genannt. Eine sechstönige Klanggestalt, die häufig als Schichtung von Quarten beschrieben wird. Im Gegensatz zu Schönberg sucht Skriabin aber gar nicht bewusst nach Atonalität. Traditionelle harmonische Funktionen verlieren bei ihm einfach an Bedeutung. Spannungen müssen nicht mehr zwangsläufig in eine eindeutige Tonika, einen Grundton, zurückführen. Sie dürfen bleiben und sich steigern. Aus Erwartung wird Begehren. Und aus Begehren irgendwann Ekstase.

Ein kurzes Hörbeispiel aus Alexander Skriabins Sonate Nummer 9 mit Wladimir Horowitz. Die Dissonanz hat sich hier, würde Schönberg sagen, schon längst emanzipiert. Doch ein Komponist, der nach Größerem strebt, dem reicht irgendwann selbst der Klang nicht mehr. Skriabin verbindet Tonarten bzw. harmonische Zentren dann mit bestimmten Farben. Für sein Orchesterwerk Prométhée, also Prometheus, Le Poème de Feu, das Gedicht vom Feuer, sieht er sogar ein eigenes Lichtklavier vor. Ein frühes Modell davon befindet sich heute im Moskauer Skriabin-Museum. Wir hören in dieses knapp 20-minütige Klanggedicht hinein. Martha Agerich am Klavier, Claudio Abbado dirigiert die Berliner Philharmoniker. Und wenn Sie die Augen schließen, hören Sie vielleicht die Farben, die Skriabin gemeint hat.

All-in bis zur Ekstase und widmet sich dem russischen Pianisten und Komponisten Alexander Skriabin. Und wenn schon ein Orchesterwerk mit Licht nicht mehr genügt, was kommt danach? Bei Skriabin kann man das vielleicht so beantworten: das Mysterium. Skriabins perlmuttschimmernde und flammende Musik wird zu einem umfassenden philosophischen und spirituellen Weltentwurf. Den radikalsten Ausdruck findet dieser in seinem nie vollendeten rhapsodischen Mysterium. In Indien, am Fuße des Himalaya, plant Skriabin ein mehrtägiges Gesamtkunstwerk aus Musik, Wort, Licht, Farbe, sogar Duft, Berührung, Tanz und Architektur. Zuschauer im herkömmlichen Sinn soll es gar nicht mehr geben. Das Ganze, so Skriabin, soll unter einer Halbkugel mit 2000 Mitwirkenden so lange immer wieder aufgeführt werden, bis die gesamte Menschheit das Mysterium erlebt hat und in kollektiver Ekstase versetzt worden ist. Vollendet hat Skriabin dieses gigantische Projekt nicht. Lediglich den Text und einige musikalische Bruchstücke entwirft er noch vor seinem Tod. 1996 erarbeitet Alexander Niemtin daraus eine Rekonstruktion der vorbereitenden Handlung zum Mysterium, wie es heißt. Und die klingt so.

Ein Ausschnitt aus Prometheus, Le Poème de Feu, das Gedicht vom Feuer, von Alexander Skriabin. Klavier Martha Agerich, Claudio Abbado am Pult der Berliner Philharmoniker. Ausgewählt geht heute

Die vorbereitende Handlung zum Mysterium bleibt bei Skrjabins Tod 1915 lediglich Fragment. Jahrzehnte später fertigt Alexander Njemtin aus den erhaltenen Skizzen eine Rekonstruktion. Ein Projekt, das auch ihn mehr als 25 Jahre beschäftigt. Wir hörten den Schluss Calme Extatique. Klavier Alexei Lubimov, Orgel Thomas Trotter, Sopran Anna Christina Capola, der Ernst-Senf-Chor, das Deutsche Sinfonieorchester Berlin unter der Leitung von Wladimir Ashkenazy. Die aktuelle Forschung liest Skrjabins Gedankenwelt mittlerweile im Kontext des russischen Kosmismus, einer Strömung, die geistige, wissenschaftliche und gesellschaftliche Entwicklung als Teil einer umfassenden Transformation des Menschen verstanden hat. Bei Skrjabin bekommt dabei logischerweise die Kunst eine besondere Aufgabe. Musik soll den Menschen verändern und zu einer neuen Form kollektiven Bewusstseins führen. Kein Wunder also, dass Skrjabins Zeitgenossen darin mehr hören als reine Klangkunst. Symbolisten meinen, dass Skrjabin die Menschen gleichsam zu einem Chor versammelt. Andere sprechen von musikalischen Kolossalgemälden. Und Skrjabins Musik wird im Laufe seines Lebens tatsächlich immer monumentaler. Sein internationales Ansehen wächst mit den großen Werken, allen voran dem Poem de l'Extase, dem Gedicht der Ekstase. Es war wie ein Eisbad, Kokain und Regenbögen. Wochenlang ging ich umher wie in Trance. So beschreibt der amerikanische Autor Henry Miller das Erlebnis von Skrjabins bekanntestem Werk. Und der Komponist scheint genau das mit seiner Musik gewollt zu haben. Die Erzeugung von ekstatischen Leidenschaften, in der das Ich zergeht.

Die New Yorker Erstaufführung des Poème de l'Extase 1908 polarisiert zunächst heftig, wird für Skrjabin dann aber zum internationalen Triumph. Ein Ausschnitt aus diesem gewaltigen Orchesterwerk war das, gespielt vom New York Philharmonic unter Pierre Boulez. Zu diesem Zeitpunkt sieht sich Skrjabin längst nicht mehr nur als Komponist. Er versteht Kunst als transformative Kraft und sich selbst als Teil eines beinahe prophetischen Auftrags. Doch seine großen Pläne bleiben unvollendet. Im Frühjahr 1915 entzündet sich ein Abszess an seiner Oberlippe. Daraus entwickelt sich eine Blutvergiftung. Am 27. April 1915 stirbt Alexander Skrjabin in Moskau, mit nur 43 Jahren. Geboren am russischen Weihnachtstag, gestorben in der Osterwoche. Schon bald nach seinem Tod wird Skrjabins Biografie mystisch überhöht. Und selbst die reale Geschichte scheint bei Skrjabin noch eine letzte, fast unheimliche Pointe bereitzuhalten. Am 22. Februar 1917 findet nämlich in Petrograd ein großes Symphoniekonzert statt, das seinem Werk gewidmet ist. Am folgenden Tag setzen genau dort jene Demonstrationen ein, aus denen die Februarrevolution entsteht. Als würde selbst Skrjabins Nachleben noch einmal jene Idee aufnehmen, die ihn so sehr beschäftigt hat, dass Musik nicht nur die Welt beschreibt, sondern unmittelbar an ihrer Veränderung teilhaben kann.

0: Ein Schluss wie aus dem Hörbilderbuch, dem russischen jedenfalls. Dritter Satz aus Alexander Skrjabins Klavierkonzert in Fis-Moll, Opus 20, das aber mit einem strahlenden Dur endet. Daniil Trifonow war der Solist, begleitet von Valeri Gergiev und dem Marinsky-Orchester. Wie immer können Sie diese ausgewählte Sendung komplett nach- und wiederhören, online auf ue1.orf.at. Gestaltung und Moderation Andreas Maurer.
1: In 2 Minuten ist es 11. Schönen Vormittag mit Ö1. Von Alexander Skrjabin, einem Künstler, der unsere Wahrnehmung erweitern wollte, zu einem Denker, der sie genau untersucht hat, geht es in der nächsten Stunde. Die Radiogeschichten lesen dann aus Solno Barths »Die helle Kammer«. Darin fragt Barth, was mit uns geschieht, sobald eine Kamera auf uns gerichtet ist. Außerdem heute im Programm.
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6: Im Studio Eva-Maria Fohn. Die Sommermonate zählen traditionell zur unfallträchtigsten Zeit des Jahres. Auch heuer forderten die Monate Juli und August einen hohen Tribut auf Österreichs Straßen. Einzelheiten von Cornelia Krebs.
7: Insgesamt kamen im Juli und August 81 Menschen bei Verkehrsunfällen ums Leben. Trotz langer Hitzephasen liege die Zahl der Verkehrstoten im heurigen Sommer aber 10% unter dem Durchschnitt der vergangenen 10 Jahre, heißt es vom ÖMTC. Doch mit bisher 59 tödlich verunglückten Motorradfahrern, davon 29 allein im Juli und August, bleibt die Zahl der Opfer auch heuer hoch. Das Risiko, bei einem Verkehrsunfall tödlich zu verunglücken, sei für Motorradfahrer etwa 30 Mal höher als für Pkw-Fahrende. Bei denen gab es im Sommer 30 tödliche Verkehrsunfälle, 3/4 davon waren Alleinunfälle oder Frontalkollisionen. Unachtsamkeit und Ablenkung sowie nicht angepasste Geschwindigkeit seien die häufigsten Unfallursachen, so der ÖMTC.
6: Die Inflation ist im August auf 3,2% gestiegen, nach 2,8% im Juli. Das besagt eine Schnellschätzung der Statistik Austria. Der Anstieg geht fast ausschließlich auf Preisschübe bei Treibstoff und Heizöl zurück. Aber auch Dienstleister wie etwa Gastronomie und Tourismus waren Preistreiber. Weiter dämpfend wirkt die Mehrwertsteuersenkung auf eine Reihe von Grundnahrungsmitteln, die seit 2 Monaten gilt. In der Justizanstalt Klagenfurt ist in der Früh ein 19-jähriger Häftling tot in einem 2-Personen-Haftraum aufgefunden worden. Er dürfte Opfer eines Gewaltverbrechens geworden sein. Das hat das Justizministerium am Vormittag bekannt gegeben. Veronika Mauler informiert.
8: Als dringend tatverdächtig gilt der Mitinsasse des 19-Jährigen auf der Jugendabteilung der Justizanstalt Klagenfurt. Das Landeskriminalamt und die Staatsanwaltschaft haben Ermittlungen wegen des Verdachts des Mordes aufgenommen, schreibt das Justizministerium in einer schriftlichen Stellungnahme. Der Notarzt sowie

0: Die Polizei befinden sich vor Ort, hieß es, der Amtsarzt sei verständigt worden. Zu den näheren Tatumständen hält sich das Ministerium bedeckt und verweist auf laufende Ermittlungen. Der Fall werde selbstverständlich vollständig, auch intern aufgeklärt, heißt es.
1: Indiens Premier Modi plädiert für ein Ende des Ukraine-Kriegs. Indien unterstütze alle Friedensbemühungen, sagte Modi bei einem Gespräch mit dem russischen Präsidenten Putin am Rande des Gipfels der Shanghaier Organisation für Zusammenarbeit in Kirgisistan. Bei einem Treffen mit dem chinesischen Staatschef Xi betonten sowohl Putin als auch Xi ihre Zusammenarbeit in, wie es hieß, wegen westlicher Sanktionen schweren Zeiten. Der Drohnenvorfall im Flughafen Leipzig war Medienberichten zufolge ein Anschlagsversuch im Auftrag Russlands. Die Spur führe mutmaßlich zu einem russischen Geheimdienst, meldet die Bild-Zeitung unter Berufung auf Sicherheitskreise. Der deutsche Innenminister Alexander Dobrindt und Außenminister Johann Wadephul wollen im Laufe des Tages die Öffentlichkeit über den Fall informieren. Bei dem Vorfall in Leipzig war vor knapp einem Monat offenbar versucht worden, mit Drohnen einen Anschlag auf dem Flughafengelände zu verüben. Neben Drohnenteilen wurde auch Sprengstoff gefunden. In der Nähe stand ein ukrainisches Transportflugzeug vom Typ Antonov. Frankreich sagt der Billigmode den Kampf an. Ab heute gilt ein neues Gesetz, das Produkte von Billigmode-Importeuren verteuert. Erklärtes Ziel sind die chinesischen Plattformen wie Shein oder Temu. Aus Paris Ernst Kernmeier.
2: 2 Euro mehr für T-Shirts, 9 für Jeans und 12 für Jacken. Das sind die Aufschläge, die in Frankreich ab heute für Billigmode gelten. Sogenannte Ultra-Fast Fashion, die so billig ist, dass sie oft kaum getragen im Müll landet.
3: Les modèles de la mode.
2: Es geht um die Art Mode, die unseren Markt überschwemmt und deren Hersteller sich um Umweltauflagen nicht kümmern, sagt Handelsminister Serge Papin. Als Ultra-Fast-Fashion-Produzent gilt, wer besonders viele verschiedene Modelle innerhalb kurzer Zeit auf den Markt wirft. Und zwar so billig, dass sich selbst bei kleinen Beschädigungen das Ausbessern nicht auszahlen würde. Die modebewussten Französinnen und Franzosen finden immer mehr Gefallen daran. Mehr als 3 Milliarden Kleidungsstücke haben sie im letzten Jahr gekauft, um fast 50% mehr als noch vor 10 Jahren.
1: Und jetzt zum Wetter.
4: Meist sonnig geht es weiter. Nach und nach kommen aber wieder ein paar Wolken dazu. Regenschauer bilden sich heute aber nur ganz vereinzelt, am ehesten von Osttirol bis zum Murtal. Es wird sommerlich warm, die Temperaturen steigen auf 22 bis etwa 28 Grad. Von Oberösterreich bis ins Nordburgenland ist es windig. Morgen dann etwas weniger Sonne als heute. Vor allem im Süden bilden sich ein paar Regenschauer und am Nachmittag auch Gewitter. Es wird eine Spur wärmer als heute mit 22 bis 29 Grad. So viel zum Wetter mit Nicola Biermeier.
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0: Roland Barthes untersuchte mittels strukturanalytischer Methode, mittels Dekonstruktion und auch mittels Psychoanalyse Texte, Filme, Mode, Werbung und andere Phänomene moderner Gesellschaften. Darunter auch die Fotografie. Sie hätte etwas Tautologisches, stellt er in seinem berühmten letzten Essay »Die helle Kammer« fest. Weshalb der große Semiotiker hier die Wissenschaft der Zeichen beiseite lässt und sich ausschließlich auf seine Faszination konzentriert. Was geschieht mit dem Fotografierten beim Fotografieren? Im Einnehmen einer Pose wird der Körper im Voraus zum Bild. Das Subjekt kollaboriert mit seiner Objektwerdung. Das Ich kann mit dem Bild nie zur Deckung kommen. Die Existenz wird metaphorisch. Ein Unbehagen. Und als würde der Selfie-Generation der Zukunft hier etwas mitgegeben, heißt es einmal, Zitat, Privatleben ist nichts anderes als jene Sphäre von Raum, von Zeit, wo ich kein Bild, kein Objekt bin. Verteidigen muss ich mein politisches Recht, Subjekt zu sein. Betrachtungen über die Fotografie aus dem Jahr 1980. Einen Ausschnitt aus Die helle Kammer von Roland Barthes liest jetzt Josef Lorenz.
1: Ich habe bemerkt, dass ein Foto Gegenstand dreier Tätigkeiten oder dreier Gefühlsregungen oder dreier Absichten sein kann. Tun, geschehen lassen

betrachten. Der Operator ist der Fotograf, der Spektator, das sind wir alle, die wir in den Zeitungen, Büchern, Alben und Archiven Fotos durchsehen, und was fotografiert wird, ist Zielscheibe, Referent, eine Art kleines Götzenbild, vom Gegenstand abgesondertes Eidolon, das ich das Spektrum der Fotografie nennen möchte, weil dieses Wort durch seine Wurzel eine Beziehung zum Spektakel bewahrt und ihm überdies den etwas unheimlichen Beigeschmack gibt, der jeder Fotografie eigen ist, die Wiederkehr des Toten. Zu einer dieser Tätigkeiten hatte ich keinen Zugang, und ich brauchte sie gar nicht zu befragen. Ich bin kein Fotograf, nicht einmal Amateurfotograf, und dafür habe ich zu wenig Geduld. Ich muss auf der Stelle sehen können, was ich gemacht habe. Polaroid, amüsant, doch enttäuschend, außer wenn ein großer Fotograf sich damit abgibt. Ich konnte annehmen, dass das Gefühl des Operator und demnach das Wesen der Fotografie im Sinne des Fotografen in irgendeiner Beziehung steht zu dem kleinen Loch, stenopäischer Apparat, durch welches er das, was er einfangen, überraschen möchte, besieht, begrenzt, einrahmt und ins Bild drängt. In technischer Hinsicht steht die Fotografie am Kreuzweg zweier vollkommen verschiedener Prozesse. Der eine ist chemischer Natur, die Einwirkung des Lichts auf bestimmte Substanzen, der andere ist physikalischer Art, die Entstehung des Bilds mittels einer optischen Vorrichtung. Mir schien, dass die Fotografie des Spektator ihrem Wesen nach auf die, wenn man so sagen kann, chemische Enthüllung des Gegenstands zurückging, dessen Strahlen mit Verzögerung zu mir gelangen, und dass die Fotografie des Operator im Gegensatz dazu durch das von der Verschlussöffnung der Kamera obscura ausgeschnittene Bild bedingt war. Aber von diesem Gefühl oder diesem Wesen konnte ich nicht sprechen, da ich es nie gekannt hatte. Dem Heer derer, der Mehrzahl, die sich mit der Fotografie im Sinne des Fotografen befassen, konnte ich mich nicht anschließen. Nur zwei Erfahrungen standen mir zu Gebote, die des Betrachteten und die des betrachtenden Subjekts. Unter Umständen sieht man mich an, ohne dass ich es weiß, und auch darüber kann ich nicht sprechen, habe ich mich doch dazu entschlossen, das Bewusstsein meiner Betroffenheit als Richtschnur zu nehmen. Doch sehr oft, zu oft, wie ich finde, wusste ich, dass ich fotografiert wurde. Sobald ich nun das Objektiv auf mich gerichtet fühle, ist alles anders. Ich nehme eine posierende Haltung ein, schaffe mir auf der Stelle einen anderen Körper, verwandle mich bereits im Voraus zum Bild. Diese Umformung ist eine aktive. Ich spüre, dass die Fotografie meinen Körper erschafft oder ihn abtötet, ganz nach ihrem Belieben. Lehrbeispiel für diese abtötende Macht: manche Kommunarden bezahlten die Bereitwilligkeit, auf den Barrikaden zu posieren, mit dem Leben. Nach der Niederlage wurden sie von der Polizei Thiers identifiziert und fast alle füsiliert. Wenn ich mich vor dem Objektiv in Pose setze, will sagen, wenn ich weiß, dass ich posiere, und sei es nur vorübergehend, so riskiere ich damit nicht viel, jedenfalls nicht für den Augenblick. Zweifellos ist die Existenz, die mir der Fotograf verleiht, nur eine metaphorische. Diese Abhängigkeit aber mag noch so imaginär sein, und sie ist reinste Einbildung, so erlebe ich sie gleichwohl mit der Beklommenheit, mit der man einer ungewissen Kindschaft entgegensieht. Ein Bild, mein Bild, wird entstehen. Werde ich ein unsympathisches Individuum zur Welt bringen oder einen prima Burschen? Könnte ich doch auf dem Papier gelingen, wie auf einem klassischen Ölgemälde, mit edler Miene, versonnen, intelligent und so weiter. Kurz, wenn ich doch nur gemalt werden könnte, von Tizian, oder gezeichnet, von Chloé. Da aber das, was man von mir nach meinem Wunsch erfassen soll, eine feine moralische Textur und keine Mimik ist, und da die Fotografie
abgesehen von der Porträtfotografie großer Meister, nicht sehr subtil ist, weiß ich nicht, wie ich von innen her auf mein Äußeres einwirken soll. Ich beschließe also, auf meinen Lippen und in meinen Augen ein leichtes Lächeln spielen zu lassen, das undefinierbar wirken und mit den mir eigenen Qualitäten zugleich zum Ausdruck bringen soll, dass ich das ganze fotografische Zeremoniell amüsiert über mich ergehen lasse. Ich gehe auf das Gesellschaftsspiel ein. Ich posiere, weiß, dass ich es tue, will, dass ihr es wisst, und doch soll diese zusätzliche Botschaft nicht im Mindesten das kostbare Wesen meiner Individualität verfälschen. Fürwahr, die Quadratur des Kreises. Das, was ich bin, unabhängig von jedem Bildnis. In einem Wort, ich wünschte, dass mein Bild, wandelbar, schlingernd, zwischen tausend je nach Situation oder Alter changierenden Fotos, stets mit meinem bekanntlich tiefen Ich übereinstimmte. Doch vom Gegenteil muss die Rede sein. Mein Ich ist's, das nie mit seinem Bild übereinstimmt. Denn schwer, unbeweglich, eigensinnig ist schließlich das Bild, weshalb sich auch die Gesellschaft darauf beruft. Leicht, vielteilig, auseinanderstrebend ist mein Ich, das gleich einem kartesischen Teufelchen nicht stillhält, in seinem Glasgefäß auf- und absteigt. Oh, wenn doch wenigstens die Fotografie mir einen neutralen anatomischen Körper verleihen könnte, einen Körper, der nichts bedeuten würde. Doch leider bin ich durch die Fotografie, die es gut mit mir meint, dazu verurteilt, immer einen Ausdruck zur Schau zu stellen. Nie findet mein Körper seinen Nullpunkt. Niemand kann ihm diesen geben. Vielleicht nur meine Mutter? Denn nicht die Gleichgültigkeit hebt das Gewicht des Bildes auf. Nichts ist besser als ein objektives Foto wie das Automatenfoto dazu geeignet, aus jedem ein steckbrieflich gesuchtes Subjekt zu machen, sondern die Liebe, die große Liebe. Sich selbst sehen, anders als in einem Spiegel. Historisch betrachtet ist dieser Vorgang relativ neu, da das Porträt, gemalt, gezeichnet oder als Miniatur, bis zur Verbreitung der Fotografie einigen wenigen vorbehalten und im Übrigen dazu bestimmt war, ein ökonomisches und soziales Niveau zu demonstrieren. Und ohne dies ist, was ich beweisen möchte, ein gemaltes Porträt, wie groß die Ähnlichkeit auch sei, keine Fotografie. Seltsam, dass man nicht an die kulturelle Störung gedacht hat, die dieser neue Vorgang bewirkt. Ich wünsche mir eine Geschichte des Blicks, denn die Fotografie ist das Auftreten meiner selbst als eines anderen. Eine durchtriebene Dissoziation des Bewusstseins von Identität. Noch seltsamer ist dies, dass die Menschen vor der Erfindung der Fotografie am meisten von der Erscheinung des Doppelgängers gesprochen haben. Die Heautoskopie wurde mit der Halluzinose in Verbindung gebracht. Jahrhundertelang war sie ein großes, mythisches Thema. Doch heute ist es, als ob wir das zutiefst Wahnhafte der Fotografie verdrängten. Sie erinnert an ihr mythisches Erbe nur noch durch jenes leichte Unbehagen, das mich beim Betrachten meiner selbst auf einem Stück Papier überkommt. Diese Unschärfe ist im Grunde eine solche des Begriffs vom Eigentum. Das Recht hat es auf seine Weise benannt. Wem gehört eine Fotografie? Dem fotografierten Subjekt oder dem Fotografen? Ist nicht auch das Landschaftsbild eine Art Anleihe beim Besitzer des Grundstücks? Zahllose Prozesse haben, wie es scheint, diese Unsicherheit einer Gesellschaft zum Ausdruck gebracht, für die das Sein auf das Haben gegründet war. Die Fotografie hat das Subjekt zum Objekt gemacht und sogar, wenn man so sagen kann, zum Museumsobjekt. Für die ersten Porträtaufnahmen um 1840 war es erforderlich, dass der Abzubildende in langen Sitzungen unter einem Glasdach in vollem Sonnenlicht ausharrte. Objekt werden hieß, wie unter einem chirurgischen Eingriff leiden.
Man erfand daher einen Apparat, Kopfhalter genannt, eine Art Prothese, die für das Objektiv unsichtbar war. Sie gab dem Körper bei seinem Übergang in die Unbeweglichkeit Halt und hielt ihn fest. Dieser Kopfhalter war der Sockel der Statue, die ich werden sollte, das Korsett meines imaginären Wesens. Das fotografische Porträt ist ein geschlossenes Kräftefeld. Vier imaginäre Größen überschneiden sich hier, stoßen aufeinander, verformen sich. Vor dem Objektiv bin ich zugleich der, für den ich mich halte, der, für den ich gehalten werden möchte, der, für den der Fotograf mich hält und der, dessen er sich bedient, um sein Können vorzuzeigen. In anderen Worten, ein bizarrer Vorgang. Ich ahme mich unablässig nach, und aus diesem Grund streift mich jedes Mal, wenn ich fotografiert werde, mich fotografieren lasse, unfehlbar ein Gefühl des Unechten, bisweilen von Hochstapelei, wie es manche Albträume vermitteln können. In der Fantasie stellt die Fotografie, die welche ich im Sinn habe, jenen äußerst subtilen Moment dar, in dem ich eigentlich weder Subjekt noch Objekt, sondern vielmehr ein Subjekt bin, das sich Objekt werden fühlt. Ich erfahre dabei im Kleinen das Ereignis des Todes, der Ausklammerung. Ich werde wirklich zum Gespenst. Der Fotograf weiß dies sehr gut, und er hat selbst Angst, und sei es aus kommerziellen Gründen, vor diesem Tod, der Einbalsamierung, die er mit seiner Geste an mir vollzieht. Nichts könnte närrischer sein als die Verrenkungen, die Fotografen anstellen, um in ihre Bilder Leben zu bringen. Armselige Einfälle, man platziert mich vor meine Pinsel, man holt mich ins Freie, draußen wirkt lebendiger als drinnen, man stellt mich vor eine Treppe, weil eine Gruppe von Kindern hinter mir spielt, man entdeckt eine Bank, welch günstiger Zufall, und lässt mich auch gleich drauf Platz nehmen. Man könnte meinen, der vom Schrecken gebannte Fotograf müsse gewaltig kämpfen, damit die Fotografie nicht der Tod sei. Ich aber, Objekt schon, kämpfe nicht. Ich ahne, dass es noch weit unsanfterer Mittel bedarf, mich aus diesem schlimmen Traum zu wecken. Denn was die Gesellschaft mit meinem Bild anstellt, was sie darin liest, weiß ich nicht. Schließlich lässt sich so vieles in ein und demselben Gesicht lesen. Doch wenn ich mich auf dem aus dieser Operation hervorgegangenen Gebilde erblicke, so sehe ich, dass ich ganz und gar Bild geworden bin, das heißt der Tod in Person. Die anderen, der andere, entäußern mich meines Selbst, machen mich blindwütig zum Objekt, halten mich in ihrer Gewalt, verfügbar, eingereiht in eine Kartei, präpariert für jegliche Form von subtilem Schwindel. Eine ausgezeichnete Fotografin machte einmal von mir ein Bild, auf dem ich die Trauer über einen Todesfall abzulesen glaubte, der sich kurz zuvor ereignet hatte. Dieses eine Mal gab mich die Fotografie mir selbst zurück. Wenig später fand ich jedoch das gleiche Foto auf dem Umschlag einer Schmähschrift wieder. Durch die Arglist des Drucks war mir nichts als ein schreckliches, veräußerlichtes Gesicht geblieben, finster und schroff wie das Bild, das die Autoren des Buchs von meiner Sprache vorzeigen wollten. Privatleben ist nichts anderes als jene Sphäre von Raum, von Zeit, wo ich kein Bild, kein Objekt bin. Verteidigen muss ich mein politisches Recht, Subjekt zu sein. Was ich letztlich auf der Fotografie suche, die man von mir macht, die Intention, mit der ich sie betrachte, ist der Tod. Der Tod ist das Eidos dieser Fotografie vor meinen Augen. So ist auch das Einzige, was ich ertragen kann, was ich liebe, was mir vertraut ist, wenn ich fotografiert werde, seltsamerweise das Geräusch des Apparats. Für mich ist das eigentliche Organ des Fotografen nicht das Auge. Es erschreckt mich, sondern
der Finger. Das, was unmittelbar mit dem Klicken des Auslösers zu tun hat, mit dem metallischen Gleiten der Platten, wenn der Apparat noch damit ausgestattet ist. Diese mechanischen Geräusche liebe ich auf eine fast wollüstige Art, als wären sie an der Fotografie genau das eine und nur dies eine, was meine Sehnsucht zu wecken vermag. Dies kurze Klicken, welches das Leichentuch der Pose zerreißt. Für mich hat der Klang der Zeit nichts Trauriges. Ich liebe die Glocken, die großen wie die kleinen Uhren, und mir fällt ein, dass ursprünglich das fotografische Material den Techniken der Kunstschreinerei und der Feinmechanik zugehörig war. Die Apparate waren im Grunde Uhren zum Ansehen. Und vielleicht vernimmt etwas in mir, das sehr alt ist, im fotografischen Apparat noch immer, den lebendigen Klang des Holzes.

0: Chiara Cipelli mit einer Nocturne von Francis Poulenc. Davor las Josef Lorenz einen Ausschnitt aus dem Essay Die helle Kammer des französischen Semiotikers Roland Barthes. Das Buch ist in der Übersetzung von Dietrich Leube im Surkamp Verlag erschienen. Gudrun Hamböck hat diese Sendung gestaltet.
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0: Love is louder, so das Motto der Klangspuren Schwaz, die heuer vom 10. bis zum 26. September an verschiedenen Orten in Innsbruck und in Schwaz stattfinden. Am 17. September geht in der Sowie-Aula in Innsbruck eine Ö1-Club-Exklusivveranstaltung über die Bühne, zu der eine Aufführung von Intimacy gehört. Dabei trifft der Tänzer Germain Sambi auf den Kontrabassisten Florentin Chinot.
1: Arm Swings, Chest Bobs, Stomps. Das ist das Vokabular des Crump. Die energiegeladene Tanzform entstand um das Jahr 2000 in der afroamerikanischen Community von Los Angeles und ist eng mit dem Widerstand gegen Polizeigewalt verbunden.

0: 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Nach St. Pölten. 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

0: Nach Vorarlberg. Im Flatz-Museum, dem Zentrum für Fotografie in Dornbirn, ist derzeit die Ausstellung A Woman's Many Faces von Edith Tudor Hart zu sehen. Bekannt wurde die 1908 in Wien geborene Fotografin durch ihre sozialdokumentarischen Arbeiten, in denen sie gesellschaftliche Missstände, Armut und die Lebensbedingungen der Arbeiterklasse in Wien und London dokumentierte. Die ausgebildete Montessori-Pädagogin ging in den 1940er Jahren ins Exil nach Großbritannien und spielte auch eine wichtige Rolle beim Knüpfen von Kontakten zwischen dem sowjetischen Geheimdienst und Entscheidungsträgern der englischen Gesellschaft. Die Ausstellung A Woman's Many Faces zeigt einen vielschichtigen Blick auf das Werk und Leben von Edith Tudor Hart. Derzeit zu sehen im Flatz-Museum in Dornbirn.
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0: Gestaltung Clemens Marschall. Präsentation Michael Köppel.
2: Es ist 11:30. Schönen Vormittag mit Ö1. Anton Bruckners dritte Sinfonie gibt es in mehreren Fassungen. Bruckner hat über viele Jahre immer wieder an dem Werk gearbeitet und es verändert. Für Dirigentinnen und Dirigenten stellt sich daher die Frage, welche Fassung soll es sein? Soeben erschienen ist eine Einspielung der Urfassung. Susanne Hofinger stellt sie uns jetzt vor.
3: Vorgestellt. Im August 1873 befindet sich Anton Bruckner im böhmischen Marienbad und hält die Fertigstellung seiner dritten Symphonie fest. Auf der Rückreise macht er einen kleinen Umweg über Bayreuth. Bruckner möchte dort Richard Wagner treffen, den Meister aller Meister, wie er ihn nennt. Mit im Gepäck hat er zwei Symphonien, die er Wagner zur Widmung anbieten will. Die zweite und die soeben fertiggestellte dritte. Und Wagner entscheidet sich bei einem Fässchen Bier und Schnupftabak für die dritte.

der Beginn von Anton Bruckners dritter Symphonie in D-Moll. Pablo Heras Casado dirigiert das belgische Originalklangorchester Anima Eterna Brugge. Für ihre Einspielung haben sie sich für die erste Fassung der Symphonie entschieden, die Bruckner 1873 fertiggestellt hat. Kein anderes Werk von Anton Bruckner ist so dicht überliefert wie seine dritte Symphonie, die sogenannte Wagner-Sinfonie. Drei komplette Fassungen sind in Handschriften erhalten, dazu zahlreiche Manuskripte mit wichtigen Zwischenstufen. Abschriften, die Bruckner selbst bearbeitet hat, geben zusätzlich Aufschluss über die Entstehung. Und auch die Aufführungsgeschichte der Symphonie ist nicht so einfach. Angeblich haben sich die Wiener Philharmoniker geweigert, das Werk aufzuführen und die Uraufführung der zweiten Fassung mit Bruckner selbst am Dirigentenpult war ebenso ein Desaster. Dann wurde die Symphonie länger nicht mehr aufgeführt. 17 Jahre nach der eigentlichen Fertigstellung, im Dezember 1890, hat Hans Richter die dritte Fassung in Wien auf die Bühne gebracht. Und die Aufführung war ein voller Erfolg. Bruckner selbst erklärte, diese Version sei ihm ins Herz gewachsen. Von der alten Bearbeitung wolle er nichts mehr wissen. Pablo Heras Casado und Anima Eterna Brugge entscheiden sich aber bewusst gegen diese letzte Fassung und spielen die Symphonie so, wie sie 1873 vorgelegen ist. Eine deutlich längere, wildere und weniger geglättete Musik als jene, die Bruckner in seinen späteren Überarbeitungen hinterlassen hat.

Collageartig aneinandergereihte Themen, schmetterndes Blech und starke Streicher und sehr viel Freude. Ein Ausschnitt war das aus dem Finale, dem vierten Satz aus Bruckners dritter Symphonie in der Aufnahme von Pablo Heras Casado und Anima Eterna Brugge. Erschienen ist die Einspielung soeben bei Harmonia Mundi. Nach der vierten Bruckner hat Pablo Heras Casado nun auch die dritte mit historischen Instrumenten aufgenommen. Der Unterschied ist vor allem bei den Klangfarben wahrnehmbar, was auch den Eindruck von Bruckners Orchestrierung verändert. Einzelne Stimmen und instrumentale Kombinationen werden hörbarer, während der große symphonische Klang weniger kompakt erscheint. Vor allem im zweiten Satz unüberhörbar sind die zahlreichen Wagner-Anklänge und Wagner-Zitate, die nur in der Erstfassung seiner Symphonie geblieben sind. Eine ideale Fassung für Pablo Heras Casado, der sich auch als Wagner-Dirigent in Bayreuth einen Namen gemacht hat.

Klänge, die an Richard Wagners Tristan und Isolde erinnern. Zu hören im zweiten Satz, dem mit feierlich überschriebenen Adagio aus Bruckners Dritter. Eine von vielen Passagen, die Bruckner in seinen späteren Fassungen gestrichen hat. Ihren Beinamen Wagner-Symphonie hat sie aufgrund ihrer Widmung aber behalten. Die Urfassung, für die sich Pablo Heras Casado und Anima Eterna Brugge bei ihrer Einspielung entschieden haben, ist noch sehr roh und nicht so geglättert wie die spätere dritte Fassung. Sie beinhaltet noch die vielen kontrastierenden Einfälle, die Bruckner durch abrupte Zäsuren und Brüche teils quasi ohne Übergang nebeneinander stellt. Im CD-Booklet ist daher von einem kreativen Ungestüm die Rede. Gerade dadurch aber wirkt die Architektur der Musik fast gläsern. Pablo Heras Casado arbeitet diese Strukturen präzise heraus und besonders in den Solostellen der Bläser zeigt sich eine große Schlichtheit der Interpretation. Bruckner braucht kein zusätzliches Pathos. Auf den historischen Instrumenten klingt seine Musik unmittelbar, rau und erstaunlich transparent.

Pablo Heras Casado am Pult von Anima Eterna Brugge und dem Ende des zweiten Satzes aus Anton Bruckners Symphonie Nummer 3 in D-Moll. Eine Aufnahme der Urfassung von 1873 auf historischen Instrumenten, erschienen bei Harmonia Mundi. Besonders eindrucksvoll zeigt sich dieser historische Klang auch im Scherzo, dem dritten Satz. Die Streicher klingen leicht, hell und seidig. Die Bläser schmettern über den stampfenden Rhythmus. Dazwischen steht ein Ländler-Trio, ein tänzerischer Kontrast zur Wucht des Scherzos.

Ein Ausschnitt aus dem dritten Satz, dem Scherzo mit dem anschließenden Trio aus Anton Bruckners dritter Symphonie. Gespielt haben Anima Eterna Brugge unter Pablo Heras Casado. Besonders häufig hat Bruckner das Finale überarbeitet und gekürzt. Gleich geblieben ist jedoch das Ende der Symphonie. Wie auch im ersten Satz mündet das Trompetenthema in einem siegreichen D-Dur. Hören wir hinein in die letzten Minuten von Bruckners Dritter.

0: Das Ende des Finales aus Anton Bruckners dritter Symphonie, interpretiert auf historischen Instrumenten vom belgischen Originalklangorchester Anima Eterna Brugge unter Dirigent Pablo Heras Casado. Die Aufnahme der Urfassung von 1873 ist soeben bei Harmonia Mundi erschienen. Und das war vorgestellt heute. Gestaltung Susanne Hofinger.
1: 3:03, gleich das Mittagsjournal. Danach geht es thematisch nach Nepal. Nach einer gewaltigen Flut aus Wasser, Eis und Geröll ist das Ausmaß der Katastrophe inzwischen noch größer als befürchtet. 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Darüber spricht Andrea Hauer ab 13 Uhr mit Walter Hayek vom österreichischen Roten Kreuz und mit Sabine Klotz, Obfrau des Vereins Chaya Austria, die Nepal seit 20 Jahren kennt. Und 0800 22 69 79 ist die Telefonnummer ins Studio, wenn Sie mitreden wollen. Außerdem heute im Programm.
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6: Julia Schmuck im Studio, schön, dass Sie da sind. Willkommen zu einer Stunde Information am 1. September. Und mit Monatsbeginn veröffentlicht auch die Statistik Austria die Schnellschätzung, wie sich die Preise in Österreich entwickelt haben. Die Inflation ist im August um 3,2% gestiegen. Wird die EZB darum nächste Woche die Zinsen erhöhen? Wenn sich alle Daten bestätigen, braucht es die Erhöhung, sagt der österreichische Notenbankchef Martin Kocher im Mittagsjournal-Interview. Außerdem, Kanzler Christian Stocker will für Alt und Jung sparen. Ein Zukunftsdepot für Kinder hat er im Sommergespräch vorgeschlagen und seine Pläne für einen Zukunftsfonds näher ausgeführt. Pro und Contra dazu analysieren wir gleich. Außerdem, der Wahlkampf in Ostdeutschland beschäftigt uns, welche Desinformationskampagnen es hier gibt und Mordverdacht in der Justizanstalt Klagenfurt. In der Früh wird ein 19-jähriger Häftling tot in seinem Haftraum gefunden. Das Wetter heute trotz meteorologischem Herbstbeginn sommerlich. Wir starten mit der Wirtschaft, den Preisen und den neuesten Arbeitsmarktdaten in Österreich. Die Zahl der Arbeitslosen steigt seit über 3 Jahren an. Im August sind mehr als 375.000 Menschen arbeitslos oder in einer Schulung. Im Schnitt sind das 2,3% mehr als vor einem Jahr. Gleichzeitig zieht auch die Teuerung im August wieder an, wie Paula Schönberger und Volker Obermeier berichten.
7: Besonders stark gestiegen ist die Arbeitslosigkeit im Handel sowie im Gesundheits- und Sozialwesen. Das trifft vor allem Frauen, bei denen der Anstieg besonders auffällt. Verschärft wird die Situation auch noch durch die Anhebung des Frauenpensionsalters, sagt Petra Draxl, Vorständin vom AMS.
8: Hier sehen wir, dass die Arbeitslosigkeit von Frauen über 60 steigt. Das Positive ist, dass der Großteil der Frauen bleibt in Beschäftigung, aber eben ein Teil geht in Arbeitslosigkeit ab und das verursacht das Steigen dieser Gruppe.
7: Bei den Männern hingegen ist die Arbeitslosigkeit gesunken. Das lässt sich dadurch erklären, dass sich die Baubranche erholt hat. Und auch die Jugendarbeitslosigkeit hat sich stabilisiert. Jedoch bereitet Draxler der Rückgang der offenen Lehrstellen große Sorgen.
8: Wir haben immer noch viele Betriebe, die sehr zurückhaltend sind in der Ausbildung von jungen Menschen. Und ich glaube, da müssen Betriebe selber noch einmal klarer wahrnehmen, es sind ihre Arbeitskräfte der Zukunft, die sie ausbilden müssen.
7: Prognosen zufolge dürfte die Arbeitslosigkeit in den kommenden Monaten weiter steigen und erst 2027 wieder zurückgehen. Wie sich die Lage tatsächlich entwickelt, hängt jedoch auch von geopolitischen Entwicklungen ab. Die spielen ebenso bei der Teuerung eine Rolle. Nach der Schnellschätzung der Statistik Austria beträgt die Inflation

0: Inflationsrate für den August 3,2%. Das sind um 0,4 Punkte mehr als im Juli. Der neuerliche Schub nach oben ist fast ausschließlich auf die höheren Preise bei Benzin, Diesel sowie Heizöl zurückzuführen. Wie vor Inflationsexperte Josef Baumgartner erwartet keine Entspannung. Die Lage hänge an der Entwicklung in der Golfregion.
1: Da ist aktuell noch kein Ende abzusehen. Das heißt, wir erwarten, dass eigentlich die Preise auf diesem hohen Niveau bleiben, wahrscheinlich sogar noch etwas steigen werden, weil schon langsam auch die internationalen Lager zurückgehen.
0: Allerdings seien manche Preise wegen der Dürre voll gestiegen, etwa bei Obst und Gemüse. Die Teuerung hat im August nicht nur in Österreich zugelegt, sondern auch in der gesamten Eurozone. Die Inflation ist um 0,4 Punkte auf 3,3% gestiegen.
2: Die Preise steigen, die Kaufkraft sinkt, die Ersparnisse werden also weniger wert. Was sollte Österreich also tun? Dazu bin ich verbunden mit dem Gouverneur der Nationalbank, Martin Kocher. Willkommen im Mittagsjournal.
3: Vielen Dank für die Einladung.
2: Worauf muss sich denn Österreich einstellen? Werden die Preise so lange weiter steigen, solange die Straße von Hormus blockiert ist, der Krieg im Iran nicht zu Ende geht?
3: Wir haben wieder in den letzten Wochen gesehen, dass die Energiepreise gestiegen sind. Das treibt die Inflation. 3,2% im August in Österreich, auch im gesamten Euroraum, ist die Inflation über dem Niveau, dass das Ziel für Europa ist, von 2%. Das ist nicht angenehm, aber es sind exogene Faktoren, die man nicht direkt beeinflussen kann. Die richtige Antwort darauf ist die richtige Geldpolitik, um eben die Inflation mittelfristig auf das Ziel von 2% zu bringen. Und die EZB ist fest entschlossen, das auch zu tun.
2: Bei der Bekämpfung der Teuerung spielt auch die Europäische Zentralbank eine Rolle. Wenn sie nächste Woche den Leitzinssatz erhöht, kann das helfen, die Inflation runterzubringen. Sie entscheiden da mit als österreichischer Gouverneur. Sprechen Sie sich für eine Erhöhung aus?
3: Es ist so, dass wir die neuen Schätzungen in den nächsten Tagen bekommen werden. Wenn sich das bewahrheitet, was man erwarten kann und was wir seit dem Juni wissen und damit bestätigt, dann glaube ich, braucht es eine baldige Zinserhöhung aus meiner Sicht. Aber es geht natürlich darum, jetzt zuerst einmal die Daten zu analysieren und nächste Woche am Donnerstag eine Entscheidung zu treffen. Aber es ist so, dass der Inflationsdruck länger hoch ist, als uns das lieb ist. Andererseits, wie gesagt, das sind exogene Faktoren, mit denen wir umgehen müssen. Unser Ziel ist 2% Inflationsrate in der mittleren Frist.
2: Wie hoch soll die Erhöhung denn ausschauen, auf 2,5% oder noch höher?
3: Das wäre jetzt zu früh noch zu sagen, aber wir reden in der Regel immer über Zinsschritte von einem Viertelprozentpunkt. Wir haben die Zinsen im Juni auf 2,25%, den Leitzins, den entscheidenden, auf 2,25% erhöht. Und in der nächsten Zeit geht es um die Diskussion eines weiteren Zinsschrittes. Aber wir sind auch entschlossen, natürlich alles zu tun, um die Inflation im Griff zu behalten. Das gelingt in dieser Phase besser als damals 2022, 2023. Aber es ist wichtig, dass wir auch hier jetzt keine Überheblichkeit zeigen, ganz klar darauf hinarbeiten, dass die Inflation in den Zielbereich zurückkommt.
2: Höhere Zinsen bedeuten auch, Menschen und auch Unternehmen überlegen sich zwei oder gleich dreimal, ob sie ein neues Werk oder eine große Anschaffung wagen. Wirkt das die Wirtschaft ab? Sehen Sie diese Gefahr?
3: Höhere Zinsen sind immer ein Dämpfer für die wirtschaftliche Entwicklung. Und diese Abwägung zwischen den Wirkungen auf die wirtschaftliche Entwicklung und der Bekämpfung der Inflation, das ist eine Abwägung, die der EZB-Rat treffen muss. Aber wir haben glücklicherweise Signale, die uns zeigen, dass die wirtschaftliche Entwicklung in Europa etwas resilienter ist, als sich das noch vor einigen Wochen und Monaten dargestellt hat. Wir sehen eine gewisse Dynamik bei den Auftragseingängen in der Industrie. Wir sehen eine gewisse Dynamik auch bei anderen Kennzahlen. Aber natürlich ist das alles nicht gegeben angesichts der großen Unsicherheit. Und das wird es weiter notwendigerweise zu beobachten gelten.
2: Gewerkschaftspräsident Katjan sieht im Vorfeld der Lohnverhandlungen im Herbst bei der Industrie einen Aufschwung. Würden Sie auch so weit gehen? Sind Sie da auch so optimistisch? Ist es heuer die Zeit für Abschlüsse entlang der Inflation?
3: die Abschlüsse müssen die Sozialpartner treffen, da will ich keine Ratschläge geben. Aufschwung wäre, glaube ich, schon sehr optimistisch. Wir sehen glücklicherweise eine etwas stabilere wirtschaftliche Konjunktur, gerade auch, und das ist für Österreich sehr entscheidend, in Deutschland. Wir sehen, dass damit die Auftragseingänge in der Industrie in vielen Bereichen, nicht überall, aber in vielen Bereichen etwas besser sich darstellen als noch vor kurzer Zeit. Aber es ist kein nachhaltiger, langer Aufschwung, der sich bisher abzeichnet. Das wäre nicht das optimale Szenario, das kann auch passieren, aber die Unsicherheit ist weiterhin sehr groß. Die Weltwirtschaft ist fragil. Es ist so, dass gerade kleinere Länder, dass gerade Europa im Moment durch die geopolitische Lage, die weltwirtschaftliche Lage stärker betroffen ist und diese Unsicherheiten uns eben einschränken und gleichzeitig Wachstumspotenzial von sich aus nicht so stark ist, wie zum Beispiel in den USA über die Wirtschaft, die die KI entwickelt und damit Wachstumspotenzial von sich aus schafft.
2: Bundeskanzler Christian Stocker will Gewinnerstaatsbeteiligungen in einem Fonds veranlagen und damit das staatliche Pensionssystem absichern. Ist das aus Ihrer Sicht sinnvoll oder budgetär schwer zu stemmen?
3: Das sind zwei Aspekte, die bewertet werden müssen. Zum einen glaube ich, dass es angesichts der geringen Rolle der Kapitaldeckung im österreichischen Pensionssystem sinnvoll ist, über Varianten nachzudenken, die gerade diese Kapitaldeckung stärken. Und dieser Vorschlag würde das tun. Das wäre ja immer eine Ergänzung zum Umlageverfahren zur klassischen Pension. Das macht aus meiner Sicht auf jeden Fall Sinn und ist unterstützenswert. Und dann geht es um die konkrete Ausgestaltung, die Frage der Finanzierung. Wer zahlt ein? Wer kann vielleicht noch zusätzlich zum Staat auch möglicherweise einzahlen, wie das in vielen anderen Ländern der Fall ist? Und dazu gibt es noch keine konkreten Vorschläge aus meiner Sicht. Und deswegen ist es noch etwas zu früh, eine endgültige Bewertung abzugeben. Grundsätzlich finde ich aber die Idee über Kapitaldeckung zusätzliches Potenzial für Pensionen zu erschließen sinnvoll und richtig angesichts dessen, dass wir das bisher nicht sehr stark genutzt haben und dass das weniger stark anfällig ist, was eine Verschiebung in der Demografie betrifft, als das Umlageverfahren und deshalb aus meiner Sicht ist das ein richtiger Weg.
2: Außerdem hat Bundeskanzler Stocker ein Zukunftsdepot angekündigt, wo Eltern bis zu 5.000 Euro anlegen können jährlich für ihre Kinder. Raten Sie Eltern, das abzuschließen?
3: Auch das wäre etwas zu früh, noch Ratschläge zu geben. Auch da hängt es von den Details ab. Aber es ist natürlich, wenn das so kommen würde, eine Befreiung von der Kapitalertragssteuer für eine gewisse Veranlagung für Kinder etwas Attraktives. Es würde relativ früh auch ein gewisses Vermögen schaffen für Kinder, die das dann über das verfügen könnten, wenn sie im Erwachsenenalter sind. Das wird ja auch bisher in verschiedenen Formen gemacht. Die Partizipation am Kapitalmarkt hilft natürlich, etwas mehr Vermögen aufzubauen. Aber auch da hängt es von der jeweiligen Situation ab, ob das sinnvoll ist und von der genauen Ausgestaltung.
2: Und ob sich der Staat das leisten kann, wenn keine Kapitalertragssteuer fällig ist.
3: Auch das, wobei da muss man vielleicht dazu sagen, dass möglicherweise, wenn das nicht andere Sparformen verdrängt, sehr zusätzliches Kapital möglicherweise generiert und damit keine Kosten verursacht. Aber natürlich wird es einen gewissen Verdrängungseffekt geben und damit müsste man sich auch genau anschauen, wie die Ausgestaltung ist, um die Budgeteffekte einschätzen zu können.
2: Sagt Martin Kocher, Gouverneur der Nationalbank, früherer Minister und Wirtschaftswissenschaftler. Vielen Dank für Ihre Zeit.
3: Vielen Dank.
2: Viele Fragen sind also noch offen bei den jüngsten Vorschlägen des Bundeskanzlers. Schauen wir uns diese geldpolitischen Vorschläge also näher an. Und dazu ist Peter Daser aus der Innenpolitikredaktion im Studio. Guten Tag.
4: Guten Tag.
2: Bleiben wir gleich beim Zukunftsdepot für Kinder, in das Eltern einzahlen können. Es soll Kapital für Jüngere aufbauen. Was bringt denn das Modell konkret?
4: Ja, es ist jetzt teilweise schon angeklungen. Fassen wir es vielleicht noch einmal ein bisschen zusammen. Es geht darum, dass Eltern für Kinder unter 18 ein eigenes Wertpapierdepot anlegen können. Und das soll eben im Gegensatz zu jetzt zwei ganz entscheidende Vorteile haben. Zum einen wäre am Ende bei der Auszahlung, wenn man das Ganze dann wieder zu Geld machen möchte, keine Kapitalertragssteuer fällig. Da würde also dann nicht 27,5% abgezogen. Und der zweite Vorteil, den der Bundeskanzler im Sommergespräch ausdrücklich angesprochen hat, auf dieses Depot sollen keine Spesen und Gebühren zu zahlen sein. Auch das ist ganz wesentlich, denn gerade für kleine Anlegerinnen und Anleger ist es ja so, dass Spesen und Gebühren, also das, was die Banken oder Versicherungen sich da einbehalten, dass das die Rendite ganz drastisch mindern kann. Noch ein wichtiger Punkt, da haben wir heute eigens nachgefragt bei der ÖVP, wie sie sich das vorstellt. Die Eltern, die sollen selbst entscheiden können, wie das Geld veranlagt wird. Also zumindest in gewissem Rahmen soll man da eine Freiheit haben.
2: Die ÖVP hat verschiedene Rechenbeispiele vorgelegt. Zahlt man den Höchstbetrag von 5.000 Euro pro Jahr ein, dann hat das Kind mit 18 Jahren 175.000 Euro am Konto. Ist das sehr optimistisch gerechnet?
4: Das ist schon optimistisch gerechnet. Die haben da eine Renditeerwartung von 7% jedes Jahr angelegt. Das ist nicht ganz unrealistisch. Es gibt Zeitreihen, also über lange Zeiträume von Veranlagungen, wo man das schon erreichen kann. Aber ja, natürlich, es kommt dann darauf an, wie lange das tatsächlich am Depot liegt. Die ganzen 18 Jahre hindurch, da kann Ihr Kind wahrscheinlich den einen oder anderen Crash auch aussitzen. Aber wenn Sie erst mit 15, 16 Jahren anfangen einzuzahlen und dann 2 Jahre später schon das Kapital wieder entnehmen wollen, das kann auch ganz schön schief gehen. Also ja, da ist auf jeden Fall Risiko dabei, aber es ist ja freiwillig und eben diese vom Kanzler angesprochenen Vorteile, Kästfreiheit und Spesenfreiheit, das haben Sie bei anderen Depots nicht und das wäre in jedem Fall ein Vorteil.
2: Der Kapitalmarkt in Österreich gilt als eher unterentwickelt. Wie machen denn das andere Länder? Man hört immer wieder vom norwegischen Staatsfonds zum Beispiel.
4: Ja, zunächst der Kapitalmarkt in Österreich, der gilt als unterentwickelt, weil eben der Staat bisher nichts zu seiner Förderung tut oder fast nichts tut. Es gibt in Österreich keine Freibeträge für Kleinanleger, so wie in Deutschland. Oder sie müssen die Käst bisher immer zahlen, auch wenn sie die Wertpapiere für über sehr lange Zeiträume halten. Früher war das anders in Österreich, aber das wurde geändert. Und ähnlich ist das auch auf der staatlichen Seite. Da gehen andere Länder mit Pensionsfonds, mit Staatsfonds schon lange andere Wege. Dieser norwegische Staatsfonds, den Sie gerade angesprochen haben, der ist sozusagen das Nonplusultra. Die Norweger hatten es quasi zur Befüllung des Fonds relativ einfach. Die haben die Einnahmen aus dem Öl- und Gasgeschäft genommen, aber sie haben das über Jahrzehnte hinweg durchgehalten, nichts zu entnehmen, sondern die Erträge immer wieder zu veranlagen. Und inzwischen ist der Fonds so weit, dass er mit den Erträgen aus den Kapitalveranlagungen mehr einnimmt als aus dem Öl- und Gasgeschäft. Und jetzt können Sie jedes Jahr, ich glaube, die Obergrenze ist 3% oder so, herausnehmen, ohne dass das Ganze vermindert wird. Also die haben das wirklich professionell aufgezogen und da erleichtert das natürlich dann Ausgaben fürs Budget. Österreich hätte früher die Möglichkeit gehabt, zum Beispiel die Privatisierungserlöse auch langfristig zu veranlagen. Österreich hat das nicht gemacht, das wurde ins laufende Budget eingeflossen. Jetzt ist das Geld natürlich weg.
2: Es gab schon Versuche, eine kapitalgedeckte Vorsorge für später aufzubauen, die sogenannte prämienbegünstigte Zukunftsvorsorge. Die gilt als nicht erfolgreich. Warum?
4: Ja, das hat man so vor 20 Jahren und mehr versucht, da auch Leute dazu zu bekommen, dass sie Geld in die kapitalgedeckte Vorsorge stecken. Die Einzahlung wurde subventioniert mit einem gewissen Prozentbetrag, aber da waren die Bedingungen so, dass das letztlich dazu geführt hat, dass diese Zukunftsvorsorge nicht erfolgreich war. Da musste zum Beispiel ein gewisser Anteil an Aktien zwingend an der Wiener Börse veranlagt werden und in europäischen Aktien. Das ist, wenn Sie Geld veranlagen an den internationalen Wertpapiermärkten, ist das genau das Falsche, was Sie tun können, nämlich sehr viel Geld in einem Markt zu bündeln. Das ist schön für die Wiener Börse, für die Anleger war es nicht so schön. Oder dass man eine Kapitalgarantie ausspricht, wie das bei der Mitarbeitervorsorgekasse der Fall ist. Auch das wäre ja eine Möglichkeit gewesen, mehr Kapitaldeckung zu bringen, aber da wollte man lieber eine Kapitalgarantie und deswegen gibt es da keine Rendite.
2: Das waren jetzt Vorschläge von Christian Stocker von der ÖVP. Umsetzen kann er das ja nur mit seinen Koalitionspartnern.
4: Ja, und wir haben uns heute umgehört bei den Sozialdemokraten und bei den Neos und da hat das gar nicht so schlecht geklungen. Also die Sozialdemokraten sagen, es finden tatsächlich Gespräche dazu statt und man redet über ein genaues Modell, wie man das umsetzen kann. Man muss halt noch über Details reden. Und die Neos, die sagen heute sogar wörtlich, worauf warten wir noch? Machen wir das doch. Und beim Zukunftsfonds ist das ein bisschen anders, aber zumindest bei diesem Zukunftsdepot, da könnte sich eigentlich relativ schnell eine Einigung ergeben.
2: Sagt Peter Daser aus der Innenpolitik-Redaktion. Vielen Dank.
4: Gerne.
2: Strengere Regeln für E-Scooter beschäftigen uns jetzt. Die gibt es immer öfter. So kündigt Wiener Neustadt gerade Einschränkungen in Fußgängerzonen an. Und seit heute gibt es auch Änderungen in der Bundeshauptstadt bei den Wiener Linien. In Bus und Straßenbahn dürfen sie gar nicht mehr mitgenommen werden und auch nicht zusammengeklappt. In der U-Bahn sind sie werktags nur noch von 9 bis 15 Uhr und wieder ab 18.30 Uhr erlaubt, am Wochenende und an Feiertagen ganztägig. Wer sich nicht daran hält, muss mit 50 Euro Strafe rechnen. Wie die neuen Regeln am ersten Tag ankommen und ob alle schon Bescheid wissen, Annabelle Amini hat sich heute früh am Wiener Westbahnhof umgehört.
5: Kurz nach 7 am Wiener Westbahnhof. Was halten U-Bahn-Fahrerinnen und Fahrer davon, dass E-Scooter um diese Zeit ab sofort nicht mehr in die U-Bahn mitgenommen werden dürfen?
6: Ja, muss ich wissen.
5: Und was sagst du dazu?
6: Ja, ganz gut.
5: Warum?
6: Bleibt mehr Platz für andere.
7: Ich finde es nicht so gut, weil zumindest zusammengeklappt sollten schon mitgenommen werden können.
5: Und warum?
7: Weil es halt für Pendler einfach sehr vorteilhaft ist, wenn man die mitnehmen kann.
8: Ich finde es gut, weil sie halt extrem viel Platz wegnehmen. Das ist für mich genau dasselbe Thema wie Radfahrer, die ihr Rad in die S-Bahn mitnehmen. Weil ich einfach nicht verstehe, wenn man eh schon mit einem Gefährt unterwegs ist und dann sich da irgendwie noch einstellen muss in ein öffentliches Verkehrsmittel und dann Leuten mit Kinderwagen zu dem Platz wegnehmen müssen. Also ich bin dafür.
9: Zu Stoßzeiten ist so viel los in der U-Bahn. Finde ich vernünftig.
5: In Bussen und Straßenbahnen ist die Mitnahme von E-Scootern ab heute überhaupt nicht mehr erlaubt. Was halten E-Scooter-Fahrer selbst von der neuen Regelung?
10: Sie sind E-Scooter?
11: Ja.
10: Sie wissen, dass die heute nicht mehr damit in den Öffis fahren dürfen?
11: Habe ich gelesen in der Zeitung, ja.
10: Haben Sie gelesen, was halten Sie davon?
11: Naja, es kommt in der Stoßzeit, ist nicht schlecht.
10: Was ändert sich für Ihren Arbeitsweg jetzt dadurch?
11: Naja, es wird wahrscheinlich mehr Platz sein für die Leute, die was fahren. Halt.
12: Finde ich super.
10: Ja, warum?
12: Finde ich eigentlich super. Ich finde, das gehört nicht in den Öffis einfach.
10: Das heißt, du fährst damit auch nicht in den Öffis?
12: Nein, überhaupt nicht. Nein, nur wenn ich zu spät bin und ich verschlafen habe oder so.
10: In den U-Bahnen? In den U-Bahnen nicht zu den Stoßzeiten und so. In den Bussen und BIM gar nicht.
13: Ja, finde ich sehr gut.
10: Ja?
13: Ja, ja.
14: Es war eigentlich ziemlich egal, weil wenn ich mit dem Scooter fahre, mit dem Scooter nicht in die Öffis.
5: Um kurz nach 8 treffe ich Ivona in der U3 auf ihrem E-Scooter, mitten in der Stoßzeit. Ab heute darf sie das nicht, auch zusammengeklappt nicht. Ich spreche sie darauf an.
10: Zu den Stoßzeiten U-Bahn fahren. Wissen Sie das?
15: Nein.
10: Theoretisch dürften Sie gar nicht hier sein mit dem E-Scooter.
15: Zusammengeklappt
10: dürfen Sie auch nicht.
15: Auch nicht?
10: Nur ab 9 Uhr erst wieder. Jetzt ist 8.15
15: Uhr. Also so wie Fahrräder.
10: Genau, wie bei den Fahrrädern.
15: Na gut, dann muss ich zum Fuß kommen. Was soll ich machen?
5: Wer E-Scooter und Öffis bisher kombiniert hat, müsse jetzt eben umplanen, sagt Wiener Liniensprecher Andreas Kawa.
16: Ja, es gibt ja auch nicht wenig Menschen, die mit dem Fahrrad in die Arbeit fahren und dann vielleicht auch gerne da mit Bus oder Straßenbahn dann auch noch zwischendurch unterwegs wären. Das ging ja bislang auch schon nicht. Das gilt eben jetzt auch für E-Scooter-Fahrer, Fahrerinnen.
5: Für die Wiener Linien geht es vor allem um den Platzmangel zu Stoßzeiten.
16: Gerade in Bussen oder Straßenbahnen brauchen wir diese Mehrzweckbereiche eben für Menschen mit Rollstühlen beispielsweise, für Menschen mit Kinderwagen. Gerade dort ist es eben besonders kritisch, wenn dieser Platz dann verstellt wird durch E-Scooter.
5: Kontrolliert wird das laut Wiener Linien von rund 300 Mitarbeitern des Kontroll- und Servicedienstes. Wer gegen die neuen Beförderungsbedingungen verstößt, muss mit 50 Euro Strafe rechnen. Nicht elektrische Scooter dürfen weiterhin zusammengeklappt mitgenommen werden.
2: Seit genau einem Jahr ist in Österreich das sogenannte Dickpic-Verbot in Kraft. Es geht also um das unaufgeforderte Versenden von Bildern mit Genitalien. Zeit für eine Bilanz nach einem Jahr Verbot. 288 Strafverfahren gab es dazu bisher laut Justizministerium. Eine Zahl, die niedrig erscheint in Anbetracht der Tatsache, dass bis zu 70% aller jungen Frauen betroffen sind. Opfervertreterinnen begrüßen das Verbot. Beim Problembewusstsein hapert es aber noch, erklären sie. Christine Baumgartner berichtet.
17: Eine kurze Umfrage auf der Alserstraße in Wien zeigt, manchen ist nicht bewusst, dass es ein Dickpic-Verbot gibt. Andere würden damit nicht zur Polizei gehen.
18: Also ich schätze, dass das so häufig vorkommt, einfach, dass das nicht ernst genommen wird. Also wenn ich damit zur Polizei gehe, es wirkt so klein einfach.
19: Ich glaube, es kommt öfter vor, als man denkt. Aber vielleicht wird nicht immer darüber gesprochen.
17: Bei der Frauenberatung Notruf bei sexueller Gewalt haben sich bisher nur wenige Betroffene gemeldet, so Leiterin Ursula Kusück.
20: Wir haben mit mehr gerechnet. Also in Workshops ist es leider so, dass die jungen Frauen oder jugendlichen Mädchen eher die Herangehensweise haben, ja, das gehört halt dazu, Das ist zwar schrecklich, aber was soll man machen?
17: Wie viele Betroffene bisher Anzeige erstattet haben, ist unklar. Das Bundeskriminalamt veröffentlicht die Statistik erst im Frühjahr. Das Justizministerium wertet nur allgemein den Paragraphen sexuelle Belästigung aus, hat nun aber über die Staatsanwaltschaften erhoben, dass es seit Inkrafttreten des Dickpic-Verbots knapp 300 Verfahren gab. Davon endeten 14 mit einem Schuldspruch und 37 mit einer Diversion. Fünf Fälle hat die Opferanwältin Patricia Hoffmann bearbeitet.
13: Bei den betroffenen Personen war es tatsächlich der Grund, dass sie gesagt haben, ich möchte nicht, dass anderen Personen das auch passiert. Also dieser Tatperson muss klar sein, das ist strafbar.

0: Und deswegen bringe ich das jetzt auch zur Anzeige, nicht nur wegen mir, sondern auch, dass er das nicht noch einmal macht.
1: Und einige junge Frauen auf der Alzerstraße teilen diese Ansicht.
2: Das ist Belästigung, sexuelle Belästigung, und ich finde, das geht gar nicht. Also ich bin da ganz klarer Meinung, dass man dagegen vorgehen muss.
3: Mir ist es auch schon passiert, deswegen ist eh gut, wenn das gemeldet wird und alle sich zusammen dagegen aufstellen, alle Frauen. Dass sowas nicht passiert, weil es einfach die einfachste Art ist von Belästigung heutzutage im Internet.
1: Dass sich dennoch nur wenige Betroffene ein Verfahren antun, ist für Ursula Kussig von der Frauenberatung zwar nachvollziehbar, aber...
4: Es ist ja wirklich grenzüberschreitend und übergriffig, wenn einer Frau oder einem Mädchen ein Geschlechtsteil einfach geschickt wird, ohne Aufforderung. Und ich verstehe das schon auch so, dass das auch als Drohung verstanden werden kann und als Demütigung. Und warum sollen wir Frauen uns das einfach so gefallen lassen?
1: Für die Opferanwältin Patricia Hoffmann ist erfreulich, dass in einigen Fällen auch KI-generierte Bilder und Videos geahndet wurden.
5: Nach Klagenfurt jetzt. In der Justizanstalt wird heute früh ein 19-jähriger Häftling tot in einem 2-Personen-Haftraum aufgefunden. Das Landeskriminalamt und die Staatsanwaltschaft nehmen Ermittlungen wegen des Verdachts des Mordes auf. Auf heißt es aus dem Justizministerium. Veronika Mauler mit den ersten Informationen.
6: Als dringend tatverdächtig gilt der Mitinsasse des 19-Jährigen, ein erst 17 Jahre alter Untersuchungshäftling. Beide waren auf der Jugendabteilung der Justizanstalt Klagenfurt untergebracht. Der Alarmknopf für Notfälle wurde offenbar nicht ausgelöst. Erst in der Früh haben Justizwachebeamte den 19-Jährigen leblos in der Zelle entdeckt und Alarm geschlagen. Doch jede Hilfe kam zu spät, der Notarzt konnte nur noch den Tod feststellen. Laut der Leiterin der Staatsanwaltschaft Klagenfurt ist nun eine Obduktion angeordnet worden. Die Kleine Zeitung berichtet, dass der mutmaßliche Täter den 19-Jährigen mit einem Gegenstand attackiert haben soll. Das Tatwerkzeug soll sichergestellt worden sein. Vor der Tat soll das spätere Opfer den mutmaßlichen Täter bedroht haben, so die Kleine Zeitung. Das Justizministerium hält sich zu den näheren Tatumständen bedeckt und verweist auf laufende Ermittlungen. Der Fall werde selbstverständlich vollständig auch intern aufgeklärt. Unser tiefes Mitgefühl gehört den Angehörigen des Opfers, heißt es abschließend in der Stellungnahme des Justizministeriums. Nach der Tat ist darüber spekuliert worden, dass es sich beim Tatverdächtigen um den Villach-Attentäter handeln könnte. Dem widerspricht das Justizministerium. Der 23-jährige Syrer, der als gefährlichster Häftling Österreichs gilt, ist schon vor mehr als 5 Wochen in die Justizanstalt Stein verlegt worden.
5: Veronika Mauler hat berichtet. Und das Stichwort für das nächste Thema ist schon vor 2 Jahren berühmt geworden, wurde zum Wort des Jahres gewählt, die Renaturierung. Also der Versuch, geschädigte Flüsse, Wälder oder Wiesen wieder in einen naturnahen Zustand zu bringen. Was Österreich hier vorhat, dieser Entwurf, ist heute nach Brüssel geschickt worden. Ein Jahr lang können Interessierte jetzt Stellung nehmen. Im September 2027 soll der endgültige Plan vorliegen. Allerdings stellt der Umweltminister der Europäischen Union auch die Rute ins Fenster. Für Renaturierungsmaßnahmen müssen EU-Gelder sichergestellt werden, sonst seien die Ziele nicht erreichbar. Mehr von Eva Haslinger.
7: Der Entwurf baue auf einer Vielzahl bereits etablierter Maßnahmen auf. Die Rede ist von Hecken, Bäumen und Blühstreifen, Wiederherstellung natürlicher Gewässerfunktionen, Verbesserung des Wasserhaushalts in Mooren und Feuchtgebieten und artenreichen Wiesen und Weideflächen. Bis 2030 sollen etwa 300 Kilometer zusätzliche freifließende Gewässer geschaffen werden. Auf zusätzlichen 2500 Hektar sollen Maßnahmen zur Verbesserung von Auen umgesetzt werden. Aber Umweltminister Norbert Totschnig von der ÖVP stellt auch klar:
8: Die Umsetzung der EU-Wiederherstellungsverordnung steht und fällt mit der Finanzierung. Ohne die Sicherung der Mittel für die ländliche Entwicklung bzw. zusätzliche Mittel für den Naturschutz können die ambitionierten Ziele der Wiederherstellungsverordnung nicht erreicht werden. Deshalb ist es im kommenden Monat entscheidend in den Verhandlungen über den künftigen mehrjährigen Finanzrahmen der EU, dass die EU-Mittel für die GAP und für die ländliche Entwicklung gesichert werden.
7: Grundlage für den heutigen Entwurf ist die EU-Renaturierungsverordnung. Sie ist vor rund 2 Jahren in Kraft getreten und hat seinerzeit zu einem heftigen Zerwürfnis zwischen der ÖVP und der damaligen grünen Umweltministerin Leonore Gewessler geführt. Die Verordnung verpflichtet die EU-Mitgliedstaaten dazu, geschädigte Ökosysteme wiederherzustellen. Konkret sollen bis zum Jahr 2030 2030 auf mindestens 20% der Land- und Meeresflächen der EU Renaturierungsmaßnahmen eingeleitet werden. Wo steht Österreich hier? Das sei nicht ganz klar, so Totschnig.
8: Grundsätzlich eine Zahl, die sehr entscheidend ist. Fast 30% der Fläche in Österreich steht in irgendeiner Art und Weise unter Schutz. Entweder es ist ein Nationalpark oder ein Naturpark oder Biosphärenpark. Also wir sind da schon sehr, sehr gut aufgestellt. Die konkrete Flächenanzahl, was zu sanieren ist, was wiederherzustellen ist, das können wir noch nicht sagen. Das ist ein Prozess, der jetzt läuft und der dann am Ende feststeht, wenn wir den Plan abgeben.
7: Wesentlich sei jedenfalls, dass alles auf Freiwilligkeit basiere, heißt es heute bei der Präsentation. Der Vorarlberger Umweltlandesrat Christian Gantner.
9: Wir stehen für einen Natur- und Umweltschutz nicht mit dem erhobenen Zeigefinger, sondern mit der ausgestreckten Hand.
7: Die Kritik an dem heute präsentierten Plan lässt nicht lange auf sich warten. Der Entwurf bleibe deutlich hinter dem Anspruch eines ambitionierten Renaturierungsplans zurück, findet etwa der WWF.
5: 12 Uhr und 29 Minuten ist es gleich. Wir schauen in die Ukraine, in die Stadt Cherson. Hier wird die Bevölkerung aktuell aufgerufen, die Stadt zu verlassen. Cherson liegt direkt am Fluss Dnipro, der in der Südukraine die Frontlinie markiert. Vom anderen Ufer aus greifen russische Truppen die Stadt pausenlos mit Artillerie, Gleitbomben und Drohnen an. Daniela Brucker berichtet.
10: Viktoria Marischuk ist 24 Jahre alt und lebt in Cherson, einer Stadt in der Südukraine, die nun schon seit Jahren unter Dauerbeschuss steht. Am Telefon beschreibt Marischuk die Lage vor Ort. Es gibt Stromausfälle, aber das Mobilfunknetz funktioniert noch. Ich lebe in einem vergleichsweise sicheren Stadtteil, aber auch hier greifen Drohnen, Menschen, Autos und Busse an. Manche Geschäfte sind aber noch geöffnet und ich kann Lebensmittel kaufen. Für Cherson gehören solche Angriffe zum Alltag, doch zuletzt hat sich die Lage verschärft. Russische Gleitbomben haben das regionale Heizkraftwerk zerstört. In den kommenden Monaten kann die Versorgung mit Strom und Heizung deshalb nicht mehr gesichert werden. Die Behörden haben zur Evakuierung aufgerufen, doch Marischuk will Cherson trotzdem nicht verlassen. Meine Eltern und ich haben darüber nachgedacht, aber in der Ukraine gibt es eigentlich keinen wirklich sicheren Ort. Wir sehen ja in den Nachrichten, dass Kiew ständig angegriffen wird, auch unsere Nachbarstadt Odessa. Und in Mykolaiv sind bereits viele Geflüchtete aus Cherson. Deshalb gibt es dort kaum noch Wohnungen oder Häuser, die man mieten kann. Noch rund 60.000 Menschen leben laut den Behörden in Cherson. Vor dem Krieg waren es rund 5-mal so viele. Die meisten der Bewohner sind älter und können es sich nicht leisten, wegzuziehen, erklärt Alexander Dolokonikov, der Sprecher der regionalen Militärverwaltung. Seit dem Aufruf vergangene Woche wurden erst 34 Menschen aus der Stadt in Sicherheit gebracht. Dass bisher nur wenige dem Aufruf, die Stadt zu verlassen, gefolgt sind, wundert Alexander Dolokonikov nicht. Diejenigen, die weg wollten, sind schon längst gegangen. Ob die verbleibenden Menschen die Stadt verlassen werden, hängt von der Versorgungslage ab. Erst wenn die Geschäfte schließen und es keinen Treibstoff und Lebensmittel mehr gibt, werden die Menschen die Stadt in größerer Zahl verlassen. Seit Jahresbeginn wurde die Region Cherson fast 170.000 Mal mit Drohnen, Gleitbomben und Raketen angegriffen. Hunderte Menschen wurden allein im August verletzt und getötet. Wer in Cherson bleibt, hat gelernt, sein Leben nach der Gefahr auszurichten, sagt Viktoria Marischuk. An Feiertagen verlassen wir das Haus nicht, weil wir wissen, dass es viel Beschuss geben wird. Wir kaufen vorher Lebensmittel ein und bleiben zu Hause. Das ist unsere Realität. Viktoria Marischuk hält weiter an der Hoffnung auf einen ukrainischen Sieg fest. Doch auch im 5. Kriegsjahr weiß niemand, ob und wann ein Ende der Kampfhandlungen in Sicht ist.
5: Und auch im Iran ist kein Ende des Krieges in Sicht. Die Kämpfe sind seit gestern wieder aufgeflammt. Aber wie geht es den Menschen im Iran ein halbes Jahr nach Kriegsbeginn? Darum geht es heute Abend im Journal Panorama.
11: Viele Menschen sind verzweifelt. Vor allem die wirtschaftliche Lage hat sich weiter verschlechtert.
12: Wir wissen nicht, was morgen passiert. Das bedeutet Stress und dieser Stress verursacht vieles andere. Krankheiten, Streit in der Familie, Scheidungen. All das kommt von finanziellen Problemen.
11: Manche haben sich auch von der Niederschlagung der Proteste zu Jahresbeginn nicht erholt. etwa eine Frau, die damals niedergeschossen wurde.
13: Einige der Kugeln wurden entfernt, aber der Rest ist immer noch in meinem Körper, auch in meinem Kopf. Der Arzt sagte, wenn man alle entfernen wolle, wäre mein ganzer Körper voller Narben, also bleiben sie, wo sie sind.
11: Und dennoch, aufgeben ist für viele keine Option.
12: Nichts liegt in unseren Händen in diesem Land. Also müssen wir ein wenig Hoffnung haben. Es ist das Einzige, was uns bleibt.
5: Und eine ausführliche Reportage unserer Iran-Korrespondentin Rosa Leyen hören Sie ab 18.25 Uhr gleich nach dem Abendjournal. Kurz nach 12:30 ist es gerade. Was erwartet Sie noch in diesem Mittagsjournal? Sie hören eine Reportage aus dem Wahlkampf in Ostdeutschland. Sie hören, wie Bundespolitiker hier mit Protesten empfangen werden. Und die ORF-Verifikationsabteilung erklärt, wie auch in diesem Wahlkampf Online-Desinformationskampagnen versuchen, Meinung zu machen. Und die Kulturredaktion stellt Ihnen das neueste Werk von Jaroslav Rudisch vor. Der Autor nimmt Sie mit auf einen Roadtrip von Friedhof zu Friedhof. Und jetzt geht es weiter nach Irland. Hier ringen die europäischen Verteidigungsminister um weitere Milliardenhilfen für die Ukraine. Angesichts der massiven Luftangriffe Russlands benötigt Kiew dringend frisches Geld für die Luftabwehr. Im Zentrum des informellen Ministertreffens steht aber auch die Frage, wie die Europäische Union auf den Vorfall mit einer Sprengstoffdrohne am Flughafen im deutschen Leipzig reagieren soll. Tim Kuppal berichtet.
14: Aus der Sommerpause in die nächste Krisensitzung mit dem Treffen der EU-Verteidigungsminister hier in Wicklow, eine Autostunde südlich von Dublin, setzt sich der europäische Motor langsam wieder in Gang. Die Stimmung angespannter als sonst. Der Grund, die Ankündigung des deutschen Kanzlers Friedrich Merz, die Verantwortlichen für den Drohnenvorfall von Leipzig benennen zu wollen. EU-Außenbeauftragte Kaja Kallas. Lassen wir zunächst Deutschland seine Erkenntnisse mitteilen, dann können wir diskutieren, wie wir reagieren können. Gastgeberin für das Ratsvorsitzland ist die irische Verteidigungsministerin Helen McEntee.
15: Good morning, you're all very welcome here to Druids.
14: Der Tagungsort durchaus symbolisch für den Zustand der EU-Verteidigung. Für die Sicherheit der Minister ist die britische Marine zuständig. Wir haben über den Sommer eine Zunahme der hybriden Angriffe gesehen. Wir werden heute beraten, wie wir darauf reagieren können. Deutschlands Verteidigungsstaatssekretär Sebastian Hartmann will der für heute angekündigten Pressekonferenz des deutschen Innenministers nicht vorgreifen.
16: Jetzt einzelnen Schritten vorzugreifen, ist es ein europäisches Interesse, deutlich zu machen, dass wir diese hybride kriegerische Auseinandersetzung wahrnehmen und das einwirken in unsere Gesellschaft.
14: Auch Österreichs Verteidigungsministerin Claudia Tanner, ÖVP, will noch abwarten.
17: Das, was wir wissen, ist, dass Bedrohungen durch Drohnen eben, dass man dem begegnen muss. Daher verstärken wir auch im Sinne unseres Aufbauplanes alles, was wir im Bereich Drohnenabwehr haben.
14: Kein Blatt vor den Mund nimmt hingegen die Vorsitzende des Verteidigungsausschusses im EU-Parlament, Agnes Strack-Zimmermann.
18: Ich glaube, dass das Kind beim Namen genannt werden muss, dass Russland dahinter steckt. Das muss man dann auch mal sagen. Ein Baum ist ein Baum und nicht irgendeine Pflanze.
14: Einig sind sich alle Verteidigungsminister hier. Die hybride Bedrohung durch Russland nimmt zu. Beraten wird über die Antwort Europas. Deutschlands Kanzler Friedrich Merz gibt sich martialisch und kündigt Konsequenz an. Kurz vor der wichtigen Landtagswahl in Sachsen-Anhalt. Aber das ist sicher nur ein Zufall.
5: Und Deutschland beschäftigt uns gleich weiter. Der Landtagswahlkampf. Am Sonntag wird in Sachsen-Anhalt in 3 Wochen in Mecklenburg-Vorpommern gewählt. Der mobilisiert auch die Spitzenpolitiker aus Berlin. CDU-Kanzler Friedrich Merz und SPD-Vorsitzender Lars Klingbeil warnen bei ihren Auftritten eindringlich vor der AfD und wollen ihren Kandidaten vor Ort den Rücken stärken. Doch sie werden mit Protesten empfangen. So groß ist der Unmut über die schwarz-rote Koalition in Berlin. Andreas Pfeiffer berichtet.
19: Er ist der unbeliebteste Bundeskanzler, den es in Deutschland je gegeben hat. Für diese wenig schmeichelhaften Umfragedaten erhielt Friedrich Merz gestern einen hörbaren Beleg, als er bei einem Wahlkampfauftritt an der Ostsee in Mecklenburg-Vorpommern mit Buhrufen empfangen wurde. Pinocchio, Kriegstreiber, war da zu hören und weg mit der Brandmauer.
20: ihre Schandmauer, ihre Brandmauer muss abgerissen werden. Sie muss weg. Undemokratisch, unchristlich und unklug, was sie machen. Beenden Sie diesen Unfug.
19: Der Bundeskanzler lässt sich nicht beirren, denn er weiß, was nicht nur für seine CDU, sondern für das ganze Land auf dem Spiel steht, wenn demnächst in Sachsen-Anhalt die AfD Regierungsmacht erhält.
21: Und wenn da möglicherweise die absolute Mehrheit einer rechtspopulistischen Partei am nächsten Montag feststehen sollte, dann werden internationale Investoren es sich dreimal überlegen, ob sie noch in Sachsen-Anhalt investieren.
19: An der Seite des Kanzlers steht gestern Abend in Sachsen-Anhalt Sven Schulze, der noch amtierende CDU-Ministerpräsident. Auch er hat es schwer. Die AfD ist mit

40%, doppelt so stark wie seine Partei im Rennen. Schulze braucht Hilfe, aber nicht unbedingt von seinem Kanzler. Dass er dessen Pensionsreform, die die Streichung der abschlagsfreien Rente mit 63 vorsieht, für falsch hält,

0: Wahlkampf eher versteckt als vorgezeigt. Und er selbst nennt mit resignativer Miene den Grund dafür.
1: Der hohe Anteil an AfD-Wählern hat sicherlich auch damit zu tun, dass es Unzufriedenheit über die Bundesregierung gibt. Ich will es gar nicht abstreiten. Wir haben wichtige Entscheidungen getroffen. Wir haben aber auch zu oft gestritten. Wir haben auch zu Unmut geführt. Und das spiegelt sich dann auch in den Umfragen wieder.
0: Und so wird die bevorstehende Wahl zur Zitterpartie. Die CDU muss befürchten, das Regieren der AfD zu überlassen. Die SPD würde, wenn sie unter 5% fällt, derzeit sind es knapp 7, ganz aus dem Landtag kippen. Und wenn der AfD-Ernstfall tatsächlich eintritt, das wissen Merz und Klingbeil, werden die Schockwellen aus den Ländern des Ostens auch die Hauptstadt erreichen.
2: Eine eher aufgeheizte Stimmung in der Wahlkampf-Endphase in Sachsen-Anhalt, wir haben es gehört. Das hat mit echten Problemen und Sorgen der Menschen dort zu tun, aber auch damit, dass es Akteure gibt, die das von außen und übers Internet noch ordentlich befeuern, mit sogenannten Desinformationskampagnen, wie wir sie auch von Wahlkämpfen hier bei uns kennen. Was da aktuell gerade abgeht, wer mutmaßlich dahinter steckt und wie man Desinformation im Internet besser erkennen kann, das weiß mein Kollege René Maja Brila aus dem ORF-Verifikationsteam. Hallo.
3: Hallo.
2: René, aktuell gibt es quasi einen Trend bei der Desinformationskampagne. Welchen denn?
3: Naja, es geht da um eine Weiterführung der sogenannten Doppelgängerkampagne, also um eine Desinformationskampagne, bei der sich Akteure als bekannte Medien, Behörden oder Politiker ausgeben. Sie erstellen da beispielsweise gefälschte Webseiten, Social-Media-Accounts oder manipulierte Artikel, die optisch wie die echten Angebote aussehen. Konkret geht es da um Fälschungen von Medien wie der FAZ, der ARD oder auch der Süddeutschen Zeitung. Und bei den kommenden Landtagswahlen in Deutschland sind nun auch deutsche Lokalpolitiker im Visier dieser Kampagnen. Sie werden in gefälschten Recherchen in ein schlechtes Licht gerückt. Der Inhalt ist da frei erfunden. Und die Hoffnung der Macher ist natürlich, dass die gefälschten Artikel Reichweite generieren und damit auch mehr Aufmerksamkeit bekommen.
2: Gibt es da eine inhaltliche politische Tendenz der gefälschten Artikel?
3: Naja, wenn man sich die Inhalte von den Kampagnen jetzt im Vorfeld der Wahlen ansieht, merkt man, es sind fast alle Parteien betroffen, die dem Kreml in Russland negativ gegenüberstehen. Ich habe darüber auch mit Forscherinnen gesprochen. Auch sie haben den Eindruck, laut den Postings sind demokratisch eingestellte Parteien aus verschiedensten Gründen schlecht. Die AfD ist gut, man soll ihr eine Chance geben, die Brandmauer ist ungerecht und so weiter und so fort. Unter anderem deswegen geht man eben davon aus, dass diese Desinfo-Kampagnen aus Russland gesteuert werden.
2: Das heißt, das ist bewiesen, dass das vom russischen Staat ausgeht?
3: Davon gehen die Forscherinnen und Forscher, mit denen ich gesprochen habe, auf jeden Fall aus. Sie sagen, dass Russland die Gesellschaft im Westen mit diesen Kampagnen destabilisieren wollen, um verschiedene Gruppen gegeneinander aufzubringen. Unter anderem gibt es auch ein Leak von internen Dokumenten einer kremlnahen Agentur, die das auch bestätigen. Deswegen warnt auch der deutsche Nachrichtendienst davor und Verfassungsschützer gehen ebenfalls davon aus, dass das aus Russland gesteuert und gestreut wird. Und Militärexperten reihen solche Desinformationskampagnen als Teil der hybriden Kriegsführung Russlands gegenüber den Westen ein.
2: Was schon angesprochen wurde, solche Desinformationskampagnen werden regionaler.
3: Ja, das haben ja auch die Expertinnen bestätigt. Man hat die Kampagnen schon bei EU-Wahlen und bei bundesweiten Wahlen bemerkt. Jetzt sind sie eben auch bei den deutschen Landtagswahlen angekommen. Und die Befürchtung ist ja, dass Menschen im regionalen Bereich eher anfälliger sind auf solche Kampagnen und sich dadurch auch leichter beeinflussen lassen. Und die Menschen vor Ort haben auch die kommen auch sehr leicht in Kontakt mit diesen Kampagnen, denn diese kommen über die sozialen Medien daher, Facebook, Instagram oder X. Da wird keine Plattform eigentlich ausgelassen.
2: Auch bei uns stehen bald wieder Wahlen an. Was sind denn die Expertentipps? Woran kann ich denn im Internet erkennen oder auf meinem Social-Media-Kanal, was stimmt und was nicht?
3: Ist schwer zu sagen, aber es geht. Und in Österreich ist es ebenso relevant, weil hohe Aufmerksamkeit wie eine Wahl bringt auch, wie wir immer sehen, leider eine hohe Chance auf Desinformation mit sich. Aber ganz wichtig zu wissen, man ist dem nicht ausgeliefert. Es gibt einzelne Punkte, auf die jeder von uns achten kann. Also angenommen, wir nehmen diese Doppelgängerkampagne, von der wir gerade gesprochen haben, her. Die Internetadresse der gefälschten Website sagt oft sehr viel aus. Oft sind es nur kleine Änderungen in der Adresse, die man auch beim zweiten Hinschauen dann erkennen kann. Oder ein Vergleich von Meldungen. Wenn es wirklich einen Skandal eines Spitzenpolitikers gibt, berichten im Regelfall auch andere Qualitätsmedien darüber. Und im Normalfall äußert sich auch der Betroffene offiziell zu den Vorwürfen. Generell kann man sagen, besser einmal öfter drüber schauen, bevor man überhaupt was weiterschickt.

0: sagt René Meyer-Prehler aus dem ORF-Verifikationsteam. Vielen Dank für diese Informationen.
1: Dankeschön.
0: 12:43 ist es gerade. Wir bleiben gleich online. Der Internetriese Amazon steht in den USA gerade schwer in der Kritik. Das Unternehmen soll Preise für Werbung auf seiner Seite manipuliert haben. So lautet der Vorwurf der US-Verbraucherschutzbehörde und 22 Bundesstaaten. Sie haben jetzt Klage eingereicht. Über 7 Jahre hinweg soll Amazon so wahrscheinlich zweistellige Milliardenbeträge verdient haben. Der Konzern selbst weist den Vorwurf als fehlgeleitet und mangelhaft zurück. Rafaela Steinbach berichtet.
2: Milliarden verdient der Internetriese Amazon mit seinem Werbegeschäft. Dabei soll es allerdings nicht mit rechten Dingen zugehen, sagen die US-Aufsichtsbehörden. Der Vorwurf lautet: künstlich verteuerte Werbeplätze.
3: Fraud is not about the numbers. Fraud hurts real people in physical ways.
2: Die höheren Kosten wurden größtenteils an die amerikanischen Verbraucher weitergegeben, erklärt Andrew Ferguson, Vorsitzender der Verbraucherschutzbehörde FTC.
3: Real Americans are hurt.
2: Wenn einer der größten Online-Händler unlautere Praktiken anwende, könnten die Folgen verheerend sein, so Ferguson. Zu den klagenden Bundesstaaten gehört auch Kalifornien. Der kalifornische Staatsanwalt Rob Bonta sagt, mehr als 1,2 Millionen Werbekunden seien betroffen, darunter mehr als 500.000 kleine und mittlere Unternehmen.
3: To advertise their products.
2: Firmen bezahlen Amazon dafür, dass ihre Werbung bei bestimmten Suchergebnissen ganz oben auftaucht. Welches Unternehmen welchen Werbeplatz bekommt, wird per Versteigerung entschieden. Laut Klage hat Amazon im Jahr 2018 damit begonnen, seine Auktionsergebnisse heimlich zu manipulieren, um seine Anzeigenpreise zu erhöhen. Die Kunden habe Amazon nicht informiert, sondern aktive Maßnahmen ergriffen, um die Änderungen zu verschleiern. Schleiern heißt es. Konkret geht es um sogenannte Zweitpreisauktionen. Der erfolgreiche Bieter zahlt nicht den von ihm gebotenen Betrag, sondern einen Cent mehr als das beste Konkurrenzangebot. Dabei soll Amazon fiktive Konkurrenten eingeschaltet haben, um den Endpreis in die Höhe zu treiben, so der Staatsanwalt. Amazon habe ab 2019 diese Methode dann ausgeweitet. Im Jahr 2024 hätten Auktionsgewinner in fast 80% der Fälle den maximal gebotenen Betrag gezahlt. Laut der Behörde FTC gibt es für diese Vorgangsweise auch Beweise, nämlich in firmeninternen Dokumenten, in denen von einem versteckten Aufschlag die Rede ist. Der Online-Riese weist den Vorwurf wenig überraschend zurück. Die Behörden hätten, Zitat, selektiv veraltete interne Dokumente herausgegriffen, heißt es in einer Stellungnahme. Amazon ist der drittgrößte Anbieter von Online-Werbung weltweit, nach der Facebook- und Instagram Mutter Meta und Google.
0: Und ein Experiment aus der Wissenschaft, das heute schon in unserer Redaktionssitzung für Lacher und auch Stirnrunzeln gesorgt hat, stellen wir Ihnen jetzt vor. Es geht um ein ungewöhnliches und sehr langwieriges Experiment aus Australien. Seit 99 Jahren versuchen Physiker in Brisbane, Pech beim Tropfen zu beobachten. Nur alle 8 bis 13 Jahre bildet sich ein Tropfen und noch nie ist das Abtropfen beobachtet worden. Jetzt könnte es bald wieder soweit sein, wie Tobias Mayer berichtet.
4: Pech wirkt zwar bei Raumtemperatur fest, ist in Wahrheit aber einfach extrem zähflüssig und kann sogar Tropfen bilden. Nur dauert das eben sehr lange. Vor knapp 100 Jahren wollte der britisch-australische Physiker Thomas Parnell seinen Studierenden die besonderen Eigenschaften von Pech demonstrieren. Er erhitzte dafür Pech, goss es in einen Trichter, ließ es abkühlen und wartete. Nach 8 Jahren fiel der erste Tropfen. Alle 8 bis 13 Jahre wiederholt sich seither das Schauspiel. Heute betreut der Quantenphysiker Andrew White an der Universität Queensland das Experiment.
5: Es ist wunderschön seltsam. Eine feste Substanz verhält sich wie eine Flüssigkeit. Und Sie sehen hier Tropfen, die vor Ihrer Geburt oder sogar vor der Geburt Ihrer Großeltern gefallen sind. Das ist wirklich cool.
4: Doch das wohl Außergewöhnlichste an dem Experiment ist, dass noch nie ein Mensch den Tropfen tatsächlich fallen gesehen hat.
5: Man muss viel Glück mit dem Timing haben, denn der Tropfen bildet sich zwar extrem langsam, aber wenn er fällt, dann mit normaler Fallgeschwindigkeit.
4: Und Glück hatten die Physiker der Universität Queensland bisher nicht beim Tropfen.

0: Tropfen beobachten, eher sprichwörtliches Pech. 1979 zum Beispiel verbrachte Whites Vorgänger John Mainstone einmal ein ganzes Wochenende im Institut, um den Tropfen fallen zu sehen.
1: So he pulled up a chair.
2: Er schnappte sich einen Stuhl, wartet den Freitag, den Samstag, die ganze Nacht bis Sonntag früh. Da sagt er sich, vergiss es, geht heim, kommt Montag früh wieder, der Tropfen ist gefallen.
0: 1988 fiel der Tropfen, als Mainstone sich gerade einen Drink holt. Im Jahr 2000 stellten die Physiker dann erstmals eine Webcam auf, doch ein Gewitter verursachte einen 20-minütigen Stromausfall.
2: Dann bekamen wir den Strom zurück, die Kamera ging wieder an. Wollen Sie raten, was in den 20 Minuten passiert ist?
0: Na klar, der Tropfen war gefallen. Andrew White ist in knapp 100 Jahren nun womöglich der erste Physiker, der an der Universität Queensland den Tropfen wirklich fallen sehen könnte.
2: Ich hoffe sehr, dass ich jetzt zumindest die nächsten beiden Tropfen miterlebe und nicht davor vom Bus überfahren werde.
0: Derzeit hat der Pechtropfen wieder eine beträchtliche Größe erreicht. White geht aber davon aus, dass er erst nächstes Jahr fallen wird. Doch wer weiß, die Webcam ist jedenfalls aufgestellt und sendet. Diesmal hängt sie sogar an einem Notstromaggregat. Man will endlich auf alles vorbereitet sein.
3: Auf Reisen geht es jetzt auf die Friedhöfe Mitteleuropas im neuesten Werk des tschechisch-deutschen Schriftstellers Jaroslav Rudisch. Vor 7 Jahren ist er mit seinem Roman Wintersbergs letzte Reise für den Preis der Leipziger Buchmesse nominiert gewesen. Auch damals ging es auf Reise im neuesten Werk mit dem Titel Wo die Toten sprechen, schickt er 3 Freunde auf einen Roadtrip. Mehr von Judith Hoffmann.
4: In jeder Stadt besucht Jaroslav Rudisch mindestens 2 Orte.
5: Ich gehe immer ins Wirtshaus und dann auf den Friedhof. Und ich glaube, so lernt man die Stadt auch kennen.
4: Auch den Namen seiner Protagonistin fand er dort.
5: Miss Detroit, also wahrscheinlich gelesen, Detroit, habe ich auf einem Berliner Friedhof bei mir ums Eck gesehen. Detroit. Und das hat mich in der Tat fasziniert. Ich wusste schon lange, so wird eine Literaturfigur mal heißen. Und so ist in der Tat dieser Miss Detroit geboren. Eine junge Frau, die als Friedhofsgärtnerin arbeitet. Und kann durch die Blumen hören, was die Toten unter der Erde uns erzählen.
4: Diese verträumte Miss Detroit fährt eines Tages im weißen Saab 900 los und gabelt unterwegs 2 unerwartete Reisegefährten auf. Den schwermütigen Kasper und Lorenzo, der viele Jahre in Kremsstein Literatur studiert hat, wie er es nennt.
5: Und er liebt die Bücher so sehr und vor allem die Bücher der sogenannten Totendichter so sehr, dass er, nachdem er das Buch gelesen hat, auch dieses Buch gleich verspeisen muss. Und ich glaube, so verwandelt er sich in so ein riesiges Literaturmuseum.
4: Und in einen literarischen Reiseführer durch die Friedhöfe Mitteleuropas. Von Venedig über den Böhmerwald bis Prag und Berlin pilgern die 3 zu den Gräbern großer Dichter, trinken mit ihnen Bier und Friedhofswasser und lauschen ihren Stimmen.
5: Man kann das lesen wie eine sehr schräge Liebeserklärung an die mitteleuropäische Literatur. Josef Roth kommt vorbei, Robert Musil kommt vor, aber auch Hašek, Hrabal. Und ich besuche tatsächlich sehr gerne die Gräber der toten Dichter. Gerne trinke ich ein Glas Bier oder eine Flasche Bier am Grab von Jaroslav Hašek. Und so ist vielleicht diese Idee in der Tat auch überhaupt entstanden.
4: Rudisch begleitet sein skurriles Trio in einem märchenhaften, fragmentarischen Text, der manchmal wie eine Litanei, manchmal wie ein Songtext anmutet und kunstvolle Schleifen zwischen Realität und Fantastik dies und jenseits zieht.
5: Also ich wollte schon das Märchenhafte, das leicht Surreale. Ich weiß zum Beispiel auch wirklich nicht, ob die 3 am Leben sind oder schon tot sind.
4: Sicher ist nur die Mission der 3. Liebe und Literatur als Rettung vor Hass, Gewalt und den Wunden der Vergangenheit, die omnipräsent sind in diesem Roman und doch immer nur in Andeutungen zur Sprache kommen. Zum Beispiel der graue Schneesturm, den Lorenzos jüdische Großmutter als einziger in der Familie überlebte. Oder die bedrohlichen Kreuzspinnen, die wieder allerorts auflauern und nicht zuletzt Lorenzos traumatischer Gefängnisaufenthalt.
5: Der ist ja fast tot, ne? Also man muss schon so sagen. Also der ohne Literatur wäre tatsächlich wirklich nicht mehr da. Und das ist schon toll, dass Literatur sowas machen kann, dass sie einen Menschen retten kann.
4: Wo die Toten sprechen, ist ein verschlungenes literarisches Schelmenstück und ein vergnügliches Spiel mit den Grenzen und Möglichkeiten der Literatur.
3: Kurz vor 1 ist es Zeit für den kompakten Nachrichtenüberblick heute mit Martina Kofler. und Arbeitslosigkeit.

0: Lebenswirklichkeit sind in Österreich wieder gestiegen. Laut Schnellschätzung der Statistik Austria lag die Teuerung im August bei 3,2%, nach 2,8% im Juli. Hauptgrund für die Entwicklung sind die höheren Preise für Treibstoffe und Heizöl, aber auch Dienstleister wie etwa Gastronomie und Tourismus bleiben Preistreiber. Mehr als 375.000 Personen waren Ende August in Österreich ohne Job. Das sind um 2,3% mehr gegenüber August 2025. Gestiegen ist die Arbeitslosigkeit vor allem bei den Frauen, nämlich um fast 6%. Bei Männern sank sie dagegen leicht. Grund ist laut AMS-Chefin Draxl unter anderem die Anhebung des Pensionsalters für Frauen. Die von Bundeskanzler Christian Stocker vorgebrachten Vorschläge zur Absicherung der Pensionen, Stichwort Zukunftsfonds, stoßen auf Widerstand bei der Gewerkschaft. ÖGB-Bundesgeschäftsführerin Helene Schubert sagt, Pensionen seien keine Wette auf die Börse. Ein Staatsfonds könne das öffentliche Pensionssystem ergänzen, dürfe aber auf keinen Fall das Umlageverfahren aushöhlen. Seniorenbundpräsidentin Ingrid Korosek von der ÖVP bezeichnete den geplanten Staatsfonds dagegen als interessanten Denkanstoß. Nach der Tötung eines 19-jährigen Häftlings in der Justizanstalt Klagenfurt ist sein Mithäftling tatverdächtig. Es wurden Ermittlungen wegen Mordverdachts gegen den erst 17-Jährigen aufgenommen. Über Tathergang und Motiv gibt es bisher keine Angaben. 5 Tage nach der verheerenden Sturzflut im Himalaya sprechen die Behörden bereits von mehr als 1.000 Toten. Auch die Zahl der Vermissten ist weiter gestiegen, nämlich auf mehr als 5.100. Indien und China unterstützen unterdessen die Rettungsmaßnahmen, unter anderem durch den Bau von Behelfsbrücken, um abgelegene betroffene Gebiete zu erreichen. In Irland beraten die EU-Verteidigungsminister in einem informellen Treffen über weitere Unterstützung für die Ukraine. Kiew benötigt dringend frisches Geld für die Luftabwehr angesichts der andauernden russischen Drohnenangriffe. Indiens Premier Modi plädiert für ein Ende des Ukraine-Kriegs. Indien unterstütze alle Friedensbemühungen, sagte Modi bei einem Gespräch mit dem russischen Präsidenten Putin am Rande des Gipfels der Shanghaier Organisation für Zusammenarbeit in Kirgisistan. Bei einem Treffen mit dem chinesischen Staatschef Xi betonten sowohl Putin als auch Xi ihre Zusammenarbeit in, wie es hieß, wegen westlichen Sanktionen schweren Zeiten. Beim Technologiekonzern Apple gibt es einen Führungswechsel. Der bisherige Vorstandschef Tim Cook übergibt die Leitung des Unternehmens an den US-Amerikaner John Turner. Der 51-Jährige ist seit 25 Jahren bei Apple und war zuletzt für die Hardware zuständig. Tim Cook bleibt im Unternehmen und übernimmt den Vorsitz des Verwaltungsrats. Und knapp ein Jahr nach dem Standseilbahnunglück mit 16 Toten in Lissabon sind heute Pläne für einen Neubau der Gloriabahn bekannt geworden. Das neue Projekt soll die historische Identität der alten Bahn unterstreichen. Eine Ausschreibung für den Bau der neuen Bahn soll demnach im kommenden Jahr erfolgen. Ziel sei, sie 2029 in Betrieb zu nehmen.
1: Vielen Dank, Martina Kofler, für den ausführlichen Nachrichtenüberblick. Und wie immer am Ende des Mittagsjournals schauen wir noch einmal ausführlich aufs Wetter. Dazu hat Nathalie Auer aus der Wetterredaktion bei mir im Studio Platz genommen. Heute beginnt meteorologisch gesehen der Herbst. Vom Wetter her merkt man davon aber noch nichts.
2: Ja genau, es ist nämlich sommerlich, das heißt oft scheint die Sonne heute Nachmittag und für Anfang September haben wir es auch sehr warm. Die Höchstwerte liegen zwischen 21 und 28 Grad. Übrigens am wärmsten ist es derzeit in Zwerndorf in Niederösterreich mit 27 Grad. In den kommenden Stunden entstehen über den Bergen dann Quellwolken und die bringen am Nachmittag und Abend ganz vereinzelt auch Regenschauer. Am ehesten gibt es die Schauer in Osttirol, im Süden Salzburgs, in Kärnten und in der Obersteiermark. Außerdem bläst von Oberösterreich bis ins Nordburgenland lebhafter Wind mit Böen so um die 30 oder 40 Kilometer pro Stunde. Morgen ist der Wind dann deutlich schwächer und es wird spätsommerlich warm. Die Sonne, die zeigt sich diesmal aber nur zeitweise und besonders am Nachmittag tauchen auch ein paar Schauer und Gewitter auf. Am wahrscheinlichsten sind die Schauer und Gewitter morgen in Kärnten, in der Steiermark und in der buckligen Welt.
1: Regnen wird es also nur stellenweise und damit bleibt die Trockenheit weiterhin ein großes Thema. Wie sieht es denn in der zweiten Wochenhälfte aus mit dem Regen?
2: Also flächendeckender Regen ist auch weiterhin nicht in Sicht. Die meisten Regenschauer gibt es noch am Samstag, da erreicht uns von Norden her nämlich eine schwache Kaltfront. Viel regnen wird es

0: aber nicht. Die Trockenheit wird uns also noch eine Zeit lang beschäftigen. Ein kurzer Rückblick. Im August hat es im Schnitt rund ein Drittel weniger geregnet als üblich. Im Osten fehlen teilweise sogar mehr als zwei Drittel des üblichen Niederschlags. Damit gehört dieser Sommer zu einem der fünf regenärmsten seit Messbeginn, also seit 1858. Noch kurz zu den Temperaturen. Die steigen in der zweiten Wochenhälfte weiter an. Ab Freitag gibt es Höchstwerte teilweise um und etwas über 30 Grad. Dazu scheint in der zweiten Wochenhälfte immer wieder die Sonne. Am meisten Sonnenschein gibt es aus heutiger Sicht am Sonntag.
1: Vielen Dank, Nathalie Auer, mit diesen doch sommerlichen Aussichten am meteorologischen Herbstbeginn. Vielen Dank für diese Prognose. Das war das Mittagsjournal am 1. September. Thomas Langpaul, Regie, Matthias Korb, Technik und Julia Schmuck am Mikrofon waren ihr Team im Studio. Und hier geht es gleich weiter mit der Sendung Punkt 1.

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1: Schönen Nachmittag, willkommen. Flutwelle im Himalaya, der fatale Eisblock, der zur Katastrophe führte. Nepal beginnt mit Massenbestattungen. So lauten einige Schlagzeilen der letzten Tage, wenn über die kleine Bergnation berichtet wird, die zwischen Indien und China liegt und wieder Opfer einer schweren Naturkatastrophe geworden ist. Am vergangenen Mittwoch war im Norden des Landes, an der Grenze zur chinesischen Region Tibet, auf 5200 Meter Höhe, ein Felsen abgebrochen, ein großes Stück mit Gletscher. Daraufhin war eine Masse aus Wasser, Schutt und Eis ins Tal gestürzt, hatte Dörfer mitgerissen, Brücken, Straßen. Wasserkraftwerke wurden zerstört oder beschädigt. In den Tunnelröhren der Kraftwerke sind noch viele Arbeiter eingesperrt, die man zu retten versucht. Bisher sollen mehr als 1.000 Menschen getötet worden sein. Mehr als 5.100 gelten als vermisst, darunter auch Touristen und Pilger. Aufgrund des anhaltenden Monsuns und der steigenden Flusspegel warnen die Behörden vor neuerlichen Überschwemmungen und neuerlichen Erdrutschen. Wie kann man Nepal am schnellsten helfen, auch von Österreich aus? Warum kommt eines der ärmsten Länder der Welt, abgesehen von Sturzfluten und Erdbeben, nicht zur Ruhe? 0800 22 69 79 und Punkt 1@orf.at. Rufen Sie an oder schreiben Sie uns, wenn Sie Fragen haben, mit Spenden helfen können oder das Land kennen und davon erzählen wollen. Die Gäste: Sabine Klotz, Gründerin und Obfrau der NGO Chaya Austria, Bildung und Gesundheit im Himalaya, mit Sitz im Bregenzer Wald, Bizau. Sie hat internationale Entwicklung studiert und kennt das Land seit 20 Jahren. Wir sind telefonisch verbunden, per Internettelefon. Schönen Nachmittag, Frau Klotz.
2: Schönen Nachmittag aus Vorarlberg.
1: Sie sind da, wunderbar. Und Walter Hayek vom österreichischen Roten Kreuz. Er leitet den Bereich internationale Zusammenarbeit und war immer wieder in Nepal, etwa nach den schweren Erdbeben, Mehrzahl, im Jahr 2015. Willkommen auch Ihnen, Herr Hayek.
3: Herzlichen Dank. Dankeschön für die Einladung.
1: Und Sie gleich gefragt, Sie stehen mit den Teams in Kontakt, die in Nepal Hilfe leisten. Was tut das Rote Kreuz seit Mittwoch?
3: Wir sind mit mehreren hundert Freiwilligen und Mitarbeiterinnen im Dauereinsatz seit Mittwoch in der Früh. Das nepalesische Rote Kreuz hat seine Kräfte zusammengezogen, um vor Ort zu helfen. Einerseits dabei, jetzt bei den Such- und Bergungsmaßnahmen zu unterstützen, die Behörden zu unterstützen, sind ja nach wie vor sehr viele Menschen vermisst. Also da ist nach wie vor der Fokus drauf, Menschen zu suchen und zu retten. Und andererseits dann auch geht es darum, die Menschen, die überlebt haben, mit dem Notwendigsten zu versorgen. Das sind sehr viele Menschen, die Gott sei Dank überlebt haben, aber viele haben auch ihr Hab und Gut verloren, alles verloren, das sie hatten. Und da geht es jetzt darum, über die nächsten Tage und Wochen das Überleben zu sichern und dann in der weiteren Folge den Wiederaufbau zu gewährleisten.
1: Wo kann man die Menschen hinbringen, die jetzt nicht mehr dort leben können?
3: Also einerseits werden die Menschen tatsächlich aus dem betroffenen Gebiet sozusagen rausgebracht und untergebracht. Aber es befinden sich nach wie vor viele Menschen im betroffenen Gebiet und sind dort in öffentlichen Gebäuden untergebracht, in Schulen, in Turnsälen, in Militärbaracken, die halt sozusagen jetzt sicher sind vor nochmaligen Überflutungen, aber trotzdem im Gebiet selbst. Was eine gewisse Herausforderung ist, weil die Logistik nach wie vor sehr herausfordernd ist. Die Straßen sind größtenteils nach wie vor blockiert. Es muss sehr viel über Helikopter und Hubschrauber abgewickelt werden. Also ja, das stellt uns natürlich auch vor enorme Herausforderungen.
1: Frau Klotz, auch Sie gefragt, Sie kennen das Land seit vielen Jahren. Was wissen Sie über die derzeitige Lage? Was berichten Ihnen Freunde und Bekannte aus dem Land?
2: Ja, es ist, sage ich mal, die Schockstarre, Gott sei Dank, jetzt ein bisschen vorbei. Am Anfang war ja relativ unklar, wie viele Betroffene es sind. Also jetzt wird von 90.000 betroffenen Menschen ausgegangen. Die Regierung, wie schon gesagt, vom Herrn Hayek, es ist so, dass gerade ganze Dörfer evakuiert worden sind. Also gerade so Timuris, Afrobesi in Rasur oben, da werden die Leute alle evakuiert, weil dort stehen einfach die kompletten Dörfer nicht mehr da. Und Das Problem ist nicht nur eben, dass wir 40 Kilometer der Straße kaputt haben und da nicht hinkommen, sondern auch, dass die Menschen, die in Dörfern dort oben jetzt leben, die nicht von der Flut betroffen sind, jetzt aber komplett abgeschnitten sind. Das heißt, da kommen keine Essenslieferungen mehr hoch, die können nicht mehr wirklich einkaufen gehen. Also wir kriegen von überall her Hilferufe. Wir haben aus den betroffenen Dörfern bekommen wir Anrufe, dass teilweise einfach noch niemand geschafft hat, hinzukommen, weil es ist irgendwie überall Hilfe gerade notwendig und halt begrenzte Ressourcen da, obwohl international versucht wird zu helfen. Und am Anfang konnten die Helikopter ja nicht einmal landen. Dann war noch irgendwie diese zweite Flutwelle eine Gefahr. Es regnet wieder, also auch die anderen Flüsse in Nepal schwellen wieder an. Es ist schon eine, sage ich mal, außergewöhnliche Situation. Ich habe auch schon in mehreren Flutkatastrophen und bei zwei Erdbeben haben wir Nothilfe geleistet. Aber das Ausmaß diesmal ist schon eine andere Größenordnung.
1: Ja, was hören Sie denn von Freunden, was die jetzt machen?
2: Also die dort leben, meinen Sie?
1: Ja.
2: Ja, es ist recht schwierig, weil viele Menschen, also viele Kinder sind extrem traumatisiert, natürlich auch die Erwachsenen. Also gerade in diesen betroffenen Dörfern Brabal, Tulabaku, Safrubesi, da steht fast nichts mehr. Und die Kinder, die dann halt aufgefunden worden sind, teilweise möchten die auch können nicht mehr sprechen, möchten nicht mehr sprechen. Wir versuchen dann auch jetzt in Zukunft Spielsachen oder Malsachen mit hochzufliegen, als kleine vielleicht Geste, weil wir im Moment auch gar nicht so richtig wissen. Wir versuchen Listen zu erstellen, wie sie mit lokalen NGOs, mit denen wir schon seit Jahren partnern, in Kontakt. Wir haben dort in der Region 3 Schulen gebaut und mehrere medizinische Health Camps bei der indischen Blockade durchgeführt. Aber es ist schwierig, konkrete Infos zu bekommen. Es ist immer noch problematisch mit, also Strom ist natürlich ausgefallen, Handynetz geht teilweise wieder, Internet gar nicht. Wir bekommen halt irgendwie von überall Hilferufe. Die Leute versuchen, in den Dörfern zusammenzuhalten, das Essen, das da ist, noch zu teilen. Aber die haben ja auch viele Verwandte und Freunde hier in Österreich. Also viele Nepalesinnen leben auch gerade hier in Vorarlberg und versuchen halt, so gut es geht, diesen Menschen Hilfsgüter zuzukommen zu lassen. Aber bis heute sind nicht wirklich Sachen angekommen, weil die Leute mehr ausgeflogen werden, mehr evakuiert werden, wie das jetzt hochgeflogen wird an Hilfsgütern. Es gibt natürlich jetzt in betroffenen Dörfern in Dading und in Nuwakot, da kommt man quasi über die andere Straßenseite, über den Hügel, die nicht betroffen ist. Die Straße ist zwar auch kaputt, weil es Monsun ist und unser Team ist jetzt dreifach stecken geblieben. Die haben gestern Nacht in den LKWs verbracht, quasi mit den Hilfsgütern. Also ist schon immer noch sehr herausfordernd. Aber gerade in diesen Dörfern konnten wir heute schon Hilfsgüter verteilen in größeren Größenordnungen an mehrere hundert Familien. Und da, sage ich mal, ist es jetzt ein bisschen einfacher, die Menschen zu unterstützen. Aber alles, was oberhalb liegt auf dieser Straße, ist einfach, das wird Monate dauern. Also ich hab keine Ahnung, wie man das wieder rekonstruieren soll und vor allem dieser Wiederaufbau, ich frage mich, wo man wieder aufbauen soll, weil es offensichtlich ist, dass da definitiv nie wieder irgendjemand wohnen sollte. Und es ist ein Naturschutzgebiet, der Langtang auch. Und wenn man da jetzt anfängt, Wald zu roden, also die Regierung hat noch nicht echt einen Plan, was ich jetzt so herausgehört habe. Die sind total mit Rescue beschäftigt. Es sind immer noch ganz viele Menschen in den Tunneln von diesen Wasserkraftwerken und so weiter. Also ich glaube,

0: Moment ist eher nur so ausfliegen, mit Lebensmittel versorgen und man plant dann, wenn die meisten Leute in Sicherheit gebracht worden sind, ist jetzt gerade so mein Eindruck und was ich von den Leuten aus den betroffenen Gebieten von meinem Team höre. Was tragisch ist, also es ist, glaube ich, recht dramatisch wegen den Leichen, die angespült werden. Es riecht, also man riecht das einfach und es werden halt immer mehr angespült und ich glaube, dass es auch für den Krankheitserregern jetzt einfach wichtig ist, dass man diese Leichen, also die Krankenhäuser bitten schon um Hilfe, sie können nicht mehr Leichen aufnehmen, weil einfach alles aus den Nähten platzt und bitten jetzt auch Singapur, verschiedene andere Staaten um Hilfe mit der DNA-Entnahme, damit diese dann standesgemäß beerdigt oder ja, werden können. Also das sind so gerade die Probleme, die die nepalesische Regierung und unser Team gerade haben.
1: Ja, was haben Sie denn für einen Eindruck, was wird am allerdringendsten gebraucht? Sind das eher Hubschrauber, die auch die Leute versorgen, zu denen man noch nicht kann? Sind das Medikamente? Dann, Sie haben das jetzt gerade mit den Leichen auch gesagt und ich lese auch auf der Homepage vom Roten Kreuz, Herr Hayek, dass das auch dazu gehört, Erste-Hilfe-Sets und Leichensäcke dorthin zu bringen. Was würden Sie sagen, so was man am dringendsten braucht im Moment dort? Ja, Herr Hayek, mal.
2: Aus meiner Perspektive geht es jetzt darum, dass man sozusagen wirklich das Überleben sichert. Da geht es darum, dass man Trinkwasser bereitstellt, Lebensmittel bereitstellt, Notunterkünfte bereitstellt. Aber dann auch, was wirklich ganz, ganz wesentlich ist, dass man psychologische und psychosoziale Unterstützung gibt, weil jede Familie dort unmittelbar betroffen ist, einen nahen Familienverwandten verloren hat oder mehrere Vermisste in der Familie hat. Und wir merken das ganz stark in den Notunterkünften, sozusagen, dass da der Bedarf nach psychosozialer Unterstützung riesig ist. Deswegen gibt es da auch einen Schwerpunkt natürlich der Hilfe.
1: Gibt es da genug Leute? Die muss man ja vor Ort auftreiben.
2: Es gibt Leute, die auch trainiert dafür sind. Allerdings genug ist in dieser Situation immer ein relatives Wort. Also nein.
1: Nein.
2: Angesichts dieser Anzahl an betroffenen Menschen ist das natürlich nicht genug. Wir tun unser Bestes und alle tun ihr Bestes, aber genug in der Situation ist wahrscheinlich das falsche Wort.
1: Ja, Frau Klotz, ich habe mir das gestern auf der Landkarte angesehen. Also in Google Maps sieht man schon, wo die Überschwemmungen, es ist eingezeichnet, wo die Überschwemmung überall das Land verwüstet hat und wo die Flüsse gestiegen sind. So, ich habe den Eindruck, das ist eh dort, wo auch das Erdbeben vor 11 Jahren die meiste Verwüstung angerichtet hat.
0: Also Rasur war definitiv auch teilbetroffen, aber meiner Meinung nach oder meiner Erfahrung nach war der seismische erste Punkt war ja in Gorka. Das ist auf der anderen Seite der Berge quasi drüben. Aber ja, natürlich war es auch betroffen. Wir haben ja deswegen auch dort dann die Schulen wieder aufgebaut. Und es ist halt einfach extrem fragil. Also Nepal hat geografisch ist es extrem herausfordernd. Sie haben eine seismische Aktivität, es sind extrem hohe Berge. Es kommt immer wieder jedes Jahr zu Erdrutschen und Sturzfluten. Also es gibt nicht dieses Ausmaß an Fluten, aber der Monsun ist einfach jährlich immer da. Die Leute können sich dann schon ein bisschen vorbereiten. Die sehen, der Fluss schwillt an, sie verlassen ihre Häuser. Dieses Mal war es halt völlig unvorbereitet. Also von einer auf die nächste Sekunde war dann eine Schlammlawine da. Das war, glaube ich, das, was es diesmal so ausgemacht hat. Aber Nepal ist schon sehr leidgeprüft, das muss man einfach sagen. Und wenn man sich jetzt anschaut, also die globale Erwärmung, die Klimakrise, ja, Nepal produziert einfach 0,1 oder weniger der CO2-Emissionen weltweit. Und wenn man sich China anschaut oder Tibet, wo halt der Gletscher abgebrochen ist, ist es weit über 30%. Und eigentlich zahlen jetzt schon die Menschen den Preis dafür. Und es werden auch sehr viele Stimmen laut von Aktivisten in Nepal, die sagen, diese Nothilfe ist nicht ein Geschenk. Das schuldet ihr uns, weil ihr macht ja alles kaputt quasi. Und es werden auch viele Stimmen laut, die sagen, also wir wollen nicht nur Wiederaufbau, wir wollen einen besseren Wiederaufbau. Wir wollen Schutz vor dieser Situation, wir wollen Unterstützung bei Klimaprojekten und so weiter. Weil gerade Nepal hat sehr viel saubere Energie, also 96% ist aus Wasserkraftwerken zum Beispiel. Und ja, es ist eine schwierige Situation, würde ich sagen, wie wir in Zukunft mit diesen Dingen umgehen. weil es wird leider nicht das letzte Mal sein, dass so etwas passiert.

0: passiert. Und es ist ja nicht nur in Nepal gerade der Fall, dass vehement Naturkatastrophen auftreten.
1: Ja, Chaya Austria, ist das, spreche ich das eigentlich richtig aus?
0: Ja,
1: Sagt
0: es
1: man das
0: ist
1: so?
0: tibetisch,
1: Ja.
0: weil wir haben an den tibetischen Communities, an einer tibetischen Grenze, tibetischer Grenze gearbeitet am Anfang. Und das Chaya heißt einfach, packen wir es an auf Deutsch. Und da kommt der Name her. Genau, Chaya.
1: Sie haben den Verein 2011 gegründet. Das ist ein gemeinnütziger Verein, der Armut bekämpfen will und mit Projekten, vor allem in schwer erreichbaren Gebieten im Himalaya, Lernzentren, Geburtsstationen, Wiederaufbauhilfe nach dem Erdbeben 2015 haben Sie auch geleistet. Was davon ist jetzt eigentlich zerstört? Können Sie das Ausmaß schon begreifen?
0: Also Gott sei Dank, sage ich mal, haben wir uns immer geweigert, in Flussnähe irgendwas zu bauen. Das hatte schon seine Begründung. Also alle Gebäude, die wir gebaut haben, stehen. Und die werden, wie der Herr Hayek jetzt gesagt hat, auch eben als Notunterkünfte verwendet für die Menschen, deren Häuser weggespült worden sind. Es ist schon so, dass, ja, sage ich jetzt mal, erdbebensicher bauen und flutsicher bauen natürlich versuchen wir diese Regeln durchzusetzen und unsere Gebäude sind alle sehr, sehr sicher. Aber ich glaube, wenn man die Wucht dieser Welle gesehen hat, ich glaube, man kann seine Schule noch so gut bauen. Diese Gebäude, diese Gewalt kann nicht viel standhalten. Unsere Projekte sind Gott sei Dank einfach geografisch ein paar hundert Meter über dem Flussgebiet.
1: Ich habe gelesen, dem Nachrichtenportal Vorarlberg Online haben Sie, weil Sie ja eben in Vorarlberg wirken, haben Sie gesagt, das Ausmaß der Katastrophe sei kaum zu fassen. Eine 80 Meter hohe Gerölllawine habe auf 80 Kilometern ganze Dörfer ausgelöscht. Wirklich? Also, das kann man sich überhaupt nicht vorstellen. 80
0: Also
1: Meter.
0: es wurde, ich habe da den Nepali Times zitiert und natürlich war es an manchen Stellen, also Sie haben wahrscheinlich diesen chinesischen Grenzposten gesehen, der da weggespült worden ist, dieses riesige Gebäude.
1: Ja.
0: Und wenn man da davor steht, das ist locker 40, 50 Meter hoch. Und dann ist es aber eine viel höhere Welle gewesen, wie dieses Gebäude. Und es wurde halt an bestimmten Stellen gemossen, wie viel es halt vom Fluss quasi nach oben geschwappt ist und was es mitgerissen hat. Also das war sicher nicht an allen Stellen eine 80 Meter hohe Welle, weil sich das dann ja irgendwann austobt. Aber ich glaube, bei Verengungen und gerade als es losgegangen ist, kann das natürlich stimmen. Also ich zitiere die Nepali Times und die haben davon gesprochen, 180 km/h schnell und bis zu 80 Meter hoch.
1: 0800 22 69 79. Rufen Sie an oder schreiben Sie ein kurzes Mail an punkt1@orf.at. Hilfe für ein geschundenes Land, Nepal nach der Sturzflut. Wie kann geholfen werden? Wie war die Lage davor, politisch, wirtschaftlich? Wie sehr hat sich das Land von den schweren Erdbeben 2015 erholt? Wie hilfreich oder kontraproduktiv ist der überbordende Bergtourismus im Land am Fuß des Himalaya-Gebirges? 0800 22 69 79 oder punkt1@orf.at. Zu Gast Sabine Klotz vom Verein Chaya Austria und Walter Hayek vom Roten Kreuz.

0: Kanta, Dab Dab heißt die Nummer und das Trio aus Nepal, das traditionelle Musik mit zeitgenössischen Klängen kombiniert, westliche Musik mit Melodien aus dem Newari-Kulturerbe. Die Newa ist die indigene Bevölkerung aus dem Kathmandu-Tal. Ihre Pagoden mit den kunstvollen Schnitzereien gelten als der nepalesische Baustil. 0800 22 69 79 oder Punkt 1@orf.at. Nepal nach der Flutkatastrophe. Wie geht es weiter? Wie kann man helfen? Kennen Sie das Land? Rufen Sie an oder schreiben Sie uns. Haben Sie eine Frage an die Gäste Sabine Klotz vom Verein Chaya Austria und Walter Hayek vom Roten Kreuz? Ich möchte ein Mail kurz vorlesen. Britta Bohl schreibt, sie schreibt als Vorsitzende von Phase Austria, ich weiß nicht genau, ob man das so ausspricht.
1: Es heißt Phase. In Nepal tätig und die Britta ist auch eine ehemalige Partnerin von uns. Also es gibt in England, Nepal und so weiter und auch in Österreich Phase.
0: Ja, es ist eine Abkürzung für den Englischen, genau. Ja, und sie schreibt, seit fast 20 Jahren ist sie tätig in der Entwicklungszusammenarbeit in Nepal. Die Situation ist für die Hilfsorganisationen weiterhin unklar, schreibt sie, da die Rettungs- und Bergungsarbeiten noch laufen. Überdeutlich ist jedoch, dass tausende Menschen ihr gesamtes Hab und Gut verloren haben. Unsere Partnerorganisation FACE Nepal hat heute die ersten Hilfsgüter, Hygienekits und Solarladegeräte in die Region geschickt. Notwendig ist, wie leider in diesen Situationen üblich, vor allem Geld, um Hilfsgüter, Transport und Personal zu bezahlen. Vielen Dank, schreibt sie. Ja, wie geht das eigentlich? Was haben Sie beide für einen Eindruck? Es sind viele Organisationen tätig, auch einheimische Organisationen. Haut die Zusammenarbeit hin? Und wie geht das, Herr Hayek? Oder muss man da neben allem Unglück für die Einheimischen auch mal irgendwie schauen, dass das alles zusammengeht einigermaßen?
2: Ich glaube, in der Phase, in der wir uns jetzt befinden, in der Katastrophe, ist es, glaube ich, leider ganz normal, dass das auch zum Teil sehr chaotisch ist. Ja. Es wäre keine Katastrophe, wenn die Strukturen vor Ort nicht überfordert werden, mit der Situation umzugehen. Zur Koordination der Hilfsorganisationen, es wurde das sogenannte UN-Cluster-System aktiviert von der nepalesischen Regierung. Das heißt, dass in den technischen Sektoren Gesundheit, Unterbringung, Wasser, es zu Koordinationstreffen kommt zwischen den Organisationen und der nepalesischen Regierung. Und das ist sozusagen das Standard-Koordinationssystem, das in allen großen Katastrophen weltweit zur Anwendung kommt. Das ist auch jetzt hier der Fall. Auch

0: Peer wird es mit einer hohen Wahrscheinlichkeit brauchen, eine Zeit lang, bis das dann besser und besser und besser funktioniert. Aber noch einmal, das ist auch sehr normal in einer Katastrophe diesen Ausmaßes und zu diesem Zeitpunkt.
1: Frau Klotz, Sie sind ja eben schon so lange tätig dort. Haben Sie den Eindruck, dass man da ja an einem Strang zieht, zumindest einigermaßen, oder ist das chaotisch? Also Sie haben ja vorhin gesagt, Flutkatastrophen oder zumindest Fluten sind dem Land vertraut. Ist das eigentlich schon eine eingeölte Maschine, die Hilfe? Oder?
2: Ja, das Problem. Ja. Das Problem ist, glaube ich, einfach, dass permanent neue Regierungen an der Macht sind. Seit kurzem ist eben die Balen-Schah-Regierung mit dem jüngsten Premierminister an der Macht. Sie haben wirklich, muss ich sagen, bisher Beeindruckendes geleistet. Also es ist die komplette Armee, die ganze Polizei, anscheinend zwischen 13.000 und 19.000 Leute sind da Suchmannschaften unterwegs und die haben totale Priorität, die Leute da rauszuholen, wo auch immer sie feststecken. Die graben die Häuser aus, also da wird wirklich sehr viel von der Regierung gemacht. Das andere zusammenarbeitsmäßig, also Chaos, ja, immer bei solchen Katastrophen, aber diesmal haben wir ein Problem mit der Zentralregierung, und zwar die Local Governments möchten natürlich, dass so schnell wie möglich an die Opfer verteilt wird, dass alle gut versorgt werden und so weiter. Aber wir haben irgendwie das Gefühl, dass zu wenig Manpower gerade da ist in der Regierung, weil die alle mit der Rettung beschäftigt sind. Also was jetzt gerade nicht so ganz von den internationalen Medien gecovert worden ist, dann auch in Nepal nicht angesprochen wurde. Es gibt jetzt riesige Lager, die überquellen mit Hilfsgütern von NGOs und von privaten Spendern. Also auch die Nepalis selber spenden Decken, Essen und so weiter. Das wird dann alles gesammelt von der Regierung. Uns wurde gesagt von mehreren Partnern lokal, dass diese Sachen noch nicht verteilt worden sind. Und ganz viele lokale NGOs versuchen, Permits zu erhalten, dass sie diese Dinge verteilen dürfen, direkt an die Menschen. Was natürlich mit der Regierung koordiniert werden muss. Denn wenn einfach jeder mit dem LKW losfahren würde, würde das zu Ausschreitungen oder auch zu Schlägereien führen, weil natürlich jeder Hilfsgüter möchte. Und zuerst muss natürlich ein Assessment durchgeführt werden, welche Familien brauchen was, wo ist der biggest need quasi, need-based. Und die letzten Tage waren recht herausfordernd für uns, weil wir eigentlich seit dem Wochenende, seit Samstag in der Früh mit allen Hilfsgütern dagestanden sind. Dann hatten wir die Wahl zwischen, wir geben es ab beim Militärbase, das aber schon knallvoll ist, oder wir warten, bis wir einen Permit erhalten. Und das haben wir wirklich unter großen Anstrengungen dann auch bekommen. Aber halt auch nur, weil wir dort in der Region schon lang tätig sind, die Leute kennen, dort mehrere Geburtenposten und Schulen gebaut haben. Und heute sind wir dann, also das Team musste alles umladen, die Straßen sind katastrophal beieinander. Man musste dann auf kleinere Gefährte umladen, die großen Trucks kommen nicht durch. Die Regierung hat laut meinen Quellen in Nepal entweder zu wenig Ressourcen oder es ist auch zum Teil so, also sage ich jetzt vorsichtig, es ist auch teilweise eine politische Entscheidung. Beim Erdbeben wurden auch Hilfsgüter gesammelt von der Regierung und dann im Namen der Regierung ausgegeben, weil natürlich schon die nächsten Wahlen anstehen oder man halt auch politisch zeigen will, wir tun als Regierung jetzt was. Und das ist halt schwierig, da den Balanceakt zu finden, nicht wütend zu werden, weil man halt sofort helfen möchte, losspringen möchte, so schnell wie möglich sein möchte, und das gerecht zu verteilen und das mit der Regierung noch abzusprechen. Also gerade für so kleine NGOs wie für uns war das jetzt sehr herausfordernd, das Wochenende.
1: Sie haben den Premierminister angesprochen, Balen Shah, wie er genannt wird. Ich habe ihn gesehen im Netz, ein Mann mit schicker amerikanischer Sonnenbrille und rotem Schal. Also dieses Bild habe ich gesehen. Früherer Bürgermeister von Kathmandu, ein Bauingenieur und Rapper. Ja, haben Sie den Eindruck, wie würden Sie ihn beschreiben? Ist es ein Populist oder haben Sie den Eindruck, dass, Sie haben vorhin erwähnt, es ist ein bisschen besser eigentlich als früher, die Hilfe der Regierung. Ist das besser möglich als noch vor 11 Jahren beim Erdbeben Hilfe zu leisten?
2: Super schwierige Frage, weil was halt bestehen geblieben ist, sind die Parteisysteme und die sind einfach korrupt in Nepal. Also es war jetzt auch letztes Jahr ein Regierungssturz wegen dieser Megakorruption. Es werden immer mehr Fälle von Korruption in politischen Familien quasi bekannt und auch einige amtierende Politiker haben Korruptionsverfahren am Hals und so weiter. Balen Shah, ich war am Anfang total begeistert,

0: weil er halt eine gute Ausbildung hat, international gearbeitet hat, weil er jung ist, weil er die jungen Leute anspricht. Er ist auch Hip-Hopper und Rapper und hat sehr viel gerappt gegen soziale Ungerechtigkeit, hat auch echt versucht, bei der neuen Gesetzgebung irgendwie einfließen zu lassen, dass benachteiligte Ethnien Gerechtigkeit erfahren. Also es ist schon überlegt und es zielt schon darauf ab, dass jetzt gerade diese Janajati-Stämme, wie man sie nennt in Nepal, also diese buddhistischen Ethnien, die gegenüber der Hindu-Ethnien eher in der gering eingestuft werden vom Gesellschaftssystem, dass er da irgendwie versucht, diese miteinander zu versöhnen und dass er auch echt probiert, in Konflikte einzugreifen. Auf der anderen Seite ist noch nicht so viel passiert, wie gehofft wurde, weil es waren ja dann Prozesse gegen korrupte Politiker angesetzt und so weiter. Also viele, viele junge Leute haben ihn gewählt, deswegen haben sie ja auch die Wahl gewonnen, weil sie gehofft haben, die Korruption ist vorbei und es wird jetzt ganz neu gestartet. Und in Nepal liegt die Jugendarbeitslosigkeit bei über 20%, was mehr ist wie der Weltschnitt bei. Der globale ist, glaube ich, bei 15% oder so. Und die meisten Leute, die eine gute Ausbildung haben, verlassen das Land. Also meine Freunde, die Ärzte, Ingenieure, was auch immer sind, ziehen dann nach Kanada oder in die USA, weil sie sagen, sie zahlen eine Unmenge an Steuern und bekommen aber nichts zurück. Also weder ein Pensionssystem, noch ein Kanalisationssystem, noch Trinkwasser ins Haus, noch gute Schulen. Also die gut Gebildeten gehen, die schlecht Gebildeten gehen in die Emirate. Da sterben dann auch Tausende, weil diese Anforderungen, also die Hitze, die schlechte hygienische Versorgung, die knallharte Arbeit, es werden wirklich viele, viele junge Nepalesen verheizt in den Emiraten in den letzten Jahren. Und ich glaube, es schwankt so zwischen Hoffnung und Wut in der Bevölkerung. Jetzt aber das Response von der Katastrophe ist positiv auf der einen Seite, negativ auf der anderen Seite, aber es ist halt eine Katastrophe. Man kann nicht perfekt reagieren. Man tut halt so gut man kann. Und ich glaube, sie sind wirklich sehr angestrengt, vor allem das Rescue voranzutreiben.
1: Ja, Herr Hayek, wie würden Sie denn vergleichen, dass damals die Hilfe des Roten Kreuzes beim Erdbeben vor 11 Jahren, waren Sie da zufrieden? Haben Sie das Gefühl gehabt, wir konnten da viel bewirken? Oder hatten Sie auch Ärger eben mit Korruption und dass da nicht alle mithelfen?
2: Also, wir haben 2015 nach dem Erdbeben im April, genauso wie jetzt in der Nothilfe, zusammengearbeitet mit dem nepalesischen Roten Kreuz. Haben wir mal in den ersten Wochen, so wie jetzt, finanzielle Unterstützung geleistet und Personal entsendet, Experten für die Trinkwasseraufbereitung entsendet und so weiter. Und sind dann in den Jahren darauf in den Wiederaufbau gegangen. Und ich würde sagen, also auch in der Trinkwasserinfrastruktur, wir haben Trinkwassersysteme im Westen von Kathmandu in Palpa aufgebaut und dort dann auch sozusagen sogenannte Livelihoods-Programme durchgeführt, bei denen Familien und Menschen also, geholfen wurde, eine Lebensgrundlage zu etablieren und zu schaffen. Und ich habe diese Programme dann immer wieder besucht und ich muss sagen, ich bin zufrieden mit dem Output, also mit den Ergebnissen dieser Programme, sowohl in der Nothilfe, auch damals kann ich mich erinnern, was gerade in der ersten Phase auch chaotisch und wirklich schwierig. Aber im Wiederaufbau war das dann ein sehr, sehr erfolgreiches Programm. Wir haben damals auch die Kollegen vom nepalesischen Roten Kreuz im Bereich Trinkwasseraufbereitung unterstützt und geschult und trainiert. Und es ist jetzt vielleicht noch ein bisschen früh, aber ich glaube schon zu sehen, dass diese Trainings auch gefruchtet haben und dass die Kapazitäten, die jetzt beim nepalesischen Roten Kreuz sind, in dem Bereich gute sind. Also insgesamt muss ich sagen, perfekt ist es nicht, perfekt ist nie etwas, man kann immer verbessern, aber im Großen und Ganzen bin ich mit dem Wiederaufbau nach dem Erdbeben in den Programmen, die ich kenne, sehr zufrieden.
1: Frau Klotz, was ist denn in Ihren Augen die nachhaltigste Hilfe in Nepal?
0: Naja, Katastrophen- oder Entwicklungszusammenarbeit bedingt, das ist ein großer Unterschied.
1: Ja, also ich meine, das Katastrophenhilfe, das kommt dazu. Aber wenn man davon spricht, Nepal ist eines der ärmsten Länder der Welt, kann das nicht nur getan sein mit Katastrophenhilfe?
0: Genau, so ist es, ja. Also wir sind keine Katastrophenhilfeorganisation, ganz im Gegenteil. Wir haben angefangen mit Geburtentosten, mit Schulen, mit Müllrecyclingsanlagen, mit Förderungen für Kinder mit Behinderung, also ganz verschiedene Themen. Und der Herr Hayek hat das jetzt auch erwähnt, diese Livelihood-Programme. Da arbeitet auch FES Nepal in der Kanali-Region und da haben wir viel voneinander lernen können. Das sind eigentlich Knowledge-Transfer-Projekte. Und zwar machen wir das über Women Empowerment, also über sogenannte Kooperativen, wo dann Bioanbau gemacht wird, wo so Biomodellfarmen quasi etabliert werden. Die Frauen lernen dann, wie sie die Ernte mit ganz einfachen Mitteln, ein paar Bambusstäbe und ein bisschen Plastikfolie, da kann man 3 Monate längere Ernte haben, kann die Erträge fast verdoppeln, man kann es am Markt verkaufen, man generiert ein Einkommen. Die Frauen lernen lesen, schreiben, mit Politikern kommunizieren, können dann wiederum zu Hause ein bisschen auf den Tisch schauen oder Mitspracherecht bekommen, weil sie ihr Geld nach Hause bringen. Also diese Livelihood-Projekte sind meine Lieblingsprojekte, muss ich ehrlich sagen. Ich habe unfassbare Veränderungen in der Gesellschaft gesehen über diese Stärkung von Frauen und dass sie eben sich selbst versorgen können. Besser ist genauso wichtig. Also es gibt viele, viele verschiedene Projektbereiche, die alle irrsinnig wichtig sind. Auch Menschen mit Behinderung, jugendliche Kinder mit Behinderung. Recycle-Management, Müllrecycling. Es ist einfach gesamtgesellschaftlich gesehen, gibt es irrsinnig viel, was zu tun ist. Aber natürlich fängt es halt immer bei der Bildung an. Das ist, glaube ich, überall so.
1: Eine Frage kommt per Mail an Sie, Frau Klotz. Da schreibt unser Hörer Manfred Felder, angesichts der tausenden Touristen, die Nepal jedes Jahr besuchen, wundert es mich, dass Nepal zu den ärmsten Ländern der Welt gehört. Bei wem landet die Wertschöpfung aus dem Tourismus in Nepal, fragt Manfred Felder.
0: Ja, naja, ja, das ist eine Frage. Sehr gute Frage. Ja. Also Österreich, also es gibt ja diesen Human Development Index und da ist Österreich Platz 20, Nepal 149 und angeführt wird zur Schweiz, Norwegen, Island. Und mit verschiedenen Parametern wird gemessen, wie arm ein Land ist. Und in Nepal gibt es sehr wohl eine Mittelklasse, auch eine Oberklasse natürlich. Diese ganzen Tourismus, diese ganzen Extrembergsteiger-Tourismusanbieter, die an den Everest gehen und so weiter, ich glaube, dass da sehr viel Geld verdient wird. Da kostet ja ein Permit für den Everest über 15.000 Euro für eine Person. Aber die Regierung kriegt natürlich dann in Nepal. Und quasi, wenn man bereit ist, genug Geld zu bezahlen, kommt auch jeder auf den Everest drauf, was ich jetzt gehört habe. Also mit 2 Trägern, mit Sauerstoffflaschen, mit was auch immer. Der normale Tourismus, der Backpacker-Tourismus, die Leute, die 3 Wochen tracken gehen, das ist schon so, dass es noch recht günstig ist. Also wenn man jetzt so sieht, ein Träger verdient am Tag so 15 bis 20 Euro. Eine Unterkunft, eine, sage ich mal, eine Pritsche in einem Stall kostet zwischen 2 und 10 Euro. Also es ist nicht so, dass da jetzt Millionen an Euros runtergekarrt werden. Das mag beim Hochbergsteigertourismus so sein, also beim Extrembergsteigen, dass da sehr viel Geld ist. Aber das sind ja internationale Firmen. Das ist ja von, ich weiß nicht, es ist sehr viel von den USA, Kanada, von den Engländern, die Franzosen, die Deutschen. Jeder hat da seine eigenen Anbieter. Und man sieht dann schon immer wieder, auch gerade im Solokumbu, auf dem Weg zum Everest, sieht man große Villen, die die Einheimischen bauen, die seit Jahren im Tourismus tätig sind. Aber da verdienen halt sehr wenige und nicht die breite Masse. Die breite Masse verdient halt, weil sie ihr Gemüse liefern können an die Touristen, als Träger arbeiten, die dann die Wäsche waschen für die Touristen, was auch immer. Aber es ist kein High-Quality-Tourism Land, würde ich sagen, weil es gibt halt sehr viele Low-Budget-Touristen. Also die meisten gehen halt mit dem Rucksack, schlafen für 5 Euro in einer Unterkunft und da bleibt dann halt nicht viel hängen, leider, ja.
1: 0800 22 69 79, rufen Sie an, heute keine Anrufe. Ich sage jetzt ja unbedingt die Nummer noch einmal, 0800 22 69 79 oder schreiben Sie ein kurzes Mail an punkt1@orf.at. Zu Gast Sabine Klotz und Walter Hayek.

0: Salute to Charlie Christian, eine Nummer des US-amerikanischen Jazzgitarristen Barney Kessel. Mitte der 1950er Jahre hat der Musiker den Jazz nach Kathmandu gebracht. Bis in den damals königlichen Palast liest man im Buch Gebrauchsanweisung für Kathmandu und Nepal, launig geschrieben vom Schweizer Schriftsteller Christian Kracht und dem deutschen Reisereporter Eckhard Nickel. Die beiden haben einiges erlebt in dem Land, das für sie die größtmögliche Ruhe mit gleichzeitiger Unordnung vereinen konnte. Wie kann man dem Land helfen nach der schweren Sturzflut in der vergangenen Woche? 0800 22 69 79 oder Punkt 1@orf.at. Zwei Mails möchte ich vorlesen. Helgi Nuag schreibt, bei meiner Reise vor einigen Jahrzehnten ist mir aufgefallen, dass sich unglaublich viel loses Gesteinsmaterial an den Berghängen befindet, also wenig Felsen entlang der Straßen. Ich habe mir immer gedacht, hoffentlich regnet es nicht, weil da kommt alles zum Rutschen. Sie fragt, stimmt das? Und noch ein Mail von Andreas Unger. Er schreibt, warum machen Sie die menschengemachte Erderhitzung in der Sendung nicht zum Thema? Wie viele solcher und ähnlicher Katastrophensendungen, die aufgrund der menschengemachten Erderhitzung in Zukunft weltweit zunehmen, werden Sie in den nächsten Jahren und Jahrzehnten wohl noch im ORF machen müssen? Nur Berichte darüber zu senden, reicht mir nicht. Danke, Herr Unger. Ja, also Sie haben recht, was soll ich sagen, aber was soll man trotzdem tun? Herr Hayek, ich nehme an, Sie hören das auch oft von Leuten, die Sie zum Spenden bewegen wollen oder die eh spenden, aber so ein bisschen Zähne knirschen. So quasi ist ja alles nur ein Tropfen auf dem heißen Stein.
1: Was wir wirklich spüren, ist, dass die Wetterereignisse, die extremen Wetterereignisse aufgrund des Klimawandels sich sehr stark häufen. Ja, das ist etwas, was wir in unserer täglichen Arbeit einfach spüren. Wir sind keine Klimaforscher, aber wir spüren, dass das einen enormen Impact hat auf die Bevölkerung und auf die Menschen, für die wir da sind. Egal wo, sei das in Asien, aber auch in Afrika, das spüren wir überall. Und das braucht natürlich ein massives Umdenken, weil die Antwort auf Katastrophen, also die Hilfe nach der Katastrophe, ist ein Modus, der nur mal beschränkt möglich ist, ja, weil die Ressourcen natürlich endenwollend sind. Ich glaube, es muss sich ein radikaler Wandel vollziehen in die Richtung, dass wir viel mehr als bisher in die Katastrophenvorsorge, in die Frühwarnsysteme investieren, um einfach vorab den Schaden durch klimabedingte Katastrophen und anderen Katastrophen zu minimieren. Weil ein weiter wie bisher ist aufgrund der Änderung, die sich abzeichnet und die wir jetzt schon spüren, einfach nicht möglich. Ist aber schwierig, weil oft sagen, das Interesse an der Katastrophenvorsorge und geringer ist als die Hilfe dann nach der Katastrophe. Erst dann, wenn Bilder im Fernsehen da sind, so wie jetzt, die das furchtbare Ausmaß von Katastrophen zeigen, erst dann sozusagen kommt auch das Interesse. Interesse für Katastrophenvorsorge oder Überwachungssysteme zu generieren, das ist wirklich, wirklich schwierig. Und das tun wir seit vielen Jahren auf allen möglichen Ebenen, aber das geht nur leider sehr, sehr schleppend voran. Da braucht es ja, ein massives Umdenken.
0: Ja, Frau Klotz, Sie haben das ja vorhin schon erwähnt, nicht, dass einheimische Aktivisten sagen, ihr müsst uns jetzt auch was zurückgeben, weil, ne?
2: Naja, wenn wir über Klimawandel sprechen und über menschengemachte Klimaerwärmung, also ich bin da voll bei dem Mail, das da reingekommen ist, wir können eigentlich über die EZA nicht sprechen, wenn wir nicht den Kapitalismus kritisieren dürfen. Das ist ein ganz wichtiger Punkt. Und wir wissen ja alle, dass die Superreichen mit ihren Yachten, ihren Privatflugzeugen und ich weiß nicht was, also ich glaube, die Oxfam-Studie,

0: Studie ist so 1% der Weltbevölkerung, der Superreichen, produziert genauso viel CO2 wie 2 Drittel der ärmeren Menschen. Also das muss man sich ja mal vor Augen halten. Das ist 1%, die genau gleich viel wie 2 Drittel der Menschheit zusammen produziert. Und ich verstehe eigentlich ehrlich gesagt auch nicht, warum die Leute, also in meiner Studienzeit ging man halt auf die Straße, wenn es einem nicht gepasst hat. Aber es sind viel zu wenig Proteste. Es ist eigentlich, also wir haben diesen Sommer 35 Grad gehabt bei uns in Bizau, im Brienzerwald. Habe ich noch nie erlebt. Es ist uns alles vertrocknet. Die Wiesen waren hin, die Bäche waren ausgetrocknet. Das ist bei uns in Österreich nicht das Riesenproblem, weil wir Gott sei Dank Wasserressourcen noch haben und halbwegs intakte Wälder. Aber anderswo ist es halt eine Überlebensfrage, wenn man anderswo wohnt. Und wenn man sich halt so anschaut zwischen 1990 und 15, da waren 10% der Reichsten halt für 50% der CO2-Emissionen verantwortlich. Und da ist dann halt schon die Frage, also ich trenne meinen Müll, ich fahre mit dem Fahrrad, ich versuche alles richtig zu machen, meinem Kind beizubringen, Energie zu sparen. Aber vielleicht sollte man sich auch fragen, wie viel Konsum braucht es wirklich? Was braucht die Industrie? Muss man Dinge immer permanent neu kaufen? Muss man auf Urlaub fliegen und so weiter und so fort? Und vor allem auch, warum reguliert niemand diese Superreichen? Also warum darf Elon Musk tun, was er will? Und warum gibt es einfach keine Gesetze, die das beschränken?
1: Frau Klotz, ich führe uns jetzt wieder zurück nach Nepal. Haben
0: Genau.
1: Sie den Eindruck, weil dort, Sie haben auch erwähnt, die Proteste im vergangenen Jahr, junge Menschen kämpfen gegen Ungerechtigkeit, gegen Postenschacher, Korruption, gegen Untätigkeit der Regierung, gegen Perspektivlosigkeit. Wie würden Sie denn sagen, wie weit gediehen ist denn der Kampf gegen dieses wahnsinnig ungerechte System in Nepal selbst, also zwischen den hohen Kasten und den niederen? Den sogenannten Unberührbaren, offiziell abgeschafft, aber in Wahrheit gibt es natürlich diese verschiedenen Hierarchien immer noch.
0: In Nepal gibt es keinen Kampf zwischen den Kasten. Das würde ich jetzt überhaupt nicht sagen. Also im Gegenteil, in Indien sind immer wieder Ausschreitungen zwischen Hindus und Muslims und so weiter. Da ist Nepal sehr gechillt im Normalfall. Aber was schon ist, also natürlich, es gibt Dalit, es gibt Unberührbare. Das macht circa 14% der Bevölkerung aus. Die werden sicher nicht immer nett behandelt und fair behandelt von der Regierung. Die kommen halt schlechter in die Schulen rein, in die Krankenhäuser und so. Aber es gibt keine komplette Diskriminierung wie jetzt in Indien. Was es halt gibt, ist einfach diese sogenannte Nepo-Kids-Action. Also letztes Jahr im September wurden ja 19 Schülerinnen, die jüngste war 12, von der Regierung erschossen, weil da Proteste waren gegen genau diese Korruption. Und das hat es ein bisschen angeheizt, weil diese sogenannten Nepo-Babys, das sind halt Kinder von Politikern, die online gestellt haben auf Instagram, TikTok und Social Media, wie sie halt in super Nobelhobel-Restaurants ein Glas Wein trinken, das so viel kostet wie das Einkommen eines Lehrers im Monat und so weiter. Und diese Vetternwirtschaft, dieser Nepotismus, die Korruption, die wirtschaftliche Stagnation und vor allem diese fehlenden Jobperspektiven hat eine ganze Generation irrsinnig wütend gemacht. Und mittlerweile hat halt jeder ein Handy, die haben sich sehr gut connected. Und es ging halt darum, dass die Regierung wollte, dass sich alle registrieren, um Social Media zu benutzen. Vor allem auch, weil sie YouTuberinnen und Leute, die damit Geld verdienen, taxen wollten. Und die Leute waren so wütend darüber, weil sie quasi von der Regierung keine Leistungen bekommen, aber halt immer mehr verlangt wurde von ihnen auch an Steuern, dass sie auf die Straße sind. Und der damalige Polizeiminister hat dann wirklich auf junge Schülerinnen schießen lassen. Und das war wie eine Feuerwand an Wut ist da durch das Land gerauscht. Also wir, in der Nacht habe ich nicht geschlafen, weil ich wusste, dass da gerade ein Mob durchzieht, der einfach Häuser in Brand steckt. Die haben versucht, Politiker wurden per Helikopter von den Häusern ausgeflogen, weil der Mob versucht hat, die anzuzünden, die Häuser. Das war wirklich eine Nacht der Anarchie. In Nepal. Das war ein Wahnsinn. Und daraufhin ist eben dann die Interimsministerin, die Shridhar Kaki, ernannt worden, die hat dann versucht, irgendwie, hat versprochen, Gerichtsverfahren gegen die korrupten Nepali-Politiker anzuleiten. Daraufhin ist dann die nächste Wahl gekommen, wo eben die Balanchar-Regierung gewählt worden ist, die diese Antikorruption stark auf der Agenda hatten. Aber wie gesagt, viele Menschen in Nepal fühlen sich nicht gut vertreten und kritisieren auch die neue Regierung, dass es immer noch sehr korrupt ist. Also ja, schwierig.
1: Jetzt haben wir eine Anruferin, Frau Glaser. Guten Tag. Fein, dass Sie sich
2: Ja, guten
1: melden.
2: Tag.
1: Ja.
2: Ja, danke für dieses sehr informative.

0: Sendung. Ich war insgesamt 6-mal auf Trekkingtouren in Nepal, war auch in Langtang und habe die Kailash-Umrundung gemacht. Und ich habe so viele hilfsbereite, nette, großzügige Menschen, die selbst fast nichts haben, kennengelernt. Ich war nach dem Erdbeben 2016 in Sundarial und habe dort mitgearbeitet, 12 Tage lang beim Wiederaufbau einer Schule und eines Heims, ein Schülerheims. Und ich habe das auch dann 2016 besichtigt, wie dann alles wieder in Betrieb war. In der Zwischenzeit bin ich 80 Jahre und kann also nicht mehr aktiv helfen, aber ich werde auf alle Fälle spenden. Danke für diese informative Sendung.
1: Dankeschön. Eine Hörerin schreibt, Frau Clara Goldblum, bitte Spendenkonto. Also dann sagen Sie doch, also Sie können sich jetzt keine Zahlen merken, aber Herr Hayek, sagen Sie einfach, wie man am einfachsten diese Hinweise findet. Und ich sage auch dazu, auf der Ö1-Homepage steht es auch, also bei unserer Sendung Punkt 1. Bitte, Herr Hayek.
2: Also unter www.roteskreuz.at gibt es die Möglichkeit, für die Katastrophe in Nepal zu spenden. Diese Spenden gehen ans nepalesische Rote Kreuz für die Nothilfearbeit, die jetzt gerade durchgeführt wird.
1: Ja, und welcher Betrag kann schon etwas ausrichten? Das ist vielleicht wichtig, weil nicht, dass man glaubt, man müsste auch so viel spenden.
2: Nein, jeder Betrag hilft, sei auch noch so klein. Wir sind wirklich dankbar für jede Unterstützung. Nochmal, jeder Euro zählt. Es wird auch, wie schon vorher erwähnt, die Hilfe hört nicht auf. Jetzt in dieser Phase in der Nothilfe, die Hilfe geht weiter, wird auch notwendig sein, in dem Wiederaufbau über viele Monate und wahrscheinlich Jahre die Menschen zu unterstützen. Und das ist ein Marathon und da braucht man den langen Atem. Das heißt, wir sind wirklich für jeden Euro dankbar.
1: Frau Klotz, bitte auch Sie können gerne hier sagen, wie man Sie unterstützen kann, Ihren Verein.
3: Also wie der Herr Hayek schon gesagt hat, es muss den Hörerinnen klar sein, das ist mit der Fluthilfe nicht getan. Also da wird Wiederaufbau benötigt, es wird Lebensmittel über die Wintermonate werden gebraucht werden. Wir machen halt Hilfspakete, also ein Paket mit Lebensmittel für einen Monat für 4 Personen mit Plan im Moskitonetz, kostet zum Beispiel 61 Euro. Da gibt es Wash-Pakete, Pakete für stillende und schwangere Mütter. Und bei uns kann man einfach auf die Homepage, also chay-ya.org, da findet man dann sowieso alle Infos und so weiter. Und da sind wir total froh, wenn die Hörerinnen und Hörer das verbreiten. Ich glaube, die Solidarität mit Nepal ist eh super. Und wir sind alle, also alle NGOs, die für Nepal gerade tätig sind, sind heilfroh, dass wir helfen können. Weil wenn man diese Bilder sieht, also das Schlimmste ist, einfach nichts bewegen zu können.
1: Frau Klotz, wie denken Sie denn über den Bergtourismus? Sagen Sie ja, ohne den würde es gar nicht gehen, weil das ist eine Haupteinnahmequelle des Landes. Oder sagen Sie, ist nicht immer nur gut?
3: Also Thema Plastik, eine reine Katastrophe. Also wenn ich den Müll anschaue, der produziert wird, sollte ich sagen, der Bergtourismus ist definitiv nicht gut für Nepal. Allerdings ist es halt auch eine Haupteinnahmequelle für die ganzen jüngeren Leute. Es gibt ja die Ethnie der Sherpa, es gibt viele verschiedene Trekkinggebiete. Also vor 20 Jahren war die Infrastruktur noch viel, viel geringer. Es waren teilweise überhaupt keine Straßen vorhanden und halt nur Fußgängerwege irgendwo hin, also Wanderwege. Dem Land hat es schon viel gebracht und viele Leute gehen halt als Touristen runter und bleiben dann als Freunde, kommen jedes Jahr wieder, zahlen Kindern eine Ausbildung, adoptieren so quasi genannte Patenkinder, denen sie dann helfen, über Jahre hinweg eine gute Ausbildung zu machen. Es gibt auch viele Menschen, die halt dann Hilfsvereine gründen, weil sie betroffen sind von dem, was sie am Weg gesehen haben und dass sich da viele Menschen solidarisieren, die international dort reisen gehen. Also auf der einen Seite schwierig, auf der anderen Seite, glaube ich, immer noch definitiv nötig.
1: Also ja, ambivalent. Herr Hayek, welche Bedeutung hat denn die österreichische Hilfe für Nepal? Ist das ein kleiner Teil eigentlich? Weil in Wahrheit sind das ich weiß nicht, englische, amerikanische, indische Hilfe oder wie schätzen Sie das ein? Was die Österreicher da
2: Ich glaube, ich schließe mit dem an, was die Frau Klotz gesagt hat. Ich glaube, es gibt ein nahe Verhältnis zwischen Österreich und Nepal. Und aus der Vergangenheit und wahrscheinlich auch jetzt kann man sehen, dass das sich aufgrund der geografischen Verhältnisse, aufgrund der Berge, sagen sehr viele Österreicher sehr interessieren für Nepal. Und das spiegelt sich dann auch wieder sagen, in der Bereitschaft zu spenden beispielsweise oder zu unterstützen auf unterschiedlichste Art und Weise. Also ich glaube schon, dass die Unterstützung aus Österreich einen wesentlichen Teil ausmacht, durchaus vergleichbar mit anderen größeren Ländern, weil eben dieses nahe Verhältnis besteht. Also das hat sich in der Vergangenheit immer wieder gezeigt und hoffentlich auch jetzt.
1: Was schätzen Sie an dem Land, Frau Klotz? Was mögen Sie an Nepal oder wieso hat es überhaupt so ihre ganze Kraft oder so weiter auf sich gezogen?
3: Also ich fühle mich sehr zu Hause. Ich bin dort sehr vernetzt. Ich habe eigentlich mehr Freunde in Nepal wie hier. Es ist schon so ein generelles, gastfreundliches, sympathisches, herziges Land. Also man wird total aufgenommen in diese großen Familienverbände. Ich finde es auch sehr respektvoll, wie Menschen miteinander umgehen. Also wenn man einen Fremden auf der Straße anspricht, der älter ist, nennt man ihn Tante, Onkel, Großmutter. Oder also man redet sich mit Familienbezeichnungen an. Und das hat mir extrem imponiert. Und ich habe auch meine Diplomarbeit unten geschrieben über den maoistischen Bürgerinnenkrieg und über Women Empowerment in dieser Armee von den Maoisten. Also da ist schon in den letzten Jahren irrsinnig viel demokratiepolitisch passiert. Das war wahnsinnig spannend zu betrachten. Und deswegen hat es mir auch so getaugt, an diesen Prozessen irgendwie live beteiligt dabei zu sein. Ich habe es jahrelang als Ehrenamtliche auch gemacht bei uns im Verein, einfach weil die Menschen dort, wie soll ich sagen, ohne Verschulden einfach in Armut geraten sind. In vielen, vielen Bergdörfern herrscht einfach seit Jahrhunderten immer noch das Gleiche. Die wohnen halt in Steinhütten, haben Tuberkulose, weil sie noch auf dem Feuer kochen. Das ist alles verraucht. Viele Kinder haben Würmer. Es gibt offene Toiletten oder gar keine. Also in vielen ganz, ganz ländlichen Gebieten schaut es immer noch sehr heftig aus, gemessen an europäischen Standards oder Hygienebedingungen. Und ich finde es ganz einfach unfair. Also ich finde es einfach nicht in Ordnung, wenn Menschen so leben müssen. Ich habe mich halt sozusagen in Nepal verliebt, weil ich auch die Berge irrsinnig mag. Und einfach, es ist sehr ungefährlich zu reisen als Frau. Ich bin mit meiner Tochter auch öfters dort. Ich habe noch nie in meinem Leben Angst in Nepal gehabt. Menschen sind irrsinnig hilfsbereit. Das einzig Gefährliche ist eigentlich die Natur. Also wann immer man mit dem Auto reist über diese Straßen, ich muss teilweise auch mit dem Kleinflugzeug auf diese Mini-Bergflughäfen fliegen, wo man dann im Geröll landet. Das ist schon eine andere Liga. Also es ist schon ein bisschen abenteuerlich und auch ein klein wenig lebensmüde, in diesem Land an ganz entfernte Orte reisen zu wollen. Und ich finde es aber großartig, dass eben so viele NGOs und so viele Vereine da sind aus dem Ausland, die bereit sind, auch an diesen ganz abgelegenen Orten zu helfen.
1: Ich danke Ihnen fürs Gespräch, Sabine Klotz vom Verein Chaya Austria. Danke und Walter Hayek vom Roten Kreuz, Hilfe für ein geschundenes Land. Sie können die Spenden, also die Adressen finden auf der Ö1-Seite oe1.orf.at.1. Punkt 1, morgen Mittwoch, ob auf Schienen, Autobahnen, Landstraßen oder in Ortszentren, im Sommer ist Baustellenhochsaison. Heuer scheinen sich die Absperrungen, Umleitungen, geänderten Fahrzeiten, Durchsagen zu häufen. Über die Bilanz eines Baustellensommers spricht Marina Wetzelmeier mit Gottfried Mauerhofer von der TU Graz, Institut für Baubetrieb und Bauwirtschaft, und Christian Zandt, Baustellenkoordinator der Stadt Wien. Auf Wiederhören sagen Sabine Heiner, Kerstin Olbricht, Helmut Jasper, Mon Amour und Andrea Hauer. Hier noch Cadenza Collective, eine Band aus Kathmandu.

0: Ich war so unsicher, ob ich da überhaupt mitspielen kann in diesem Literaturbetrieb und ob ich dem überhaupt gewachsen bin und ob ich nicht schon viel zu alt bin und ob ich überhaupt was zu erzählen habe. Und also es ist wirklich typisch weiblich. Ja.
1: Ljuba Arnautović ist Journalistin, Autorin und Schriftstellerin und kam 1954 in Kursk in der Sowjetunion zur Welt. Anna Marwan ist Schriftstellerin und publiziert auf Deutsch und Slowenisch.
2: Ich finde, dass jeder Künstler an sich selbst zweifeln soll, wenn man gut sein möchte.
0: Aber nicht so zweifeln, dass man gar nicht erst anfängt, oder?
2: Das stimmt. Das stimmt.
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4: Am Mikrofon Martina Kofler. Die schwächelnde Wirtschaft trifft jetzt ein weiteres heimisches Unternehmen. Der international tätige Automobilzulieferer Pollmann mit Hauptsitz in Karlstein an der Theier musste heute Insolvenz anmelden. Hunderte Mitarbeiterinnen und Mitarbeiter sind betroffen. Aus Niederösterreich Jürgen Winterleitner.
5: Für drei Gesellschaften innerhalb der Pollmann-Gruppe ist heute am Landesgericht Krems die Eröffnung eines Sanierungsverfahrens beantragt worden. 500 Menschen sind dort beschäftigt, heißt es in einer Aussendung des Unternehmens. Der Schuldenstand der drei Gesellschaften wird mit 74 Millionen Euro angegeben. Die ausländischen Tochterunternehmen in Tschechien, Mexiko und China seien von den österreichischen Verfahren nicht betroffen. Grund für den Sanierungsbedarf sei der strukturelle Wandel der Automobilindustrie sowie eine dauerhafte Verschiebung, die derzeit viele europäische Zulieferer treffe, heißt es. Das Unternehmen betont, dass man die Geschäfte fortführen möchte und dass auch die Produktion weiterlaufe. Zudem wolle man einen Großteil der Beschäftigten halten. Diesbezüglich gibt es auch Investorengespräche, die weit fortgeschritten seien.
4: Der von Bundeskanzler Christian Stocker vorgeschlagene Zukunftsfonds zur Absicherung der Pensionen sorgt für Diskussionen. Die Gewerkschaft reagiert ablehnend. Pensionen seien keine Wette auf die Börse, so ÖGB-Bundesgeschäftsführerin Helene Schubert. Seniorenbundpräsidentin Ingrid Korosek von der ÖVP bezeichnete den geplanten Staatsfonds dagegen als interessanten Denkanstoß. Nationalbankgouverneur Martin Kocher meinte im Mittagsjournal, man müsse noch den konkreten Vorschlag abwarten. Ein solcher Fonds sei aber der richtige Weg.
6: Grundsätzlich finde ich aber die Idee, über Kapitaldeckung zusätzliches Potenzial für Pensionen zu erschließen, sinnvoll und richtig angesichts dessen, dass wir das bisher nicht sehr stark genutzt haben und dass das weniger stark anfällig ist, was eine Verschiebung in der Demografie betrifft, als das Umlageverfahren. Und deshalb aus meiner Sicht ist das ein richtiger Weg.
4: ÖMB-Gouverneur Kocher im Mittagsjournal. Ein Jahr nach der Einführung des sogenannten Dick-Pic-Verbots hat das Justizministerium Bilanz gezogen. 288 Strafverfahren gab es bisher, 14 endeten mit einem Schuldspruch, 37 mit einer Diversion. Opferanwältin Patricia Hoffmann begrüßt, dass in einigen Fällen auch KI-generierte Bilder und Videos geahndet wurden. Wie viele Anzeigen insgesamt erstattet wurden, ist nicht bekannt. Die Statistik dazu wird erst im kommenden Frühjahr veröffentlicht. 5 Tage nach der verheerenden Sturzflut im Himalaya sprechen die Behörden bereits von mehr als 1.000 Toten. Auch die Zahl der Vermissten ist weiter gestiegen, nämlich auf mehr als 5.100. Indien und China unterstützten unterdessen die Rettungsmaßnahmen, unter anderem durch den Bau von Behelfsbrücken, um abgelegene, von der Flut betroffene Gebiete zu erreichen. Norwegens neuer König Haakon VIII. Hat vor kurzem im Parlament in Oslo den Eid auf die Verfassung abgelegt. Nach dem Tod seines Vaters Harald am Freitag war Haakon sofort König geworden. Eine Krönungszeremonie gibt es in Norwegen seit 1908 nicht mehr. Der Sarg mit dem verstorbenen König Harald ist seit heute in der Schlosskapelle in Oslo aufgebahrt. Trauernde können dort persönlich Abschied nehmen. Die Beisetzung findet am 9. September statt. Beim österreichischen Skiverband gibt es eine neue Führung. Generalsekretär Jan Überall tritt heute offiziell sein Amt an und steckt sich dabei hohe Ziele, berichtet Christoph Ott.
7: Der 38-jährige Tiroler übernimmt damit die operative Leitung des ÖSV von Christian Scherer. Dabei will Überall an vergangene Erfolge anschließen.
8: Das Ziel im ÖSV ist, dass man einfach die Rahmenbedingungen so schafft, dass wieder Leistungen möglich sind, bis früher gewesen ist. Ob man den 9-fach sicheren Patscher Kogel wiederholen kann, das weiß ich jetzt nicht, aber dass man zumindest die Rahmenbedingungen

0: zu schaffen, dass gute Arbeit mit Athleten gemacht werden kann, dass der Skisport die Nummer 1 in Österreich bleibt und dass wir das festigen.
1: Zuvor war Jan überall Geschäftsführer der Hahnenkammrennen in Kitzbühel. Diesen sicheren Hafen verlässt der Tiroler mit gemischten Gefühlen.
0: Auf der einen Seite freut man sich riesig auf was Neues. Auf der anderen Seite habe ich doch die letzten 13 Jahre da absolut mein Herz reingesteckt in das Hahnenkammrennen in unserem Club und natürlich nicht ganz einfach für mich jetzt.
1: Der ÖSV setzt mit überall an der Führungsspitze auf jeden Fall auf eine Kombination aus Kontinuität und moderner Management-Expertise.
2: Das waren die Nachrichten und jetzt noch zum Wetter.
3: Böen um die 40 Kilometer pro Stunde gibt es jetzt zum Beispiel in Eisenstadt und in Melk. Und auch in den nächsten Stunden bläst von Oberösterreich bis ins Nordburgenland lebhafter Wind. Dazu gibt es überwiegend sonniges Wetter und spätsommerliche Höchstwerte von 21 bis 28 Grad. Nur stellenweise kann es heute nass werden, und zwar am ehesten von Osttirol bis zu den niederen Tauern. Morgen kommen dann einzelne Gewitter dazu, die meisten gibt es in Kärnten und in der Steiermark. Außerdem wird es diesmal nur zeitweise sonnig. So viel zum Wetter von Nathalie Auer.
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5: Herzlich willkommen am Dienstag. Heute ist der 1. September. Die diesjährige Sommerfestival-Saison neigt sich, wie auch die Sommerferien, langsam dem Ende zu. Die Salzburger Festspiele, die können bereits darauf zurückblicken und Bilanz ziehen. Und das mit großer Zufriedenheit in künstlerischer wie in kaufmännischer Hinsicht. Die Festspiele 26 brechen Rekorde bei den Besuchszahlen. Von 17. Juli bis 30. August sind mehr als 261.300 Gäste aus mehr als 84 Ländern zu den insgesamt 209 Vorstellungen gekommen. Das bedeutet eine Auslastung von über 99%, so der kaufmännische Direktor der Salzburger Festspiele, Lukas Krepatz. Auch ein anderes Salzburger Festival erfreut sich, wenn auch in etwas kleineren Dimensionen, seit einigen Jahren großer Beliebtheit. Concerti Corti, ein Festival, das 2023 in Gedenken an den Ausnahmekünstler Axel Corti ins Leben gerufen worden ist. Der nördliche Flachgau spielt dabei eine zentrale Rolle mit unterschiedlichen Veranstaltungsorten von Arnsdorf bis zur Weger Sternwarte. Wir eröffnen den heutigen Nachmittag jetzt mit Aufnahmen aus dem Festivaljahr 2025.
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6: Der Salzburger Geiger Benjamin Herzl hat im Jahr 2023 das Festival Concerti Corti initiiert. Mit Konzerten, Gesprächen und Filmen, die sich mit Themen auseinandersetzen, die auch Axel Corti ein Anliegen waren. Zu einem Ö1-Konzert aus dem Landesstudio Salzburg begrüßt sie nun herzlich Nicole Brunner. Im September 2025 fand das Festival also bereits zum dritten Mal statt. Die vierte Ausgabe steht nun kurz bevor. Am 11. September beginnt sie unter dem Motto »Das eine Glück und das andere«. Wir widmen uns heute aber Konzertausschnitten aus der vergangenen Festivalausgabe von 2025, damals unter dem Motto »Wohin und zurück«. Und dabei wurden Fragen zu Flucht, Vertreibung und Heimatlosigkeit an insgesamt vier Festivaltagen aufgeworfen. Im musikalischen Zentrum standen dabei Werke von Johannes Brahms sowie den Exilkomponisten Hans Eisler oder Arnold Schönberg. Ganz zu Beginn des ersten Konzertes am 5. September 2025 in der Weger Sternwarte stand allerdings ein Stück, das sehr gerne als Zugabe gespielt wird, der kleine Wiener Marsch von Fritz Kreisler. Hier für Klaviertrio, es spielen Benjamin Herzl Violine, Matthias Bartholomä Violoncello und Beatrice Berut Klavier.

Festivalleiter Benjamin Herzl spielte hier Violine, Matthias Bartholomä Violoncello und Beatrice Berut Klavier. Zu hören war der Marsch Miniature Viennoise von Fritz Kreisler bei den Concerti Corti 2025 in der Vega Sternwarte im ersten Festivalkonzert aufgenommen. In diesem Konzert war auch der Schauspieler Johannes Silberschneider zu Gast. Er hat in der Filmtrilogie »Wohin und zurück« aus den 1980er Jahren den 16-jährigen jüdischen Flüchtling gespielt, der in dieser autobiografischen Erzählung von Georg Stefan Troller den Weg seiner Flucht nacherzählt. Von Österreich in die USA und wieder zurück nach Österreich. 1987 erhielt diese Filmreihe von Axel Corti auch den Grimme-Preis mit Gold. Wohin und zurück hieß es auch bei den Concerti Corti 2025. Im Programm des Eröffnungskonzertes findet sich das Klaviertrio Nummer 1 in H-Dur, Opus 8 von Johannes Brahms. Daraus hören wir nun den zweiten Satz.

Ein Ausschnitt aus dem Klaviertrio Nummer 1 von Johannes Brahms war das, gespielt von Benjamin Herzl, Violine, Matthias Bartholomä, Violoncello und Beatrice Beruth, Klavier, aufgenommen bei den Concerti Corti 2025. Benjamin Herzl hat 2023 dieses Festival gegründet aus Anlass zum 90. Geburtstag sowie dem 30. Todestag von Axel Corti, der nicht nur für seine einprägsame Stimme bekannt war. Er wollte einen breiten Diskurs schaffen, um unterschiedliche Sparten und deren Publikum miteinander zu vereinen und füreinander zu begeistern. Und dafür steht auch das Festival selbst. Im September 2025 fand der Austausch zum Thema Flucht, Vertreibung und Heimatlosigkeit statt. Auch Hans Eisler hat sich mit diesem Thema beschäftigt. In seinem Hollywooder Liederbuch, das zwischen Mai 1942 und Dezember 1943 unter dem Eindruck seines eigenen Lebens im Exil in Kalifornien entstanden ist. Aus diesem Liederbuch hören wir nun einige Lieder, ausgewählt und interpretiert von Wolfgang Holzmeier, Bariton, und Sascha El Muissi am Klavier, aufgenommen am 6. September 2025 in der Kirche Maria im Mösel in Arnsdorf.

Mit Hollywood hat das gleichnamige Liederbuch von Hans Eisler nur indirekt etwas zu tun. Zum Zeitpunkt der Erstellung befand sich Eisler jedoch in Santa Monica, also in der Nähe Hollywoods, im Exil. Das war 1942-43. Aus diesem Liederbuch haben wir gerade einige Lieder gehört, gesungen von Bariton Wolfgang Holzmeier, am Klavier von Sascha El-Muissi begleitet. Zu hören war dieses Konzert am 6. September 2025 in der Kirche Arnsdorf in Salzburg beim Festival Concerti Corti. Zuvor ist schon das Klaviertrio von Johannes Brahms angeklungen. Hier folgt nun ein Ausschnitt aus dem Klarinettenquintett in H-Moll, Opus 115, und zwar die Sätze 2 und 4. Dieses Klarinettenquintett wurde im zweiten Konzertteil nach dem Liederbuch gespielt. Zu hören sind hier das Acies-Quartett gemeinsam mit Andreas Schablas, Klarinette.

Das waren der zweite und der vierte Satz aus dem Klarinettenquintett Opus 115 von Johannes Brahms. Bei den Concerti Corti 2025 aufgenommen mit dem Acies-Quartett und dem Klarinettisten Andreas Schablas. Am 8. September 2025 fand das vierte und gleichzeitig letzte Konzert dieser Festivalausgabe in der Kirche Antering statt. Fragen zu Flucht, Vertreibung und Heimatlosigkeit wurden während des Festivals behandelt in Form von Musik, Film, Gesprächen und Geschichten des Suchens und Ankommens. Kein Vertriebener, aber ein Suchender war auch Johannes Brahms. Und das lässt sich in seiner Musik sehr gut ablesen. Auch in seinem ersten Streichsextett, das er 1860 komponiert hat, aus dem Opus 18 in B-Dur, erklingen nun die Sätze 2 und 3. Es spielen Benjamin Herzl und Michael Schmidt erste und zweite Violine, Lily Francis und Nora Romanow-Schwarzberg erste und zweite Viola, sowie Matthias Bartholomä und Ottmar Müller erstes und zweites Violoncello.

Musik von Johannes Brahms aus seinem ersten Streichsextett, Opus 18 in B-Dur, waren das die Sätze 2 und 3. Gespielt haben Benjamin Herzl, erste Violine, Michael Schmidt, zweite Violine, Lily Francis, erste Viola, Nora Romanow-Schwarzberg, zweite Viola, Matthias Bartholomä, erstes Violoncello und Ottmar Müller, zweites Violoncello. Auch in diesem Konzert und mit ein bisschen vertauschten Rollen, Festivalleiter Benjamin Herzl wechselt hier nämlich zur Viola, stand das Streichsextett Verklärte Nacht von Arnold Schönberg auf dem Programm. 1899 hat Schönberg diese intendierte Programmmusik für Streichsextett komponiert und damit die Idee der sinfonischen Dichtung eigentlich im Bereich der Kammermusik angesiedelt. Verklärte Nacht entstammt aus der ersten tonalen Schaffensphase Schönbergs und hat das gleichnamige Gedicht des Dichters Richard Dehmel als Textgrundlage. Darin ist beschrieben, wie ein Paar im Mondschein spazieren geht. Die Frau gesteht dabei ihrem Liebhaber, dass sie ein Kind von einem anderen erwartet. Sie stößt auf großmütiges Verständnis. Der Mann möchte das Kind wie sein eigenes annehmen. Verklärte Nacht von Arnold Schönberg. In der Kirche Antering spielten das am 8. September 2025 bei den Concerti Corti Lily Francis und Michael Schmidt Violinen, Nora Romanow-Schwarzberg und Benjamin Herzl Violen sowie Ottmar Müller und Matthias Bartholomä Violoncelli.

0: Sie hörten das Streichsextett Verklärte Nacht von Arnold Schönberg. Gespielt haben Lily Francis, erste Violine, Michael Schmidt, zweite Violine, Nora Romanow-Schwarzberg, erste, und Benjamin Herzl, zweite Viola, Ottmar Müller, erstes Violoncello, und Matthias Bartholomä, zweites Violoncello. Aufgenommen bei den Concerti Corti 2025, Tontechnik Sascha Tikale. Heuer finden die Concerti Corti von 11. bis 14. September statt, diesmal unter dem Motto »Das eine Glück und das andere«. Konzerte und Gespräche finden in den Kirchen Arnsdorf und Antering, aber auch in der Stadt Salzburg, nämlich in der Edmundsburg auf dem Mönchsberg statt. Bei den Tickets gilt übrigens »Pay as you wish«. Aus dem Landesstudio Salzburg verabschieden sich für die Technik Thomas Schitter und am Mikrofon Nicole Brunner.
1: Heute ist Dienstag, der 1. September. Es ist gleich 3:30. Erst vor kurzem, im Juni 2026, hat die EU ihr Asylsystem verschärft. Die Asyl- und Flüchtlingspolitik soll in den Mitgliedstaaten vereinheitlicht werden. Faire Verteilung, schnellere Asylverfahren, bessere Kontrollen, so die Idee. Die Umsetzung der Reformen allerdings, die führt zu behördlichen Unklarheiten, die Asylsuchende, Beratungs- und Hilfsorganisationen gleichermaßen betreffen. Mitarbeiterinnen und Mitarbeiter humanitärer NGOs erzählen in der folgenden Sendung von ihrer Arbeit für Menschen auf der Flucht und gegen Grenzen in der Migration.
2: Moment.
3: Die europäischen Grenzen sind ja längst nicht mehr an der EU-Außengrenze. Sie sind auch längst nicht mehr im Mittelmeer. In vielen Fällen sind sie teilweise nach Subsahara-Afrika gewandert.
4: Na, grundsätzlich ist die Intransparenz ein Riesenproblem rund um das gemeinsame europäische Asylsystem. Ja, in Kroatien zum Beispiel spricht man auch schon lange über den Bau eines Haftzentrums, wo Leute festgehalten werden. Und das ist alles so immer spekulativ, und dann regen sich Bürgermeister auf, Gemeinden. Also es ist sehr intransparent, die ganze Geschichte. Ne?
5: Abschotten, auslagern, abschieben.
6: Vielleicht machen Sie das mit den Return Hubs, mit den Verträgen, dass das menschenrechtlich gut passt. Das weiß ich jetzt nicht. Aber auch wenn das gut passen würde, was ist mit Personen, die tatsächlich und wirklich Schutz brauchen, wie kommen sie dann zu diesem Schutz, wenn sie so sehr Angst haben, in einen Return Hub zu kommen, dass sie es nicht einmal versuchen?
5: Was Migrationspolitik mit Menschen macht. Eine Sendung von Katrin Wimmer.
7: Es gibt wohl kaum eine Gruppe, deren Alltag die Mehrheitsgesellschaft so regelt wie die von Asylwerbern. Ja? Also wir diskutieren zum Beispiel darüber, dass die Leute eine Bezahlkarte bekommen sollen, ja, und kein Bargeld mehr. Wir reden darüber, wie diese Menschen untergebracht werden sollen und dass auch Container vollkommen in Ordnung sind. Das heißt, hier werden öffentliche Diskurse zu einer relativ kleinen Gruppe geführt und das Thema wird ständig vorangetrieben, weil, und das ist, glaube ich, schon so, dass es hier einfach sehr oft um eine Problembewirtschaftung geht und nicht um pragmatische, realitätsnahe Lösungen zu finden.
8: Er macht das schon seit mehr als 20 Jahren. Anfangs als Rechtsberater und seit etwa 7 Jahren ist Lukas Galeitner-Gerz Sprecher der Asylkoordination Österreich, eine Plattform für Organisationen, die im Asyl- und Integrationsbereich tätig sind, zum Beispiel Volkshilfe und Diakonie. Er sitzt mit Brille, kurzer Hose, T-Shirt und Kappe im Büro. Es ist heiß im 8. Wiener Gemeindebezirk.
7: Ich sage mal, die Entwicklung oder der Stand einer Zivilisation, einer Gesellschaft zeigt sich vor allem darin, wie man mit den Schwächsten in der Gesellschaft umgeht, mit den Personen, die am wenigsten Privilegien haben. Da muss ich sagen, dass es schon in den letzten Jahren viel, viel härter geworden ist im Diskurs, also auch persönliche Angriffe, wenn man in diesem Bereich überhaupt noch sich für Schutzsuchende einsetzt, dass die Leute einfach von diesem Thema genug haben, sie wollen nichts mehr hören zu dem Thema. Das ändert aber nichts daran, dass Krieg und Vertreibung eine traurige Realität sind.
9: Schließungen von Asylheimen. Abschiebungen steigen weiter. Mindestens 13 Migranten nach Bootsunglück vor Tunesien vermisst. Flüchtlingstragödie vor Ceuta. Pläne für Abschiebezentren in Ruanda.
8: Lesen Sie bei solchen Schlagzeilen überhaupt noch weiter? Sind Sie wirklich auf dem letzten Stand? Seit Juni 2026 gelten in der EU schärfere Asylgesetze. Die sogenannte GEAS-Reform, das gemeinsame europäische Asylsystem, soll unter anderem die Asylsysteme der Mitgliedstaaten entlasten und Verfahren an den Außengrenzen beschleunigen. Klingt einfach, sorgt aber auf nationaler Ebene für viele Unsicherheiten bei Behörden, Betroffenen und Unterstützerinnen.
7: Die GEAS-Reform ist sehr, sehr umfassend. Ja. Also es ist sehr schwer, die GEAS-Reform in einem Satz zusammenzufassen, weil es wirklich alle Aspekte betrifft. Die Verlängerung von subsidiären Schutz zum Beispiel. Ja. Das ist so ein Thema, das ist ein Aufenthaltstitel, den muss man jährlich verlängern.
8: Wer nicht asylberechtigt ist, aber in seinem Herkunftsland durch Krieg oder Folter bedroht wird, kann subsidiären Schutz beantragen. Hier hat sich zum Beispiel durch die Reform die Voraussetzung für die Antragstellung geändert, sagt Lukas Galetner-Gerz.
7: Der Aufenthaltstitel kostet etwas. Das mag zwar nur ein kleines Thema sein, aber für Personen, die am Tag zwischen 7,50 Euro und 8 Euro Essensgeld bekommen und sonst eigentlich nur ein Dach über den Kopf, für die sind zum Beispiel 91 Euro für einen Aufenthaltstitel viel Geld. Ja? Ein weiterer Aspekt, der momentan wirklich auch sehr problematisch schon aufschlägt, das ist, dass Personen, zum Beispiel Asylbewerberinnen, die es geschafft haben, eine Beschäftigungsbewilligung zu bekommen, ja, die Integration in den Arbeitsmarkt geschafft haben, die können künftig aber, wenn es eine erstinstanzlich negative Entscheidung gibt, das heißt, wenn die Behörde gesagt hat, nein, es gibt keinen Asylanspruch und die Leute können zwar in das Beschwerdeverfahren gehen vor das Gericht, aber während dieser Zeit dürfen sie nicht mehr arbeiten. Ja? Also das ist eine Verschärfung, die jetzt stattfindet, wo Leute, die sich eine eigene Wohnung mit diesem Geld leisten können, die verlieren nun diese Grundlage und das ist meines Erachtens schon ein Zeichen, wie, ich sage mal, wie undurchdacht das Ganze ist.
8: Wie war das mit dem Asylbescheid? Ankunft in Österreich? Antragstellung bei Polizei oder bei der Asylbehörde, Überprüfung der Identität, auch Screening genannt, Überprüfung der Zuständigkeit. Muss sich Österreich kümmern oder können Asylwerberinnen via Dublin-Verfahren in das EU-Erstankunftsland zurückgebracht werden? Aufnahme in die Grundversorgung, das bedeutet Unterkunft, Verpflegung, medizinische Betreuung. Anhörung oder Einvernahme, Gespräch mit der zuständigen Behörde über die jeweiligen Fluchtgründe. Warten. Das Verfahren muss innerhalb von 6 Monaten abgeschlossen sein. Bei positivem Bescheid befristeter Aufenthalt für 3 Jahre und Zugang zum Arbeitsmarkt. Wird der Asylantrag abgelehnt, folgt die Anordnung zur Ausreise oder auch Abschiebung. Gegen den Bescheid kann eine Beschwerde beim Bundesverwaltungsgericht eingelegt werden. Der Fall wird dann erneut geprüft. So das Prozedere bisher. In Österreich sind in diesem Jahr rund 45.000 Menschen in Grundversorgung und davon warten etwa 5.300 Asylwerberinnen auf eine Entscheidung.
6: Wir sind ein Team von Juristinnen und wir verweisen auf die Gesetzeslage, weil sonst kommen wir in politische Diskussionen mit den Klientinnen, das hilft ihnen nicht weiter.
8: Mariam Alemi ist eine der Teamleiterinnen der Caritas Rechtsberatung in Wien-Alsergrund. 3 Beratungsteams, die sich in Fremdenrecht, Sozialrecht und Asylrecht aufteilen.
6: Was wir sagen können, ist, was sind die Möglichkeiten, wie ist es vorgesehen im Gesetz? Ich komme in einem juristischen Beratungsgespräch nicht weiter, wenn ich dann anfange, irgendwie zu sagen, ich weiß nicht, wie ich dazu stehe oder wie Österreich das umgesetzt hat oder so. Also das sind Themen, die wir eigentlich in Beratungen nicht bringen. Ja, also wir sagen einfach, was sind die Möglichkeiten? Sehen wir überhaupt Möglichkeiten?
8: Sie berät Menschen, die Schutz suchen und um ihr Leben fürchten, sollten sie in ihr Herkunftsland zurückkehren müssen, sagt sie. Ein besonderes Anliegen sind ihr Betroffene von geschlechtsspezifischer Gewalt, Zwangsheirat und Menschenhandel. Wenn in solchen Fällen Asylanträge abgelehnt werden, sei eine rechtliche Beratung sehr wichtig. Diese Unterstützung wurde bisher auch von staatlicher Seite angeboten. Fällt nun aber durch die Asylreform weg.
6: Es geht darum, was sind Ihre Rechte, welche Rechte hätten Sie, wie können Sie diese Rechte durchsetzen, dass man einfach die Geschichte erzählen kann und es richtig subsumiert wird im Verfahren. Das ist etwas, was wir noch machen können als NGO und das ist eigentlich unser Hauptaugenmerk, ist erstinstanzliche Verfahren, weil man das sonst nirgends machen kann. Aber wir sind nur 5 Juristinnen. Der Zugang jetzt zur Beratung erstinstanzlich ist extrem eingeschränkt.
8: Neu ist auch ein Screening-Verfahren an den EU-Außengrenzen durch die Polizei. Es geht um Identitätschecks, Sicherheits- und Gesundheitskontrollen und die Registrierung in einer EU-weiten Migrationsdatenbank. Außerdem soll im Schnellverfahren geprüft werden, ob eine Person besonders schutzbedürftig ist. Mariam Alemi sieht das kritisch.
6: Also meine große Sorge beziehungsweise für uns hier als Stelle ist, dass Personen, die eigentlich Schutz brauchen würden und auch ein Recht auf diesen Schutz hätten, es nicht bekommen, weil sie nicht identifiziert werden oder nicht ihre Gründe gut vorbringen können in diesem neuen System. Ja, also wenn sie zum Beispiel von der Polizei im Screening nicht anerkannt werden als Folteropfer. Folteropfer sind natürlich schwer traumatisiert und ob sie dann in einem beschleunigten Verfahren in der Lage sein werden, ihre Gründe vorzubringen, das bezweifle ich.
8: Die Juristin schaltet kurz den Ventilator ein. Die Luft im Büro steht. Bevor sie sich mit Menschenrechten befasste, arbeitete sie in Wirtschaftskanzleien in London und Wien, sagt die gebürtige Britin. Seit 15 Jahren ist sie in der Caritas-Beratungsstelle. Seit Juni kämpft sie sich gemeinsam mit ihren Kolleginnen durch ein Gewirr aus Verordnungen, Normen, Fristen.
6: Da gibt es einfach noch nicht so viele Erfahrungswerte. Wir haben schon zum Beispiel einen Antrag gestellt mit einer Betroffenen vom Menschenhandel. Sie müsste sich quasi selber identifizieren. Es gibt einen Fragenkatalog, sind Sie Betroffene vom Menschenhandel, ja oder nein? Die Erfahrung zeigt, dass Betroffene vom Menschenhandel sich nicht selber identifizieren oder betroffen von Zwangsheirat und sehr oft Betroffene von Gewalt auch nicht. Ja, die identifizieren sich

0: Und dann war da noch die Idee mit den Rückführungszentren oder Return Hubs, eine Art Lager mit haftähnlichen Bedingungen in einem sicheren Drittstaat außerhalb der EU, in das Menschen, die keinen legalen Aufenthaltstitel haben, gebracht werden können. Zumindest schwebt das dem österreichischen Innenminister Kahner und ein paar seiner Amtskollegen vor.
1: Es geht bei solchen Projekten darum, dass wir in Europa wieder Herr im eigenen Haus sind und alles tun, damit wir auch Kontrolle darüber haben, wer kommt und wer auch das Land verlassen muss. Und wir kämpfen bereits seit mehreren Jahren dafür, dass rechtlich das möglich wird.
0: Ausschnitt aus dem Ö1-Journal vom 17. August 2026. Rechtsberaterin Mariam Alemi.
2: Also seit dem Zweiten Weltkrieg haben wir auf europäischer Ebene und auf internationaler Ebene den sogenannten Non-Refoulement-Schutz. Niemand darf dorthin zurückgeschickt werden, wo ihm ernsthafte Schaden drohen würde. Das ist in der Genfer Flüchtlingskonvention, es ist im UN-Zivilpakt, es ist in der Anti-Folter-Konvention, also deutlich verankert. Diese Verpflichtung ist nicht ans Territorium von einem Land gebunden. Wenn Personen in diesen Return Hubs kommen, hat Europa oder die Länder, die diesen Vertrag abschließen, weiterhin Menschenrechtsverpflichtungen gegenüber dieser Person. Die Frage ist, wie wird das ausgeübt? Wer wird schauen, ob sie eingehalten werden? Wie kommen die Leute dazu, Rechtsbehelf zu bekommen, wenn sie nicht eingehalten werden? Und da sind einfach momentan sehr viele Fragezeichen.
3: Es wird ja gar nicht mehr über die menschlichen Schicksale, über die Fluchthintergründe oder über individuelle Fälle und deren Geschichten geredet, sondern es wird alles nur noch in Zahlen, Bedrohungsszenarien, in sicherheitspolitischen, also das ist eine sicherheitspolitische Diskussion, die wir da die ganze Zeit führen, die null Humanität in sich enthält.
0: Peter Rossanditsch, auch bekannt als Wiener Rapper Kid Pax, ist Stimme und Gründer der Hilfsorganisation SOS Balkanroute.
3: Also wir machen das, was wir eigentlich seit jetzt mittlerweile 7 Jahren machen. Wir helfen humanitären Menschen in Bosnien, also im Nicht-EU-Land Bosnien, helfen wir ihnen, wenn sie aus dem EU-Land Kroatien illegal zurückgeschlagen werden. Pushbacks natürlich. Und wir sind vor allem in der Grenzstadt Bihać. Der kürzeste Weg auf der Route ist auf dieser Adria-Route innerhalb der Balkanroute. Der kürzeste Weg nach Triest ist, ja, wo tagtäglich auch Leute ankommen. Zwar jetzt nicht in Massen, sondern zirkulierend, organisiert etc. Ja. Durch Schlepper, teilweise selbst, wenn wir Glück haben, da durchzukommen. Genau, und wir sind ansonsten in Bosnien, in Sarajevo, in Tuzla aktiv, im Osten des Landes, also auch bei Ankunft in Bosnien selbst, wenn sie über Serbien, über die Grenze von Serbien kommen, wo leider viele auch verunglücken.
0: Immer wieder ertrinken Menschen beim Versuch, den Grenzfluss Drina zu überqueren. Das Team von SOS Balkanroute fährt täglich durchs Grenzgebiet. Wenn Tankstellenbesitzer, Bäuerinnen oder Schülerinnen auf ihrem Weg Flüchtlingsgruppen entdecken, melden sie uns das und wir fahren hin, sagt Peter Rossanditsch.
3: Wir versorgen mit Essen, mit Lebensmitteln, wir sammeln Sachspenden von Oktober bis April in ganz Österreich. Wir kaufen Sachen vor Ort. Wir geben den Leuten wieder Schuhe, weil ihnen die Schuhe abgenommen werden, wenn jemand besonders verletzt ist, wenn jemand ins Krankenhaus muss, dann rufen wir entweder die Rettung oder organisieren ein Taxi. Das kommt schon alle paar Wochen vor, dass jemand doch in Lebensgefahr schwebt. Also jetzt war die ehemalige Nationalratsabgeordnete Alep Korun war mit mir im Juli unten auch und da haben wir eine Situation gehabt, wo einer uns eben fast in unseren Händen gestorben ist nach einem Pushback, nach Gewalt, aufgrund einer Kreislaufstörung, dass sein Puls war schon weg.
0: Pushbacks, das illegale Zurückdrängen von Menschen durch EU-Grenzpolizistinnen, wurde von NGOs mehrfach dokumentiert und kommt immer noch vor.
3: Wir haben viele Fälle von Leuten, zum Beispiel 10 Tage in Kroatien in Haft, mit nur maximal mit Wasser festgehalten werden und dann wieder nach Bosnien zurückgeschlagen werden. Also eigentlich müssten ja die Pushbacks der GEAF-Logik nach aufhören, weil die Leute, die Kroaten müssten ja diese Leute alle in ähnliche Verfahren reinziehen und in Screenings, ne? Nach der neuen Gesetzgebung, aber tagtäglich sehen wir Menschen, die zurückgeschlagen mit Gewalt kommen.
0: Meistens sind es Familien mit Kindern, die kein Geld mehr haben und monatelang in Bosnien festhängen, sagt der 42-jährige Aktivist. Single-Männer würden es irgendwann eher schaffen.

0: trotz massiver Grenzüberwachung durch Drohnen, Wärmebildgeräten und Gewalt.
1: Die werden es wieder versuchen. Also wir sprechen jetzt natürlich von Bosnien. Also die haben das Mittelmeer überlebt, die haben Griechenland überlebt, die haben so viel hinter sich. Und in deren Psychologie gibt es da an dem Punkt, wenn sie in Bosnien sind, keine Rückkehr. Die Frage ist jetzt, was wird tatsächlich passieren mit diesem Screening-Verfahren? GERS wurde eingeführt, aber es ist jetzt auch nicht super transparent, dass man einsehen kann derzeit, wie viele Verfahren wurden geführt, wie viele wurden zurückgeführt. Dann ist ein Riesenproblem natürlich, dass die oft die Rückführungsabkommen nicht haben. Deswegen denken sie ja selber auch in die Richtung, dass sie sie irgendwo ablagern, in Uganda oder wo auch immer. Ja, sagt schon sehr viel aus, in einem Land, wo Homosexualität unter Strafe steht.
0: Peter Rossandic spricht von einer Aus-den-Augen-aus-dem-Sinn-Politik und bezieht sich auf das Vorhaben von Innenminister Kahner und seiner Gruppe der Umsetzer, wie sie sich selbst bezeichnen, bestehend aus Deutschland, Griechenland, Dänemark, Niederlande und Österreich. Diese EU-Staaten haben es sich zum Ziel gesetzt, bis Jahresende zumindest einen sicheren Drittstaat zu finden, in den sie Menschen ohne Aufenthaltsrecht abschieben können. In Österreich betreffe das im Moment 850 Personen. Die Umsetzer führen unter anderem Gespräche mit Uganda und Ruanda.
1: Und es ist schwer vorauszusehen, was da jetzt tatsächlich passieren wird. Es wird viel angekündigt, es wird viel inszeniert. Da sagen wir mal, die Balkanroute ist nicht geschlossen, die Balkanroute geht weiter. Es kommen 50 schaffen es, 50 werden zurückgeschlagen. Und so läuft das. Das ist eine Zirkulation, die sichtbar ist und es kommen immer wieder neue Leute.
0: SOS Balkanroute ist rein spendenfinanziert und bekommt keine öffentlichen Förderungen. Auch wenn die FPÖ seit Jahren immer wieder Anfragen in diese Richtung stellt, lacht Peter Rossandic ins Telefon. Die Menschenrechtsorganisation besteht aus einer Handvoll Vorstandsmitgliedern und sehr vielen freiwilligen Helferinnen und Helfern in Österreich und in Bosnien.
1: Es gibt weniger Hilfsstrukturen, es gibt niemanden, der noch lobbyiert für diese Menschen und deswegen sehe ich es umso wichtiger, dass wir das tun, dass wir andere noch motivieren, es zu tun und auch die lokale Zivilgesellschaft, die ja natürlich nach 8 Jahren auch zermürbt ist, dass wir der auch Kraft geben. Ich sehe, dass wir auch vielen in Bosnien Kraft geben, natürlich durch unsere Unterstützung, durch unsere Besuche. Ich war jetzt mit der ÖH runter, 7 Tage, mit 9 Studierenden aus Österreich. Ich war mit der Gewerkschaft Jugend unten, ich war mit den Roten Balken runter. Und all das gibt natürlich den Leuten, die vor Ort diese enorme Arbeit chronisch leisten, den Antrieb weiterzumachen, zu sehen, hey, es macht Sinn, es wird beachtet, es ist wichtig.
2: Es ist eigentlich ganz einfach. Das erste ist willkommen und das zweite ist, wie geht es dir? Und dann tut es einem ganz gut, wenn man einmal auf Empfangen schaltet und gar nicht auf Senden bleibt.
0: Markus Bachmann erzählt von den ersten Minuten, wenn er im Team für Ärzte ohne Grenzen auf geflüchtete Menschen trifft.
2: Es ist unbeschreiblich, wenn dieser Alpdruck, ich bin nicht sicher, ich weiß nicht, was als nächstes passieren wird, ich habe keine Kontrolle. Menschen, die Folter, Verfolgung, sexualisierte Gewalt, teilweise Versklavung erlebt haben in libyschen Haftanstalten, dann zum ersten Mal sicher sein können.
0: Der gebürtige Tiroler arbeitet seit 20 Jahren für Ärzte ohne Grenzen in Österreich. Advocacy und humanitäre Angelegenheiten heißt sein Arbeitsbereich. Außerdem ist er 3 Monate im Jahr als Einsatzleiter in unterschiedlichen Projekten unterwegs, zuletzt in Palästina.
2: Ärzte ohne Grenzen leistet Menschen Hilfe in Konflikt- und Kriegsgebieten. Da sind Menschen sehr oft von Vertreibung, von erzwungener Flucht betroffen. Das Gros dieser Projekte, nicht nur Flüchtlingslager, befinden sich in Subsahara-Afrika, aber auch am amerikanischen Kontinent in Asien. Aber paradoxerweise müssen wir auch Menschen auf der Flucht, Menschen, die migrieren, in Europa beistehen, weil deren Zugang zur Gesundheitsversorgung, zur Basisgesundheitsversorgung entweder gar nicht gegeben ist oder vollkommen unzureichend ist.
0: Er sitzt im Büro der NGO für medizinische Nothilfe im 2. Wiener Gemeindebezirk. Ein Beispiel für ein Projekt, wo die Organisation schon lange hilft, ist in Flüchtlingslagern auf griechischen Inseln. Der Zugang wird streng kontrolliert, sie sind meist sehr abgelegen und die Menschen haben kaum Zugang zur Gesundheitsversorgung. Das Team von Ärzte ohne Grenzen baut dort unter anderem mobile Kliniken auf.
2: Die Situation für Geflüchtete in Griechenland über die vergangenen Jahre war immer schlecht, aber wenn man differenzieren möchte,

0: unterschiedlich schlecht. Wir erinnern uns alle an diese Schreckensbilder von diesen Slum-artigen, anders kann man es nicht beschreiben, Lagern auf der Insel Lesbos oder auf der Insel Samos. Wir erinnern uns an den schrecklichen Brand, an das Feuer, das das Lager Moria auf Lesbos zerstört hat und tausende Menschen haben all ihr Hab und Gut verloren und wurden obdachlos.
1: Wenn ÖVP-Innenminister Kahner davon spricht, überhaupt Asylverfahren in Drittstaaten auslagern zu wollen, dann ist Markus Bachmann alarmiert. Er erinnert an das umstrittene Flüchtlingslager auf der pazifischen Insel Nauru, in das Australien asylwerbende Schutzsuchende gebracht hat.
0: In Nauru hatten wir ein Jahr lang vom November 2017 bis zum Oktober 2018 ein Projekt, wo wir diese Menschen, die teilweise jahrelang in diesen Lagern feststeckten, medizinisch und vor allem psychologisch versorgt haben. Niemals in der Geschichte von Ärzte ohne Grenzen, in keinem Kriegskontext, in keinem Konfliktkontext, haben wir derartig katastrophale psychologische Konsequenzen an Menschen feststellen müssen. Und ein ganz besonders dramatisches Beispiel sind 12 Klientinnen, die in einen quasi komatösen Zustand verfallen sind, weil sie so hoffnungslos geworden sind, dass sie nicht einmal mehr in der Lage waren, sich am Leben zu halten, weil sie sich praktisch aufgegeben haben aufgrund der Verzweiflung der Situation.
1: Das Ärzteteam musste nach einem Jahr das Lager verlassen. Vermutlich auf Druck der australischen Regierung, sagt der Einsatzleiter. Es sei auch Aufgabe der Organisation, Zeugenschaft für diejenigen abzulegen, die keine Sichtbarkeit und keine Stimme haben.
0: Eine unserer großen Sorgen als Ärzte ohne Grenzen, dass bei zukünftigen Rückführzentren zivilgesellschaftliche Kontrolle, zivilgesellschaftliche Hilfe möglicherweise blockiert wird und dass der Zugang zu diesen Menschen gar nicht möglich ist.
2: Mir kommt manchmal vor, wenn man zum Beispiel über 2015 spricht, dann heißt es immer, 2015 darf sich nicht wiederholen. Was hier eigentlich passiert, das ist zum gewissen Ausmaß eine Traumaaufarbeitung der Behörden und der Politik. Ja? Denn da ist ein Kontrollverlust passiert, weil die Behörden und die Beamten, die damals auch tätig gewesen sind und teilweise heute noch immer tätig sind, schlicht und einfach sich nicht entsprechend vorbereitet haben.
1: Im Besprechungsraum der Asylkoordination Österreich klappt Lukas Galleitner-Gerz den Laptop zu. Die Zivilgesellschaft ist 2015 und dann wieder 2022 eingesprungen und hat den Behörden Luft verschafft, damit sie wieder übernehmen können.
2: Man kann nicht von der Zivilgesellschaft erwarten, dass sie diese Unterstützung dauerhaft leistet. Sie kann einspringen zu gewissen Momenten, wenn es notwendig ist, und das tut sie auch immer wieder. Aber dass man dann absurderweise irgendwie die Initiativen der Zivilgesellschaft dann schlecht redet oder ihr gar die Verantwortung anlastet für das, was 2015 passiert ist, das ist geradezu absurd. Wir müssen uns immer wieder verstärkt vor Augen führen, warum wir gewisse Regelungen haben. Vor allem was jetzt Menschenrechte angeht, dann glaube ich, dass wir viel stärker begreifen müssen, dass diese Rechte uns alle schützen. Gerade in Zeiten wie diesen, wo wir ein Erstarken von autoritären und auch faschistischen Regimen sehen, ist es, glaube ich, ein Alarmzeichen, dass genau diese Rechte unter Druck kommen, und das zeigt nicht auf, dass diese nicht mehr zeitgemäß wären, sondern dass sie offensichtlich aktueller sind denn je.
3: Was Migrationspolitik mit Menschen macht. Eine Sendung von Katrin Wimmer war das. Morgen an dieser Stelle gemeinschaftliches Arbeiten auf der Alm. Technik der heutigen Sendung Gerald Domian, Redaktion Matthias Däuble, Moderation Lukas Tremetsberger.
4: Dienstag, der 1. September, es ist gleich 4:05.
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4: Ignaz Rojacher, Mitinitiator und einer der wichtigsten Förderer des Sonnenblick-Observatoriums, stirbt am 4. Jänner 1891 im Alter von 47 Jahren an den Folgen einer Tuberkuloseerkrankung. 5 Jahre nach der Eröffnung ist damit die Existenz dieser Forschung in luftigen Höhen erstmals bedroht. Darüber spricht der Meteorologe Christian Mayer auf der neuen Messterrasse der Station.
6: Es war dann relativ schnell einmal eine brenzliche Situation, um den Erhalt des Observatoriums für die Zukunftszeit zu gewährleisten, weil eben der Ignaz Rojacher damals relativ früh gestorben ist, was auch dazu geführt hat, dass der Goldbergbau beendet worden ist und dieser Schrägaufzug, der damals recht wichtig

0: Ja, war auch für die Techniker, weil sie sich natürlich da Höhenmeter gespart haben, aber auch gleichzeitig Materialien transportieren haben können, dann nicht mehr gegangen ist. Das heißt, man hat ab dem Zeitpunkt alles ganz von unten vom Tal nach oben ins Observatorium tragen müssen. Und was man aber dann gemacht hat, um das Ganze weiterhin finanzieren zu können, ist den Sonnenblickverein zu gründen. Der erste Sonnenblickvereins Vorsitzende war der Albert von Obermeier, das war ein meteorologieaffiner Mensch, ein Feldwebel der damaligen KMK-Armee. Auf Basis vom Sonnenblickverein hat man dann auch private Gönner gehabt und auch Kampagnen gemacht. In Wien hat man da relativ viele Vorträge gehalten über das Observatorium und über die meteorologische Messung da oben und wie wichtig die Forschung in dem Bereich auch ist. Und dann hat es natürlich Pioniere gegeben, aber auch Menschen, die die finanziellen Mittel gehabt haben, wie zum Beispiel der Julius Meindl in Wien, der gespendet hat, um das Observatorium weiterführen zu können. Und das muss man dazu sagen, in der Zeit um die 1880er Jahre hat man ja einige Hochgebirgsobservatorien gebaut, also nicht nur das Sonnenblick-Observatorium. Und ganz viele von denen haben dann diese Periode auch Richtung Ersten Weltkrieg nicht überdauern können und sind dann wieder auflassen worden. Das ist so ein bisschen ein Alleinstellungsmerkmal vom Sonnenblick-Observatorium, dass man immer geschaut hat, dass man diesen Berg letztendlich mit Forschung belebt und dieses Observatorium erhaltet. Nur 3 Tage seit 140 Jahren war dieser Berg nicht besetzt, also niemand da, das war nach dem Ersten Weltkrieg.
1: Mitte November 1918 rückt das Militär vom Sonnenblick-Observatorium ab. Und auch der Beobachter Matthias Mayacher steigt hinab ins Tal, notgedrungen, denn es fehlt an Lebensmitteln und Brennmaterial. Nach 3 Tagen kehrt Mayacher zurück auf den Sonnenblick. Und auch während und nach dem Zweiten Weltkrieg sind die Bedingungen ähnlich.
0: Was ich weiß, ist, dass die Messungen fortgeführt worden sind und das Militär heroben war. Ist natürlich strategisch ein wichtiger Punkt da herum. Das kann man sich gar nicht mehr so vorstellen, aber man hat minus 37,5 Grad da herum schon gemessen zwischen dem Ersten und Zweiten Weltkrieg. Gleichzeitig hat man eine maximale Schneehöhe von 11,90 Meter. Da herum gemessen, wenn man das mit dem heurigen Winter vergleicht, der relativ schneewarm war, haben wir 2,60 Meter, 2,70 Meter Maximum gehabt. Wenn man da heroben 11,90 Meter hat, was das bedeutet für das Gebäude, da hat man sich regelmäßig freischaufeln müssen oder einen Weg nach draußen bahnen, letztendlich einen Tunnel graben müssen, um überhaupt aus dem Observatorium rauszukommen.
1: Die Gelder für den Erhalt der Station werden in der Nachkriegszeit dank diverser Hilfsaktionen mit internationalem Echo gesammelt. Auch ein Zeitungsartikel macht auf die Lage des Observatoriums aufmerksam.
2: Freistil-Ringkämpfe und Schrammelmusik müssen dem Herzen einer Kulturstadt vom Range Wiens näher stehen als die Arbeit eines halben Dutzends eingeschneiter Sonderlinge auf dem Sonnenblick. Das Observatorium ist nicht die einzige Institution Österreichs, die kein Geld hat. Aber es ist eine von jenen, bei denen dieser Umstand besonders bedauerlich scheint. Auszug aus einem Artikel in der Neuen Österreich im Jahr 1949.
0: Die Forschung am Sonnenblick hat ja dann recht fruchtbare Jahre gehabt. Ende der 1880er Jahre, 1889, hat Lorenz Liebhaber die erste CO2-Messung gemacht. Aber da ist damals nur die Kohlensäure in der Luft gemessen worden. Gleichzeitig ist die kosmische Höhlenstrahlung da oben entdeckt worden.
1: Das war 1912. Dem österreichischen Physiker Viktor Hess wird für die Entdeckung 1936 der Nobelpreis für Physik verliehen.
0: Und in den 1920er Jahren war eine meteorologische Tagung, wo sie da herum über alle meteorologischen Probleme, die damals noch nicht gelöst waren, philosophiert haben und geforscht haben.
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5: Am Mikrofon Martina Kofler. Österreich hat jetzt einen Plan zur Renaturierung. Ein erster Entwurf ist heute nach Brüssel geschickt worden. Einen Haken gibt es aber. Für die Umsetzung braucht es laut Umweltminister Norbert Totschnig EU-Gelder. Eva Haslinger berichtet.
6: Der Entwurf baue auf einer Vielzahl bereits etablierter Maßnahmen auf. Bis 2030 sollen etwa 300 Kilometer zusätzliche freifließende Gewässer geschaffen werden. Auf zusätzlichen 2500 Hektar sollen Maßnahmen zur Verbesserung von Auen umgesetzt werden. Aber Umweltminister Norbert Totschnig von der ÖVP stellt auch klar:
7: Die Umsetzung der Urwiederherstellungsverordnung steht und fällt mit der Finanzierung. Ohne die Sicherung der Mittel für die ländliche Entwicklung bzw. zusätzliche Mittel für den Naturschutz können die ambitionierten Ziele der Wiederherstellungsverordnung nicht erreicht werden.
6: Zum Teil offen ist auch noch, welche Flächen bereits als renaturiert anerkannt werden und welche neu dazukommen. Das werde feststehen, wenn in einem Jahr der endgültige Plan abgegeben wird, so Totschnig.
5: Im deutschen Bundesland Brandenburg hat die Polizei offenbar einen mutmaßlichen Anschlag auf ein Umspannwerk verhindert. An einer Leitung in der Nähe des Kohlekraftwerks Jenschwalde wurden mehrere Sprengvorrichtungen entdeckt. Laut Polizei hat es mindestens eine Detonation gegeben. Das Landeskriminalamt ermittelt. Für die Bevölkerung habe keine Gefahr bestanden, heißt es. Ziel war offenbar ein großflächiger Stromausfall. Nach seinem Rücktritt als britischer Premierminister hat Keir Starmer jetzt auch seinen Rückzug aus dem Parlament angekündigt. Er werde seinen Abgeordnetensitz aufgeben, so Starmer in einer schriftlichen Erklärung. Nach 11 Jahren sei jetzt der richtige Zeitpunkt. Nach der Tötung eines 19-jährigen Häftlings in der Justizanstalt Klagenfurt ist sein Mithäftling tatverdächtig. Gegen den erst 17-Jährigen wird wegen Mordverdachts ermittelt. Er teilte die Zelle in der Jugendabteilung des Gefängnisses mit dem Mordopfer. Über Tathergang und Motiv wurden keine Einzelheiten bekannt. Im Sommer gibt es in Österreich statistisch gesehen die meisten Verkehrsunfälle. Die Zahl der Verkehrstoten ist heuer aber zurückgegangen, meldet der ÖAMTC. Einzelheiten von Cornelia Krebs.
8: Insgesamt kamen im Juli und August 81 Menschen bei Verkehrsunfällen ums Leben. Trotz langer Hitzephasen liege die Zahl der Verkehrstoten im heurigen Sommer aber 10% unter dem Durchschnitt der vergangenen 10 Jahre, heißt es vom ÖAMTC. Doch mit bisher 59 tödlich verunglückten Motorradfahrern, davon 29 allein im Juli und August, bleibt die Zahl der Opfer auch heuer hoch. Das Risiko, bei einem Verkehrsunfall tödlich zu verunglücken, sei für Motorradfahrer etwa 30 Mal höher als für Pkw-Fahrende. Bei denen gab es im Sommer 30 tödliche Verkehrsunfälle. 3/4 davon waren Alleinunfälle oder Frontalkollisionen. Unachtsamkeit und Ablenkung sowie nicht angepasste Geschwindigkeit seien die häufigsten Unfallursachen, so der ÖAMTC.
5: Norwegens neuer König Haakon VIII. Hat heute im Parlament in Oslo den Eid auf die Verfassung abgelegt. Nach dem Tod seines Vaters Harald am Freitag war Haakon sofort König geworden. Eine Krönungszeremonie gibt es in Norwegen seit 1908 nicht mehr.
9: In einer offenen Limousine vom Schloss bis zum Parlament. Am Straßenrand haben sich viele versammelt, um einen kurzen Blick auf ihren neuen Monarchen, König Haakon VIII., zu werfen. Der Machtwechsel wurde nun auch offiziell im Parlament besiegelt. Dort spricht Haakon folgende Worte.
10: Norges Storting.
9: Ich gelobe und schwöre, das Königreich Norwegen gemäß seiner Verfassung und seinen Gesetzen zu regieren, so wahr mir der allmächtige und allwissende Gott helfe. Ein wichtiger Schritt, der verdeutlichen soll, dass die Befugnisse und Vorrechte des Königs durch die Verfassung begrenzt und geregelt sind. Schon im Jahr 1908 wurden Krönungen in Norwegen abgeschafft.
5: Raffaella Steinbach hat berichtet. Der frühere französische Ministerpräsident Édouard Balladur ist gestorben. Er wurde 97 Jahre alt. Balladur war von 1993 bis 1995 Ministerpräsident Frankreichs. Danach unterlag er im Präsidentschaftswahlkampf innerhalb der konservativen Partei seinem Rivalen Jacques Chirac. Und jetzt das Wetter.
11: Mit einer Mischung aus Sonnenschein und Wolken geht es durch den Nachmittag. Auch einzelne Schauer können sich bilden. Am ehesten tauchen sie in den kommenden Stunden von Osttirol über den Süden Salzburgs und Oberkärnten bis zu den niederen Tauern auf. Dazu gibt es spätsommerliche 21 bis 28 Grad und von Oberösterreich bis ins Nordburgenland bläst lebhafter Wind. Wie geht es morgen weiter? Der Wind ist spürbar schwächer als heute und diesmal können sich in Kärnten und in der Steiermark einzelne Gewitter bilden. Die Höchstwerte ändern sich morgen aber kaum. So viel zum Wetter von Nathalie Auer.
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1: Die U-Bahn-Linie U4 fährt zwischen Wien-Hütteldorf und Wien-Heiligenstadt. Dazwischen liegen 18 Haltestellen. 30 Minuten dauert die Fahrt von einer Endstation zur anderen.
2: Eine Verbindung, bei der so viel wie möglich dazwischen liegt. Unterwegs mit Anna Marwan und Luba Arnautovic.
1: Die als Orte für ihre Begegnung die Endpunkte der U4 gewählt haben.
3: Es war ganz zufällig, oder?
4: Ja.
3: So ein schöner Zufall, über den ich mich immer wieder freue. Ich fand uns dadurch so durch eine ganz lange Linie verbunden.
2: Feature von Jenja von Manstein.
5: Ich habe natürlich gleich daran gedacht, eine lange Verbindung mit vielen Ausstiegen, viele Fluchtmöglichkeiten. Du musst nicht von Anfang bis Ende drin bleiben.

0: Im Westen der Stadt, in Hütteldorf, trifft am Wien-Flusskanal Stadtwildnis auf Graffiti-Kunst. Anna Marwan geht hier gerne mit ihrem Hund spazieren. Auf der anderen Seite, im Norden Wiens, in Heiligenstadt, befindet sich der geschichtsträchtige Karl-Marx-Hof, der berühmteste Gemeindebau Wiens. Hier hat Luba Arnautovic als Kind eine Zeit lang gelebt. Und hier, genauer gesagt am 12. Februarplatz, kommen die Autorinnen zum Stehen. Es ist der erste Austausch zu zweit, obwohl man sich schätzt und auch schon öfters begegnet ist.
1: Und zwar stehen wir da in der Mitte. Ich habe einmal früher gewohnt im Karl-Marx-Hof und darum bin auch hier in der Nähe in die Schule gegangen. Und darum weiß ich, der Karl-Marx-Hof ist 1 Kilometer lang.
2: Okay, von wo?
1: Vom Anfang bis zum Ende. Also ich habe einen Eindruck bekommen, was 1 Kilometer ist, weil das war genau mein Schulweg. Von Stiege 1 bis zur Grinzinger Straße.
2: Das finde ich so spannend, solche Maßstäbe. Ich habe jetzt hier Rostkastanien gesehen, die Bäume. Und das ist zum Beispiel meine Sanduhr für den Sommer. Ich weiß, dass wenn sie blühen, beginnt eine schöne Zeit. Und wenn die Kastanien reif sind und runterfallen, dann endet die schöne Zeit. Ich habe auch so einen Maßstab.
0: Anna Marwan ist gebürtige Slowenin. Sie gilt als aufmerksame Beobachterin. Ihre Prosa ist rätselhaft und stilistisch präzise. Luba Arnautovic könnte, was das Alter angeht, ihre Mutter sein. Sie wurde 1954 in Kursk in der Sowjetunion geboren, arbeitete als Übersetzerin und als Radiomacherin, bis sie 2018 ihren ersten Roman veröffentlichte. In ihrer Kurzbiografie schreibt sie: 3 Länder, 4 Mütter, 2 Kinderheime, 10 Wohnungen, 12 Schulen. 1987 kehrt etwas Ruhe ein. Sie lässt sich in Wien nieder.
1: Also diese Kastanienbäume, die wir hier sehen am 12. Februarplatz, die standen ja auch schon während meiner Kindheit, nehme ich an, weil die sind ja ganz schön alt. Und wir sind oft nach der Schule im Herbst sind wir Kastanien sammeln gegangen, weil da hat es für 1 Kilo ein paar Schilling gegeben oder ein paar Groschen oder ich weiß jetzt nicht mehr. Ja.
2: Also wer hat das aufgekauft?
1: Das hat die Stadt Wien gekauft, weil sie damit dann die Rehe im Lainzer Tiergarten oder irgendwo, oder im Schönbrunner Tiergarten, also jedenfalls wurden Rehe gefüttert, hat man uns gesagt. Was sie wirklich damit gemacht haben, kann ich nicht beurteilen.
2: Du bist misstrauisch?
1: Ich bin sehr misstrauisch. Das hat mich das Leben gelehrt. Du bist noch jung, du wirst das auch noch lernen.
2: Ach nein, ich habe meine Naivität so vor ungefähr 3 Jahren verloren.
1: Und bei welcher Gelegenheit?
2: Also ich kann es nicht so wirklich auf den Tag genau sagen. Es gab kein Ereignis, aber nur so allmählich habe ich das Gefühl bekommen, ich bin nicht mehr naiv und ich traue meiner Naivität so nach. Kennst du das? Aber das kommt nie zurück. Wenn es einmal verloren ist, man wird nie mehr diese unbegründete, sinnlose Hoffnungen haben, oder?
0: Der weite Innenhof im Karl-Marx-Hof mit vielen Bänken und Bäumen ist nach einem geschichtsträchtigen Datum benannt. Der 12. Februar 1934 stellt eine Zäsur in der österreichischen Geschichte dar und auch eine in der Geschichte von Luba Arnautovics Familie. Die Autorin schreibt davon in ihren Büchern. An diesem Tag begann ein 3-tägiger Bürgerkrieg. Auf der einen Seite kämpfte die bewaffnete Arbeiterwehr der Sozialdemokraten, der Schutzbund. Auf der anderen die sogenannte Heimwehr und eine breite Allianz rund um die austrofaschistische Regierung von Engelbert Dollfuß. Viele Schutzbündler wurden damals hingerichtet und kamen bei Straßenkämpfen um. Manche flohen in die Sowjetunion oder sie schickten ihre Kinder dorthin, um sie in Sicherheit zu bringen. Zu den Kindern, die damals ins vermeintlich rettende Exil nach Moskau kommen, gehört auch Luba Arnautovics Vater. Doch als Hitler schließlich die Sowjetunion überfällt, überschlagen sich die politischen Ereignisse. Karl Arnautovic wird als Jugendlicher in Moskau inhaftiert, überlebt den Gulag und kehrt erst Jahre später nach Wien zurück.
3: Dass Karls Entlassung und Stalins Tod auf denselben Tag fallen, ist Zufall. 10 Jahre bedeuten in der Sowjetunion exakt 10 Jahre. Vorzeitige Entlassungen sind nicht vorgesehen. Daran ändert selbst das politische Tauwetter nichts, das nach Stalins Tod einsetzt. 2 seiner Weggefährten aus dem Kinderheim werden noch bis 1958 im Lager sitzen. Karl reist mit leichtem Gepäck. Sein Wiener Rucksack ist ihm längst gestohlen worden. Der vom Sowjetstaat zur Verfügung gestellte Armeeseesack ist nicht einmal zur Hälfte gefüllt. Anfang März ist es noch winterlich kalt. Und so trägt er fast alles, was er an Kleidung besitzt, am Leib. Junischnee. Luba Arnautovic.
1: Ich bin früh damit in Berührung gekommen. Da vorne ist ein Hort, da bin ich hingegangen nach der Schule. Und da hat es eine Hortleiterin gegeben. Die hat mich eigentlich politisiert, kann man sagen, weil
2: im Hort,
1: das war so eine resolute, dicke, damals habe ich sie alt gefunden, wahrscheinlich war sie erst 40 oder weiß nicht. Die hat uns Geschichte so vermittelt, wie es eigentlich gehört. Also sie hat uns nicht erzählt, was irgendwelche Kriegsherren für blutige Schlachten geschlagen haben, sondern sie hat uns erzählt, wie die Menschen hier gewohnt haben, was sie angehabt haben, was sie gegessen haben, wie sie gearbeitet haben, wie sie ihre Kinder erzogen haben. Und sie hat uns geführt, da vorne, also Richtung Stiege 1, ist der sogenannte Blaue Bogen. Und dort wurde das erste Mal überhaupt in der Geschichte in ein ziviles Wohnhaus hineingeschossen. Von der Hohen Warte herunter haben sie mit Kanonen auf den Karl-Marx-Hof geschossen und diesen blauen Bogen getroffen. Und da war in der Zeit, als ich hier Kind im Hort war, hat man die Spuren noch gesehen. Und sie hat uns auch Fotos gezeigt, ja, von diesem Hineingeschossenen. Da stand auch so ein Gitterbett. Also zum Glück wurde da das Kind nicht verletzt, das war gerade nicht im Bett. Aber diese Kugel landete durch die Mauer durch, neben dem Gitterbett. Und das hat mich als Kind wahnsinnig beeindruckt. Und ich finde, so gehört Geschichtsunterricht.
0: Luba Arnautovic hat mittlerweile 3 Romane veröffentlicht. Eindrücklich erzählt sie darin, wie sich die politischen Ereignisse des 20. Jahrhunderts in eine Familiengeschichte zwischen Wien und Moskau eingeschrieben haben.
1: Ich war ja so unsicher, ja. Ich war so unsicher, ob ich da überhaupt mitspielen kann in diesem Literaturbetrieb, ja. Und ob ich dem überhaupt gewachsen bin und ob ich nicht schon viel zu alt bin und ob ich überhaupt was zu erzählen habe. Und also es ist wirklich typisch weiblich, ja. Es ist das, was Frauen immer davon abhält, ja, durchzustarten. Und ja, ich kann das, ja. Und wenn ich es nicht kann, wird sich schon zeigen, ja. Dann so, ja. Bin ich jetzt heute auch ein bisschen selbstbewusster, aber ganz los geworden. Ich glaube, ganz los wird man das nie im Leben. Einfach, weil wir so sozialisiert sind, ja.
2: Naja, soll man auch nicht, oder? Ich finde, dass jeder Künstler an sich selbst zweifeln soll, wenn man gut sein möchte.
1: Aber nicht so zweifeln, dass man gar nicht erst anfängt, oder?
2: Das stimmt.
0: Für die Heimat, mit Tito nach vorne. So begrüßte man die Kinder im Hort, den Anna Marwan als Kind besucht. Titos Konterfei hängt damals in allen Klassenzimmern und Behörden in ganz Jugoslawien. 2022 gewann die slowenische Autorin, die der Liebe wegen nach Österreich kam, den Bachmann-Preis. 2023 folgte sie Karl Markus Gauss als alleinige Chefredakteurin der Zeitschrift Literatur und Kritik.
2: Vielleicht, nachdem ich diesen Bachmann-Preis bekommen habe, vielleicht war das so der schneidende Moment, wo man vom Künstler zum Kulturmenschen wird. Das ist so eine Zäsur, da kann man nicht mehr zurück in, ich will nicht sagen zurück in den Elfenbeinturm, weil das finde ich so prätentiös, in den unterirdischen Elfenbeinturm.
1: In den Tunnel.
2: Also man kriegt extrem viel Feedback. Das ändert wahrscheinlich das Selbstbild sehr, wenn man so viele Informationen von der Außenwelt bekommt. Und man wird immer zur Selbstreflexion gezwungen, nachdem man so nach den Intentionen und Mechanismen gefragt wird. Dann versucht man eine Antwort zu geben und man denkt über die Dinge nach, über die man auch nicht vielleicht möchte. Also ich mag diesen Zitat von Paul Valéry sehr, wenn man einen Vogel fragen würde, um wie viel Uhr und warum er singt, würde er aufhören zu singen.

0: Es dauerte eine ganze Weile, bis die Einsamkeit, die Jesch umgab, auch in sein Inneres eingedrungen war und die Boshaftigkeit fast vollkommen aus ihm vertrieben hatte. Er selbst würde, obwohl sie weg war, noch immer nicht zugeben, dass es sich um Boshaftigkeit gehandelt hatte. Wut, Hass, Schadenfreude, das hätte er akzeptiert. Aber wenn diese aus dem Widerstand gegen das menschliche Böse entstehen, kann doch von Boshaftigkeit keine Rede sein.
1: Verpuppt, so heißt Anna Marwans zweiter Roman. 2023 ist er auf Deutsch erschienen. Die Protagonisten darin sind klug und verkopft. Anderen zu vertrauen fällt ihnen schwer. Sie sind gefangen in sich, wie die Larve im Kokon, die zum Schmetterling wird.
0: Ein Wesen, das sich im Kreis ihrer Metamorphose im Ruhestadium befindet. Vor allen Eigenschaften, vor dem Charakter. Die Puppe einer Fliege, der Same eines Veilchens. Verpuppt. Anna Marwan.
2: Also ich habe tatsächlich, nachdem mir nicht viele große Dinge passiert sind, habe ich gelernt, die Kleinen aufzublasen. Und ich habe tatsächlich so ein Auge für Kleines bekommen und meine Augen wurden zu einem, würde ich sagen, Makroobjektiv. Ich habe mich tatsächlich auch sehr mit Insekten beschäftigt. Ich habe sehr viele Insektenbücher gelesen. Als ich meine Spaziergänge gemacht habe, habe ich mich so tatsächlich auf Kieselsteine und Insekten konzentriert. Dadurch habe ich sehr viel von Mimikrie und Abwehrmechanismen der Insektenwelt gelernt und angefangen, auch Leute in diese Schubladen zu stecken, nach dem Muster von den Abwehrmechanismen der Insekten. Und ich wusste, okay, der betreibt Mimikrie. Also ich hatte für jeden Menschen einen Insektennamen. Sehr viele waren Gottesanbeterinnen. Ich finde, das ist ein sehr spannendes Tier, weil eigentlich hat er keine Waffe, nur ein übermäßiges Selbstvertrauen. Also er macht sich vor dem Angreifer groß und er hat so augenartige Dinge auf den Flügeln, damit man ihn für noch größer hält, also eigentlich für den Kopf eines riesigen Tieres, und rechnet damit, dass sie abschreckend wirkt, obwohl sie selbst keine Waffe hat. Das finde ich spannend. So fake it until you make it.
0: Wenn ich sie bis hier geleitet, bis zu diesem Punkt verleitet habe, dann wird alles andere kinderleicht. Die Menschen scheinen viel zuzulassen, was das Mögliche betrifft. Als ob sie keine Erfahrungen mit dem Möglichen hätten. Als ob die Tatsache, dass etwas nicht möglich ist, nichts anderes sei als ein zufälliger Ausrutscher. Ich frage mich, warum?
2: Nein, Luba, dich sehe ich nicht als Insekt.
3: Na geht,
2: nein.
3: Bin ich aber enttäuscht. Wenn du alle als Insekt siehst und nur mich nicht.
2: Ich merke bei dir keine Abwehrmechanismen. Hast du welche? Oder ist das jetzt zu therapeutisch?
3: Ich bestehe nur aus Abwehrmechanismus. Ich meine, man muss nur meine Bücher lesen, um zu wissen, aus welcher Herkunft ich stamme. Dann kann man sich vorstellen, dass ich mir ganz schön was habe um mich herum bauen müssen.

0: Brüder zur Sonne, zur Freiheit. Da sitzen sie nun, die Kinder gleich zweier verratener Revolutionen. Sie haben ihre Decken auf die Wiese gebreitet, essen kaltes Huhn, rote Rübensalat, Salzgurken und Wassermelone. Sie trinken Tee aus Thermoskannen, machen ein kurzes Schläfchen. Dann spielen sie mit den Kindern Federball und mit den Erwachsenen Karten oder Schach.
1: Also ich weiß nicht, das war früher nicht so. Oh ja, man kann da schon durchgehen, oder?
0: Ihre Jugend ist vorbei. Die haben sie in den Lagern gelassen. Sie sind in ihren 30ern und schämen sich ihres Akzents und ihrer fehlerhaften Grammatik. Sprechen ungern mit den Einheimischen. Sie müssen sich erst wieder einrichten in ihrer Muttersprache. Sie tragen bereits Verantwortung für Kinder und für mitgebrachte Ehefrauen, die hier noch viel fremder sind als sie selbst. Kaum jemand hat einen Beruf, aber alle haben Ehrgeiz. Junischnee. Luba Arnautovic.

0: Also irgendwie hat sich das natürlich hier verändert. Das sind jetzt lauter so komische, rostige Neubauten.
1: Von der Einserstiege im Karl-Marx-Hof bis zur Nussdorfer Schleuse geht man etwa 15 Minuten zu Fuß. Hier im Norden Wiens wird der Donaukanal vom Hauptstrom getrennt und fließt durch die Stadt, bevor es einige Kilometer weiter südöstlich eine Wiedervereinigung gibt. In ihrer Kindheit waren die beiden Löwenskulpturen, die auf beiden Seiten der Schleuse thronen, das Ziel von Sonntagsspaziergängen, erzählt Luba Arnautovic. Auf dem Weg dorthin brachte die Stiefmutter den Kindern Arbeiterlieder bei. Auch sie war das Kind ehemaliger Schutzbundkämpfer und hatte, wie Luba Arnautovics Vater, Jahre im sowjetischen Exil verbracht, bis sie schließlich nach Wien zurückkehren konnte.
0: Und da haben wir eben gesungen, Brüder zur Sonne, zur Freiheit, Brüder zum Licht empor, tief aus dem dunklen Vergangenen leuchtet die Zukunft empor. Das, was vergisst man dann nie wieder.
2: Wie ist zu erklären, dass ausgerechnet jenes Land ihrer Zuflucht, absurde Beschuldigungen, nächtelange Verhöre, Folter, Lagerhaft, Kälte, Hunger, Krankheit und Tod für sie bereithielt? Ob sie die viel zitierten Späne waren, die fallen müssen, wo gehobelt wird? Ob alles nur ein großer Irrtum gewesen ist? Und wenn ja, wer hat sich dann geirrt? In einem stimmen sie überein. Das Prinzip, die Sache des Kommunismus war und bleibt richtig. Etwas mag falsch gelaufen sein, Fehler mögen passiert sein, Missverständnisse. Aber darum wird man doch nicht abweichen von dieser großen, einmaligen Idee.
0: Ich glaube schon. Ja, ich geniere mich jetzt. Ich habe euch jetzt da, ich wollte euch einen idyllischen Sonntag-Wanderspaziergang zeigen. Und wir sind jetzt unter der Autobahnbrücke und links und rechts Beton.
3: Ach, ich liebe das, ich liebe das.

0: Fehler. Ich habe immer das Gefühl, wenn etwas schief läuft, wird es eine Erfahrung. Okay. Hast du das auch, seit du Schriftstellerin bist, wenn das etwas ganz Unangenehmes oder Peinliches oder Schlechtes passiert, dass du dir denkst, immerhin ist es Stoff?
1: Ja.
0: Ja. Wollen wir das zugeben?
1: Aber nicht sofort, nicht sofort. Das, diese Erkenntnis kommt erst ein bisschen später. Aha. Aha, warte.
0: Oh, das ist aber schon jetzt,
1: glaube ich. Ich sehe schon die Löwen, oder?
2: Dem von Westen kommenden Spaziergänger kehren die beiden Löwen den Rücken zu. Trotzdem erkennt man schon von Weitem ihre stolze Haltung. Singend, das Ziel vor Augen, marschierte man damals in ihre Richtung, sagt Luba Arnautovic. Bis heute, gesteht sie, löse ihr Anblick Klassenkampfgedanken bei ihr aus. Was dem Vater nach der Rückkehr aus Russland blieb? Jede Menge Ehrgeiz und ein unbändiger Lebenswille.
0: Ich war bei einer Lesung von dir und das ist mir so prägend in Erinnerung geblieben, als du gesagt hast, du hast eine Vaterfigur versucht zuerst zu verstehen und dann zu verdammen und dann letztendlich hast du dich, bist du drauf gekommen, du musst dich nicht entscheiden, ob das eine gute oder eine schlechte Person ist. Und das fand ich so wahr.
1: Ja.
0: Und man tendiert immer dazu, diese Entscheidungen zwischen Gut und Böse zu treffen. Obwohl es so klar ist, durch die Erfahrung, dass die Welt grau ist. Und trotzdem neigen wir dazu und es ist komplett unnötig.
1: Also so eine Literatur zu machen, das könnte ich nicht. Ja, also es widerstrebt mir so sehr. Und ich habe sogar, kann mich erinnern, im ersten Roman, da kommt ja meine Großmutter so als Heldin hinüber. Ja? Eine, die Juden versteckt hat und die Kommunistin war und die also gekämpft hat für eine gute Welt und all diese Dinge. Und dann habe ich gespürt, solche Menschen gibt es nicht, die nur so Helden sind. Ja? Sie bleibt trotzdem die Heldin und sie bleibt aber trotzdem auch die nervige Großmutter, die das Kind zwingt, jeden Mittag einen halben Liter Milch zu saufen. Ja? Und das ist, glaube ich, überhaupt ein allgemeiner Zustand unserer Gesellschaft, dass wir es nicht aushalten, diese Komplexität.
2: Von der Nussdorfer Schleuse machen sich Luba Arnautovic und Anna Marwan wieder auf den Weg Richtung Heiligenstadt. Dort steigen sie in die U4. Von einer Endstation geht es zur anderen.

0: Hütteldorf. Umsteigzug 47B, 49A, 50A, 50B, 52A, 52B.
1: Das wäre so in einem Achter.
2: Magst du manche Dinge nur wegen dem Namen?
3: Ich schon.
4: Zum Beispiel Sachertorte.
5: Von der U-Bahn-Station Hütteldorf ist es nicht weit zum Wienflusskanal. Hier ist Anna Marwan oft mit ihrem Hund unterwegs, weil er dort mit den Enten baden kann. Die Gefahr einer Begegnung mit ungewissen Folgen aber minimal bleibt, sagt die Autorin. Unser Ziel ist eine Mündung, ein Überschwemmungsgebiet.
1: So, also ich finde es hier so ein bisschen sehr spannend, weil es so gleichzeitig wild natürlich ist und doch sehr urban mit Graffiti und Baustellen und eigentlich schier, oder?
4: Schön schier.
1: Ja.
4: Schön schier.
1: Also ich mag diese Kombination, weil ich mich irgendwie immer sofort wohlfühle. Ich finde, wenn es zu schön ist, fühle ich so ein Unbehagen. Du auch?
5: Anna Marwan und Luba Arnautovic folgen dem flachen Wasser gegen den Strom stadtauswärts. Hin und wieder pflückt Anna Marwan ein paar Büschel Löwenzahn. Für ihre Hasen, sagt sie. Mit Tieren umgibt sie sich überhaupt gerne. Im niederösterreichischen Wolfstal, wo sie ein paar Jahre gelebt hat, kümmert sie sich immer noch um ein paar Schafe. Die vier Widder mähten eine Zeit lang ihren Rasen. Aufgewachsen ist

0: sie in Ljubljana. Die flache Landschaft sei ihr deshalb vertraut, sagt sie.
1: Kannst du dich eigentlich an Russland noch erinnern?
2: Ja, klar.
1: War es flach?
2: Also nicht so ganz flach, aber schon ziemlich, ziemlich flach. Und viel Wasser, viel Sumpf. Also es hat gleichzeitig so eine, auch eine Bedrohung, ja, weil diese Geschichten, die man hört, dass man da versinkt und so weiter, und dass man da hinabgesogen wird. Ja. Also diese Geschichten greifen natürlich. Ja. Aber ich mag es gern feucht. Ja. Und da, wo ich herkomme, das ist ja, das ist so, es ist, liegt am Rand einer Stadt, aber es ist zwischen zwei Flüssen. Und keine befestigten Straßen und nichts. Und jedes Frühjahr gibt es dort Überschwemmungen. Da gehen diese beiden Flüsse über. Und das sind so meine Kindheitserinnerungen, ja, die ich auch literarisch verarbeitet habe. Aber es gibt ein paar Tage im Frühjahr, da fahren alle mit dem Boot von Haus zu Haus.
0: Die Stadt Kursk, in der Luba Arnautovic die ersten 5 Jahre ihres Lebens verbrachte, liegt auf 2 Hügeln, erzählt sie. Früher gab es auf jedem Hügel ein Kloster. Ein Männerkloster auf dem einen und ein Frauenkloster auf dem anderen. In Russland war sie vor 2 Jahren das letzte Mal, kurz bevor Putin die Ukraine überfiel.
2: Aber es gibt schon so auch so eine Ostnostalgie. Ja? Also ich muss mich ein bisschen davor hüten. Ich meine, so toll war das dann auch wieder nicht. Ja? So,
1: Bei uns sind die meisten Jugonostalgiker erst nach Jugoslawien geboren worden. Die haben wahrscheinlich von den Eltern nur die schönen Geschichten gehört. Aha. Und sowas entwickelt. Es hat eine Generation übersprungen, das Glück. Aber hütest du dich tatsächlich davor?
2: Also Kitsch und Nostalgie, das ist irgendwie alles so ein Topf. Und wenn man sich dazu bekennt, dann, ja, da gibt man zu, dass man irgendwie kein moderner Mensch ist. Oder kein intellektueller Mensch. Oder ich weiß ja nicht, was so das Begehrenswerte ist.
1: Hey, ich finde das auch so spannend. Ich hüte mich auch so von Gefühlen manchmal, damit ich nicht zu einem definierten Menschen werde.
2: Na ja, gut, das ist jetzt wieder, da fällt mir jetzt ganz viel dazu ein, da müsste ich was schreiben.
1: Das ist aufsparen für eine Geschichte.
2: Nein, der Witz am Schreiben ist ja, dass man nicht einfach so drauf losplappern kann, sondern da muss ja im Hirn erst einmal, es braucht so seine Zeit, bis sich da irgendwelche, ja, irgendwelche Gedanken hinlegen und widerlegen und aufstehen und verschwinden und ja.
1: Deswegen tue ich mir auch so schwer zu reden. Da muss man so schnell so viele Entscheidungen treffen. Mir fällt das immer alles erst in der Stille ein, was ich tatsächlich denke.
2: Ja.
1: Und ja, ich glaube, deswegen schreibe ich so gern, weil man 100 Mal alles löschen kann, bevor man zufrieden ist. Ich finde es auch so schwierig, wenn man mich fragt, ob ich auf Deutsch oder auf Slowenisch nachdenke, weil ich das Gefühl habe, jeder Gedanke muss erstmal in eine Sprache übersetzt werden, egal in welche. Ob in deiner Muttersprache oder in einer Fremdsprache. Es ist so, bis es so verbalisiert ist und ausgereift, dauert es ja.
2: Genau. Es ist, das Schreiben ist an sich eine Übersetzungsarbeit.
1: Ja, oder?
2: Ja.
0: Der Weg, den Anna Marwan und Luba Arnautovic im Gespräch zurücklegen, verschwindet immer mehr im Dickicht, bis sie schließlich nicht mehr weiterkommen, weil alles zugewachsen ist.
1: Ich habe lange überlegt, hierher meine Schafe zu bringen, weil es ist sehr geschützt, es ist von den hohen Wänden umgeben, also sie wären sicher. Sie haben viel Wasser, viel Gras. Und ich finde es schade, dass es hier keine Herde gibt eigentlich. Seit ich Schafe habe, denke ich oft, so betrachte ich oft die Natur durch ihre Augen. Ich merke so, ich gehe so an Weiden vorbei und denke mir, oh, wie saftig. Mhm. Und am Wasser vorbei und denke mir, oh, hier kann man trinken.
2: Hier fehlt diese Glattheit, die uns sonst überall umgibt. Es ist rau, es ist unvorhersehbar, ja? Also so wie wir es jetzt erlebt haben. Ja? Wir gehen und gehen und plötzlich ist da alles mit Rosen und Dornen versperrt. Ja? Und ich würde jetzt nicht sagen, na ja, der Naturmensch, Anna oder so, ja, sondern ich habe jetzt schon verstanden, dass für sie Natur weder dieses Schönbrunn-Gemachte ist, noch die ganz wilde Natur, sondern dass sie schon schätzt, wenn der Mensch einmal versucht hat, da einzugreifen oder auch eingegriffen hat, dann ungenutzt geblieben ist. Ja? Also ich meine, oben, klar, die Schienen werden genutzt und die Autobahn wird genutzt, aber dieses Dazwischen ist ein richtiges Dazwischen.
1: Oh ja, das ist das Wort, glaube ich. Dazwischensein, das mich so total beschreiben würde. Ich habe mir tatsächlich nie gedacht, dass mich dieser Ort beschreiben könnte. Weil ich finde auch, dass wir so als Menschen auch zwischen der Gesellschaft und unserem natürlichen Körper und natürlichen Impulsen und Instinkten irgendwie dazwischen gefangen sind. Und dass das immer ein Ringen ist. Ich glaube, einen ganz natürlichen Menschen gibt es nicht. Oder authentisch. Auch nicht. Das geht gar nicht. Oder man kann nicht authentisch sein.
2: Dann würde man so stinken, dass es keiner aushält. Dann lese ich jetzt mal Annas Text. Die Überschrift ist W wie Wörter.
0: W wie Wörter.
2: Manchmal stört es mich, dass ich nur Wörter spreche. Ich würde gern heimliche Gedanken und Gefühle sprechen.
0: Manchmal stört es mich, dass ich nur Wörter spreche. Ich würde gern heimliche Gedanken und Gefühle sprechen.
2: Vielleicht lässt sich so, wenn auch nur kurz, ein Kontakt zu den Mitmenschen herstellen. Aber wie sehr ich auch versuche, in die Tiefe zu gehen, alles, was herauskommt, wird sofort zu einem Wort.
0: Einmal war ich mit meinem Großvater angeln. Nur einmal. Mein Großvater liebte die Stille. Wörter sind wie Seehechte. Beim Seehecht bläst sich, wenn du ihn aus dem Wasser ziehst, die Blase an den Kiemen auf und er kann nicht mehr wegtauchen. Einen Seehecht kannst du nicht so aus dem Wasser ziehen, wie er ist, lebendig und ohne Blase. Du kannst ihn auch nicht einfach verschonen und freilassen. Alles ist irreparabel. Alles ist frei. Verpuppt, Anna Marwan.
1: Also ich fühle so konstant diese Unzulänglichkeit der Sprache. Das wiegt so schwer auf mir. Auf der anderen Seite ist, glaube ich, dass mein Sinn, das sei einen ganz langen Weg zum Punkt zu machen. Also durch ein Buch durch.
0: Demgegenüber könne sie sich im Schreiben am besten annähern, sagt Anna Marwan. Um möglichst nah an das heranzukommen, was sich im Dazwischen abspielt, fügt Luba Arnautovic hinzu.
2: Wenn man Literat, Literatin sich nennt, da ist die Voraussetzung, dass man diese Worte genau so einsetzt, dass sie Dinge fangen, treffen, so wie deinen Fisch da. Ja.
1: Ja, ich kenne auch Leute, die zum Beispiel so deinen Erfahrungsschatz haben und glauben, das reicht. Und sie glauben, dass die Erfahrung so reich ist, dass sie die Worte tatsächlich benutzen dürfen. Und du tust das nicht, das bewundere ich, dass du trotz diesen schwerwiegenden Erfahrungen trotzdem so behutsam mit der Sprache umgehst. Und das ist sehr beachtenswert.
0: Und dann liest Anna Marwan einen Ausschnitt aus Luba Arnautovics Buch.
1: Ich lese aus dem Kapitel 12. Junischnee. Die ersten Wochen im Gulag sind die lebensgefährlichsten. Gestorben wird auch später an Auszehrung, Erschöpfung, Krankheit. Aber die vielen Selbsttötungen passieren in der allerersten Zeit, wenn einen die Erkenntnis trifft wie ein harter Schlag auf den Kopf. Hier endet das Menschlichsein und damit das Menschsein.
3: Wer dieses Stadium überlebt, der weiß schon warum. Aus Feigheit oder Zufall oder Mangel an Gelegenheit gerät in den dumpfen

Modus des Überlebens. Mitleid, Anstand, Rücksichtnahme sind keine Kategorien mehr. Unter den Gläubigen, ganz gleich woran sie glauben, an einen Gott, die Natur, an das Gute, an eine Ideologie, ist die Selbstverständlichkeit.

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1: Ich habe noch nie Schreiben mit etwas verglichen, aber ich vergleiche immer nur Menschen mit entweder Zimmern, Gärten, Insekten oder Transportmitteln. Also ich habe viele Menschenvergleiche, aber tatsächlich kein Schreibvergleich. Ich muss darüber nachdenken, ob Schreiben für mich eine Landschaft ist.
2: So eine Zeitkapsel, würde ich sagen, ist für mich so eine Zeitkapsel. Eine Zeit, die wirklich ganz mir gehört. Ja? Das hat man ja selten heutzutage. Eigentlich ängstigt mich das, ja? Dass ich so aus der Welt fallen kann oder tauchen. Oh. Oder

Gesprochen haben Babette Ahrens, Naimi Latzer und die Autorin. Musik Florian Kmet. Ton Fridolin Stolz. Redaktion Matthias Heiden. Die Zitate von Luba Arnautovic stammen aus ihrem Roman Junischnee, erschienen bei Jolnay. Die Zitate von Anna Marwan aus ihrem Roman Verpuppt, übersetzt von Klaus Detlef Olof, erschienen im Otto Müller Verlag.

0: Eine Produktion der ORF-Feature-Abteilung 2024. 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
0: Sieh einmal, hier steht er. 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Und wir werfen jetzt einen Blick auf die neue Saison im Wiener Radio Kulturhaus.
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2: Nach einem langen, heißen Sommer mit vielen spannenden Kulturfestivals in ganz Österreich kehrt der Kulturbetrieb langsam aber sicher wieder in die Städte zurück. Ein Indiz dafür ist, dass das Radio Kulturhaus ab Mittwoch, den 9. September, wieder seine Pforten geöffnet hat. Geleitet werden das Radio Kulturhaus und das ORF Radio Symphonieorchester von Thomas Wohins, mit dem wir eine kleine Runde durch das RKH drehen.
3: Hier befinden wir uns im großen Sendesaal, der über die letzten Jahre technisch so neu und toll adaptiert worden ist, dass wir auch hier trimedial in der Sekunde live on air gehen können. Das heißt, alles, was wir im großen Sendesaal machen, können wir live im Fernsehen, im Radio und online ausspielen. Und natürlich archivieren wir auch alles, was wir im Sendesaal machen. Wir haben in letzter Zeit öfter auch das ORF Radio Symphonieorchester Wien mit Eigenveranstaltungen bei uns jetzt im Sendesaal. Was ich sehr gut finde, dass wir quasi ein bisschen niederschwelligeres Programm auch bei uns hier im großen Sendesaal mit dem RSO aufführen und dadurch das Publikum an den Klassikbetrieb heranführen.
2: Der Bogen der Veranstaltungen, die im Radio Kulturhaus stattfinden, spannt sich von Orchester- bis Kammermusikkonzerten, von Klassik über Jazz, Pop, Weltmusik bis hin zu elektronischen Klängen und experimentellen Formaten. Neben Stars treten auch junge Talente auf. Geboten werden auch Kabarett-, Literatur- und Gesprächsveranstaltungen und vieles andere mehr. Damit ist das Radio Kulturhaus auch nach dem Auszug der ORF-Radiosender ein wichtiger und vor allem vielschichtiger Veranstaltungs- und Kulturtreffpunkt geblieben. Vor einigen Jahren wurde auch das Radiocafé deutlich vergrößert.
3: Das Radiocafé hilft uns dabei, mit dem Publikum auf Augenhöhe Veranstaltungen zu machen. Dieser Raum hier ist kollidiert auf 70 Personen, aber da wir variabel und flexibel aufstellen können, da passen dann schon mehrere noch rein. Das heißt, 70 sitzen, um die 100 können stehen.
2: Im Radiocafé, das tagsüber als Gastronomiebetrieb geöffnet hat, werden pro Jahr im Schnitt etwa 130 Veranstaltungen abgehalten. Im großen Sendesaal sind es ca. 100 und im Studio 3 etwa 70 Veranstaltungen pro Jahr. Gemeinsam bilden das erwähnte Radiocafé, der große Sendesaal und das Studio 3 des RKH, das Radio Kulturhaus. Künstlerinnen und Künstler, die dort auftreten wollen, sollen, so Thomas Wohins, keine Scheu haben und ihn oder sein Team ganz einfach kontaktieren.
3: Wichtig ist, dass es was Neues, was Frisches ist. Wir sind ja auch eine Kommunikationsplattform. Also das heißt, wir wollen die Programme schon auch im ORF kommunizieren, damit die Künstlerinnen, die Künstler danach mehrere Aufträge bekommen. Das heißt, wir sind jetzt kein Stationshaus. Versuchen entweder die Erstpräsentation zu machen, damit wir es dann gut verkaufen können für den Künstler, für die Künstlerin, oder so Sidesteps. Das heißt, wenn profunde Künstler, Künstlerinnen kommen und sich denken, das machen wir sonst nie, aber das ist uns ein Anliegen, können wir vielleicht einmal das machen? Dann sage ich, ja, natürlich, wir zeichnen es euch auf, wir archivieren es, wir machen alles. Wir sind eigentlich dafür da, Neues zu entdecken und dadurch dann das danach dann aufzuführen, zu archivieren, auszuspielen, das ist unser Auftrag.
2: Eröffnet wird die neue Radio Kulturhaus-Saison am Mittwoch, den 9. September ab 19.20 Uhr mit der Veranstaltungsreihe Alte Musik neu interpretiert. Zu Gast bei Johann Kneis ist das 2010 gegründete Ensemble Castor. Von diesem hören Sie nun einen Ausschnitt aus Antonio Vivaldis Konzert für Violoncello und Streicher, Royom-Verzeichnis 414 in G-Dur.

0: Die arrivierten Musikerinnen und Musiker des Ensembles Castor widmen sich vor allem der Streicher-Kammermusik zwischen 1600 und 1750 mit einem Schwerpunkt auf dem italienischen Seicento, also der Musik, die im 18. Jahrhundert in und um Venedig populär war. Zudem lässt das Ensemble Castor auch musikalische Raritäten aus dem oberösterreichischen und bayerischen Raum erklingen. 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Präsentiert wird das neue Album des Trios. Darauf zu hören ist, weltweit erstmals eingespielt, das Geigenwerk des niederländisch-deutschen Komponisten Johannes Schenk. Geschrieben ist es im Stylos Fantasicus, einer Mischung aus französischem, italienischem und niederländischem Stil. Alte Musik neu interpretiert. Die Entdeckungen des Ensemble Castor bei freiem Eintritt am Mittwoch, den 9. September ab 19.20 Uhr im Studio 3 des Radio Kulturhauses. 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
1: Wer geglaubt hat, es gäbe nichts Ärgeres als den deutschen Schlager und die Herren Black und Gilder und wie sie alle heißen, wären im negativen Sinn unschlagbar, der wird von der neuen LP der konkursreifen Brüder Gibb eines Besseren belehrt. Meiner Meinung nach ist das die größte Kitschorgie.
0: Haben Sie erraten, wer hier gesprochen hat? Wenn nicht, dann hilft Ihnen vielleicht der 2015 verstorbene ehemalige Generalintendant des ORF, Gerd Bacher, weiter. Dieser meinte:
2: Als ich dann auf einmal am ersten oder am zweiten Tag von Ö3 höre, André, mit der ganzen Arroganz, die er ja auch in seiner Stimme hat, ist mir das wahnsinnig auf die Nerven gegangen und also, habe also hinaufgeorgelt, warum sich der nicht Andreas, also was Blödsinniges muss da vorstellen, warum sich der nicht Andreas nennen könnte.
0: Der vermeintliche Andreas, darüber wurde Gerd Bacher dann aufgeklärt, hieß André, nämlich André Heller. Der in den frühen 1970er Jahren nicht nur Ö3-Moderator war, sondern auch ein wichtiger Taktgeber einer eigenständigen österreichischen Variante des Pop.
3: Ich möchte die Stars etwas entmystifizieren, ich möchte diesen Kult stürzen und der Qualität aufs Siegespodest verhelfen. Ist aber ein sehr sinnloses Unterfangen, weil wir nie ankommen können gegen das Gros der Verdummung. Und ich glaube, dass die Schlager so sind wie die Gesichter der Käufer.
0: Vom DJ und scharfzüngigen Moderator und Kommentator hat sich André Heller zu einem vielschichtigen und höchst erfolgreichen Künstler und Ermöglicher entwickelt, der seinen Schaffensdrang interdisziplinär auslebt. So ist Heller erfolgreicher Sänger und Schriftsteller, Multimedia-Künstler sowie Impresario von großen Kunst- und Kulturveranstaltungen. Sein Werk umfasst Gartenkunstwerke, Wunderkammern, fliegende und schwimmende Skulpturen bis hin zu einem avantgardistischen Vergnügungspark. Zudem betätigt sich André Heller als Regisseur von innovativen Shows, Theaterstücken, Zirkussen, Filmen und Operninszenierungen. Unter seiner Anleitung wurden auch Feuerspektakel, Labyrinthe und Museumsbauten realisiert. Anlässlich seines im kommenden Jahr bevorstehenden 80. Geburtstags wird der in Marrakesch und Wien lebende Universalkünstler im Rahmen der RKH-Reihe aus dem Archiv Gast von Christian Reichhold und Regina Nassiri sein. 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Und vielleicht wird auch diese Nummer zu hören sein, die einst André Heller mit Wolfgang Ambros gesungen hat.
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0: für immer jung, Wolfgang Ambros und André Heller. 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Das war die Sendung Heimspiel, Gestaltung und Moderation Andreas Wolf.
1: Dienstag, der 1. September, es ist gleich 17 Uhr. 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
1: Mit Jürgen Pfaffinger im Studio. Sowohl die Inflation als auch die Arbeitslosigkeit sind im August weiter gestiegen. Bundeskanzler Stocker hat als Zukunftsvorsorge für Kinder und Jugendliche ein steuer- und gebührenfreies Wertpapierdepot vorgeschlagen. Von den Koalitionspartnern SPÖ und NEOS kommt Zustimmung. Die EU-Verteidigungsminister verhandeln bei ihrem Treffen in Irland angesichts der immer massiveren russischen Angriffe über weitere Ukraine-Hilfen. Und die Schlagzeile zum Wetter: Es bleibt warm. Die Zahl der Arbeitslosen ist in Österreich neuerlich gestiegen. Inklusive Schulungsteilnehmern waren im August mehr als 375.000 Menschen beim AMS gemeldet. Und neuerlich gestiegen ist auch die Inflation auf 3,2%. Volker Obermeier berichtet.
2: Die leichte Entspannung bei der Inflation war nur von kurzer Dauer. Mit 3,2% liegt der Wert in Österreich wieder auf Juni-Niveau. Der neuerliche Schub nach oben ist großteils auf die höheren Preise bei Treibstoffen sowie Heizöl zurückzuführen, so die Statistik Austria in ihrer Schnellschätzung. Auch in der Eurozone beträgt die Teuerung wieder mehr als 3%, und zwar vor allem aufgrund der Energiekosten. Die Entwicklung macht eine Zinserhöhung der Zentralbank auf 2,5% in der kommenden Woche noch wahrscheinlicher, Nationalbankgouverneur Martin Kocher.
3: Es ist wichtig, dass wir auch hier ganz klar darauf hinarbeiten, dass die Inflation in den Zielbereich zurückkommt.
2: Dieser Zielbereich ist mit um die 2% definiert.
1: Die Bundesregierung könnte demnächst ein neues Modell zur finanziellen Vorsorge für Kinder und Jugendliche vorlegen. Es geht um ein Wertpapierdepot für Kinder bis 18 Jahre, das Bundeskanzler Stocker im ORF-Sommergespräch angekündigt hat. Und von den Koalitionspartnern SPÖ und NEOS kommen dazu positive Signale, berichtet Peter Daser.
4: Auf dem sogenannten Zukunftsdepot sollen Eltern für ihre Kinder steuerfrei in Aktien oder Fonds anlegen dürfen. Und es sollen auch keine Spesen und Gebühren fällig werden, die sonst bei Kleinanlegern den Ertrag schmälern. Bundeskanzler Christian Stocker im ORF-Sommergespräch sagte:
5: Das heißt, es soll spesenfrei sein, es soll gebührenfrei sein und es soll steuerfrei sein. Und die Einzahlungen pro Jahr auf dieses Zukunftsdepot können bis zu 5.000 Euro pro Jahr betragen.
4: Sozialdemokraten und NEOS bestätigen Gespräche für ein Zukunftsdepot. Über Details soll noch verhandelt werden. Die Freiheitlichen fordern für das Depot jedenfalls eine Inflationsabgeltung. Grüne und ÖGB sehen dagegen ein Sparmodell für jene, die ohnehin genug Geld hätten.
1: Der Krieg in der Ukraine bestimmt einmal mehr ein Treffen der EU-Verteidigungsminister. In Wicklow an der irischen Küste beraten sie heute über weitere Milliardenhilfen für die Ukraine angesichts der immer massiveren russischen Luftangriffe. Ein weiteres Thema der Gespräche betrifft Österreich direkt, nämlich das Ende der UNIFIL-Mission im Libanon und mögliche Folgeprojekte. Aus Wicklow berichtet Tim Kupal.
6: Ein Hilferuf aus Kiew. Die ukrainische Luftabwehr sei das Hauptproblem, sagt EU-Chefdiplomatin Kaja Kallas.
7: The main issue is air defense.
6: Sie hoffe, dass 6 Milliarden Euro aus einem EU-Rüstungsfonds freigegeben werden könnten, so Kallas weiter. Auch das wäre aber nur ein Tropfen auf den heißen Stein. Aus Kiew ist von einer Finanzierungslücke im Umfang von 23 Milliarden Euro die Rede. Man stehe an der Seite der Ukraine, betont Verteidigungsministerin Claudia Tanner, ÖVP.
8: Also ein militärisch neutraler Staat.
6: Ebenfalls Thema, das Ende der UNIFIL-Mission im Libanon. Österreich ist dort mit 170 Soldaten vertreten.
8: Die Aufgaben, die wir dort wahrzunehmen haben, die logistischen, bedeuten auch, dass wir die Letzten sein werden, die diesen Einsatzraum verlassen werden.
6: Österreich schlägt gemeinsam mit Spanien und Irland eine neue Mission im Libanon vor.
1: Österreich hat heute einen ersten Entwurf für den nationalen Renaturierungsplan nach Brüssel geschickt. Ein Jahr lang können Interessierte jetzt Stellung nehmen. Im September 2027 soll der endgültige Plan dann vorliegen. Allerdings fordert Umwelt- und Landwirtschaftsminister Totschnig dafür von der EU Gelder. Wie er sagt, seien die Ziele sonst nicht erreichbar. Eva Haslinger berichtet.
9: Bei der Renaturierung will man auf eine Vielzahl bereits etablierter Maßnahmen setzen, heißt es heute bei der Präsentation des Entwurfs. Und alles soll auf Freiwilligkeit basieren. Aber Umweltminister Norbert Totschnig von der ÖVP deponiert auch Forderungen in Richtung Brüssel, nämlich nach Geld.
10: Die Umsetzung der Urwiederherstellungsverordnung steht und fällt mit der Finanzierung. Ohne die Sicherung der Mittel für die ländliche Entwicklung bzw. zusätzliche Mittel für den Naturschutz können die ambitionierten Ziele der Wiederherstellungsverordnung nicht erreicht werden.
9: Offen ist auch, wie viel Fläche in Österreich noch renaturiert werden muss. Das hängt davon ab, welche Flächen bereits als renaturiert anerkannt werden. Bei Umweltorganisationen und den Grünen stoßen die Pläne auf Kritik. Der Entwurf sei unverbindlich und zu wenig ambitioniert. Die freiheitlichen Orten hingegen eine Unterwerfung unter Vorgaben aus Brüssel.
1: Die Krise der europäischen Autoindustrie trifft jetzt einen weiteren österreichischen Zulieferer. Das international tätige Autozulieferunternehmen Pollmann mit Hauptsitz in Karlstein an der Theier im niederösterreichischen Waldviertel musste Insolvenz anmelden. Hunderte Beschäftigte sind betroffen, berichtet Jürgen Winterleitner.
11: Für drei Gesellschaften innerhalb der Pollmann-Gruppe ist heute am Landesgericht Krems die Eröffnung eines Sanierungsverfahrens beantragt worden. 500 Menschen sind dort beschäftigt, heißt es in einer Aussendung des Unternehmens. Der Schuldenstand der drei Gesellschaften wird mit 74 Millionen Euro angegeben. Die ausländischen Tochterunternehmen in Tschechien, Mexiko und China seien von den österreichischen Verfahren nicht betroffen. Grund für den Sanierungsverfahren

0: Optimierungsbedarf sei der strukturelle Wandel der Automobilindustrie sowie eine dauerhafte Verschiebung, die derzeit viele europäische Zulieferer treffe, heißt es. Das Unternehmen betont, dass man die Geschäfte fortführen möchte und dass auch die Produktion weiterlaufe. Zudem wolle man einen Großteil der Beschäftigten halten. Diesbezüglich gibt es auch Investorengespräche, die weit fortgeschritten seien.
1: Und weiter geht's jetzt mit dem Meldungsüberblick mit Martina Kofler.
2: Nach der Pleite der Möbelkette Kika Leiner ist der ehemalige Geschäftsführer wegen Betrugsverdachts in Untersuchungshaft. Der mutmaßliche Schaden beträgt laut Wirtschafts- und Korruptionsstaatsanwaltschaft rund 16 Millionen Euro. Dem ehemaligen Geschäftsführer wird vorgeworfen, die Notlage von Hochwasseropfern im September 2024 gezielt ausgenutzt zu haben. Im Rahmen einer Unwetter-Soforthilfeaktion seien Kunden Rabatte versprochen worden, damit Kika Leiner schnell Anzahlungen bekommt, obwohl klar war, dass man die Möbel nicht mehr liefern könne. Bei neuen Angriffen der israelischen Armee im Gazastreifen sind laut Palästinenservertretern mindestens 4 Menschen ums Leben gekommen, darunter 3 Kinder. Nach Augenzeugenberichten feuerten israelische Kampfjets mindestens 12 Raketen auf ein Gebiet im Westen von Gaza-Stadt ab, in dem sich viele vertriebene Familien aufhalten. Im deutschen Bundesland Brandenburg hat die Polizei offenbar einen mutmaßlichen Anschlag auf ein Umspannwerk verhindert. An einer Leitung in der Nähe des Kohlekraftwerks Jenschwalde wurden mehrere Sprengvorrichtungen entdeckt. Laut Polizei hat es mindestens eine Detonation gegeben. Das Landeskriminalamt ermittelt. Für die Bevölkerung habe keine Gefahr bestanden, heißt es. Ziel war offenbar ein großflächiger Stromausfall. Nach dem Fährunglück vor der Küste Zyperns hat der Taucheinsatz zum Schiffswrack begonnen. Mit einem ferngesteuerten Spezialschiff will man die gesunkene Fähre in 500 Metern Tiefe lokalisieren und danach mit den Bergungsarbeiten starten. In dem Wrack werden auch die Leichen von 20 vermissten Personen vermutet. Und in Oslo hat der neue norwegische König Haakon VIII. Heute vor dem Parlament den Eid auf die Verfassung abgelegt. Er folgt seinem Vater König Harald nach, der vergangenen Freitag gestorben ist. Krönungszeremonien wurden in Norwegen bereits im Jahr 1908 abgeschafft.
1: Und zum Abschluss hat jetzt Nathalie Auer noch die Wetteraussichten.
3: Angenehm warm und oft sonnig geht es in Richtung Abend. In den Landeshauptstädten messen wir im Moment zwischen 23 Grad in Salzburg und 28 Grad in Eisenstadt. Im Nordosten bläst allerdings auch lebhafter Wind und ganz vereinzelt kann es noch nass werden, und zwar am ehesten von Osttirol bis zum oberen Murtal. Morgen sind dann etwas mehr Wolken unterwegs und am Nachmittag entstehen einzelne Gewitter. Am wahrscheinlichsten sind sie von Kärnten bis zum Burgenland. Es wird ähnlich warm wie heute mit 21 bis 29 Grad.
1: Das war das Journal um 5 mit Jürgen Pfaffinger. Das Journalteam meldet sich dann wieder mit dem Abendjournal um 18 Uhr.
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5: Die 83. Filmfestspiele von Venedig starten morgen. Hören Sie gleich eine Vorschau. Außerdem, Jaroslav Rudisch kennt man vielleicht für seine Begeisterung für Zugreisen, Speisewegen und Franz Kafka. Nun hat der tschechische Schriftsteller seinen neuen Roman »Wo die Toten sprechen« vorgelegt. Hören Sie ein ausführliches Gespräch. Und wir blicken in die italienische Stadt Viterbo, wo alljährlich das Alessandro Stradella Barockfestival stattfindet. Das sind die heutigen Themen. Jakob Fessler begrüßt Sie zum Kulturjournal. Morgen Mittwoch beginnen die diesjährigen Filmfestspiele von Venedig. Unter dem Juryvorsitz der US-amerikanischen Schauspielerin und Regisseurin Maggie Gyllenhaal konkurrieren heuer 21 Langfilme im Wettbewerb um den Goldenen Löwen. Darunter etablierte Regiegrößen wie Werner Herzog und Danny Boyle. Auch Hollywood-Stars haben heuer wieder ihr Kommen angesagt, etwa Robert Pattinson, Penelope Cruz, Javier Bardem und George Clooney, der morgen einen Goldenen Löwen für sein Lebenswerk erhält. Mehr zum heurigen Filmfestival am Lido von Arnold Schnötzinger.
6: Menschen, die zunehmend die Kontrolle über ihr Leben verlieren, sei es aufgrund äußerer Umstände oder die Kontrolle über ihre inneren Gefühle. Dieses Leitmotiv zieht sich durch mehrere Filme des heurigen Wettbewerbs von Venedig. Ein Architekt baut etwa einen Bunker für einen zwielichtigen Milliardär und schlittert dadurch in eine Ehekrise. Im französischen Drama Bunker, weder mit dir noch ohne dich, lautet die Devise im Liebesdrama The Echo Chamber. Und ein US-Vietnam-Veteran kommt nach seinem Kriegseinsatz mit seinem Gewissen in Konflikt.
7: Mr. Nelson, did you kill people?
6: So lautet auch der Titel des Films des Japaners.

0: Das Shinya Tsukamoto. Der heurige Wettbewerb bilde die Vielfalt gegenwärtiger Probleme der Welt ab. Das Kino bietet dafür Verständnishilfen an, so Venedig-Festivaldirektor Alberto Barbera.
1: Una grande fotografia dei problemi del presente, però con la capacità di proporre strumenti di comprensione, che è la cosa più importante, la cosa che il cinema sa meglio fare.
0: Dass von 21 Wettbewerbsfilmen nur einer von einer Frau, der dänische ägyptischen Regisseurin Mai El-Tuki, gedreht wurde, sieht Alberto Barbera als Spiegel der gesamten Branche. Vielfalt gibt es immerhin zwischen jung und alt, lang gediente Filmschaffende treffen auf eine Generation der 30-Jährigen wie dem Italiener Paolo Stripoli und dem Amerikaner Lance Oppenheim. Viele Debütanten und neue Stimmen.
1: Ci sono tantissimi invece autori non ancora affermati e moltissimi esordienti, quindi voci nuove.
0: Dazu gehört auch Yuval Abraham mit seiner Doku NASA rund um die gezielte Tötung von palästinensischen Zivilisten durch die israelische Armee im Gazastreifen. Ein Film, der einmal mehr auch den Pro-Palästina-Aktivismus am Lido befeuern könnte, etwa durch die Initiative Venice for Palestine. Heuer wäre ohnehin die seit Jahren politischste Ausgabe des Festivals, meint Alberto Barbera.
1: Questa è forse la mostra più politica degli ultimi anni.
0: Als Wettbewerbsroutiniers sind Nanni Moretti, Werner Herzog, Hirokazu Koreeda und der Ire Martin McDonagh im Rennen. Letzterer wurde 2017 und 2022 für Three Billboards Outside Ebbing, Missouri und The Banshees of Inisherin jeweils mit dem Drehbuchpreis ausgezeichnet. In seiner neuen schwarzen Krimikomödie Wild Horse 9 schickt McDonagh zwei schräge CIA-Agenten in ein Chaos auf die Osterinseln.
2: Don't pull rank on me. I've killed people in countries you can't even spell.
3: Name one country you killed someone in that I can't spell.
2: Czechoslovakia.
0: Österreich ist heuer am Lido in der Filmreihe Orizzonti mit dem Familien- und AIDS-Drama Eclipse von Manuel Wetscher vertreten. Vor autobiografischem Hintergrund entwirft der 1986 geborene Tiroler ein empathisches Porträt kindlicher Weltwahrnehmung in den Bergen. Es ist die Geschichte einer Bubenfreundschaft, die durch Schweigen und Geheimnisse rund um den Gesundheitszustand einer der Väter zunehmend von Vorurteilen belastet wird.
4: Dann geh halt, geh zu deiner Oma und bett, bis du tot bist. Dein Foto ist ein kranker Schwuchtel!
0: Zur Festivaleröffnung morgen Abend steht Ink, also Druckerschwärze, der neue Film des britischen Oscar-Preisträgers Danny Boyle auf dem Programm. Ein Film, der zwischen Sensationsgier, Moral und Verantwortung am Beispiel der Zeitung The Sun den Aufstieg des britischen Boulevardjournalismus ab Ende der 1960er Jahre schildert.
5: Berichtet Arnold Schnötzinger aus Venedig. Wir kommen damit zur Literatur. Wo die Toten sprechen, heißt der neue Roman des tschechisch-deutschen Autors Jaroslav Rudisch. Darin schickt er seine drei skurrilen, sympathischen Protagonisten Miss Detroit, Kaspar und Lorenzo in einem alten Saab 900 quer durch die Friedhöfe Mitteleuropas. Sie besuchen die Gräber großer Dichter, wo sie nächtigen, Bier trinken und sich ihre Werke einverleiben. Und das ist durchaus wörtlich gemeint. Der Literaturfanatiker Lorenzo liest und verspeist etwa ganze Bibliotheken, um dann als wandelndes Literaturlexikon durch die Welt zu gehen.
6: Im Weißen Sarg spielt Musik. The Cure, Just Like Heaven. Und Lorenzo liest und frisst, Seite für Seite. Kapitel für Kapitel. Der Mann ohne Eigenschaften.
5: Der schwermütige Kaspar wiederum leidet unter einer Trennung und die Friedhofsgärtnerin Miss Detroit unterhält sich mit den Toten und lässt sich ihre Geschichten erzählen. Wie und wo die Idee zum neuen Roman entstanden und wie viel vom Autor selbst in seinen Figuren steckt, hat Jaroslav Rudisch Judith Hoffmann im Interview erzählt.
7: Jaroslav Rudisch, wie und wo haben Sie denn diese drei Figuren gefunden, die Sie auf diesen Roadtrip quer durch Mitteleuropa schicken?
8: Um mich herum, in mir sozusagen. Und ich mag schon immer so schräge Charaktere. Ne? Und ich fahre tatsächlich auch einen uralten Saab 900 sowie die Miss Detroit in meinem

0: einem Buch und ich liebe dieses Auto. Ich bin ein überzeugter Eisenbahnmensch, ne? Aber was mich in der Tat auch fasziniert, ist diese alte Technik. Und an dieser Marke Saab auch, dass sie als Automarke nicht mehr existent ist. Sie ist in der Tat auch tot. Und wo die Toten sprechen, ist eine Art Roadnovel, Roadtrip durch das literarische Mitteleuropa. Und ich dachte, da passt so ein altes Auto wie ein Saab 900 sehr gut dazu. Wo ich die gefunden habe, Miss Detroit, hab tatsächlich den Namen Detroit, also wahrscheinlich gelesen, Detroit, habe ich auf einem Berliner Friedhof bei mir ums Eck, wo ich in Berlin-Kreuzberg wohne, auf einem der Friedhöfe in der Bergmannstraße. Und das hat mich in der Tat fasziniert. Ich wusste schon lange, so wird eine Literaturfigur mal heißen. So ist die entstanden, eine junge Frau, die mit den Toten sprechen kann, die als Friedhofsgärtnerin arbeitet und kann durch die Blumen hören, was die Toten unter der Erde uns erzählen.
1: Sie schicken diese drei, Miss Detroit und Lorenzo und Caspar, auf einen Roadtrip durch die europäischen Friedhöfe, beginnend in Venedig. Was erzählen denn diese Friedhöfe?
0: Was uns die Friedhöfe erzählen, ja, das ist, was uns die Literatur erzählt. In der Tat kann man diese ganzen Inschriften auf den Friedhofen auch wie eine Art Literatur, eine Erzählung lesen. Und ich besuche tatsächlich sehr gerne die Gräber der toten Dichter und Dichterinnen. Gerne trinke ich ein Glas Bier oder eine Flasche Bier am Grab von Jaroslav Hašek in Lipnice oder am Grab von Bohumil Hrabal in Hradiško bei Nymburk, so wie das auch Lorenzo macht. Und ich war tatsächlich auch an einem Grab von Jean Paul in Bayreuth. Und da habe ich auch mit ihm schon an einem Abend ein Bier zusammen getrunken. Und so ist vielleicht diese Idee in der Tat auch überhaupt entstanden. Und es ist tatsächlich, man kann das lesen wie eine sehr schräge Liebeserklärung an die mitteleuropäische Literatur, also an die Autoren, Autorinnen, die ich sehr mag. Josef Roth kommt vorbei, Thomas Bernhard, den ich wirklich sehr, sehr liebe und schätze, kommt vor, Robert Musil kommt vor, aber auch Hašek, Hrabal. Und letztendlich, es ist nicht nur eine Liebeserklärung an Weltliteratur sozusagen, aber es geht auch um die Liebe an sich. Es ist auch eine sehr schräge Liebesgeschichte. Lorenzo sagt irgendwo, die Liebe ist etwas, was uns tatsächlich retten kann. Und die legen sich auch letztendlich auch mit den sogenannten Kreuzspinnen an. Was sich dahinter versteckt, das kann jeder für sich sozusagen entdecken oder lesen. Aber mit Hilfe der Literatur und Liebe werden diese Kreuzspinnen auch besiegt. Daran glaube ich und hoffe ich. Das ist die kleine Hoffnung, die hoffentlich auch nicht zu überlesen ist.
1: Es ist gewissermaßen ein Spaziergang durch die Bibliothek von Jaroslav Rudisch, die wir da unternehmen. Es liest sich, als wären das alle ihre Lieblingsautoren, die sie hier aufzählen. Ist es auch der Soundtrack, den wir hören, der so die Lieblingsmusik des Jaroslav Rudisch wiedergibt?
0: Tatsächlich, ich wurde auch mit dieser Musikauswahl, also Musik spielt da schon eine Rolle. Ich mache ja auch Musik. Ich spiele in der Kafka-Band, also wir vertonen Franz Kafka. Wir suchen in Franz Kafka nach Musik und es gibt dann noch zwei kleinere Musikprojekte von mir. Und das war mir immer so wichtig. Also, und ich glaube, Wo die Toten sprechen, ist auch ein sehr musikalisches Buch. Man kann das fast so singen. Und ich kann mir das auch vorstellen, also aus einer kleinen Graboper irgendwo. So. Und diese Musik, die dort vorkommt, das sind schon alles Bands, die mich begleitet haben, als ich so 17, 18, 19 war. Teilweise auch vor der Wende. In der Tat war das so eine Art verbotene Musik, The Smiths, Joy Division, Jesus and Mary Chain oder The Cure. Aber wir haben das trotzdem irgendwie gehört, ja. Wir haben ja Ö3 gehört zum Beispiel. Und ich dachte, dass in der Tat auch diese Musik ist für mich irgendwie zeitlos. So wie die Literatur für mich zeitlos ist. Also man kann heute noch Kafka lesen oder Robert Musil. So kann man nach wie vor immer wieder rauf und runter das Miss Jesus and Mary Chain New Order einfach hören. Und auch eben mit einem alten Saab durch Mitteleuropa gondeln.
1: Man gondelt auch zwischen den beiden Ebenen, zwischen der möglichen realen und der möglichen märchenhaften Ebene dieser Erzählung. Gleich zu Beginn ist nicht ganz klar, begeht Caspar jetzt Suizid in einem Hotelzimmer in Venedig in der Badewanne oder nicht? Mhm. Wie ein Kunsteisläufer Schleifen übers Eis zieht, zieht diese Erzählung auch ihre Schleifen. Einmal gibt es die fantastische, einmal die eher realistische Variante. Ist Ihnen das wichtig, dass diese beiden Ebenen gleichberechtigt nebeneinander stehen? Oder muss man als Leserin, als Leser auswählen? Oder wie kann man sich das vorstellen?
0: Also ich wollte schon das Märchenhafte, das leicht Surreale. Ich weiß zum Beispiel auch wirklich nicht, ob die drei am Leben sind oder schon tot sind. Ich weiß auch nicht, ob Adalbert Stifter, der da plötzlich auftaucht,

0: wirklich nicht lebt. Ich glaube, wenn wir die Bücher tatsächlich lesen, sind die Autoren und Autorinnen mit uns hier, um uns herum sozusagen. Sie sind unsterblich, so wie meine Helden vielleicht auch unsterblich sind. Für mich ist Wo die Toten sprechen wirklich so ein poetisches, surreales, aber auch humorvolles Märchen.
1: Dahinter steht aber eine bitterernste Realität, die immer nur angestupst wird. Mhm. Also zum einen verbirgt sich die traurige Wahrheit hinter dem Vorhang, den man zuzieht im Jahr 1968 in verschiedenen Häusern. Ja. Die Großmutter von Lorenzo ist offensichtlich eine Holocaust-Überlebende. Auf der anderen Seite ist Miss Detroit die Enkelin eines Nationalsozialisten oder eines Handlangers, der da in irgendeiner Form verwickelt war und vielleicht sogar in Theresienstadt. All das bleibt so in der Schwebe. Mhm. Und dann gibt es noch das Trauma von Kremsstein, das mitnichten eine wunderbar freie Universität ist, sondern Lorenzo als einen gebrochenen Mann ausgespuckt hat. Wie haben Sie das dosiert? Wie viel durfte es sein, wie viel musste sein und wie viel mussten Sie auch aussparen, damit es offen bleibt?
0: Eben das Offene war mir sehr wichtig, ja. Ich wollte sehr reduziert erzählen diesmal. Winterbergs letzte Reise, mein Eisenbahnroman, das wirklich eine sehr, sehr große Geschichte. 540 Seiten und ich wollte wirklich jetzt reduziert wie möglich erzählen. Und meine Lektoren und ich, wir haben dann immer wieder ein bisschen was gekürzt. Ein Wort, ein Halbensatz, einen Absatz. Und dann haben wir gemerkt, dass die Andeutungen manchmal reichen sozusagen und dass der Leser das alles versteht trotzdem, ne? Ja, Lorenzo ist in der Tat, der ist ja fast tot, ne? Also man muss schon so sagen, also der ohne Literatur wäre tatsächlich wirklich nicht mehr da. Und damit wollte ich in der Tat auch so sagen, hey, das ist schon toll, dass Literatur sowas machen kann, dass sie einen Menschen retten kann, ja. Und ich kann natürlich nicht durch Mitteleuropa reisen, ohne an diese Geschichte zu denken. Immer wieder, wenn ich im Zug sitze von Prag nach Berlin, man fährt an Theresienstadt vorbei und die Gleise hat man zwar abgebaut, aber den Bahndamm sieht man und man sieht auch die Dächer von Theresienstadt, man sieht auch die Kirche von Theresienstadt und daran muss ich auch immer wieder denken, wenn ich da in der Gegend bin. Und ich weiß auch, wie viele Dichterinnen da umgekommen sind, wie viele Künstler da von den Nationalsozialisten umgebracht worden sind. Und ich glaube, dass man auch über sie und an sie immer wieder denken muss. Und ich habe ja in Liberec-Reichenberg gelebt und immer wenn ich da am Marktplatz bin und Bier trinken gehe, dann gehe ich an einem Denkmal vorbei für die erschossenen Tschechen vom August 1968. Die wurden dann von den sowjetischen Soldaten einfach so erschossen. Und ich glaube, dass die ganzen Toten hier mit uns nach wie vor sind, das würde vielleicht Lorenzo, das würde wahrscheinlich Miss Detroit so sagen. Die würde natürlich auch wissen, was sie uns erzählen. Aber dafür gibt sich auch ein bisschen Hoffnung, ja. Also wenn wir uns mit der Geschichte auseinandersetzen, dann glaube ich, dann wissen wir vielleicht auch, was gut und was schlecht ist. So banal, wie das auch klingt, vielleicht stimmt das wirklich.
2: Sagt Jaroslav Rudisch. Sein Roman »Wo die Toten sprechen« ist im Luchterhand Verlag erschienen. Wir kommen an dieser Stelle noch nach Italien. Viterbo, rund eine Autostunde nördlich von Rom gelegen, ist Italiens an mittelalterlichen Bauwerken reichste Stadt. Die Altstadt wirkt wie eine Szenografie für einen Historienfilm. Der ideale Ort für das Alessandro Stradella Barockfestival, das jedes Jahr zahlreiche Musikliebhaber aus der italienischen Hauptstadt anzieht. Die Konzerte finden neben Viterbo auch in benachbarten und ebenfalls reizvollen Ortschaften statt. Thomas Miege berichtet.

0: Auf dem Schiff des Lebens, eine Arie von Alessandro Stradella aus einer Oper La Forza dell'Amor Paterno. Eine andere Arie aus der gleichnamigen Oper. Arien geschrieben für La Centoventi, die zu Deutsch 120er. 120 bezieht sich auf die Traumgagen, die Caterina Angela Botteghi für ihre Engagements kassierte. Auch für die Opern des frühbarocken Komponisten Stradella, den Namensgeber des Festival Barocco Alessandro Stradella im mittelitalienischen Viterbo. Künstlerischer Direktor ist Andrea De Carlo. Während des Eröffnungskonzerts präsentierte er mit seinem Ensemble Mare Nostrum und mit dem Sopran Silvia Frigato Stradellas bisher unbekannte Arien für Signora Botteghi.
1: Sie war eine sehr wichtige Sängerin ihrer Zeit, nicht nur in der römischen Opernszene, sondern auch in anderen italienischen Städten.
0: Caterina Angela Botteghi war eine Art Callas des 17. Jahrhunderts. Doch heute ist sie fast vergessen, erklärte Lucia Adelaide Di Nicola, Cembalistin des Ensemble Mare Nostrum.
2: Nach dem großen Interesse für die Kastraten jener Zeit beginnt man erst seit einigen Jahren, sich auch für die Sängerinnen des 17. Jahrhunderts zu interessieren. Über diese Sängerinnen wissen wir nur wenig. Da hat die Musikwissenschaft noch viel zu tun.
3: Di cui sappiamo molto poco.
0: Da sind etwa weder das Geburts- noch das Todesjahr der 120er bekannt. Aus diesem Grund eröffnete Andrea De Carlo sein Festival mit Arien, die Stradella für Caterina Angela Botteghi komponiert hatte. Ein musikalisch reiches und überraschendes Programm in der Provinz und eine Autostunde nördlich von Rom gelegen. Hier treffen barocke Musikopulenz auf elektronische Klangwelten, Musik des Mittelalters und der Renaissance auf zeitgenössische Auftragswerke junger Nachwuchskomponisten. Im Zentrum des Festivals steht der namensgebende Barockkomponist Alessandro Stradella, ein tonaler Visionär des Seicento, dessen turbulentes Leben im Jahr 1682 durch ein Attentat endete. Das diesjährige Festivalmotto lautet Confluences, Zusammenflüsse. Geboten wird der Dialog zwischen der Musik verschiedener Jahrhunderte.

0: wie etwa die bäuerlichen Gesänge vergangener Jahrhunderte aus der Region Umbrien, vorgetragen von dem Ensemble Zoni d'Umbra, das sich um die Bewahrung und die Erforschung dieses traditionellen Musikerbes bemüht. Das Programm Canzoniere des Cellisten Michele Marco Rossi. Rossis Kompositionen verschmelzen mit den subtilen elektronischen Klanglandschaften von Davide Bardi. Mit 16 Konzerten in 7 Gemeinden bietet das Festival Barocco Alessandro Stradella ein Fest musikalischer Kontraste und eine Einladung, den Übergang vom Gestern zum Heute mit völlig neuen Ohren zu hören.
1: Und das Alessandro Stradella Barockfestival dauert noch bis zum 27. September. Noch eine Meldung, vorgestern gingen in Innsbruck die 50. Festwochen der alten Musik zu Ende. Der kaufmännische Direktor Markus Lutz sieht in der hohen Auslastung von über 95% und dem erreichten Einnahmeplus eine schöne Bestätigung für die künstlerische Arbeit. Und auch die Leiterin Eva-Maria Senz zeigte sich erfreut, das Jubiläumsjahr habe vor allem gezeigt, wie lebendig die Innsbrucker Festwochen und die alte Musik sind.
2: Das war ein Kulturjournal.
1: Technische Betreuung Sabine Heiner und Martin Trott, Regie Katharina Menhofer, Moderation Jakob Fessler.
3: Ö1 am späten Dienstagnachmittag. Die Spielräume mit Xavier Plus, die widmen sich heute einem Album, das die Zeit zurückdreht. Es ist eine Rückschau auf das gemeinsame Schaffen zweier Musiker, einer aus den USA, einer aus Indien. Ein ganz besonderes Trio steht dabei im Vordergrund, bei dem Saxophon bzw. Flöte auf Schlagzeug und Tablas treffen. Warum das so besonders ist, das erfahren Sie in den kommenden 25 Minuten.

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1: Sangam. Das ist Sanskrit für Zusammenfluss, das Motto der heutigen Spielräume. Der Zusammenfluss dreier musikalischer Persönlichkeiten und ihrer ganz unterschiedlichen Geschichten steht im Zentrum eines neuen Albums, das eine Ode an eine jahrzehntelange Freundschaft ist. Nämlich die zwischen dem Saxophonisten und Flötisten Charles Lloyd und dem Tablaspieler, Perkussionisten und Sänger Zakir Hussain. Der dritte im Bunde, der dritte Strom dieses Zusammenflusses, ist der Schlagzeuger Eric Harland.

Charles Lloyd, Zakir Hussain und Eric Harland waren Sangam. Ein Trio, das Charles Lloyd Anfang der Nullerjahre für ein Konzert in Kalifornien gegründet hat. Charles Lloyd, Jahrgang 1938, interessiert sich seit Beginn seiner Musikkarriere Ende der 1950er Jahre für die Vereinigung von Jazz mit anderen, vor allem nicht westlichen Musiktraditionen. 1957 hört er ein Konzert von Ravi Shankar und Ala Racha an der University of California. Ein Erlebnis, das seinen Zugang zur Musik für immer verändern sollte. Als ab den 1960er Jahren immer mehr indische Musiker in die USA reisen, ist Charles Lloyd stets im Publikum und sucht den musikalischen Austausch, der zum Beispiel auf seinem Album Geta aus den frühen 1970er Jahren zu hören ist. Zur selben Zeit ist Zakir Hussain Gründungsmitglied einer neuen Band des bis dahin vor allem für elektronischen Fusion Jazz bekannten Gitarristen John McLaughlin. Shakti. Die Alben und Konzerte von Shakti machen weitere Türen zur Zusammenbringung indischer und US-amerikanischer Musikstile auf. Türen, durch die nachfolgende Generationen an Musikschaffenden seitdem mühelos und ganz selbstverständlich gehen. Bei einem Reunion-Konzert von Shakti im Jahr 2000 lernt Charles Lloyd Zakir Hussain schließlich persönlich kennen und die beiden verstehen sich sofort bestens. 2004 lädt Charles Lloyd Zakir Hussain zu einem gemeinsamen Konzert mit dem damals jungen und aufstrebenden Jazz-Schlagzeuger Eric Harland ein. Als ein Name für dieses neue Trio gesucht wird, ist es Zakir Hussain, der Sangam vorschlägt.

Nach einem ersten gemeinsamen Konzert 2004 und dem daraus resultierenden Live-Album Sangam spielt dieses Trio im Laufe der folgenden Jahre immer wieder mal zusammen. Und 2009 reisen Charles Lloyd, Eric Harland und Zakir Hussain in dessen Heimatstadt Mumbai, um dort ins Studio zu gehen. Ein nächstes, zweites Album ist geplant, wird aber nie fertiggestellt. Die Aufnahmen dieser Session landen im Archiv. 2024 stirbt Zakir Hussain im Alter von 73 Jahren und mit ihm ein wichtiger Vernetzer zwischen MusikerInnen aus verschiedenen Teilen der Welt. Charles Lloyd öffnet aus diesem Anlass sein Archiv und sucht nach unveröffentlichten Aufnahmen mit seinem Freund, stößt dabei auf die Sessions in Mumbai und einige andere Mitschnitte. Das zuletzt gehörte Stück war Tagore, aufgenommen 2014 bei einem Konzert in Santa Barbara, Kalifornien. Und die erste Nummer dieser Sendung, Jai Ganga, stammt aus der Session in Mumbai. Eine Sammlung von verschiedenen Einspielungen aus einer Zeitspanne von ungefähr 10 Jahren wird zum Album Sangam and Friends zusammengetragen. Zu hören sind unterschiedliche Besetzungen, in deren Zentrum aber immer das Sangam-Trio steht. Zwar sind auch beispielsweise die Cuts mit dem Sänger Vijay Prakash sehr hörenswert, aber am Ende sind es jene Aufnahmen, die ganz besonders glänzen, in denen wir diese drei miteinander so vertrauten Musiker ganz unter sich hören. Eine Besonderheit an diesem Trio ist die Zusammenkunft zweier technisch unglaublich versierter Perkussionisten, die zwei völlig unterschiedliche Wege beschritten haben. Zakir Hussain ist Sohn des Tablaspielers Allah Rahba, jener Musiker, den Charles Lloyd Ende der 1950er Jahre in Kalifornien gehört hat. Und er galt als Wunderkind, gab schon früh Konzerte in der Tradition der klassischen nordindischen Musik. Als Teenager kam Zakir Hussain in Kontakt mit westlicher Popmusik und in weiterer Folge mit Jazz und zog Ende der 1960er Jahre in die USA, um von dort aus seine Karriere sowohl in Indien als auch in den USA zu verfolgen. Eric Harland, geboren 1976 in Houston, Texas, war ebenfalls ein Musterschüler, allerdings im Jazz, hat an der Manhattan School of Music studiert und seit den 1990er Jahren aus seiner Wahlheimat New York den Sound vom modernen Jazz-Schlagzeug wesentlich mitgeprägt. Zakir Hussain und Eric Harland bilden ein einzigartiges Gespann, das rhythmisch dichte, zugleich melodiöse und leichtfüßige Konstrukte baut, über die Charles Lloyd seine Improvisationen und Themen ausbreitet. Ein Trio-Sound, für den es wohl keinen passenderen Namen gibt als Sangam.

0: Bharati's Dance, Tempo Divine aus Sangam and Friends, dieser posthumen Verneigung von Charles Lloyd vor seinem Freund Zakir Hussain. Eine nachträgliche Veröffentlichung verschiedener Aufnahmen der beiden mit ihrem Trio Sangam mit Eric Harland am Schlagzeug. Die archivarische Natur dieses Albums erklärt die teilweise recht abrupten Enden und Übergänge, die uns auf dieser LP immer wieder begegnen. Sangam and Friends, auf anderen Stücken mit Gastauftritten weiterer indischer Musiker. In diesen Spielräumen aber haben wir die Aufnahmen mit dem Trio im Vordergrund gehört. Eben Bharati's Dance, Tempo Divine, davor Tagore und zu Beginn Jai Ganga. Sangam and Friends, erschienen bei Blue Note Records. Das waren die Spielräume für heute. Gestaltung und Moderation, Xavier Plus.
1: Auf Wiederhören bei den Spielräumen und bis morgen. Da widmet sich Alexandra Augustin Rumors, einem der meistverkauften Pop-Alben aller Zeiten von der Band Fleetwood Mac. Dienstag, der 1. September. Seit gestern ist unsere Sendung Digital Leben wieder zurück aus der Sommerpause. Und heute geht es um die Lithium-Ionen-Batterie. Sie steckt in den elektrischen Zahnbürsten, im Handy und im E-Auto. Doch der Abbau von Lithium ist ökologisch heikel. Der Preis schwankt enorm und immer wieder gehen Lithium-Akkus in Flammen auf. Digital Leben berichtet über Alternativen.
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3: Im Frühjahr präsentierte ein chinesischer Autobauer eine schwarze Limousine, wie sie durch eine minus 30 Grad kalte Schneelandschaft fährt. Gezeigt werden sollte damit, dass selbst härteste Bedingungen die neuen E-Autos des chinesischen Autobauers nicht außer Gefecht bringen. Darunter auch das erste in Serie gefertigte E-Auto mit einer Natrium-Ionen-Batterie. Kalte Temperaturen machen der Salzbatterie im Unterschied zum Lithium-Ionen-Akku nichts aus. Der büßt bei großer Kälte an Reichweite und Leistung ein. Ist also 2026 der große Durchbruch für die Salzbatterie?
4: Ich würde nicht sagen Durchbruch, ich würde mal sagen, es hat immer die Natrium-Ionen-Batterie gegeben. Zeitgleich mit den Lithium-Ionen-Batterien, eigentlich seit den 70er Jahren.
3: Das ist Damien Cupid. Er arbeitet an der Entwicklung von neuen Batteriematerialien am IT, dem Austrian Institute of Technology. Lithium-Ionen- und Natrium-Ionen-Batterien teilen sich ihre Geschichte, aber Natrium-Akkus waren nie so leistungsfähig wie Lithium-Batterien. Und das sind sie bis heute nicht. Das heißt, sie sind weniger langlebig, sie verlieren also die Fähigkeit, sich wieder aufzuladen und sie können weniger Energie speichern.
4: Da muss man sagen, die Energiedichte von den Natrium-Ionen-Batterien sind nicht so gut wie die von Lithium. Das heißt, wir können mit den Natrium-Ionen-Batterien nicht die Reichweite haben des Elektrofahrzeuges, wie wenn eine Lithium-Ionen-Batterie eingesetzt wird.
3: Natrium-Ionen-Batterien funktionieren im Grunde ähnlich wie Lithium-Ionen-Batterien, sagt Damien Cupid. Sie speichern und geben Energie ab, indem sie Ionen zwischen zwei Elektroden hin und her bewegen. Im Gegensatz zu Lithium, einem eher seltenen Element, das derzeit nur in wenigen Ländern abgebaut wird, ist Natrium billig und überall verfügbar. Günstiger sind die Salzbatterien aber derzeit trotzdem nicht. Denn die Produktion von Natrium-Ionen-Batterien läuft erst an und sie könnte mit steigenden Stückzahlen billiger werden. Der Rohstoff ist aber um ein Vielfaches günstiger als Lithium.
4: Natriumcarbonat auf dem Markt, habe ich heute recherchiert, liegt bei 200 US-Dollar pro 1000 Kilogramm. Für Lithiumcarbonat, das ist dann das Rohmaterial für die Herstellung von den Kartonmaterialien, liegt bei 20.000 US-Dollar. Und das ist schon ein gewaltiger Preisunterschied.
3: Der Abbau von Lithium ist problematisch. In südamerikanischen Salzwüsten, in Chile, Bolivien oder Argentinien werden dazu riesige Mengen Grundwasser verbraucht, was Böden austrocknet und lokale Gemeinschaften sowie Ökosysteme schädigt. Kochsalz kann wesentlich unproblematischer gewonnen werden und kommt fast 1000-mal häufiger in der Erdkruste vor als Lithium. Die Natrium-Ionen-Batterie wird die Lithium-Batterie zwar nicht ablösen, aber gerade in der stationären Energiespeicherung sieht Damien Cupid ein großes Einsatzfeld.
4: Da ist die Energiedichte weniger wichtig, weil es wäre möglich, denn eine Batterie groß zu bauen, um die Energie zu speichern. Das ist bei der Anwendung in einem Elektrofahrzeug nicht der Fall. aber für die stationäre Speicherung kommt denn die Natrium-Ionen-Batterie schon und ist schon am Markt.
3: Damien Cupid und sein Team am AIT arbeiten in Wien an Batterien, die noch weiter in der Zukunft liegen. Sie forschen an der Magnesium-Batterie. Auch über das Recycling denkt Cupid bei der Entwicklung von neuer Batterietechnologie nach.
4: Das nennt sich Design for Recycling. Das heißt, gerade bei der Entstehung einer Idee für eine neue Batteriechemie schauen wir gleich auch mit, ob diese Idee zu vereinen wäre mit etablierten Prozesstechnologien.
3: Auch Salzbatterien können leicht recycelt werden. Wirtschaftlich ist das jedoch wenig attraktiv, denn Salz ist überall und billig. Doch die EU-Batterieverordnung schreibt Mindestquoten für das Recycling vor. Bis Ende 2031 müssen 80% des Lithiums zurückgewonnen werden. Für Natrium gibt es dazu noch keine Vorschriften. Gesammelt und verwertet werden müssen die Akkus aber trotzdem.
1: Das war Digital Leben von Anna Masona. Und das war auch der Nachmittag in Ö1 am 1. September mit Gabriel Schett am Mikrofon.
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5: Im Studio begrüßt Sie Jürgen Pfaffinger. Guten Abend. Gute Nachrichten gibt's zur finanziellen Vorsorge für Kinder und Jugendliche. Der Vorschlag von ÖVP-Kanzler Stocker für ein steuer- und gebührenfreies Wertpapierdepot für unter 18-Jährige wird von den Koalitionspartnern SP und NEOS begrüßt und könnte damit bald umgesetzt werden. Schlechte Nachrichten gibt's dafür bei Arbeitslosigkeit und Inflation. Beide sind im August wieder gestiegen. Vom Kärntner SPÖ-Landeshauptmann Fellner kommt heute neue Kritik an der Bundes-SPÖ. Der Wiener FPÖ-Abgeordnete Lugner, gegen den wegen NS-Wiederbetätigung ermittelt wurde, entgeht einer Anklage, indem er einer angebotenen Diversion zustimmt. In Italien kriselt es in der rechten Lega. Die parteiinterne Kritik am langjährigen Parteichef Matteo Salvini wird immer lauter. Im irischen Wicklow beraten heute die EU-Verteidigungsminister. Es geht um weitere Hilfe für die Ukraine angesichts der immer massiveren russischen Luftangriffe. Und in Norwegen ist nach dem Tod von König Harald sein Sohn Hakon heute als neuer König vereidigt worden. Das Wetter bleibt spätsommerlich. Die Bundesregierung könnte demnächst ein neues Modell zur finanziellen Vorsorge für Kinder und Jugendliche vorlegen. Es geht um ein Wertpapierdepot für Kinder bis 18 Jahre, das Bundeskanzler Stocker von der ÖVP im ORF-Sommergespräch angekündigt hat. Unter dem Motto gebührenfrei, spesenfrei und steuerfrei soll es wesentlich bessere Konditionen bieten als normale Depots. Und von den Koalitionspartnern SPÖ und NEOS kommen dazu positive Signale, berichtet Peter Daser.
6: Unter dem Namen Zukunftsdepot soll für jedes Kind künftig ein Wertpapierdepot angelegt werden können, freiwillig und für Einzahlungen von höchstens 5.000 Euro pro Jahr. Wenn die laufenden Erträge dann über Jahre hinweg wieder veranlagt werden, dann soll das Depot schließlich beim Erreichen des Erwachsenenalters zur Verfügung stehen, und zwar ohne Kapitalertragsteuer zu zahlen, die derzeit für Wertpapiere 27,5% beträgt. Und im Vergleich zu normalen Depots soll das Zukunftsdepot einen weiteren wesentlichen Vorteil bieten, wie Bundeskanzler Christian Stocker im Sommergespräch angekündigt hat, denn weder Gebühren noch Spesen sollen den Ertrag mindern.
7: Es soll spesenfrei sein, es soll gebührenfrei sein und es soll steuerfrei sein. Und die Einzahlungen pro Jahr auf dieses Zukunftsdepot können bis zu 5.000 Euro pro Jahr betragen.
6: Von den Koalitionspartnern werden heute Gespräche für das vom Bundeskanzler angekündigte Zukunftsdepot bestätigt. Laut den Sozialdemokraten rede man über ein genaues Modell und über die Umsetzung. Laut den NEOS müsse man noch Details besprechen, aber man fordere ohnehin seit Jahren eine Kästbefreiung für kleine Sparer. Die Freiheitlichen fordern für das Zukunftsdepot jedenfalls eine Inflationsabgeltung. Die Grünen und der ÖGB sprechen von einem Sparmodell, von dem vor allem jene profitieren würden, die ohnehin genug Geld hätten.
5: Die Staatsanwaltschaft hat gegen den Wiener FPÖ-Landtagsabgeordneten Leo Lugner wegen NS-Wiederbetätigung ermittelt. Es hat auch eine Hausdurchsuchung gegeben. Lugner hat jetzt ein Diversionsangebot erhalten und es angenommen. Und damit entgeht der FPÖ-Abgeordnete einer Anklage, Katharina Pawlowski berichtet.
8: Es ging demnach um Chats, in denen die Ermittler den Tatbestand der Wiederbetätigung durch den Wiener FPÖ-Politiker Leo Lugner erfüllt sahen. Seit mehreren Jahren wurde Lugner bereits als Beschuldigter geführt. Als sich der Verdacht gegen ihn erhärtet hatte, wurden eine Hausdurchsuchung durchgeführt und Chats ausgewertet. Nun gab es seitens der Staatsanwaltschaft Wien ein Diversionsangebot. Lugner hat es bereits angenommen und wird laut Staatsanwaltschaft gemeinnützige Arbeit leisten. Lugner ist als Wiener Landtagsabgeordneter vor Strafverfolgung immun. Die Ermittlungen haben allerdings begonnen, als er noch kein Mandat hatte, sondern Sprecher der Wiener FPÖ war.
5: In der SPÖ ist immer was los, hat Parteichef Babler zuletzt im ORF-Sommergespräch zur internen Kritik gesagt. Und das zeigt sich auch heute wieder. Die Kritik kommt diesmal aber nicht aus dem Burgenland, sondern aus Kärnten. Für den sozialdemokratischen Landeshauptmann Daniel Fellner ist die SPÖ mit Blick auf die Umfragen schon jetzt eine Kleinstpartei, wie er im Gespräch mit ORF Kärnten sagt, Felix Nowak berichtet.
9: Zwar würden viele Dinge in der Bundespolitik in die richtige Richtung gehen, sagt der Kärntner Landeshauptmann Daniel Fellner.
10: Aber wie das dann gemacht wird handwerklich, ist halt etwas, wo die Menschen das nicht spüren oder teilweise sogar lächerlich empfinden, wenn wir davon Spritpreisbremse reden.
9: Statt vieler kleiner Maßnahmen hätte die Regierung demnach in Sachen Teuerung eine große vorlegen sollen. Für den Kärntner Landesparteichef ist die SPÖ schon jetzt eine Kleinstpartei, mit Blick auf aktuelle Umfragen, die etwa 15% prognostizieren. Bundesparteichef Andreas Babler will Fellner zwar nicht direkt zum Rücktritt auffordern, die Probleme der Partei seien breiter gefasst, die Frage der Spitzenkandidatur sei allerdings noch offen und sie hänge eben von den Umfragen ab.
10: Ich glaube nicht, dass es jemanden gibt in der SPÖ, der dann sagt, wenn die Umfrageergebnisse 13%, 14% oder 15% prophezeien, das würde dann sagen, wir verändern nichts am Team.
9: Trotz dieser Aussagen will sich der Kärntner nicht vollinhaltlich seinem burgenländischen Amtskollegen Hans-Peter Doskozil anschließen. Dessen öffentliche Kritik sei mitunter nicht notwendig, so Fellner.
5: Der September beginnt in Österreich gleich mit zwei schlechten wirtschaftlichen Nachrichten. Zum einen steigt die Inflation neuerlich und liegt wieder über der 3%-Marke, und zwar sowohl in Österreich als auch in der Eurozone. Und zum anderen steigt auch die Arbeitslosigkeit weiter, und das den 41. Monat in Folge, also seit Frühjahr 2023. Inklusive Schulungsteilnehmer waren im August beim AMS mehr als 375.000 Menschen als arbeitslos gemeldet, Volker Obermeier berichtet.
11: Gerade bei den Älteren steigt die Zahl der Arbeitslosen, und da sind besonders Frauen betroffen. Erst recht, wenn sie etwa im Handel, der Gastro oder als eher gering Qualifizierte im Gesundheits- und Sozialbereich tätig waren. AMS-Vorständin Petra Draxl hat im Mittagsjournal die Entwicklung so begründet.
12: Einerseits ist es natürlich dem steigenden Frauenpensionsalter geschuldet. Hier sehen wir, dass die Arbeitslosigkeit von Frauen über 60 steigt. Das Positive ist, der Großteil der Frauen bleibt in Beschäftigung, aber eben ein Teil geht in Arbeitslosigkeit ab, und das verursacht das Steigen dieser Gruppe.
11: Eine Trendwende auf dem Arbeitsmarkt erwartet AMS-Vorständin Draxl im kommenden Jahr. Diese Annahme steht unter Vorbehalt der internationalen Entwicklung, und das gilt auch für die Teuerung. Vor allem die steigenden Preise für Treibstoffe und Heizöl haben die Inflation wieder befeuert. Hinzu kommen etwa steigende Gebühren und, so das WIFO, auch höhere Kosten aufgrund der Dürre, etwa bei Obst und Gemüse. Der Preisanstieg bleibt damit hartnäckig und weiterhin außerhalb der EZB-Toleranz. In der kommenden Woche ist eine Zinserhöhung der Zentralbank auf 2,5% damit sehr wahrscheinlich. Nationalbankgouverneur Martin Kocher im Mittagsjournal.
13: Wir sind auch entschlossen, natürlich alles zu tun, um die Inflation im Griff zu behalten. Das gelingt in dieser Phase besser als damals 2022, 2023. Aber es ist wichtig, dass wir auch hier jetzt keine Überheblichkeit zeigen, ganz klar darauf hinarbeiten, dass die Inflation in den Zielbereich zurückkommt.
11: Und dieser Zielbereich der Europäischen Zentralbank liegt bei um die 2%.
5: Österreich hat heute einen ersten Entwurf für den nationalen Renaturierungsplan nach Brüssel geschickt, in dem es darum geht, Flüsse, Wälder oder Wiesen wieder in einen möglichst naturnahen Zustand zu bringen. Der Bericht bleibt eher vage. Deutlicher zu vernehmen ist die Forderung nach zusätzlichen EU-Geldern, wie Eva Haslinger berichtet.
14: Bei der Renaturierung will man auf eine Vielzahl bereits etablierter Maßnahmen setzen, heißt es heute bei der Präsentation des Entwurfs. Und alles soll auf Freiwilligkeit basieren. Aber Umweltminister Norbert Totschnig von der ÖVP deponiert auch Forderungen in Richtung Brüssel, nämlich nach Geld.
15: Die Umsetzung der Wiederherstellungsverordnung steht und fällt mit der Finanzierung. Ohne die Sicherung der Mittel für die ländliche Entwicklung bzw. zusätzliche Mittel für den Naturschutz können die ambitionierten Ziele der Wiederherstellungsverordnung nicht erreicht werden.
14: Offen ist auch, wie viel Fläche in Österreich noch renaturiert werden muss.
15: Die konkrete Flächenanzahl, was zu sanieren ist, was wiederherzustellen ist, das können wir noch nicht sagen. Das ist ein Prozess, der jetzt läuft und der dann am Ende feststeht, wenn wir den Plan abgeben.
14: Das soll in einem Jahr geschehen. Bis zumindest Mitte Oktober können Interessierte jetzt Stellungnahmen, Anregungen und Vorschläge deponieren. Bei Umweltorganisationen und den Grünen stoßen die Pläne auf Kritik. Für Totschniks Vorgängerin im Umweltministerium, Grünen-Chefin Leonore Gewessler, setzt die Regierung auf Unverbindlichkeit statt auf klare Maßnahmen und verbindliche Ziele. WWF, Greenpeace und Global 2000 halten das Papier für zu wenig ambitioniert. Die Freiheitlichen sehen einen Beweis, dass die Volkspartei nicht im Interesse der heimischen Landwirte handle.
5: Der Krieg in der Ukraine bestimmt einmal mehr ein Treffen der EU-Verteidigungsminister. Im irischen Wicklow beraten sie heute über weitere Milliardenhilfen für die Ukraine angesichts der massiven russischen Luftangriffe. Und ein weiteres Thema der Gespräche betrifft auch Österreich, nämlich das Ende der UNIFIL-Mission im Libanon und mögliche Folgeprojekte. Aus Wicklow berichtet Tim Kupal.
16: Ein Hilferuf aus Kiew. Die ukrainische Luftabwehr sei das Hauptproblem, sagt die EU-Chefdiplomatin Kaja Kallas.
17: The main issue is air defense.
16: Sie hoffe, dass 6 Milliarden Euro aus einem EU-Rüstungsfonds der Friedensfazilität freigegeben werden könnten, so Kallas weiter. Mitgliedstaaten hätten versprochen, frei werdende Finanzmittel an Kiew weiterzugeben.
17: Many member states have already said that all the funds that they are getting back, they will give to Ukraine.
16: Auch das wäre aber nur ein Tropfen auf den heißen Stein. Aus Kiew ist von einer Finanzierungslücke im Umfang von 23 Milliarden Euro die Rede. Diskutiert wird auch einen Teil der für kommendes Jahr geplanten zweiten Tranche des 90 Milliarden Euro Kredits an Kiew auf heuer vorzuziehen. Man stehe an der Seite der Ukraine, betont Verteidigungsministerin Claudia Tanner, ÖVP.
18: Also ein militärisch neutraler Staat.
16: Ebenfalls Thema, für Tanner wichtig, das Ende der UNIFIL-Mission im Libanon. Österreich ist dort mit 170 Soldaten vertreten.
18: Die Aufgaben, die wir dort wahrzunehmen haben, die logistischen, bedeuten auch, dass wir die Letzten sein werden, die diesen Einsatzraum verlassen werden.
16: Österreich schlägt gemeinsam mit Spanien und Irland eine neue Mission im Libanon vor. Beschlüsse gibt es hier in Wicklow bei dem informellen Ministertreffen nicht dafür, aber auffallend viel Einigkeit. Die Bedrohung durch Russland wächst. Europa müsse darauf antworten. Das betonen heute hier fast alle EU-Verteidigungsminister.
5: Geht Deutschland auf einen härteren Konfrontationskurs zu Russland? Diese Frage steht seit dem 4. August im Raum, als am Flughafen Leipzig Sprengstoffdrohnen entdeckt und entschärft worden sind. Vor kurzem haben jetzt der deutsche Außen- und der Innenminister das Ergebnis der Ermittlungen und die daraus resultierenden Konsequenzen vorgestellt, berichtet aus Berlin Andreas Pfeiffer.
19: Lange hat Deutschlands Innenminister Alexander Dobrindt die Verantwortung für den Anschlag in Leipzig fremden Mächten zugeschrieben. Heute, nach langen und ausführlichen Ermittlungen,

0: Ermittlungen nennt er diese Macht beim Namen.
1: Zusammen betrachtet belegen polizeiliche Ermittlungen, Tatmuster und nachrichtendienstliche Erkenntnisse eine russische Verantwortung für den versuchten Anschlag am Flughafen Leipzig.
0: An Dobrindts Seite steht Außenminister Johann Wadephul und gibt nach Rücksprache mit Bundeskanzler Merz, der NATO und der Europäischen Union bekannt, welche Konsequenzen Deutschland daraus zieht, welche Gegenmaßnahmen es nun ergreift.
2: Das russische Generalkonsulat in Bonn wird zum 18. September geschlossen. Der Vertrag über das russische Haus in Berlin wird gekündigt. Wir werden in der Europäischen Union neue Listungen von Personen aus Russland im Kontext hybrider Angriffe vorschlagen. Wir verschärfen die Einreisekontrollen für russische Staatsangehörige. Wir erhöhen den Druck auf die russische Schattenflotte.
0: Es ist nach langem Zögern und langer Zurückhaltung eine Wende zur Klarheit, aber nicht zur Eskalation, betont Dobrindt.
1: Wir befinden uns nicht im Krieg, aber wir sind tägliches Ziel hybrider Kriegsführung.
0: Der russische Botschafter wurde mittlerweile ins Berliner Außenministerium zitiert. Nun wartet Deutschland auf eine Antwort aus Moskau.
3: Nach Italien jetzt. Dort wächst in der rechten Lega der Druck auf den langjährigen Parteichef Matteo Salvini. Nachdem namhafte Exponenten der Partei schon in den vergangenen Wochen deutlich ihren Unmut über den Kurs Salvinis kundgetan haben, hat sich heute ein Komitee gegründet, das einen Parteitag für die ursprüngliche Lega Nord fordert. Eine offene Kampfansage an Salvini, berichtet aus Rom Cornelia Wospanik.
4: Umringt von Kameras im eher mühsamen Smalltalk wussten die beiden, was zu tun ist. Matteo Salvini und Attilio Fontana reichen einander demonstrativ die Hand. Attilio Fontana ist Regionalpräsident der Lombardei und er hat in den letzten Wochen in der Lega nie Dagewesenes gemacht. Offene Kritik am Chef. Vielleicht sollte man zu den ursprünglichen Themen zurück. Die vergessen worden seien. Das meint nicht nur er, sondern auch andere Größen wie der ehemalige Regionalpräsident Veneziens Luca Zaia und der amtierende von Friaul Julisch Venetien Massimiliano Fedriga. Sie alle sind Pragmatiker, die zähneknirschend geschwiegen haben, als Salvini den rechtsextremen General Roberto Vannacci in die Partei geholt hat. Jetzt ist Vannacci weg, räumt in Umfragen ab und die Lega liegt derzeit bei 5%. Zurück zu den Wurzeln also. Aber die alte Lega mit einem Parteitag und der Kür eines Chefs wiederzubeleben, ist nicht so leicht. Auf der offiziell nie aufgelösten Lega Nord lasten Schulden von 49 Millionen Euro. Nicht zuletzt deshalb hat Salvini eine neue gegründet. Doch es wird eng für ihn. Bis zum 20. September, dem Lega-Fest Pontida, muss es eine Lösung geben. Oder Salvini droht die offene Abrechnung auf offener Bühne.
3: Die Not in den Palästinensergebieten wird laut UNO immer größer, die internationale Unterstützung dagegen geringer. Und zwar sowohl im Westjordanland als auch im Gazastreifen. Und dazu kommt ständige Gewalt. Bei Angriffen der israelischen Armee sind heute in Gaza mehrere Menschen getötet worden, berichtet Hartmut Fiedler.
5: Es ist ein täglicher Kampf ums Überleben. Heute zum Beispiel in Gaza. Israelische Soldaten führen eine Kommandoaktion durch. Das Ziel, angeblich ein wichtiges Mitglied der Terrororganisation Hamas. Mindestens 3 Palästinenser sterben, 2 von ihnen Kinder. Immer mehr Palästinenser sind auf die Hilfe der UNO angewiesen. Jeder und jede Vierte weiß nicht, wie zur nächsten Mahlzeit kommen. Aber die Mittel werden jetzt halbiert, sagt John Hughes, der Vertreter des Welternährungsprogramms im Westjordanland, heute unter Hinweis auf ausbleibende internationale Hilfe.
6: We're running out of funding and that means that from today some 200,000 people will lose access to critical assistance.
5: Und das bedeutet, dass 200.000 Menschen ab heute die zum Überleben nötige Hilfe verlieren. Im Gazastreifen ist die Lage laut WHO noch schlimmer.
3: Mit dem Tod von König Harald ist sein Sohn Hakon automatisch König von Norwegen geworden und heute hat Hakon der VIII. Auch offiziell vor dem Parlament in Oslo den Eid auf die Verfassung abgelegt. Dabei ist der 53-Jährige von seiner Mutter Sonja und seinen Kindern begleitet worden. Seine Frau, die neue Königin Mette Marit, konnte wegen Komplikationen nach ihrer Lungentransplantation nicht dabei sein, berichtet Raffaella Steinbach.
7: In einer offenen Limousine geht die Fahrt vom Schloss bis zum Parlament. Am Straßenrand haben sich viele versammelt, um einen kurzen Blick auf ihren neuen Monarchen zu werfen. Neuer König von Norwegen ist Håkon der Achte, schon seit dem Tod seines Vaters. Der Machtwechsel wurde nun aber auch traditionell vor dem Parlament besiegelt. Dort legt Håkon den Eid auf die Verfassung ab mit folgenden Worten.
8: Norges Storting. Jeg lover og sverger.
7: Ich gelobe und schwöre, das Königreich Norwegen gemäß seiner Verfassung und seinen Gesetzen zu regieren, so wahr mir der allmächtige und allwissende Gott helfe. Ein wichtiger Schritt, der verdeutlichen soll, dass die Befugnisse und Vorrechte des Königs durch die Verfassung begrenzt und geregelt sind. Krönungen in Norwegen wurden schon im Jahr 1908 abgeschafft. Die königlichen Aufgaben sind dort vor allem symbolischer und repräsentativer Natur. König Harald V. war am Freitag im Alter von 89 Jahren im Krankenhaus gestorben. Seine Beisetzung ist für den 9. September geplant. In den nächsten Tagen können die Norwegerinnen und Norweger persönlich von ihm Abschied nehmen. Sein Sarg ist in der Schlosskapelle von Oslo aufgebahrt.
3: Nach Österreich wieder. Nach dem Tod eines 19-jährigen Häftlings in der Justizanstalt Klagenfurt versucht die Kriminalpolizei, die Hintergründe der Gewalttat aufzuklären. Und es werden jetzt Details bekannt. Der 19-Jährige, der heute früh tot in seiner Zelle gefunden worden ist, dürfte an tödlichen Schnittverletzungen durch eine Rasierklinge gestorben sein. Ein 17-jähriger Mitinsasse, der sich die Zelle mit dem 19-Jährigen geteilt hat, gilt als dringend tatverdächtig. Aus Klagenfurt berichtet Lisa Nadmesnik.
9: Heute früh finden Justizwachebeamten den 19-Jährigen leblos in seiner Zelle. Im Halsbereich weist er tödliche Schnittwunden auf, was durch eine Obduktion bestätigt wird. Christian Pirker, Sprecher der Staatsanwaltschaft Klagenfurt über die Tatwaffe.
10: Nach den bisher vorliegenden Erkenntnissen wurde als Tatmittel eine Rasierklinge eines Einwegrasierers gebraucht, die Häftlinge zur Benutzung im Haftraum haben.
9: Spuren eines Kampfgeschehens gäbe es nicht, was darauf hindeuten könnte, dass der 19-Jährige im Schlaf angegriffen wurde und keine Möglichkeit hatte, sich zur Wehr zu setzen. Auch der Alarmknopf für Notfälle in der Zelle soll nicht ausgelöst worden sein. Wie lange sich die beiden Männer schon eine Zelle geteilt hatten und ob es vorher schon Probleme gab, ist noch unklar. Beide waren im Normalvollzug auf der Jugendabteilung der Justizanstalt, allerdings wegen unterschiedlich schwerer Delikte.
10: Der mutmaßliche Täter hat sich in Untersuchungshaft und das Opfer in Strafhaft befunden. Sie befanden sich in derselben Zelle. Warum und aus welchen Gründen das der Fall war, ist uns nicht bekannt und wird noch den Gegenstand der Ermittlungen bilden.
9: Die Untersuchungshaft beim 17-Jährigen war wegen Tatbegehungs- und Ausführungsgefahr zuletzt auch verlängert worden. Ihm wird versuchte Brandstiftung und mehrfache gefährliche Drohung vorgeworfen.
3: Seit genau einem Jahr ist in Österreich das sogenannte Dickpic-Verbot in Kraft, bei dem es um das unaufgeforderte Senden von Bildern mit Genitalien geht. Und das Justizministerium zieht nach einem Jahr des Verbots eine Bilanz. 288 Strafverfahren hat es bisher gegeben. Davon haben 14 mit einem Schuldspruch geendet, 37 mit einer Diversion, berichtet Christine Baumgartner.
11: Umfragen zufolge sind bis zu 70% aller jungen Frauen betroffen. In Anbetracht dessen erscheinen die Zahlen niedrig. Bisher haben sich nur wenige gemeldet, so Ursula Kussig von der Frauenberatung Notruf bei sexueller Gewalt.
12: Wir haben mit mehr gerechnet. In Workshops ist es leider so, dass die jungen Frauen oder jugendlichen Mädchen eher die Herangehensweise haben, ja, das gehört halt dazu. Das ist zwar schrecklich, aber was soll man machen?
11: Wer sich durchringt und Anzeige erstattet, tut das nicht nur für sich, so die Opferanwältin Patricia Hoffmann.
13: Bei den betroffenen Personen war, dass sie gesagt haben, ich möchte nicht, dass anderen Personen das auch passiert.
11: In einigen Fällen wurden auch KI-generierte Bilder und Videos geahndet.
3: Die Kreditauskunftei Griff hat personenbezogene Daten, die von Adressverlagen zu Marketingzwecken gesammelt worden sind, unzulässig für Bonitätsbewertungen verwendet. Das hat der Oberste Gerichtshof Mitte August in mehreren Verfahren festgestellt. Der Anwalt der vier Kläger spricht von richtungsweisenden Entscheidungen, berichtet Veronika Mauler.
14: Die Kreditauskunft Dai Griff hatte Daten von Adressverlagen gekauft und unter anderem auf deren Grundlage bewertet, wie kreditwürdig Personen sind. Der oberste Gerichtshof sieht darin einen Verstoß gegen den Datenschutzgrundsatz der Zweckbindung. Demnach dürfen Daten nicht ohne weiteres für einen anderen Zweck verwendet werden als für jenen, für den sie ursprünglich erhoben worden sind. Robert Haupt, der Anwalt der vier Kläger, die die Fälle vor den OGH gebracht haben, spricht von Entscheidungen mit Sprengkraft.
15: Insofern, weil ja theoretisch solche Klagen jetzt jeder Österreicher einbringen könnte, sofern eben halt nicht durch die Griff sichergestellt wird, dass keine Daten, die von Adressverlagen zugekauft wurden, für die Bonitätsbeurteilung verwendet werden.
14: Datenschützer Max Schrems dürfte sich bestätigt fühlen. Seine Datenschutzorganisation NOIP plant eine Sammelklage gegen die Kreditauskunft Hai. In einer Stellungnahme von Griff heißt es dazu, die Einzelfallentscheidungen betreffen eine Datenverarbeitungspraxis und Prozesse, die bei Griff in dieser Form heute nicht mehr bestehen. Griff entwickle seine Verfahren kontinuierlich weiter und passe diese, wo nötig, an die aktuellen rechtlichen Anforderungen an, beziehungsweise nehme diese auch vorweg. Im Hinblick auf die aktuellen OGH-Entscheidungen habe Griff bereits im Oktober 2023 damit aufgehört, Daten des Adressverlags AZ direkt heranzuziehen, um die Zahlungsausfallwahrscheinlichkeit von Personen zu bewerten.
3: Und weiter geht's jetzt mit dem Meldungsüberblick mit Martina Kofler.
16: Spaniens Regierung hat ein Hilfspaket in Höhe von 309 Millionen Euro für die nordafrikanische Exklave Ceuta beschlossen. Mit dem Geld sollen unter anderem Sicherheitsmaßnahmen finanziert werden, sowie die Versorgung der Migranten dort. Ende Juli hatte es einen Massenansturm von Migranten aus Marokko nach Ceuta gegeben. Die meisten Menschen kehrten zwar binnen Stunden nach Marokko zurück, derzeit befinden sich aber noch immer etwa 5000 Migranten in Ceuta. Nach der verheerenden Sturzflut in Nepal und Tibet mit mittlerweile mehr als 1000 Toten und Tausenden Vermissten warnen Hilfsorganisationen vor dem Ausbruch von Krankheiten wie Cholera oder Denguefieber. Die hygienischen Bedingungen im Unglücksgebiet seien katastrophal. Hunderte Leichensäcke würden entlang der Straße in die Hauptstadt Kathmandu gelagert, heißt es. Innenminister Karner ist zu einem Arbeitsbesuch nach Estland gereist. Bei den Gesprächen mit dem estnischen Innenminister Taro geht es unter anderem um den Schutz der EU-Außengrenzen, die Abwehr hybrider Bedrohungen und die Bekämpfung von Desinformation. Die EU setzt Importe von tierischen Produkten aus Brasilien vorerst aus. Brasilien habe bisher keine Garantien dafür vorgelegt, dass die Produkte die EU-Antibiotika-Regeln erfüllen, heißt es zur Begründung. Betroffen sind unter anderem Rind- und Geflügelfleisch sowie Honig. Und ab heute gelten bei den Wiener Linien strengere Regeln für E-Scooter. Im Bus und Straßenbahn werden sie komplett verboten. In der U-Bahn dürfen sie nur mehr außerhalb der Stoßzeiten mitgenommen werden.
3: Und zum Abschluss hat Michael Mattern jetzt noch die Wetteraussichten.
17: Speziell im Süden können heute Abend und über Nacht einzelne, eventuell gewitterige Regenschauer durchziehen. Sonst ist es trocken und zeitweise klar. Tiefstwerte 8 bis 18 Grad. Morgen Mittwoch gibt es eine recht freundliche, aber nicht ganz beständige Spätsommermischung. Sonne und Wolken wechseln, wobei sich speziell ganz im Westen und von Oberösterreich ostwärts einige Sonnenstunden ausgehen. Hier bleibt es auch weitgehend trocken, während sich im Süden am Nachmittag wieder ein paar Schauer und Gewitter bilden. Die Temperaturen erreichen, ähnlich wie heute, 21 bis 29 Grad.
3: Und für das Abendjournal-Team verabschiedet sich Jürgen Pfaffinger. Hier übernimmt jetzt Elisa Wasch.
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19: Guten Abend. Seit gestern greifen die USA den Iran wieder an. Man wolle die Verminung der Straße von Hormus verhindern, heißt es dazu aus Washington. Der Iran reagierte mit Gegenschlägen auf US-Basen in Jordanien und eine Ölraffinerie im Irak. Damit eskaliert wieder die Gewalt, nachdem der Krieg in den letzten Monaten vor allem wirtschaftlich geführt worden war. Die Straße von Hormus war weitgehend blockiert, was negative Folgen für die ganze Weltwirtschaft hat. Begonnen hat der Krieg vor einem halben Jahr. Am 28. Februar schlugen die ersten israelischen und US-Raketen in Teheran ein. Kurz darauf wurde der oberste Führer des Iran, Ayatollah Ali Khamenei, und weitere hochrangige Vertreter des Regimes getötet. Während sich die iranische Führung seither neu aufgestellt hat und der militärischen Übermacht der Gegner bisher geschickt standhält, hat sich die ohnehin schon miserable wirtschaftliche Situation der meisten Iranerinnen und Iraner weiter verschlechtert. Genau dagegen und auch gegen das gesamte Regime hatten vor Kriegsbeginn Massenproteste stattgefunden. Davon ist jetzt keine Rede mehr. In Kriegszeiten haben die Repressionen weiter zugenommen. Wie geht es den Menschen heute? Rosa Lyon ist diesen Sommer in den Iran gereist. Hören Sie ihre Reportage.

0: Der Engelab-Platz im Zentrum Teherans füllt sich jeden Abend. Gemeinsam wird den USA und Israel Rache geschworen, die Erzfeindschaft zelebriert. Hier tragen die meisten Frauen nicht nur Kopftuch, sie sind von Kopf bis Fuß in Schwarz gehüllt. Auch die Anfang 20-jährige Studentin, die mit ihrer Familie hier ist, deren Vater darauf besteht, dass sie dem ausländischen Radio ein Interview gibt und die darauf besteht, anonym zu bleiben.
1: Der Schmerz, unseren obersten Führer verloren zu haben, ist groß. Mich bewegt das sehr. Ich kann nicht stumm bleiben. Und als Staatsbürgerin der Republik Iran habe ich das Gefühl, hier sein zu müssen, um zu zeigen, dass auch ich mein Land verteidige.
0: Wir werden von den allermeisten hier freudig begrüßt. Sie wollen Interviews geben. Auch Ruhollah Morovat, er ist Mullah. Hoffnung auf Frieden gäbe es keinen, meint der Kleriker.
2: Unser Koran sagt, dass das Böse und das Gute keinen Frieden schließen werden. Außer das Böse hört mit der Unterdrückung auf. Die einzige Lösung ist der Sieg des Guten über das Böse, wie Gott es verspricht.
0: Begonnen hat dieser Krieg am 28. Februar 2026, wenige Wochen nach den großen landesweiten Protesten und deren Niederschlagung Anfang Jänner. Der amerikanische Krieg gegen den Iran trägt den Namen Operation Epic Fury, also epische Wut. Bisher war diese Operation aus US-Sicht taktisch erfolgreich. Der oberste Führer Ayatollah Ali Khamenei und viele andere hohe Vertreter des Regimes wurden getötet. Strategisch oder politisch hat sich das nicht in Erfolg übersetzt. Die Führung der Islamischen Republik Iran hat sich personell verändert, sitzt nach wie vor an den Hebeln und hat sich die Geografie zunutze gemacht. Die Seefahrt zwischen dem Oman und dem Iran in der Straße von Hormuz ist weitgehend zum Erliegen gekommen, mit dramatischen Auswirkungen auf die Weltwirtschaft. Im Juli bezifferte US-Kriegsminister Pete Hegseth die militärischen Kosten mit bisher 37,5 Milliarden Dollar.
3: To the great, proud people of Iran. An das große Volk des Iran. Ich sage heute Abend, die Stunde eurer Freiheit ist gekommen. The hour of your freedom
0: is at hand. Im Winter sprach US-Präsident Donald Trump vom Regimewechsel, kurz nachdem er in einer Nacht-und-Nebel-Aktion den venezolanischen Präsidenten Nicolas Maduro entführen und verhaften hatte lassen. Die Menschen im Iran rief er dazu auf, öffentliche Institutionen zu übernehmen und demonstrieren zu gehen, wenige Wochen nachdem die großen Proteste blutig niedergeschlagen worden waren.
4: Keep protesting. Take over your institutions, if possible.
3: Protestiert weiter. Übernehmt eure Institutionen, wenn möglich. Und merkt euch die Namen der Täter, die euch misshandeln. Wenn die Zahlen stimmen, ich höre gerade 5 verschiedene Zahlenangaben, ich höre unterschiedliche Zahlen. Schon ein Toter ist zu viel. Merkt euch ihre Namen, denn sie werden einen sehr hohen Preis zahlen.
4: But I hear much lower numbers and then I hear much higher numbers, but I say save their names because they'll pay a very big price.
0: Und dann kam der Krieg. Verhandlungen wurden angekündigt, eine Waffenruhe wurde vereinbart und gebrochen. Im Frühling, Anfang April, dann die rhetorischen Höhepunkte. US-Präsident Donald Trump kündigte vor Kameras an, den Iran in die Steinzeit zurückzubomben.
4: We're going to bring them back to the Stone Ages, where they belong.
0: In den sozialen Netzwerken drohte er damit, die iranische Zivilisation auszulöschen, um wenige Stunden später zurückzurudern. Erratisches Verhalten als Taktik, Unberechenbarkeit als Waffe. So sehen es die meisten Menschen im Iran heute. Donald Trump ist vom Hoffnungsträger für manche zum Feindbild für die meisten geworden. Begonnen wurde dieser Krieg von heute auf morgen. Donald Trump hatte behauptet, die iranische Regierung stelle eine unmittelbare Bedrohung für die amerikanische Sicherheit dar. So war es ihm möglich, Truppen ohne Zustimmung des Kongresses einzusetzen. Am ersten Tag des Krieges, am 28. Februar 2026, wurden nicht nur der oberste Führer Ayatollah Ali Khamenei und mehrere Mitglieder seiner Familie durch US-Bomben getötet. Mehrere tausend Kilometer von Teheran entfernt, im Süden des Iran in Minab kamen auch mehr als 170 Schülerinnen und Lehrerinnen ums Leben. Die USA weigern sich trotz mehrerer unabhängiger Untersuchungen, die die USA in der Verantwortung sehen, diese zu übernehmen. Hier am Engelab-Platz und an anderen zentralen Orten Teherans versammelten sich in vielen Nächten nach Kriegsbeginn nicht nur Regierungsbefürworter, sondern auch Menschen, die das Regime eigentlich nicht toll finden. Bomben und Raketen aus Israel und den USA allerdings noch weniger. Mittlerweile sind die nächtlichen Kundgebungen viel schlechter besucht. Nach einem halben Jahr sind viele müde, doch manchen ist kein Weg zu weit. Marcia Dehani ist extra angereist aus dem Süden des Iran, aus Minab, wo die Schule bombardiert wurde.
5: 27 der Opfer waren meine Verwandten und 5 der Lehrerinnen waren meine Freundinnen. Es war so traurig.
0: Marcia hat ihren 5-jährigen Sohn mitgebracht. Wenn nötig, solle er sein Leben für den Führer opfern, meint sie.
5: Wir aus dem Süden, aus Minab, sind standhaft.
0: Der Iran reagierte auf den Angriff auf die Schule in Minab mit Wellen von Raketenangriffen auf Israel. Trümmerteile einer Abfangrakete trafen ein 9-stöckiges Gebäude. Ein Mensch wurde getötet und Dutzende verletzt. Der Iran griff außerdem US-Stützpunkte in der gesamten Region an. In Katar, den Vereinigten Arabischen Emiraten, Saudi-Arabien, Bahrain und Kuwait. Tod für Amerika, rufen die Menschen im Zentrum Teherans. Ein Motto, das seit bald 5 Jahrzehnten gilt und im vergangenen Jahr wieder deutlich mehr Zuspruch bekommt. Plätze und Straßen werden vor allem abends weitgehend dem Regime und seinen Anhängern überlassen. Kritik und Kritiker werden aus der Öffentlichkeit verdrängt, hingerichtet, verhaftet oder anders zum Verstummen gebracht. Die Preise steigen und steigen. Das war auch schon Ende Juli hier am großen Basar besonders spürbar. Die Händler klagen über geringe Umsätze, die Einkaufenden über teure Ware. Anibar meint, die Menschen seien ihrem Schicksal ausgeliefert.
5: Wir können nichts daran ändern. Das können nur die oben.
0: Es sei die Unberechenbarkeit, die den Alltag unerträglich mache. Nicht nur die Bomben und Raketen, auch das Unvermögen zu planen, sagt Sajjad, ein Geschäftsmann.
2: Wir wissen nicht, was morgen passiert. Das bedeutet Stress und dieser Stress verursacht vieles andere. Krankheiten, Streit in der Familie, Scheidungen. All das kommt von finanziellen Problemen.
0: Mojtaba Khamenei wurde verletzt, als sein Vater, der oberste Führer, zu Beginn des Krieges getötet wurde. Im März wurde Mojtaba dann zum Nachfolger gewählt. In der Öffentlichkeit ward er in den vergangenen 6 Monaten nicht gesehen. Vor wenigen Tagen hat er eine schriftliche Botschaft veröffentlicht.
2: In der gegenwärtigen Zeit und unter den kritischen wie komplexen Umständen, in denen das Ziel ein immer stärkerer Iran sein muss, gehört es neben unermüdlichem Einsatz und fortwährender Innovation zu den Erfordernissen, die Macht und die Stärke des Iran und seines geehrten Volkes zu erläutern und darzustellen.
0: Entmutigende Aussagen würden die nationale Moral schwächen, so Mojtaba Khamenei weiter. Seine Zeilen sollen daher Hoffnung und Optimismus verbreiten.
2: Das geschätzte Volk des Iran, das in den vergangenen 6 Monaten seine wahre Standhaftigkeit gegen den Feind, seine Präsenz vor Ort, seine Einheit, Geschlossenheit und Unterstützung gezeigt hat, verdient es und hat ein Recht darauf, die Dienstleistungen der Islamischen Republik zu spüren, während diese danach strebt, die Maßstäbe zu erreichen, die diesem heiligen System und dem hohen Rang dieser edlen Nation angemessen sind.
0: Vor Ausbruch des Krieges Ende Februar gingen viele, sehr viele Menschen auf die Straßen. Nicht nur in Teheran, im ganzen Land. Die Proteste wurden niedergeschlagen, während das Internet blockiert und die Telefonverbindungen gekappt wurden. Heute kann von offenem Widerstand keine Rede mehr sein, so Ali Vayez, Iran-Projektleiter des Thinktanks International Crisis Group mit Sitz in Brüssel.
6: There is no hope in any kind of positive change.
3: Es gibt keinerlei Hoffnung auf irgendeine positive Veränderung in der Zukunft. Das iranische Volk hat zuerst auf schrittweise Veränderungen durch Reformen gesetzt, die aber vom Deep State blockiert wurden. Dann versuchten sie, Veränderungen durch Konfrontation mit dem Regime auf den Straßen herbeizuführen. Die Proteste brachten mehr Tragödien und Blutvergießen. Und dann hofften viele, dass Hilfe von außen kommen würde. Doch auch das führte zu mehr Tod und Zerstörung. Jetzt gibt es keine Hoffnung mehr auf Verbesserung der Situation. Und das erzeugt ein nationales Gefühl der Verzweiflung.
0: Die blutige Niederschlagung der Proteste sitzt den allermeisten noch tief in den Knochen. Nur wenige trauen sich, darüber zu sprechen. Doch manche wollen westlichen Journalisten ihre Geschichte erzählen. Amir, Mitte 30, war mittendrin.
7: Plötzlich griffen sie die Menschen von beiden Seiten an, von vorne und hinten, mit Tränengas und Schrotmunition. Einige konnten weglaufen, aber diejenigen, die blieben, wurden in die Gassen gedrängt und ich sah, wie sie sie schlugen. Sie fuhren mit ihren Motorrädern vorbei und schlugen mit Schlagstöcken und Elektroschockern auf sie ein. Ich weiß nicht, was später mit ihnen geschah, ob sie festgenommen wurden oder nicht, aber ich sah, wie einigen die Augen verbunden wurden, sie auf Motorräder gesetzt und weggebracht wurden. Die Sicherheitskräfte erzeugten Angst und Schrecken. Die Festgenommenen wurden bewusst so vorgeführt. Wenn sie sie schnell hätten wegbringen wollen, hätten sie das tun können. Sie taten es absichtlich nicht, damit die Menschen sehen, wie brutal sie die Leute festnehmen.
0: Auch Daria hat überlebt, doch ihr Sohn und ihr Mann sind tot.
5: Plötzlich schossen sie auf uns, vor meinen Augen, mit scharfer Munition auf meinen Sohn und meinen Mann. Kinder stürzten vor meinen Augen zu Boden. Auch ich wurde von Schrotkugeln getroffen und fiel auf meinen Mann. Danach zog ich mein Bein über Amin, meinen Sohn, um ihn zu schützen. Mein Mann war ins Herz getroffen worden, mein Sohn in die Seite, in den Bauch und nahe am Herzen. Nachdem sie 4 oder 5 Minuten lang geschossen hatten, kamen sie auf uns zu, schlugen uns mit Schlagstöcken und traten auf uns ein.
0: Daria hat bis heute 80 bis 90 Kugeln im Körper, im Kopf, in der Brust, im Bauch, in den Armen und in den Beinen.
5: Einige davon waren in die Gelenke eingedrungen und hatten starke Schwellungen und Entzündungen verursacht. Ich konnte nicht gehen. Meine Hand war stark angeschwollen, mein Bein und Knie ebenfalls. Ich musste operiert werden. Mein Schwager fand ein Krankenhaus in Teheran, das mich unter falschem Namen und falscher Identität operierte. Nach der Operation lag ich fast 10 Tage zu Hause im Bett. Mit Hilfe meiner Familie konnte ich gehen, etwa zur Toilette. Dann ging es mir besser. Jetzt geht es mir viel besser als am ersten Tag. Einige der Kugeln wurden entfernt, aber der Rest ist immer noch in meinem Körper, auch in meinem Kopf. Der Arzt sagte, wenn man alle entfernen wolle, wäre mein ganzer Körper voller Narben, also bleiben sie, wo sie sind.
0: Ein paar Wochen nach den Protesten, denen Amir beiwohnte, wurde er festgenommen.
7: Ich telefonierte gerade, als ich Geräusche an der Tür hörte. Zuerst klopften sie, ich öffnete nicht, dann brachen sie die Tür auf und stürmten herein. Etwa 15 Leute, alle bewaffnet. Sie begannen sofort, mich zu schlagen, meinen Bruder zu schlagen und meine Mutter massiv zu bedrohen. Sie hielten ihr sogar eine Waffe an den Kopf. Dann durchsuchten sie das ganze Haus. Es gab keinen einzigen Winkel, den sie nicht durchsucht hätten. Sie nahmen alle elektronischen Geräte mit, meine, die meines Bruders, die meiner Mutter. Einfach alles außer ihrem Handy. Es war eine unfassbar brutale Aktion.
0: Shirin, Ende 20, war nicht auf den Straßen dabei. Sie blieb zu Hause. Trotzdem ist sie wütend, auch auf die iranische Regierung, aber bei weitem nicht nur. Denn anfangs, als sie vor allem wirtschaftlicher Natur waren, seien die Proteste toleriert worden.
8: In January there were protests happening like for nearly 10 days.
1: Im Jänner gab es fast 10 Tage lang Proteste. Zum ersten Mal, seit ich mich erinnern kann, hat die Regierung die Proteste und Demonstrierenden nicht sofort niedergeschlagen. Stattdessen sagten sie, wir verstehen, dass die Menschen

0: rief Pahlavi zu Protesten auf. Shirin meint, er habe die Demonstrationen gekapert.
1: Wenn er nur eine Sekunde an die Menschen denken würde. Er müsste seinen Gegner kennen, nämlich die Islamische Republik. Seinetwegen wurden Menschen unvorstellbare Dinge angetan. Und wenn er sich auch nur im Geringsten um die Menschen gekümmert hätte. Und nun ja, wir alle wissen, was passiert ist. Es war herzzerreißend, sehr traurig, gewalttätig, beängstigend.
0: Berichten über Bewaffnete unter den Protestierenden schenkt Shirin Glauben.
2: Having an arm is like very not common. People were armed and then Trump said that they had like
1: Waffenbesitz ist sehr unüblich im Iran. Trump sagte, dass die USA Menschen bewaffnet und kurdische Leute ins Land gebracht hätten. Es scheint, als hätte er die Proteste angeheizt und damit der Regierung praktisch einen Freifahrtschein gegeben, den Menschen Unvorstellbares anzutun. Das macht mich wirklich wütend, weil es nicht so hätte passieren müssen. Es hätte verhindert werden können. Alle sind mitschuldig. Die Islamische Republik, Reza Pahlavi, der Mossad, die USA. Sie tragen alle Schuld.
2: They're all complicit. Islamic Republic, Reza Pahlavi, Mossad, US, like, they're all in fault.

Iranam, ich bin Iran, heißt das Lied zu den Protesten, zur Invasion, zum Krieg. Shervin Hajipur, jener junge Sänger, der schon mit einem Protestlied 2022 berühmt geworden ist, singt: Sogar mein lebloser Körper wird sich wehren und schreien, denn ich bin Iran.

0: Die Regierung in Teheran spricht von 3000 Toten während der tagelangen Proteste und ihrer Niederschlagung. Medien außerhalb des Iran berichten mitunter von Zigtausenden. Warum schwirren so unterschiedliche Zahlen umher? Weil mehrere Seiten sie für ihre Zwecke nutzen. Unter anderem das Regime oder auch die sogenannten iranischen Exilmedien wie Iran International oder Manoto, die den Sohn des ehemaligen Schahs Reza Pahlavi unterstützen und mit Teheran in offenem Konflikt stehen. Menschenrechtsanwalt Payam Akhavan, er lebt und arbeitet in Europa, hat einen guten Überblick über die Lage.
1: I would say with confidence that it is not the figure of 3000 that the Islamic Republic is offering, of which they say that.
2: Mit Sicherheit sind es nicht 3000, wie es die Islamische Republik angibt. Sie behauptet, dass viele der toten Soldaten oder Polizisten oder andere Beamte gewesen seien und der Rest aus ihrer Sicht Terroristen. Wir haben aus verschiedenen Quellen, darunter Human Rights News Agency, eine glaubwürdige Organisation, eine abgeglichene Liste von 7000 bestätigten Todesfällen. Wir kennen also die Namen von 7000 Menschen, die getötet wurden, und diese Namen erscheinen nicht auf der Regierungsliste mit 3000 anderen Namen. Hinzu kommen weitere 11000 Fälle, die noch untersucht werden. Die Zahl liegt also irgendwo zwischen 7000 und 18000. Und wir müssen davon ausgehen, dass viele Leichen heimlich in anonymen Gräbern verscharrt wurden. In vielen Fällen wurden Ärzte und Krankenschwestern gezwungen, natürliche Ursachen statt Tod durch Schussverletzungen anzugeben.
1: Many bodies may have been buried in unmarked graves, in secret. In many cases, doctors and nurses at hospitals were forced to put the cause of death as natural causes rather than death by a bullet wound.
0: Die Menschenrechtslage im Iran sei heute dramatischer als vor einem halben Jahr, so der Anwalt Payam Akhavan.
1: There has been an alarming surge in executions.
2: Es gab einen alarmierenden Anstieg von Hinrichtungen. Erst kürzlich wurden zwei junge Männer in der Stadt Isfahan hingerichtet. Es handelt sich ausnahmslos um öffentliche Exekutionen, bei denen Baukräne zum Erhängen von Menschen verwendet werden. Der Zweck besteht darin, die Bevölkerung

0: zu terrorisieren und einzuschüchtern, damit sie nicht wieder auf die Straße geht.
1: Zu jedem Krieg gehört auch der Kampf um die Deutungshoheit. Der Iran hat aufgerüstet im Internet mit Hilfe künstlicher Intelligenz. Ein neues Niveau erreichen die mittlerweile berühmten Lego-Videos Made in Iran.
0: Von den eigenen Leuten Steuergelder stehlen, nur um die eigene Brut zu finanzieren. Deine Regierung besteht aus Pädophilen. Sie befehlen dir, für Israel zu sterben.
1: Kurze Clips, die in die Aufmerksamkeitsspannen unserer Zeit passen, maximal 2 oder 3 Minuten. Gestaltet im Stil eines animierten Lego-Films samt Rap und Bässen. Der Ton, der Humor, die Figuren, die Wortwahl, alles ist auf das Zielpublikum abgestimmt, nämlich die US-amerikanische Bevölkerung. Die Videos erzielen viele Klicks weltweit und treffen jedenfalls einen Nerv, meint Shirin, Ende 20, in der IT-Branche tätig.
2: Criticizing actually some US officials, maybe not even the whole government, like Trump and like Marco Rubio und J.D. Vance.
3: Diese Videos kritisieren tatsächlich einige US-Beamte, aber nicht einmal die ganze Regierung, sondern Trump, Marco Rubio oder J.D. Vance. Und zum ersten Mal haben sie tatsächlich ein Zielpublikum ausgewählt und den gesamten Inhalt wirklich für dieses Publikum und dessen Bedürfnisse gemacht. Sie versuchen wohl, Trump mit seinen eigenen Waffen zu bekämpfen.
2: I thought, like, maybe they thought, let's fight him in his own battleground.
1: Mitte Juni unterzeichneten die USA und der Iran schließlich eine Waffenruhe und eine Absichtserklärung für weitere Verhandlungen. Doch mittlerweile möchte Donald Trump nicht zu ihr zurückkehren. Die Straße von Hormuz steht im Zentrum der Aufmerksamkeit und kann kaum noch passiert werden. Einige Wochen lang war es ruhig, doch wie die Angriffe in der Nacht von Sonntag auf Montag zeigen, ist Eskalation jederzeit zu erwarten. Auf den Straßen Teherans ist von Krieg nicht viel zu sehen. Kaum Kriegsschäden, kaum Militär im öffentlichen Raum. Die Menschen arbeiten, bringen ihre Kinder zur Schule, erledigen ihre Besorgungen. Viele junge Menschen sitzen in Parks und Cafés. Viele in den schicken Cafés im Norden Teherans sind gekleidet, als wären sie in Paris, London oder New York. Die wenigsten Frauen tragen Kopftuch. Milika, Ende 20, Game-Designerin, trägt ihre langen Haare offen, in der Hand einen Matcha Latte.
3: Wir überleben. Und weil das Kopftuchgebot etwas weniger streng gehandhabt wird, sieht alles hübsch aus. Aber das ist nur Oberfläche. Darunter kämpfen wir alle mit dem Überleben.
1: Unsicherheit und Unberechenbarkeit beherrschen das Leben, sagt Farhad, Anfang 30, Architekt. Auch wenn die Menschen im Iran einige Freiheiten gewonnen haben, wie die Frauen, die kein Kopftuch tragen, ohne derzeit Konsequenzen befürchten zu müssen, bedeutet das nicht, dass das System die Zügel locker lasse, so Farhad.
0: Die Menschen im Iran sind es gewohnt zu kämpfen. Unsere Regierung wollte das nicht. Die Menschen haben es gefordert und sie haben sich durchgesetzt. Aber wir sind nicht mehr mit kleinen Änderungen zufriedenzustellen. Den Punkt haben wir überschritten. Wir wollen große Veränderungen.
1: Amir erzählt, er habe Anfang Jänner protestiert. Nun wisse er nicht, wie es weitergeht. Momentan ist er auf freiem Fuß, allerdings angeklagt wegen Beleidigung des Führers und des Systems.
0: Viele bekommen wegen nichts schwere Strafen. Jemand war einfach nur draußen, hat nichts angezündet oder getan und bekam trotzdem 4 Jahre Haft oder 5 Jahre, sogar 15 Jahre. Einer meiner Freunde bekam erst letzte Woche so ein Urteil. Einige andere sind jetzt wieder im Gefängnis, um ihre Strafen abzusitzen. Ich weiß nicht, was mit meinem eigenen Urteil

0: Urteil passieren wird, zumal ich bereits Vorstrafen habe.
1: Medienberichte über schwindende US-Munitionsbestände werfen Fragen darüber auf, wie lange Washington seine Angriffe gegen den Iran aufrechterhalten kann. Trotz Donald Trumps wiederholter Dementis über militärische Engpässe verlagerte er seine Strategie auf wirtschaftliche Kriegsführung, auf Zermürbung. Um die allgemeine Stimmung zu heben, hieß es in der Botschaft des neuen obersten Führers Mojtaba Khamenei:
0: Der Feind versucht, den Eindruck zu erwecken, der Weg zur Entwicklung und Fortschritt liege darin, ihm zu folgen und seinen unangemessenen Forderungen nachzukommen. Doch was er diesem Land und seinen Ressourcen in früheren Zeiten angetan hat, darunter viele Jahre vor der Islamischen Revolution, beweist das Gegenteil.
1: Die USA haben nun den Wirtschaftskrieg gegen den Iran ausgerufen. US-Finanzminister Scott Bessent nennt es Operation Economic Outcast. Es sind zusätzliche Sanktionen, die auf Irans Öleinnahmen abzielen und auf alle, die mit Teheran Handel treiben. Ali Vayez vom Think Tank International Crisis Group.
2: Any solution is likely to be a temporary solution.
3: Jede Lösung wird wohl instabil sein. Das wahrscheinlichste Szenario ist daher leider ein endloser Krieg, in dem wir von einem improvisierten Waffenstillstand zu einem Zyklus der Gewalt und so weiter übergehen, bis zum Ende der Trump-Regierung. Das hätte katastrophale Auswirkungen auf die Region und das iranische Volk.
2: So on. Until the end of the Trump administration, and that would have disastrous implications for the region and the Iranian people.
1: Es hat bereits katastrophale Auswirkungen auf die Menschen im Iran. Die Lage scheint ausweglos. Das Einzige, was bleibt, so der Anfang 30-jährige Farhad, ist die Hoffnung, dass seine Generation noch andere Zeiten erleben kann.
0: Nichts liegt in unseren Händen in diesem Land. Also müssen wir ein wenig Hoffnung haben. Es ist das Einzige, was uns bleibt.
4: Rosa Leyen hat aus Teheran berichtet. Im Journal Panorama Klartext morgen diskutieren wir über das Kopftuchverbot an österreichischen Schulen, das seit heute in Kraft ist. Es gilt für alle Schülerinnen unter 14. Für heute sagt Elisa Wasch, danke fürs Zuhören.
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6: Heute am 1. September beginnt die fünfwöchige sogenannte Schöpfungszeit. Gläubige unterschiedlicher christlicher Kirchen sollen sich gemeinsam für den Schutz der Schöpfung und die Förderung eines nachhaltigen Lebensstils einsetzen, um den Klimawandel einzudämmen. Der hat sich in Österreich im heurigen Sommer bekanntlich in Form großer Hitze und Dürre manifestiert. Das bringt viele Baumarten an ihre Belastungsgrenze und hat so auch für die heimischen Wälder weitreichende Konsequenzen. Maria Hammer berichtet.
7: Trockene Gerippe statt grüner Nadeln bzw. grüner Blätterkronen. Der Hitzestress der Bäume macht auch Andrea Steinecker, Leiterin der Forstverwaltung der Diözese Linz und Umweltsprecherin ihrer Diözese, Sorgen.
8: Man merkt es auch, wenn man durch den Wald geht, wie die da stehen, wie sie alles hängen lassen. Es ist so, dass Laubbäume schon die Blätter abwerfen aus diesem Trockenstress heraus. Und zum Teil ist das Chlorophyll nicht eingezogen. Das ist einer der wertvollsten Stoffe, die ein Baum hat. Und der wird praktisch eingezogen und eingelagert in den Ästen. Und nicht einmal für das hat er Zeit gehabt, sondern die werden einfach auch grüne Blätter abgeworfen.
7: Das kann zu einer Schwächung gegenüber Schädlingen führen, weiß Steinecker, die Forstwirtschaft und Nachhaltigkeit an der Universität für Bodenkultur in Wien studiert hat. Darüber hinaus würden die Wälder ihre Funktion als Kohlenstoffspeicher zunehmend verlieren und die Lebensräume zahlreicher Tierarten eingeschränkt. Steinecker arbeitet in Richtung Klima- und zukunftsfitte Wälder.
8: Ich schaue, dass ich, wenn ich eine Waldfläche habe, dass ich keine Monokultur drinnen habe, sondern viele verschiedene Baumarten, dass ich natürlich auch Totholz drinnen liegen lasse, dass ich vielleicht ein paar Tümpel belasse.
7: Die Bewahrung der Schöpfung ist für sie ein biblisch motiviertes und großes ethisches Anliegen.
8: Das ist mein tägliches Leben, ja genau. Als Forstwirtin der Diözese Linz kann ich einfach auch direkt vor Ort die Dinge gestalten und mir kreative Konzepte überlegen.
7: Kreativ und facettenreich ist auch die Palette der Veranstaltungen in ganz Österreich. Das diesjährige Hauptthema der ökumenischen Schöpfungszeit ist lebendiges Wasser.
6: In der fast 530-jährigen Geschichte der

0: Hofmusikkapelle übernimmt mit Ursula Magnes am heutigen 1. September erstmals eine Frau deren Leitung. Und fortan sind neben den Wiener Sängerknaben auch deren weibliches Pendant, die Wiener Chormädchen, regelmäßig mit dabei. Andreas Mittendorfer.
1: Als Gründungsjahr der Wiener Hofmusikkapelle gilt das Jahr 1498. Bisher hat sich das hochkarätige Ensemble aus Mitgliedern des Herrenchors und des Orchesters der Wiener Staatsoper zusammengesetzt, der Choralskola der Hofburgkapelle und den Wiener Sängerknaben. Neuerdings sind auch deren weibliches Pendant, die 2004 gegründeten Wiener Chormädchen, abwechselnd mit den vier Chören der Sängerknaben bei der musikalischen Gestaltung der Gottesdienste in der Hofburgkapelle dabei. Ihr Debüt geben sie beim dortigen Saisonauftakt am Sonntag, dem 20. September. Es sei dies
2: ein wunderbarer Schritt und ein dringend auch notwendiger Schritt,
1: sagt Ursula Magnes, die neue Direktorin der Wiener Hofmusikkapelle.
2: Jetzt quasi nach über 500 Jahren das erstmalig und endlich auch ein Mädchenchor, also die Sopran- und Altstimmen übernimmt, ist einfach eine wunderbare Sache.
1: So Ursula Magnes, die ausgebildete Musikerin, war mehr als 25 Jahre lang Musikchefin von Radio Klassik Stephansdom. Dazu, dass sie nun mit September als erste Frau die Leitung der traditionsreichen Wiener Hofmusikkapelle innehat, meint sie.
2: Für mich ist es eine wunderbare Herausforderung, eine wunderbar schöne Aufgabe, künstlerisch gestalten zu können und das als Frau machen zu können, noch dazu jetzt mit dem Start mit den Wiener Chormädchen, ist einfach was Schönes.
1: Als Direktorin der Hofmusikkapelle wolle sie weiter musikalische Schätze aus dem Archiv heben, künftig aber auch Kompositionsaufträge für Messen vergeben.
0: Rund 10.000 Schülerinnen und Schüler an christlichen Schulen in Jerusalem haben heute nicht wie geplant das neue Schuljahr begonnen. Bis gestern Abend lag für rund 70 Lehrkräfte und Mitarbeiter keine Verlängerung ihrer Einreisegenehmigung von Seiten Israels vor, erklärte das Generalsekretariat für christliche Bildungseinrichtungen in Jerusalem. Der Unterricht werde auf unbestimmte Zeit ausgesetzt. Das war Religion Aktuell, Redaktion Martin Groß.
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5: Am Mikrofon Martina Kofler. Deutschland macht Russland für den Drohnenvorfall am Leipziger Flughafen Anfang August verantwortlich. Das hätten die Ermittlungen ergeben, so Innenminister Dobrindt vor kurzem bei einer Pressekonferenz. Es gibt bereits erste Konsequenzen. Aus Berlin Andreas Pfeiffer.
6: Lange hat Deutschland gezögert, lange hat es hybride Übergriffe fremden Mächten zugeschrieben. Heute nennt sie Innenminister Alexander Dobrindt beim Namen.
7: Zusammen betrachtet belegen polizeiliche Ermittlungen eine russische Verantwortung für den versuchten Anschlag am Flughafen Leipzig.
6: Und Außenminister Johann Wadephul erklärt, was daraus folgt.
8: Das russische Generalkonsulat in Bonn wird geschlossen. Der Vertrag über das russische Haus in Berlin wird gekündigt. Wir werden in der Europäischen Union neue Listungen von Personen aus Russland im Kontext hybrider Angriffe vorschlagen. Wir erhöhen den Druck auf die russische Schattenflotte.
6: Berlin schlägt damit ein neues Kapitel der gespannten Beziehungen mit Moskau auf. Ab heute werden hybride Provokationen beantwortet.
5: Nach der Sturzflutkatastrophe in Nepal und Tibet mit mittlerweile mehr als 1.000 Toten und Tausenden Vermissten warnen Hilfsorganisationen vor dem Ausbruch von Krankheiten wie Cholera oder Denguefieber. Die hygienischen Bedingungen im Unglücksgebiet seien katastrophal. Hunderte Leichensäcke würden entlang der Straße in die Hauptstadt Kathmandu gelagert. Viele Wasserquellen seien verunreinigt. Es fehle an sauberem Trinkwasser, heißt es. Nach der Pleite der Möbelkette Kikkerleiner ist der ehemalige Geschäftsführer wegen Verdachts auf Millionenbetrug festgenommen worden. Ihm wird vorgeworfen, die Notlage von Hochwasseropfern im September 2024 gezielt ausgenutzt zu haben. Im Rahmen einer Unwetter-Soforthilfeaktion seien Kunden Rabatte versprochen worden, damit Kikkerleiner schnell Anzahlungen bekommt, obwohl klar war, dass man die Möbel nicht mehr liefern könne. Der mutmaßliche Schaden beträgt laut Wirtschafts- und Korruptionsstaatsanwaltschaft rund 16 Millionen Euro. Auf Sizilien wüten derzeit zahlreiche Waldbrände. Keine Provinz der Insel ist verschont geblieben. Im bei Touristen beliebten Taormina sind jetzt auch Wohngebiete

0: Städte betroffen. Aus Italien Cornelia Vospernik.
1: Bürgermeister Catino De Luca postet beängstigende Bilder auf seinen Accounts. Hier brennt schon ein Haus, sagt er. Mit Solarpanelen auf dem Dach. Keine Provinz ist verschont, die starken Winde fachen Feuer immer wieder neu an. In Acireale fängt ein Altöldepot Feuer. Das einzuatmen macht den Brand noch gefährlicher. Auch Palermo ist betroffen. Gestern wird ein junger Mann so schwer verletzt, dass er nicht mehr gerettet werden kann. Auch ein Einkaufszentrum in der Hauptstadt Siziliens fängt Feuer. Die Wettervorhersage erleichtert niemanden. Auf Sizilien sind keine Niederschläge in Sicht. Es herrscht weiter Hitzealarm.
0: Doppel-Olympiasieger Benjamin Karl setzt seine Snowboard-Karriere doch fort. Der 40-jährige Niederösterreicher hatte eigentlich seinen Rücktritt bekannt gegeben und wollte auf den Radsport umsteigen. Diese Pläne hat er über den Sommer aber verworfen und wird im September ins ÖSV-Vorbereitungstraining einsteigen. Das waren die Nachrichten und jetzt noch zum Wetter.
2: Die Nacht verläuft meist trocken und zeitweise sternenklar, nur im Süden ziehen einzelne Regenschauer durch. Die Temperaturen sinken auf 18 bis 8 Grad. Morgen Mittwoch ist es in ganz Österreich zeitweise sonnig, am längsten ganz im Westen und von Oberösterreich bis ins Nordburgenland, aber bei weitem nicht ungetrübt. Hin und wieder ziehen doch dichtere Wolken durch und im Süden bilden sich am Nachmittag ein paar Schauer und Gewitter, speziell von Osttirol bis ins Semmering-Wechselgebiet. Die Temperaturen ändern sich wenig, Höchstwerte morgen 21 bis 29 Grad. So viel zum Wetter von Michael Mattern.
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5: Im Jänner 2024 erhält Adriana Troyo Rodriguez, Mikrobiologin an der Universität von Costa Rica, einen Anruf von Kollegen aus einem Krankenhaus im Süden des Landes, nahe der Grenze zu Panama.
6: We got a call from our colleagues in the area that is close to the Panama border. And they mentioned that they had a case of myiasis. They had larvae and they wanted us to check them.
5: Sie hatten einen Patienten mit Myiasis, also einen Befall mit Fliegenlarven. Aus einer Wunde zwischen den Zehen eines 71-Jährigen hatten sie mehr als 160 Maden herausgezogen. Nun sollte Troyo Rodriguez diese Maden identifizieren. Es gibt kaum eine Insektenkrankheit aus Costa Rica, die Expertin noch nicht gesehen hat. Doch als sie die Maden genauer untersuchte, staunte sie. Es war die Larve einer Neuwelt-Schraubenwurmfliege. Eine Art, die in Costa Rica seit mehr als 25 Jahren als ausgerottet galt.
6: Costa Rica did not have any cases at all.
7: Costa Rica hatte überhaupt keine Fälle mehr, so wie alle anderen Länder nördlich von uns. Wir haben eine mögliche Wiedereinschleppung nicht besonders ernst genommen, weil wir jahrzehntelang keine Fälle hatten. Viele der Neuwelt-Schraubenwurm-Experten waren inzwischen in Rente gegangen oder arbeiteten nicht mehr auf diesem Gebiet. Und das Thema wurde auch nicht mehr so intensiv unterrichtet, weder in unserem Gesundheitssystem noch an unseren medizinischen oder mikrobiologischen Fakultäten.
8: Der Schraubenwurm, Rückkehr eines Menschenfressers von Laura Salm-Reiferscheid.
5: Seit diesem ersten Fall vor fast 3 Jahren hat es in Costa Rica mehr als 150 Fälle bei Menschen gegeben. In Honduras, Guatemala und Nicaragua sogar noch mehr. Zuvor galten auch diese Länder als frei vom Schraubenwurm. Bei 2 Patienten in Costa Rica endete der Befall sogar tödlich. Sie starben an einer Blutvergiftung.
6: So these flies, of course, target lesions on any part of the body.
7: Diese Fliegen haben es auf Hautverletzungen an jedem Teil des Körpers abgesehen. Das können Geschwüre oder offene Stellen wie etwa traumatische Verletzungen sein. Es können aber auch Insektenstiche sein, die die Haut aufbrechen. Selbst so etwas Kleines kann die Fliege bereits anziehen. Die Fliege legt ihre Eier aber auch in der Nähe von Körperöffnungen ab, also nahe der Nasenlöcher, des Mundes oder sogar des Gehörgangs.
5: Im Gegensatz zu anderen Schmeißfliegenarten, die ihre Eier in Aas oder Kot ablegen, braucht der Schraubenwurm lebendes Fleisch, um sich zu ernähren. Das erkannte bereits ein französischer Marinearzt, der die Larven Mitte des 19. Jahrhunderts erstmals beschrieb. Er hatte sie in den Nasenlöchern von Gefangenen einer Strafkolonie in Französisch-Guyana entdeckt. Dort fraßen sich die Larven durchs Gewebe und so kam der Neuweltschraubenwurm zu seinem lateinischen Namen, Cochlomyia hominovorax, übersetzt Menschenfresser. Mit der Zeit stellte sich jedoch heraus, das eigentliche Problem sind nicht die Menschen, sondern Wild- und Nutztiere wie Kühe, Schafe und Ziegen. Eine Fliege kann bis zu 300 Eier auf einmal ablegen. Was dann passiert, beschreibt ein Auszug aus einem Film über den Schraubenwurm aus dem Archiv der US-amerikanischen Landwirtschaftsbehörde aus dem Jahr 1982.
9: In a few hours, the eggs hatch into small worms, which burrow.
10: Innerhalb weniger Stunden schlüpfen aus den Eiern kleine Larven, die sich in die Wunde bohren, um sich zu ernähren. Mit ihren hakenförmigen Mundwerkzeugen reißen sie am lebenden Gewebe und ernähren sich von den entstehenden Sekreten. Die Wunde wird größer, während sich die Larven ernähren, was weitere Fliegen anlockt, die wiederum mehr Eier ablegen, aus denen weitere Larven schlüpfen. Schäden wie Gewichtsverlust und Sekundärinfektionen verstärken sich.
5: Die Maden können mehr als 1 Zentimeter lang werden, bevor sie nach etwa einer Woche aus der Wunde fallen, sich im Boden vergraben und verpuppen. Nach ein paar Tagen schlüpft die Fliege, Männchen und Weibchen paaren sich und alles beginnt von vorn. Wird der Befall eines Tieres nicht rasch behandelt, hat das katastrophale Folgen, sagt der Insektenforscher Max Scott von der North Carolina State University in den USA.
11: Die Sterblichkeitsrate bei den Tieren ist hoch, entweder weil die Maden lebenswichtige Organe fressen oder weil sich die offene Wunde mit Bakterien und Pilzen infiziert und die Tiere an einer Sepsis sterben. Deshalb braucht es viele helfende Hände, um die Tiere regelmäßig zu kontrollieren.
5: Im frühen 20. Jahrhundert verursachte der Neuweltschraubenwurm verheerende Verluste in der Viehwirtschaft der südlichen USA sowie Mittel- und Südamerikas. 1935 starben bei einem Ausbruch in Texas 180.000 Nutztiere. Die Larve wurde durch den Transport befallener Tiere auch nach Florida eingeschleppt. Stark betroffen waren auch Wildtiere. In den 1930er und 40er Jahren sollen in Texas bis zu 80% der Weißwedelhirsche an den Folgen einer Schraubenwurminfektion gestorben sein. Außer die Nutztiere regelmäßig zu kontrollieren, die Wunden zu behandeln und Insektizide aufzutragen, blieb den Viehzüchtern nichts. Es musste also etwas geschehen. In einem Interview aus dem Jahr 2000, ebenfalls aus dem Archiv der US-Landwirtschaftsbehörde, erinnert sich der Insektenforscher Edward Knipling kurz vor seinem Tod.
10: Wir brauchten eine Methode, um den Schraubenwurm zu kontrollieren, bevor er die Tiere befällt, anstatt einfach zu warten, bis die Tiere bereits befallen waren, und erst dann zu versuchen, ihn zu bekämpfen. Mir wurde klar, so würde man den Schraubenwurm niemals wirklich unter Kontrolle bringen. Was wir brauchten, war eine vorbeugende Maßnahme.
5: Anfang der 1930er Jahre hatte Knipling begonnen, für die US-Landwirtschaftsbehörde am Schraubenwurmproblem zu arbeiten. Ein Gedanke ließ ihn dabei nicht mehr los.
12: Rare this screwworm and have it some genetic

0: efficiency.
1: Warum nicht Schraubenwürmer mit einem genetischen Defekt züchten und diese dann in freier Wildbahn aussetzen? Dort würden sie sich mit normalen Fliegen paaren und die nachteiligen Eigenschaften an den Nachwuchs weitergeben. Doch erst als Knippling einen Fachartikel des Nobelpreisträgers Herman Muller las, schien sein Gedanke umsetzbar. Muller hatte entdeckt, dass Fruchtfliegen unfruchtbar werden, wenn sie mit Röntgenstrahlen bestrahlt werden. Das probierten Knippling und sein Kollege Raymond Bushland nun auch an Schraubenwurmpuppen aus. Und tatsächlich, die Fliegen, die aus den bestrahlten Puppen schlüpften, waren unfruchtbar. Das Timing muss allerdings stimmen, erklärt Rui Cardoso Pereira von der Internationalen Atomenergiebehörde in Wien. Der Insektenforscher leitet dort die Abteilung für Insektenschädlingsbekämpfung.
2: And the radiation needs to be at the time when the organs are in the process.
3: Die Bestrahlung muss genau dann erfolgen, wenn sich die Organe so weit entwickelt haben, dass das Insekt zwar steril wird, aber keinen Schaden nimmt. Das heißt, wenn wir ein Insekt bestrahlen, ist das wie beim Zahnarzt, wenn eine Röntgenaufnahme gemacht wird. Das Insekt wird dabei nicht radioaktiv. Es wird lediglich zu einem ganz bestimmten Zeitpunkt einer Strahlung ausgesetzt. Nämlich genau dann, wenn sich die Geschlechtsorgane bilden. Das ist der Zeitraum von etwa 48 Stunden vor dem Schlüpfen der Fliege bis wenige Tage danach.
1: Knippling und Bushland erkannten, bestrahlte Männchen werden zwar unfruchtbar, leben aber weiter und paaren sich. Was den Forschern zugute kam, wilde Weibchen paaren sich nur einmal in ihrem Leben, Männchen hingegen mehrfach. Es braucht also nur genügend sterile Männchen, um die wilden Weibchen zu begatten, die Nachkommen bleiben aus und die Population schrumpft. Damit war die sterile Insektentechnik erfunden, kurz SIT. Ein Meilenstein im Kampf gegen den Neuweltschraubenwurm. Nun musste die Methode in der Praxis erprobt werden.
2: In the early 50s they tested for the first time in
3: Anfang der 1950er Jahre testeten sie die Methode zum ersten Mal auf einer kleinen Insel vor der Küste Floridas, Sanibel Island. Das lief relativ gut. Danach versuchten sie es auf Curaçao, das damals zu den Niederlanden gehörte. Innerhalb von 8 Monaten gelang es ihnen, den Schädling dort vollständig auszurotten.
1: Der Erfolg sprach sich herum. Viehzüchter in den USA drängten auf eine Ausrottungskampagne, zunächst in Florida, dann im restlichen Süden des Landes. Eine erste Fabrik zur Zucht steriler Fliegen wurde eröffnet, weitere folgten. In einer Fabrik in Texas etwa wurden wöchentlich 150 Millionen Fliegen gezüchtet, die Maden fraßen sich dafür durch 70 Tonnen Fleisch, anfangs von Pferden und Walen. Die fertigen Fliegen wurden in kleine Kartons gepackt und meist aus der Luft verteilt. Das wird bis heute so gemacht, sagt Max Scott.
4: Das wird von Flugzeugen aus gemacht, die in ein paar hundert Metern Höhe fliegen. An Bord ist ein spezielles Gerät, das die Fliegen in einem festgelegten Abstand freilässt. Wir können die Fliegen aber auch vom Boden freilassen, von Lastwagen. Oder wir hängen Puppenkästen an Bäume. Die Fliegen schlüpfen dann von selbst.
1: 1966 war der Schraubenwurm in den USA ausgerottet. Doch das reichte nicht. Auch im benachbarten Mexiko musste er zurückgedrängt werden, damit die USA dauerhaft sicher vor der Plage waren. Und so machten sich beide Länder gemeinsam daran, auch Mexiko zu befreien, Stück für Stück von Norden nach Süden. Zunächst musste die Zahl der wilden Fliegen reduziert werden. Kühe und andere Nutztiere mussten kontrolliert und behandelt, sowie Daten über die Verbreitung der Fliegen gesammelt werden. Mitarbeiter des Programms reisten dafür in die entlegensten Gebiete, oft zu Fuß oder zu Pferd, mit Boot oder Motorrad, sagt Moises Vargas Terán. Der Tierarzt war führend bei der Ausrottungskampagne in Mexiko.
5: Ich war zuständig für die Diagnose, die Erfassung und die Freisetzung der Fliegen. 500 Millionen pro Woche. Wir hatten damals keine Computer. Das war schon unglaublich. Wir benutzten kleine einmotorige Cessnas. Damals hatten wir 60 Flugzeuge an 17 Verteilerzentren. Und das alles wurde mit Excel-Tabellen organisiert. Das war eine echte Herausforderung.
1: Während sich Vargas Terán in Mexiko mit Excel-Tabellen abmühte, geschah auf der anderen Seite der Erdkugel eine Katastrophe. 1988 wurden lebende Schafe aus Südamerika nach Libyen exportiert und mit ihnen auch der Neuweltschraubenwurm. Den hatte es dort bis dahin nicht gegeben. Es fehlte an Wissen und an Kontrollmaßnahmen gegen das Insekt. Auch bestand die Gefahr, dass sich der Neuweltschraubenwurm von Libyen aus über den afrikanischen Kontinent und den Mittelmeerraum verbreiten könnte. Die Reaktion folgte prompt. Hilfe kam aus Dutzenden Ländern, auch die Welternährungsorganisation und die Internationale Atomenergiebehörde wurden aktiv. Da die USA und Mexiko zu dieser Zeit keine diplomatischen Beziehungen zu Libyen hatten, wurde Vargas Terán als neutraler Schraubenwurmexperte dorthin geschickt. Doch in Libyen fehlte ein entscheidendes Werkzeug. Es gab keine Fabriken für sterile Fliegen. Die Insekten sollten also per Transportflugzeug aus Mexiko eingeflogen werden. Doch wo ein Unternehmen finden, das Millionen Fliegen um die Welt fliegt, fragte sich Vargas Terán damals.
5: Wir haben rund 7 Unternehmen angefragt, internationale Fluggesellschaften aus Frankreich, Mexiko und den USA. Aber wir haben keine Antwort bekommen. Eines Tages, meine Basis war in Rom, am Hauptsitz der Welternährungsorganisation, kam ein Ingenieur der Lufthansa aus Deutschland auf mich zu und sagte, »Hey, sind Sie Vargas?« »Ja, da bin ich. Wie kann ich Ihnen helfen?« »Ich möchte die Fliegen transportieren.« Lufthansa nahm die Herausforderung an. Mit einer Boeing 747, einem riesigen Flugzeug, haben wir wöchentlich 40 Millionen Fliegen, verpackt in kleinen Boxen, von Tuzla nach Tripolis transportiert. Nach der Ankunft in Tripolis haben wir die Fliegen dann aus kleinen Flugzeugen über dem befallenen Gebiet freigelassen.
1: Nach 2 Jahren hatten es Vargas Terán und seine Kollegen geschafft. Libyen war wieder frei vom Schraubenwurm. Auch in Mexiko lief die Ausrottungskampagne erfolgreich. Dort war das Insekt Anfang 1991 besiegt, nach und nach dann auch in den Ländern Zentralamerikas. Zuletzt 2006 in Panama. Um eine Wiedereinschleppung aus den endemischen Gebieten Südamerikas zu verhindern, wurde der Darien Gap, ein schmales, dicht bewaldetes Gebiet zwischen Panama und Kolumbien, fortan jede Woche systematisch mit sterilen Fliegen überzogen. Dann ging etwas schief. 2022 durchbrach der Schraubenwurm diese Barriere und die Fliegen samt ihrer Maden wanderten nach und nach wieder Richtung Norden. Mitte 2023 gab es einen ersten Fall bei einem Hund in Costa Rica, wenige Monate später den ersten menschlichen Fall. Ende 2024 erreichte die Made schließlich Mexiko. Ein Schlag für die Viehhalter dort. Bildo Saravia Fuentes aus Durango bewirtschaftet eine Farm mit 900 Kühen. Zwar hat er bereits Schraubenwurmfliegen in aufgestellten Fallen entdeckt, doch bislang blieben seine Tiere vom Wurm verschont. Trotzdem muss er nun deutlich mehr Geld und Zeit in die Herde investieren.
3: Je komplizierter und größer das Gelände wird, desto schwieriger wird es. Wir müssen uns viel mehr bewegen als früher. Die Kühe waren einfach auf ihrer Weide, das war unkompliziert. Jetzt müssen wir uns mehr anstrengen. Zunächst, wir wollen kein Tier sehen, das sich absondert. Wenn wir, besonders bei den Kälbern, eines entdecken, das isoliert steht und nicht zeugen will, untersuchen wir es. Besonders anfällig sind sie am Bauchnabel. Es dauert bis zu 10 Tagen, bis diese Wunde vollständig verheilt ist. Die Mutterkuh leckt die Wunde ständig ab. Das ist ihr natürlicher Instinkt, um sie zu heilen. Aber dadurch bleibt die Wunde auch länger offen. Unser neues Protokoll sieht deshalb vor, neugeborene Kälber mit einem Insektizid zu behandeln, um Fliegen fernzuhalten und alles abzutöten, was versucht, dort irgendwas abzulegen.
1: Die USA beobachteten die steigenden Fallzahlen im Nachbarland mit Sorge. Sie überzogen den Süden von Texas vorsorglich mit sterilen Fliegen aus der Fabrik in Panama, der einzigen, die zu diesem Zeitpunkt noch aktiv war, und schlossen die Grenzen für den Import lebender Kühe, Pferde und Bisons. Saravia Fuentes blieb im vergangenen Jahr auf seinen Kälbern sitzen, die er normalerweise zum Mästen in die USA verkauft. Betroffen waren

0: fast 2 Millionen Stück Vieh, die nun in Mexiko gemästet werden müssen. Die Vorsichtsmaßnahmen der USA halfen jedoch nur bedingt. Am 3. Juni dieses Jahres machte ein erster Fall bei einem 3 Wochen alten Kalb in Texas Schlagzeilen, weniger als 50 Kilometer von der Grenze zu Mexiko entfernt. Bis Mitte August kamen 45 weitere Fälle hinzu, bei Kühen, Schafen, Ziegen und Hunden. Wie aber konnten die Fliegen die sterile Barriere zwischen Kolumbien und Panama durchbrechen? In den USA schieben sich Demokraten und Republikaner gegenseitig die Schuld zu. Unter Trump seien Präventions- und Bekämpfungsmaßnahmen gegen landwirtschaftliche Schädlinge gekürzt worden, darunter auch beim Neuweltschraubenwurm, heißt es auf der einen Seite. Auf der anderen Seite verkündete etwa Landwirtschaftsministerin Brooke Rollins in den sozialen Medien, dass unter Biden die Grenzen offen gewesen seien. Das habe den Darien Gap zu einem Non-Stop-Highway für illegale Migration gemacht, mit befallenen Tieren und allem, schrieb sie. Die Realität ist komplexer. Über die genauen Gründe spekulieren Experten noch immer, auch Max Scott.
1: Losing control at the border, yeah, that was not good.
2: Die Kontrolle an der Grenze zu verlieren, das war nicht gut. Warum ist das passiert? Ich weiß es nicht. Ich habe nicht genug Informationen gesehen. Ich vermute, es war eine Kombination aus mehreren Faktoren. Es gab eine steigende Anzahl an Fällen in Kolumbien, was bedeutete, dass es mehr Fliegen entlang dieser Grenze zwischen Panama und Kolumbien gab. Es kann sein, dass nicht genug sterile Fliegen freigesetzt wurden, um die Grenze angesichts dieser steigenden Zahlen zu schützen. Wir wissen jetzt auch, dass der verwendete Stamm der sterilen Fliegen möglicherweise nicht besonders robust war. Denn damit die sterile Insektentechnik funktioniert, müssen die sterilen Männchen robust genug sein, damit sich die Weibchen mit ihnen paaren.
0: Hatten die Fliegen einmal den Darien Gap überwunden, stand ihnen nur noch wenig im Weg. In ihrem kurzen Leben von 2 bis 4 Wochen können sie bis zu 300 Kilometer zurücklegen. Und so bewegte sich die Fliege langsam Richtung Norden, erst durch Panama, dann Costa Rica. Was dann passierte, erklärt Jeremy Radachowski von der Wildlife Conservation Society. Die Naturschutzorganisation versucht, im Gebiet zwischen Panama und Mexiko die letzten großen Waldgebiete zu schützen.
3: But it turns out that cattle ranching and especially illegal cattle ranching,
4: illegale Rinderzucht, also Rinderzucht dort, wo sie nicht hingehört, in Schutzgebieten und indigenen Territorien, ist für etwa 90% der jüngsten Entwaldung verantwortlich. Wir beobachten die Auswirkungen der Rinderzucht in diesen Wäldern schon seit etwa 15 Jahren. Dabei zeigt sich, diese Zucht ist Teil eines regionenweiten Rinderschmuggels. Ein System organisierter Kriminalität, bei dem Rinder von Nicaragua durch Honduras und Guatemala bis nach Mexiko transportiert werden. Schätzungsweise werden jedes Jahr 800.000 bis 1 Million Rinder von Guatemala nach Mexiko geschmuggelt. Angefangen haben wir mit dieser Beobachtung wegen der Umweltauswirkungen und der damit verbundenen Folgen für die lokale und indigene Bevölkerung.
0: Doch dann kam der Schraubenwurm ins Spiel. Als er von Costa Rica nach Nicaragua eingeschleppt wurde, beschleunigte sich seine Ausbreitung Richtung Norden plötzlich erheblich.
4: Als die Fliege Nicaragua erreichte, sahen wir, dass sie sich in den geschmuggelten Rinderherden ausbreitete und sich dann mit der Geschwindigkeit eines Lastwagens entlang der Schmuggelrouten bewegte, die wir bereits zuvor überwacht hatten. Ab da war uns klar, dass der Viehschmuggel für die Ausbreitung der Schraubenwurmfliege nach Norden verantwortlich war. Die ersten Fälle in Honduras traten beispielsweise genau dort auf, wo die Schmuggelrouten verliefen. Das sind illegale grenzüberschreitende Wege, auf denen es keine Einwanderungs-, Zoll- oder Gesundheitskontrollen gibt. Sie queren unbewachte Grenzabschnitte, manchmal sogar zu Fuß über Flüsse, wie im Fall der Grenze zwischen Nicaragua und Honduras.
0: In den Wäldern, die Radachowski zu schützen versucht, leiden auch die Wildtiere unter dem Schraubenwurm. Kamerafallen, die Mitarbeiter der Wildlife Conservation Society in den entlegensten Gebieten aufgestellt haben, filmten Tapire, Pumas und Jaguare, die vom Schraubenwurm befallen waren. Nun muss an Lösungen gearbeitet werden. Zum einen braucht es Aufklärungskampagnen, vor allem in den USA, wo Bauern und Tierärzte kaum noch Erfahrung mit dem Schraubenwurm haben. Zum anderen braucht es mehr Kontrolle und Prävention. Nach wie vor setzen die Länder im Kampf gegen den Schraubenwurm auf die sterile Insektentechnik. Allerdings braucht es jetzt wieder deutlich mehr sterile Fliegen, als die Fabrik in Panama liefern kann, sagt Rui Cardoso Pereira von der Atomenergiebehörde.
5: Um den Schraubenwurm erneut auszurotten, muss man das sogenannte Teppich-Aufrollverfahren anwenden. Man beginnt im Norden und arbeitet sich nach Süden vor. Und dafür braucht man deutlich mehr sterile Fliegen. Deshalb wurde eine Anlage in Mexiko reaktiviert, die bis Ende des Jahres ihre volle Kapazität von 100 Millionen Fliegen pro Woche erreichen soll. Zusätzlich bauen die USA eine neue Anlage in Südtexas mit einer Kapazität von 300 Millionen sterilen Fliegen. In ein paar Jahren soll die Gesamtproduktion damit bei 500 Millionen sterilen Fliegen pro Woche liegen. So viel, wie schon in der Vergangenheit produziert wurde.
0: Gleichzeitig soll die sterile Insektentechnik modernisiert werden. Forscher wie Max Scott arbeiten an einem neuen, rein männlichen Stamm steriler Schraubenwurmfliegen. Doch nicht nur die Technik muss stimmen, sagt Tierarzt Vargas Terán. Vor allem muss die internationale Zusammenarbeit wieder gestärkt werden, denn nur gemeinsam ist es den Ländern damals gelungen, den Schraubenwurm zu besiegen.
4: Die Regierungen der betroffenen Länder, also der USA, Mexikos und der zentralamerikanischen Staaten, müssen jetzt wieder eng zusammenarbeiten. Denn wenn sie ihre Kräfte nicht bündeln, werden sie zwar Fortschritte bei der Kontrolle erzielen, aber niemals eine Ausrottung erreichen, weil diese Krankheit sich nicht um Grenzen kümmert.
0: Die Ausrottung des Neuweltschraubenwurms in Mittel- und Nordamerika war ein Meilenstein für die Tier- und Menschengesundheit. Seine Rückkehr ist ein Weckruf, auch für andere Zoonosen. Und sie zeigt, Tier- und Humanmedizin sind untrennbar miteinander verbunden.
5: Der Schraubenwurm, Rückkehr eines Menschenfressers, von Laura Salm-Reiferscheid. Gesprochen haben Sabrina Adelbrecht, Armin Stadler, Raphael Sass, Michael Köppel und die Autorin. Redaktion Armin Stadler.

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1: Alpha und Omega, Anfang und Ende, das hätte der Titel des Konzerts sein können, das am 20. Juni im Wiener Musikverein aufgenommen wurde. Das Bruckner-Orchester beginnt mit Ludwig van Beethovens 1. Symphonie und endet mit Gustav Mahlers 9. Rudolf Eigmüller begrüßt Sie zu diesem Ö1-Konzert. Das Bruckner-Orchester befindet sich mit seinem Chefdirigenten Markus Poschner mitten in einem Beethoven-Zyklus. Beethoven, der Gigant der Symphonik, der einen langen Schatten wirft. Für darauffolgende Generationen, darunter Robert Schumann oder Johannes Brahms, schien es fast zwecklos, wieder eine Symphonie zu komponieren. Ausgangspunkt zu diesem wohl bedeutendsten Symphonienzyklus der Musikgeschichte war das Jahr 1795. Genau in diesem Jahr, in dem Joseph Haydn sein symphonisches Werk mit der 104. Symphonie abschloss. In diesem Jahr beginnt Beethoven in Wien mit den Skizzen zu seiner ersten. Wenn man bedenkt, wie schwer es für die frühen Romantiker war, wieder Mut zu fassen, ist es wohl nur fair, dass es Beethoven ganz ähnlich erging. Mozart und Haydn hatten die Latte gewaltig hochgelegt. Erst mit 29 Jahren wird der glänzende Pianist Beethoven zum Symphoniker. Und ist das Genie Beethovens von Takt 1 an auszumachen? Eigentlich nicht. Aber davon kann man bei der ersten Symphonie in einer Zeit, in der Komposition von vielen als Handwerk angesehen wird, das von der einen Generation an die nächste weitergegeben wird, auch nicht ausgehen. Aber Beethoven landet gleich zu Beginn einen Coup. Zwar beginnt die Symphonie mit einer haydnschen, langsamen Einleitung in C-Dur, zuvor steht jedoch noch ein Septakkord in F. Kein Genie, kein musikalischer Staatsstreich, aber immerhin ein kompositorisches Ausrufezeichen. Ludwig van Beethoven, Symphonie Nummer 1 in C-Dur, das Bruckner-Orchester Linz unter Markus Poschner.

Die erste Sinfonie von Ludwig van Beethoven, gehalten in C-Dur. Der Tonart des Lichts und daher der Aufklärung. Sicherlich kein Zufall bei Beethoven, der hier noch fieberhaft ergriffen ist von den Werten der Französischen Revolution. Gespielt hat hier das Brucknerorchester Linz unter seinem Chefdirigenten Markus Poschner. Die erste, der Nullpunkt, die Initialzündung für ein Schaffen, das seinen Abschluss in der Neunten gefunden hat. Ein Werk so kühn und so unaussprechlich neu, dass es bis heute eine weltumspannende Aura umgibt. Beethoven begründet damit aber auch den Nimbus der neun Sinfonien. Bis hierhin und nicht weiter heißt es nach ihm auch für Schubert, Bruckner oder Dvorak. Für den abergläubischen Gustav Mahler Grund genug, seine eigentliche neunte Sinfonie als quasi symphonische Dichtung mit dem Titel »Das Lied von der Erde« zu tarnen. Das Schicksal, das hat er damit noch einmal ausgetrickst, doch bei seiner darauffolgenden neunten schlägt es konsequent zu. Mahler beschließt das Werk als seine letzte vollendete Sinfonie. Die Uraufführung 1912 im Wiener Musikverein erlebt der Komponist nicht mehr. Mahler befindet sich während der Entstehungszeit einmal mehr in turbulenten Zeiten. 1907 stirbt seine Tochter, seinen Posten an der Wiener Hofoper legt er medienwirksam zurück und an seinen neuen Wirkungsort als Dirigent in New York muss er sich erstmal gewöhnen. Die Ruhe zum Komponieren, die findet er im Sommer im südtirolerischen Toblach. Während Mahler immer wieder als heimlicher Protagonist in seinem Schaffen auftaucht, ist die neunte durchdrungen von etwas, das scheinbar viel größer ist als Mahlers Person. Arnold Schönberg schreibt dazu: In ihr spricht der Autor kaum mehr als Subjekt. Dieses Werk ist nicht mehr im Ich-Ton gehalten. Und weiter, es sei das erste Werk einer neuen Musik. Wenn Mahler also in die Partitur »Leb wohl« schreibt, dann wissen wir retrospektiv, dass dies aus zwei Gründen schlüssig erscheint. Zum einen war bei Mahler kurz zuvor ein Herzfehler diagnostiziert worden. In diesem Mammutwerk lässt er auch sein Leben vorüberziehen. Reminiszenzen tauchen in Form musikalischer Zitate aus vorangegangenen Werken auf. Zum anderen stößt Mahler die Tür zur Moderne weit auf, indem er auf eine klassische Melodieführung und Architektur verzichtet. Von Beginn an durchdringt das Werk eine ungeheure Melancholie, ergänzt von Wut, Ironie und Leidenschaft. Am Ende zerfließt die Musik in die Unendlichkeit. Gustav Mahler, Symphonie Nummer 9 in D-Dur mit den Sätzen »Andante commodo«, im Tempo eines gemächlichen Ländlers, etwas täppisch und sehr derb, Rondo burlesque, Allegro assai und abschließend ein Adagio, sehr langsam und noch zurückhaltend. Markus Poschner dirigiert sein Brucknerorchester.

Die 9. Symphonie von Gustav Mahler. Das Bruckner-Orchester Linz unter seinem Chefdirigenten Markus Poschner. Am 26. Juni 1912 wurde die Symphonie durch die Wiener Philharmoniker unter Bruno Walter im Musikverein aus der Taufe gehoben. Am 20. Juni 2026 wurde dieses Konzert ebenfalls im Wiener Musikverein aufgenommen. Für das gesamte Team des ORF stellvertretend zu nennen sind Tonmeister Friedrich Trondl und Musikaufnahmeleiter Jens Jamin. Wir haben bis zum nächsten Programmpunkt noch etwas Zeit und kommen zurück zu Beethoven. Nur 4 Jahre nach dem Erfolg der ersten Symphonie schlittert er in eine persönliche Rezession einhergehend mit seinem Gehörverlust. Diese Phase ist aber auch ungemein produktiv und Beethoven versteht es, seine eigene Klangsprache immer mehr auszuloten. Der Virtuose geht auch bei seinen Klaviersonaten an die Grenzen des damals Möglichen. Besonders stürmisch und leidenschaftlich mutet seine Klaviersonate Nummer 23 in F-Moll an. Das brachte dem Werk später von Verlegern den Beinamen Appassionata ein. Wir hören einen Live-Mitschnitt von Swjatoslaw Richter.

0: Sviatoslav Richter spielte die 23. Klaviersonate von Ludwig van Beethoven in F-Moll Opus 57. Mit diesem Live-Mitschnitt aus dem Konzertgebau Amsterdam aus dem Jahr 1992 geht dieses Ö1-Konzert zu Ende. Rudolf Eigmüller bedankt sich bei Ralf Gabriel für die Technik und bei Ihnen fürs Zuhören.
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0: Love is louder, so das Motto der Klangspuren Schwaz, die heuer von 10. bis zum 26. September an verschiedenen Orten in Innsbruck und in Schwaz stattfinden. Am 17. September geht in der Sowi Aula in Innsbruck eine Ö1 Club Exklusivveranstaltung über die Bühne, zu der eine Aufführung von Intimacy gehört. Dabei trifft der Tänzer Germain Sambi auf den Kontrabassisten Florentin Chinot.
1: Armswings, Chestbops, Stomps. Das ist das Vokabular des Crump. Die energiegeladene Tanzform entstand um das Jahr 2000 in der afroamerikanischen Community von Los Angeles und ist eng mit dem Widerstand gegen Polizeigewalt verbunden.

0: Eine Gruppe von Ö1-Club-Mitgliedern ist am 17. September zur Aufführung von Intimacy in der Sowie-Aula in Innsbruck eingeladen. Mit einer Festivaleinführung, einem persönlichen Werkstattgespräch sowie Einblicken in die Entstehung des Stücks. Nach einer gemeinsamen Besichtigung der Aula wird ein Glas Sekt angeboten, bevor die Aufführung beginnt. 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September. Die Teilnehmerinnen und Teilnehmer werden ausgelost und verständigt. Nach St. Pölten. Im Landestheater Niederösterreich wird ab September das Ö1-Club-Abo Theater Kunst angeboten. Auf dem Programm stehen 5 Vorstellungen.
1: Bertolt Brechts Historienfarce, der aufhaltsame Aufstieg des Arturo Uy in einer kollektiven Inszenierung von 11 Regisseurinnen und Regisseuren. Sanatorium zur Gänsehaut von Ferdinand Schmalz. Das Geschenk, eine Lesung von Sky Dumont und Chaya Schutas. Was ihr wollt von William Shakespeare in einem Gastspiel des Berliner Ensembles und Musik von Frank Wedekind, eine frühe MeToo-Geschichte.
0: Die 5 Vorstellungen finden von September 2026 bis Mai 2027 statt. 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

Nach Vorarlberg. Im Flatz-Museum, dem Zentrum für Fotografie in Dornbirn, ist derzeit die Ausstellung A Woman's Many Faces von Edith Tudor Hart zu sehen. Bekannt wurde die 1908 in Wien geborene Fotografin durch ihre sozialdokumentarischen Arbeiten, in denen sie gesellschaftliche Missstände, Armut und die Lebensbedingungen der Arbeiterklasse in Wien und London dokumentierte. Die ausgebildete Montessori-Pädagogin

0: Erwin ging in den 1940er Jahren ins Exil nach Großbritannien und spielte auch eine wichtige Rolle beim Knüpfen von Kontakten zwischen dem sowjetischen Geheimdienst und Entscheidungsträgern der englischen Gesellschaft. Die Ausstellung »A Woman's Many Faces« zeigt einen vielschichtigen Blick auf das Werk und Leben von Edith Tudor Hart. Derzeit zu sehen im Flatz-Museum in Dornbirn.
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0: Gestaltung Clemens Marschall. Präsentation Michael Köppel.
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2: Im Studio begrüßt sie Daniela Nicolai. Deutsche Regierung auf Konfrontationskurs mit Russland. Der ehemalige Kicker-Liner-Chef sitzt in Untersuchungshaft und der Autozulieferer Pollmann aus Niederösterreich ist pleite und muss Insolvenz anmelden. Soweit einige Themen des Nachtjournals. Das Wetter morgen bringt Sonne, Wolken und einzelne Gewitter. Die deutsche Regierung beschuldigt Russland als Drahtzieher der gescheiterten Drohnenattacke auf dem Flughafen Leipzig. Anfang August war eine Sprengstoffdrohne dort eingedrungen. Nur ein technischer Defekt verhinderte die Explosion. Dahinter stecke der Kreml, das hätten die Ermittlungen von Polizei und Geheimdienst ergeben. So der deutsche Innenminister Alexander Dobrindt bei einer Pressekonferenz.
3: Zusammen betrachtet belegen polizeiliche Ermittlungen Tatmuster und nachrichtendienstliche Erkenntnisse eine russische Verantwortung für den versuchten Anschlag am Flughafen Leipzig.
2: Und der deutsche Außenminister Johann Wadephul kündigt gleich darauf Konsequenzen für Russland an.
4: Das russische Generalkonsulat in Bonn wird zum 18. September geschlossen. Der Vertrag über das russische Haus in Berlin wird gekündigt. Wir werden in der Europäischen Union neue Listungen von Personen aus Russland im Kontext hybrider Angriffe vorschlagen. Wir verschärfen die Einreisekontrollen für russische Staatsangehörige. Wir erhöhen den Druck auf die russische Schattenflotte,
2: sagt Außenminister Wadephul. Eine russische Reaktion ließ auch nicht lange auf sich warten. Die Vorwürfe seien absurd und eine unbegründete Provokation, hieß es von der russischen Botschaft in Deutschland. Jetzt nach Österreich. Die Pleite der Möbelkette Kicker-Liner hat ein strafrechtliches Nachspiel. Der ehemalige Geschäftsführer sitzt in Wien in Untersuchungshaft, wie der Kurier berichtet. Der Manager steht unter Verdacht, die Notlage von Hochwasseropfern ausgenutzt zu haben. Der Schaden geht in die Millionen. Mehr von Evelyn Kanya.
5: Vorigen Freitag wird der Ex-Chef von Kicker-Liner festgenommen. Seit Sonntag sitzt er in Wien in U-Haft. Laut Gericht besteht unter anderem Fluchtgefahr. Die Vorwürfe der Wirtschafts- und Korruptionsstaatsanwaltschaft wiegen schwer. Der Ex-Geschäftsführer soll die Notlage von Opfern des Jahrhunderthochwassers vor 2 Jahren gezielt ausgenützt haben. Sie soll mit einem Sonderrabatt gelockt worden sein, um rasch frisches Geld zu bringen. Dabei soll Kicker-Liner damals längst pleite gewesen sein. Mindestens 4.700 Kunden leisten Anzahlungen, bekommen aber keine Möbel. Der Schaden 15 Millionen Euro. Zusätzlich soll der Manager kurz vor Insolvenzeröffnung über 1 Million beiseite geschafft haben. Laut Kurier soll er die Vorwürfe bestreiten. Der Beschuldigte war seit 2023 Chef von Kicker-Liner, nachdem die Signa verkauft hatte.
2: Gestern hat Bundeskanzler Christian Stocker von der ÖVP im ORF-Sommergespräch ein neues Modell zur finanziellen Vorsorge für Kinder und Jugendliche bis 18 Jahre angekündigt. Ein Wertpapierdepot ohne Steuern, Spesen und Gebühren. Die Koalitionspartner SPÖ und NEOS unterstützen den Vorschlag. Peter Daser berichtet.
6: Auf dem sogenannten Zukunftsdepot sollen Eltern für ihre Kinder steuerfrei in Aktien oder Fonds anlegen dürfen. Und es sollen auch keine Spesen und Gebühren fällig werden, die sonst bei Kleinanlegern den Ertrag schmälern. Bundeskanzler Christian Stocker im ORF-Sommergespräch sagte:
7: Das heißt, es soll spesenfrei sein, es soll gebührenfrei sein und es soll steuerfrei sein. Und die Einzahlungen pro Jahr auf dieses Zukunftsdepot können bis zu 5.000 Euro pro Jahr betragen.
6: Sozialdemokraten und Neos bestätigen Gespräche für ein Zukunftsdepot. Über Details soll noch verhandelt werden. Die Freiheitlichen fordern für das Depot jedenfalls eine Inflationsabgeltung. Grüne und ÖGB sehen dagegen ein Sparmodell für jene, die ohnehin genug Geld hätten.
2: Die schwächelnde Wirtschaft trifft ein weiteres Unternehmen, nämlich den international tätigen Automobilzulieferer Pollmann im Bezirk Weidhofen an der Thaya in Niederösterreich. Die Firma musste Insolvenz anmelden. Hunderte Mitarbeiterinnen und Mitarbeiter sind betroffen. Jürgen Winterleitner mit den Details.
8: Für drei Gesellschaften innerhalb der Pollmann-Gruppe ist heute am Landesgericht Krems die Eröffnung eines Sanierungsverfahrens beantragt worden. 500 Menschen sind dort beschäftigt, heißt es in einer Aussendung des Unternehmens. Der Schuldenstand der drei Gesellschaften wird mit 74 Millionen Euro angegeben. Die ausländischen Tochterunternehmen in Tschechien, Mexiko und China seien von den österreichischen Verfahren nicht betroffen. Grund für den Sanierungsbedarf sei der strukturelle Wandel der Automobilindustrie sowie eine dauerhafte Verschiebung, die derzeit viele europäische Zulieferer treffe, heißt es. Das Unternehmen betont, dass man die Geschäfte fortführen möchte und dass auch die Produktion weiterlaufe. Zudem wolle man einen Großteil der Beschäftigten halten. Diesbezüglich gibt es auch Investorengespräche, die weit fortgeschritten seien.
2: In Australien läuft seit 99 Jahren das längste Laborexperiment der Welt. Physiker beobachten, wie zähflüssig Pech ist. Das fließt nämlich so langsam, dass sich nur alle 8 bis 13 Jahre ein Tropfen bildet und abfällt, zum letzten Mal 2014. Tobias Mayer.
9: Pech ist bei Zimmertemperatur eigentlich fest, füllt man es aber in einen Trichter, so zeigt sich, in Wahrheit ist es einfach sehr, sehr zähflüssig, erklärt der Physiker Andrew White von der Universität Queensland.
10: Materialien, die eigentlich fest aussehen, können sich auch wie Flüssigkeiten verhalten und Tropfen bilden.
9: Das Bemerkenswerte an dem Experiment ist aber auch, dass noch nie ein Mensch den Tropfen fallen gesehen hat.
10: Man muss viel Glück mit dem Timing haben, denn der Tropfen bildet sich zwar extrem langsam, aber wenn er fällt, dann mit normaler Fallgeschwindigkeit.
9: Die letzten 9 Male hatten die Physiker sprichwörtlich Pech mit dem Timing. Der nächste Tropfen wird frühestens im kommenden Jahr erwartet.
2: Das Wichtigste vom Sport mit Christoph Ott.
11: Die Frauen der Wiener Austria gewinnen das Rückspiel in der Fußball-Champions-League-Qualifikation gegen Brannbergen mit 4:0 durch 3 Tore von Modesta Uka und einem Eigentor der Norwegerinnen. Damit qualifizieren sich die Wienerinnen erstmals für die Champions League. Bei der Auslosung am Freitag erfahren die Wienerinnen dann ihre Gegnerinnen in der Ligaphase. In der Bundesliga gewinnt der LASK gegen den WRC mit 3:1. Die Linzer geraten trotz Überzahl nach einer roten Karte für den WRC-Spieler Behonek in der zweiten Minute in Rückstand, können das Spiel aber in der zweiten Hälfte drehen und sind damit in der Liga weiter ungeschlagen. Snowboard-Doppel-Olympiasieger Benjamin Karl gibt heute den Rücktritt vom Rücktritt bekannt. Der 40-jährige Niederösterreicher kehrt dem Radsport den Rücken und wird in der kommenden Saison wieder im Weltcup starten. Das nächste große Ziel ist die Heim-WM 2027 in Montafon. Und im Radsport gewinnt der Franzose Bastien Tronchot die 10. Etappe bei der Vuelta. Felix Gall kommt mit dem Feld als 39. unmittelbar vor Gregor Mühlberger ins Ziel und ist in der Gesamtwertung weiter auf Platz 3 hinter dem gesamtführenden Spanier Enric Maas.
2: Das Wetter mit Michael Mattern.
12: Im Süden können heute Nacht einzelne Regenschauer durchziehen. Meist bleibt es aber trocken und zumindest zeitweise klart es auf. Tiefstwerte 8 bis 18 Grad. Morgen Mittwoch gibt es eine recht freundliche, aber nicht ganz beständige Spätsommermischung. Sonnen- und Wolkenwechsel mit den meisten Sonnenstunden im Westen sowie von Oberösterreich ostwärts. Hier bleibt es auch weitgehend trocken, während sich im Süden am Nachmittag wieder ein paar Schauer und Gewitter bilden. Es bleibt sommerlich warm. Die Temperaturen erreichen ähnlich wie heute 21 bis 29 Grad.
2: Damit endet das Nachtjournal. Auf Wiederhören.
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13: Irmi Wutscher blickt heute auf eine Zeit, in der Britney Spears, Paris Hilton und Lindsay Lohan das Bild des Popgirls geprägt haben. Davor erzählt Juliane Lehmeier, warum viele Menschen lange warten, bis sie sich für ein Hörgerät entscheiden. Und warum oft zuerst Familie und Freunde merken, dass jemand schlechter hört. Zu Beginn geht Günther Keindelsdorfer mit David Hume an die Grenzen der Gewissheit. Was können wir tatsächlich wissen? Und worauf beruhen die Dinge, die wir für selbstverständlich halten? Der schottische Philosoph bezweifelte, dass wir über die Welt letzte Gewissheit gewinnen können. Selbst unser Glaube an Ursache und Wirkung beruht für Hume nicht auf logischem Beweis, sondern auf Erfahrung und Gewohnheit. Auch das vermeintlich stabile Ich des Menschen löst sich bei näherer Betrachtung in einen Strom von Wahrnehmungen und Erinnerungen auf. Doch David Hume, vor 250 Jahren gestorben, war kein Philosoph der Verzweiflung. Er suchte nach einem vernünftigen Umgang mit der Ungewissheit und entwickelte eine Philosophie der Mitmenschlichkeit, in deren Zentrum Gefühle wie Empathie und wechselseitige Anteilnahme stehen. Günter Keindelsdorfer über David Hume und einige der zentralen Inhalte seiner Philosophie.
14: David Hume ist 28 Jahre alt, als er 1739 mit einem philosophischen Großangriff an die Öffentlichkeit tritt. In London erscheinen die ersten beiden Bände seines Treatise of Human Nature, des Traktats über die menschliche Natur. Heute zählt dieses Werk zu den kanonischen Texten der Philosophiegeschichte. Damals aber fast keine Reaktionen, weder in der Presse noch in der Welt der Gelehrten. David Hume wird später bitter feststellen, sein Buch sei totgeboren aus der Druckerpresse gefallen. Dabei fehlte es dem Philosophen schon in jungen Jahren nicht an Ehrgeiz. David Hume wollte nichts weniger als eine neue Wissenschaft vom Menschen begründen. Zuvor hatte Isaac Newton gezeigt, dass sich die Bewegungen der Himmelskörper mit wenigen allgemeinen Gesetzen erklären lassen. Jetzt fragt Hume, kann man ein solches Forschungsprojekt auch in Bezug auf den Menschen und den menschlichen Geist in Angriff nehmen? In welcher Beziehung steht der menschliche Denkapparat zur Außenwelt? Wie entstehen Vorstellungen in unserem Bewusstsein? Am Anfang dieses ehrgeizigen Projekts stand, so der Hume-Biograf Gerhard Streminger,
15: dass Hume sich die Frage stellte, was die menschliche Natur sei. Und um das einmal zu klären, versucht er die Methode, wie man dazu kommt, zu klären. Und da verteidigt er zunächst einmal den Empirismus, dass Eindrücke, also die Sinnesdaten, notwendig sind und entscheidend sind, um ein passendes Weltbild zu finden.
14: Der Ausgangspunkt David Humes ist der Empirismus. Das heißt, was wir über die Welt wissen, kann nur auf Erfahrung zurückgehen. Was aber bedeutet Erfahrung? Hume unterscheidet zwischen unmittelbaren Sinneseindrücken und den Vorstellungen, die unser Geist daraus bildet. Der Wiener Philosoph Konrad Paul Lissmann.
16: Das eine sind tatsächlich die Sinneseindrücke, die er Impressions nannte, also unmittelbare Eindrücke der Wahrnehmung, der Töne, das, was der Tastsinn ertastet, was wir hören, was wir schmecken, was wir von außen sozusagen oder von einem angenommenen Außenwelt erfahren können. Und davon unterschied er die inneren Vorstellungen oder Ideas, zum Beispiel etwas erinnern oder wenn wir gemachte Erfahrungen zu neuen Kombinationen verknüpfen, wie etwa, wenn wir eine Fantasiegestalt entwerfen, also innere Vorstellungen, von denen Hume aber sagte, sie sind zwar komplexer als die eigentlichen und ursprünglichen Eindrücke, als die Impressions, aber es gibt keine Vorstellung, es gibt keine Idee im Bewusstsein, die nicht zurückgeführt werden kann auf solche ursprünglichsten Eindrücke.
14: Humes Denken war offensiv antimetaphysisch. Er misstraute großen Worten wie Gott, Seele, Unsterblichkeit. Jedenfalls dann, wenn Philosophen daraus vermeintlich sichere Wahrheiten ableiteten.
17: Sein Argument ist so, dass wenn ich eine metaphysische Aussage treffe und wenn ich dann zum Beispiel die gegenteilige metaphysische Aussage treffe, so habe ich keine Methode zu begründen, welche dieser beiden Aussagen wahr ist. Also außerhalb des relativ windgeschützten Hafens der Empirie herrscht reines Chaos.
14: Aber auch im windgeschützten Hafen der Empirie gerät David Hume bedenklich ins Schlingern. Denn während er untersucht, was sich mit empirischen Mitteln über die Natur des Menschen herausfinden lässt, muss er feststellen, seine philosophischen Werkzeuge zerbröseln ihm nach und nach unter den Händen. Zum Beispiel dort, wo es um Ursache und Wirkung geht. Was hat es damit auf sich? Wir sind überzeugt, dass bestimmte Ereignisse andere Ereignisse verursachen. Aber können wir diese Verbindung tatsächlich wahrnehmen? Hume sagt, nein. Sein klassisches Beispiel sind zwei Billardkugeln. Die eine rollt über den Tisch, stößt an die zweite und die zweite setzt sich in Bewegung. Für uns ist die Sache klar. Der Stoß der ersten Kugel hat die Bewegung der zweiten verursacht. Aber was haben wir tatsächlich gesehen?
15: Genau wahrgenommen haben wir nur ein Nacheinander von Ereignissen oder eine Abfolge von Ereignissen. Die kausale Beziehung, also die Beziehung von Ursache und Wirkung, ist eine Zutat des betrachtenden Subjekts.
14: Das ist Humes verblüffend moderner Gedanke. Ursache und Wirkung sehen wir nicht. Wir sehen nur, dass bestimmte Ereignisse regelmäßig aufeinander folgen. Die kausale Verbindung stellt erst unser eigener Geist her. Damit bestreitet Hume nicht, dass zwischen den Billardkugeln physikalische Prozesse wirksam sind. Er fragt vielmehr, warum sind wir so sicher, dass auf ein bestimmtes Ereignis auch künftig ein bestimmtes anderes Ereignis folgen wird? Was veranlasst uns dazu, immer und überall Kausalitäten am Werk zu sehen?
16: Hume hat eine ganz einfache, eine revolutionäre Antwort. Die Gewohnheit. Die Gewohnheit ist es. Wenn zwei Phänomene mehrmals hintereinander in der Nachbarschaft auftreten, dann werden wir rein aus intuitiver, natürlicher Gewohnheit annehmen, sie stehen in irgendeinem Wechselverhältnis, in irgendeinem Kausalitätsverhältnis zueinander.
14: David Hume treibt diesen Gedanken noch einen Schritt weiter. Wenn unsere Erwartungen auf Gewohnheit beruhen, wie sicher können wir dann sein, dass sich die Zukunft so verhält wie die Vergangenheit? Der Kulturhistoriker Philipp Blom.
18: Wenn Hume sagt, zum Beispiel, das war die philosophische Offenbarung meiner Schulzeit, es gibt keinen logischen Beweis, dass die Sonne morgen aufgehen wird, dann denkt man sich, das ist völliger Unsinn. Natürlich geht die Sonne morgen auf, die ist schon immer aufgegangen. Und dann sagt Hume, ja, die ist zwar schon immer aufgegangen, aber es gibt eine logische Verbindung, warum 2 und 2 4 sein muss. Aber es gibt keine logische Verbindung, warum die Sonne morgen aufgehen wird. Das ist eine Denkgewohnheit.
14: David Hume behauptet also nicht, wir müssten ernsthaft damit rechnen, dass der Sonnenaufgang morgen früh ausbleibt. Er unterscheidet vielmehr verschiedene Arten von Gewissheit. 2 + 2 ergibt notwendig 4. Dass die Sonne morgen aufgeht, ist dagegen eine gut begründete Erwartung, aber eben eine Erwartung. Das hat weitreichende Auswirkungen. Der reife Hume wird nicht sagen, wir wissen gar nichts. Er wird sagen, wir müssen lernen, in Wahrscheinlichkeiten zu denken. Gerhard Streminger.
17: Wir können die Wahrscheinlichkeit von Sätzen begründen. Also, dass morgen die Sonne wieder aufgehen wird, ist besser begründet als die Gegenhypothese, dass die Sonne morgen nicht mehr aufgehen wird.
14: David Hume gilt als einer der bedeutenden Skeptiker der Philosophiegeschichte. Doch sein Skeptizismus mündet nicht in die Behauptung, wir können gar nichts wissen. Hume zweifelt nicht an allem, er zweifelt nur an unserem Anspruch auf letzte Gewissheiten. Und genau hier wird's persönlich, denn Humes Skepsis macht auch vor einer Instanz nicht Halt, die uns noch selbstverständlicher erscheint als der Sonnenaufgang, vor unserem eigenen Ich. Genau dieses Ich war gut 100 Jahre zuvor jene Instanz, in der René Descartes festen Boden unter den Füßen gefunden hat, oder das zumindest glaubte. An allem kann ich zweifeln, hatte Descartes proklamiert, nur nicht daran, dass ich denke und deshalb existiere. Cogito ergo sum. Genau daran beginnt Hume zu zweifeln. Wo ist dieses Ich, fragt er. Hume blickt hinein in das vermeintlich sichere Ich und findet keinen festen Kern. Nur Gedanken, Gefühle, Wahrnehmungen und Erinnerungen, die kommen und gehen. Philipp Blom.
18: The bad news is, die schlechte Nachricht ist, dass nach Hume das Ich einfach eine Fiktion ist. Das kommt auch aus seinen Denkgewohnheiten. Er ist ein Denker, der sich ganz stark gegen jeden Essentialismus wendet. Und er sagt ihm, das, was wir das Ich nennen, das ist augenscheinlich ein Strom von Wahrnehmung, der uns da und umgibt, und Erinnerungen an frühere Wahrnehmungen.
14: Das bedeutet nicht, dass Jung behauptet, wir hätten kein Ich-Gefühl. Natürlich erleben wir uns als dieselbe Person, die gestern zu Bett gegangen und heute Morgen wieder aufgestanden ist. Aber dieses stabile Selbst ist für Hume keine nachweisbare Substanz, keine unveränderliche Seele,

hinter unseren Erlebnissen. Dieses Selbst ist eine Leistung unseres Geistes. Wir bündeln Wahrnehmungen, Erinnerungen und Eigenschaften zu dem, was wir Person nennen. Aber so etwas wie ein festes Ich gibt es Hume zufolge nicht.

0: David Humes Zweifel reichen aber noch weiter. Wenn alles, was wir unmittelbar kennen, aus Wahrnehmungen und Sinneseindrücken besteht, woher wissen wir dann eigentlich, dass diesen Wahrnehmungen eine Welt außerhalb unseres Bewusstseins entspricht? Natürlich zweifelt Hume im Alltag nicht daran, dass es Tische, Häuser und andere Menschen gibt. Aber philosophisch lässt sich die Existenz dieser Außenwelt für ihn nicht mit letzter Sicherheit beweisen. Gerhard Streminger:
1: Nein, also wenn wir versuchen, das zu begründen, rational können wir das nicht wissen. Warum? Weil alles in uns ist. Also wir können nie über unser Bewusstsein hinaussteigen. Also wir können nie vergleichen zwischen dem, was wir empfinden, unseren Sinnesdaten und der Wirklichkeit, dem Ding an sich. Das ist uns unzugänglich.
0: Wer David Hume bis hierher folgt, kann leicht schwindlig werden. Es gibt keine Gewissheit über die Existenz der Außenwelt, kein substanzielles Ich, keine logisch zwingende Kausalität. Hume kannte diesen Schwindel aus eigenem Erleben. Am Ende des ersten Buchs des Treatise beschreibt er die dramatische Krise, in die ihn seine philosophischen Einsichten gestürzt haben.
2: Zunächst sehe ich mich durch die menschenleere Einsamkeit, in die mich meine Philosophie geführt hat, in Schrecken und Verwirrung gesetzt. Wenn ich den Blick nach außen wende, so sehe ich auf allen Seiten Streit, Widerspruch, Zorn, Verleumdung und Herabsetzung. Wenn ich meine Augen nach innen richte, so finde ich nichts als Zweifel und Unwissenheit. Wo bin ich? Oder was bin ich? Ich werde verwirrt bei all diesen Fragen.
0: Und dann tut David Hume etwas sehr Humesches. Er hört auf zu philosophieren. Er geht essen, unterhält sich mit Freunden, spielt Backgammon. Und nach kurzer Zeit verlieren die Zweifel ihre Macht. Denn was sich philosophisch nicht mit letzter Sicherheit begründen lässt, setzen wir im täglichen Leben ganz selbstverständlich voraus. Wir vertrauen darauf, dass die Welt sich weiterhin ungefähr so verhalten wird, wie wir es gewohnt sind. Gerhard Streminger verweist darauf, dass der junge David Hume als radikaler Skeptizist bezeichnet werden darf.
1: Die Radikalität sagt, dass der Mensch fundamentale Annahmen nicht begründen kann, rational begründen kann. Aber, und das bringt das Beispiel, wenn ich Backgammon spiele, vergesse ich alle diese Zweifel. Was ist da los? Natürlich nehme ich an, dass der Tisch solid bleibt und dass ich die Figuren in der bekannten Weise, wie ich es gelernt habe, bewegen kann und so weiter. Was ist da passiert? Also ich kann auf der einen Seite mit dem Verstand diese Annahmen nicht rechtfertigen, aber im täglichen Leben setze ich sie in natürlicher Weise voraus.
0: Das ist der Weg vom radikalen zum gemäßigten Skeptizismus. David Hume kapituliert nicht vor dem Zweifel, er domestiziert ihn. Die Vernunft soll uns daran erinnern, wie begrenzt unsere Gewissheiten sind. Aber unsere menschliche Natur zwingt uns zugleich zu leben, zu urteilen und zu handeln. Der Philosoph Heiner F. Klemme:
3: Dieser gemäßigte Skeptizismus stellt gewissermaßen die Quintessenz von Humes Philosophie dar. Wir dürfen uns vom Skeptizismus nicht aus der Bahn werfen lassen, sondern ihn gewissermaßen durch die Bedürfnisse unserer Natur als Menschen domestizieren. Wir leben, wir fühlen, wir handeln. Die praktischen Erfordernisse des Lebens versöhnen uns mit unserem begrenzten Wissen, ganz einfach, weil es anders nicht geht.

0: zur Erkenntnistheorie. Auf den ersten Teil, das Buch über den Verstand, folgt ein Buch über die Leidenschaften und schließlich eines über die Moral, also die Grundlagen des menschlichen Zusammenlebens. Im zweiten Buch, dem über die Leidenschaften, macht Hume deutlich, dass er den Menschen keineswegs als reines Vernunftwesen sieht. Im Gegenteil, wir sind zunächst und vor allem fühlende Wesen. Wir wünschen, fürchten, hoffen, lieben, hassen. Die Vernunft kann Tatsachen erklären und geeignete Mittel für unsere Zwecke suchen, aber sie setzt uns nicht aus eigener Kraft in Bewegung, das kann nur die Emotion. Humes berühmtester Satz dazu lautet sinngemäß:
1: Die Vernunft ist nur eine Sklavin der Leidenschaften.
0: Das klingt nach einer Kampfansage an die Vernunft. Gemeint ist aber etwas Präziseres. Wenn ich unbedingt nach Paris will, kann mir die Vernunft zwar sagen, welche Zugverbindung die schnellste ist, aber sie kann nicht aus sich heraus erzeugen, dass ich nach Paris will. Das Ziel kommt aus einem Wunsch, einem Gefühl, eben einer Leidenschaft. Heiner F. Klemme:
2: Hume ist ja berühmt für seine These, dass die Vernunft die Sklavin der Leidenschaften ist. Diese These findet sich, wenn auch weniger spektakulär als bei Hume formuliert, bereits bei seinem schottischen Landsmann Hutcheson. Hutcheson betont ausdrücklich, dass uns die Vernunft zwar darüber belehren kann, was wahr ist und welche Mittel wir ergreifen müssen, wenn wir bestimmte Zwecke erreichen wollen. Aber die Vernunft an und für sich betrachtet ist ganz und gar unfähig, uns selbst Handlungsziele zu setzen. Alle unsere Handlungsziele entstammen unseren Leidenschaften, also unserer fühlenden Natur.
0: Der aufgeklärte Mensch, so kann man Hume zusammenfassen, bringt beides in dynamische Harmonie miteinander, Vernunft und Gefühl. Emotionen geben dem Menschen Ziele und Motive. Die Vernunft prüft, korrigiert und kultiviert diese Ziele.

0: Im dritten Buch des Treatise setzt sich David Hume schließlich mit den Grundlagen des menschlichen Miteinanders auseinander, also mit dem, was man Moral nennt. Auch hier misstraut der Philosoph der Vorstellung, man könne aus der reinen Vernunft heraus ableiten, was gut und was böse ist. Eine vollkommen emotionslose Intelligenz könnte vielleicht erkennen, was geschieht und welche Folgen eine Handlung hat. Über Gut und Böse, darüber, wie wir leben und uns verhalten sollen, könnte sie nichts sagen. Moral beginnt für Hume dort, wo uns das Schicksal anderer nicht gleichgültig ist. Er spricht von Sympathy, von der Fähigkeit, an den Gefühlen anderer Anteil zu nehmen, wie Heiner F. Klemme erläutert.
1: Die Unterscheidung zwischen Tugend und Laster beruht Humes Ansicht nach ja nicht auf der Vernunft, sondern auf unseren Gefühlen. Und die Natur hat, wenn man das so im Zusammenhang mit Hume einmal sagen darf, dafür Sorge getragen, dass wir den anderen Menschen oft so ernst nehmen, wie wir uns selbst schätzen. Hume verweist auf das Prinzip der Sympathie. Damit meint er ein Prinzip, mittels dessen wir unsere Gefühle austauschen, das uns in die Lage versetzt, das Glück und Leid des anderen in uns als unser eigenes mitschwingen zu lassen. Mit jemandem zu sympathisieren, bedeutet für Hume, die Trauer und die Freude des anderen zu empfinden.
0: Heute nennt man das Resonanz. Hume erliegt allerdings nicht dem Fehlschluss, die Menschen seien, weil sie die Gefühle anderer mitfühlen können, von Natur aus selbstlos. Der schottische Aufklärer kennt Egoismus, Eitelkeit, Machtstreben und Parteilichkeit nur zu gut. Aber Hume hält den Menschen eben auch nicht für ein Wesen, das ausschließlich seinen eigenen Vorteil verfolgt.
2: Hume hat ein positives Menschenbild. Er glaubt, dass es im Nahbereich, im emotionalen Nahbereich, das ist die Familie, die guten Freunde, die guten Nachbarn, neben den egoistischen Antrieben auch altruistische Antriebe gibt. Sympathie, wir freuen uns, wenn es ihnen gut geht, wir leiden mit und sind hilfsbereit, wenn wir sehen, dass es Menschen nicht gut geht.
0: Damit ergibt sich ein überraschend geschlossenes Bild. David Hume warnt vor dem Hochmut der Vernunft. Wir verfügen nicht über den Blick Gottes auf die Welt. Wir sehen sie immer nur durch die

0: begrenzten Möglichkeiten unseres menschlichen Erkenntnisapparats. In der Moralphilosophie setzt Hume der Vernunft ebenfalls Grenzen. Sie kann informieren, vergleichen, korrigieren, aber sie kann nicht allein erklären, warum uns etwas wichtig ist. Der Zweifel ist für David Hume deshalb kein Selbstzweck. Er soll uns bescheidener machen, vorsichtiger im Urteil, aufmerksamer für Erfahrung, weniger anfällig für große philosophische Parolen und absolute Wahrheitsansprüche. Aber der Zweifel soll uns auch nicht daran hindern, zu leben. Wer am Schreibtisch daran zweifelt, ob die Außenwelt beweisbar ist, weicht auf der Straße trotzdem einem herannahenden Auto aus. Wer erkennt, dass das Ich keine unveränderliche Substanz sein muss, verliert deshalb nicht seine Erinnerungen, Freundschaften und Verantwortlichkeiten. Das ist David Humes gemäßigter Skeptizismus. Wir dürfen Gewissheit haben, wo sie möglich ist, aber wir sollten in Wahrscheinlichkeiten denken, wo Gewissheit nicht zu haben ist. Und wir dürfen eine entspannte Gelassenheit gegenüber Fragen an den Tag legen, die unsere Erkenntniskräfte übersteigen. Der Hume-Experte Heiner F. Klemme:
1: Was wir in diesem Leben erreichen können, ist eine Gemütsstimmung, die man vielleicht als Zufriedenheit oder als philosophische Gelassenheit beschreiben könnte. Diese Gemütsstimmung stellt sich ein, sobald wir die Grenzen unserer begrifflichen und praktischen Möglichkeiten erkannt haben. Wir müssen uns mit uns selbst arrangieren, wissend, dass die Dinge an und für sich betrachtet keinen Wert haben, sondern ihren Wert von unseren Gefühlen empfangen, die wir ihnen gegenüber ausbilden.
0: David Hume hat die Vernunft nicht abgeschafft. Er hat ihr den ihr zukommenden Platz zugewiesen. Wichtig und unverzichtbar, aber nicht allmächtig. Wir können nicht alles wissen, aber wir müssen deshalb nicht verzweifeln. So lässt sich Humes Philosophie zusammenfassen. Wir können trotzdem urteilen, handeln, mitfühlen und, wenn wir Lust dazu haben, gelegentlich eine Partie Backgammon spielen.
2: David Hume, der Philosoph des Zweifels, ist der Titel der Radiokollegreihe, die Günter Keindelsdorfer gestaltet hat. Die Biografie mit dem Titel David Hume, der Philosoph und sein Zeitalter von Gerhard Streminger ist im CH Beck Verlag erschienen. Humes Kritik an Religion und Wunderglauben, darum geht es in dieser Radiokollegreihe dann morgen. Jetzt widmen wir uns der Grundlage unseres Mediums, dem Hören. Was passiert, wenn genau das schwieriger wird, darum geht es in der zweiten Folge von Wenn die Welt leiser wird. Viele Menschen warten lange, bevor sie sich für ein Hörgerät entscheiden. Die Gründe dafür sind sehr unterschiedlich. Manche nehmen die Veränderung selbst erst spät wahr, andere zögern, weil ein Hörgerät oft noch immer mit Alter, Schwäche oder Scham verbunden sein kann. Juliane Lehmeier spricht mit Betroffenen und mit Fachleuten aus Hörakustik und Psychologie darüber, warum dieser Schritt für manche so schwierig ist und was ein Hörgerät auch mit dem eigenen Selbstbild zu tun haben kann.
3: Grüß Gott, Frau Dinka.
4: Bitte kommen Sie noch weiter. So, gut.
5: Wir sind im Geschäft der Hörakustikerin Veronika Nika im 8. Wiener Gemeindebezirk. Ihr langjähriger Kunde Ernst Knoll ist hier zur Kontrolle.
4: Also, Sie kennen den Ablauf eh schon. Ich setze Ihnen jetzt gleich Kopfhörer auf. Gut. Jetzt hören Sie verschiedene Wörter. Bitte das, was Sie verstehen, einfach nachsprechen. Sie dürfen auch raten, ja? Mhm. Wir starten wieder mit der rechten Seite. Zuerst hören Sie die Wörter alle nur rechts, später dann nur links.
6: Ring.
7: Wing.
6: Spott.
7: Spott.
6: Farm.
7: Harm.
6: Hang.
7: Hang.
5: Typisch für die Altersschwerhörigkeit sind auch bei dem 83-Jährigen zuerst die hohen Töne verloren gegangen. Für Betroffene klingt das so, als würden andere nuscheln.
8: Manche haben auch das Bild, okay, ich brauche ein Hörgerät, weil quasi ich bin taub. Ja? Aber so ist es ja nicht. Es geht ja um Nuancen, nicht darum, dass man nichts mehr hört oder gar nichts mehr versteht, sondern man versteht dann halt vielleicht mal falsch, weil da laus ist und ich verstehe lauf oder ich verstehe mal ein Wort wirklich gar nicht und das erhöht dann halt einfach die Anstrengung im Gespräch.
5: So hat es auch Ernst Knoll erlebt. Heute hat der Pensionist sichtbar viel Freude an der Technik hinter seinen Ohren.
3: Sie behindern mich nicht, ich spüre sie nicht, ganz im Gegenteil. Da gibt es verschiedene Möglichkeiten der Einstellung übers Handy. Ich kann also in einer Umgebung, wo ein Lärm ist zum Beispiel, kann ich speziell Gespräche herausfiltern.
5: Man muss schon genau hinsehen, um sie dort, hinter den Ohren versteckt, zu erkennen. Hörgeräte werden immer kleiner, leistungsfähiger, unauffälliger und können in der Regel, wie bei Ernst Knoll, mit dem Handy verbunden und unkompliziert über eine App gesteuert werden. Doch Hörakustikerin Veronika Nieker betont, auch die beste Technik kann nicht zurückholen, was bereits verloren ist.
8: Das Problem ist halt so, je länger der Hörverlust andauert, desto mehr Hörbahnen stellen die Arbeit ein und desto schlechter wird mit der Zeit die Verständlichkeit. Und die Hörgeräte sind ein Heilbehelf, ein Hilfsmittel. Sie ersetzen kein gut funktionierendes Ohr. Also mit Hörgeräten kann man auch nur mehr das erreichen, was vom Gehirn und vom Ohr noch zur Verfügung ist. Ja, das heißt, wenn dann halt einfach nur mehr 30% Verständlichkeit da war damals, dann ist halt auch mit den Hörgeräten nur mehr 30% möglich. Der Unterschied ist halt nur, dass man nicht mehr dafür schreien muss, dass jedes dritte Wort verstanden wird. Aber es wird halt leider nur bei jedem dritten Wort bleiben. Ja? Und dadurch hat sich dann das Bild eben ergeben, jetzt habe ich Hörgeräte und er versteht trotzdem nichts, weil halt einfach das Ohr und das Gehirn das nicht mehr zur Verfügung stellen.
5: Sagt Hörakustikerin Veronika Nieker. Deshalb ist das frühe und das regelmäßige Tragen von Hörgeräten so entscheidend, betont sie.
8: Weil je früher man beginnt, je mehr Hörvermögen zum Zeitpunkt der Versorgung noch da ist, desto mehr kann erhalten bleiben. Weil die Hörgeräte dienen auch eben als Training. Durch die Verstärkung der Frequenzen werden die H-Sinneszellen trainiert und die Verständlichkeit bleibt erhalten.
5: Trotzdem warten Menschen im Schnitt 9 Jahre vom ersten Anzeichen eines Hörverlusts bis zur Anschaffung eines Hörgeräts. Ernst Knoll hat selbst auch einige Jahre gezögert, bis er sich Hilfe gesucht hat.
3: Ich glaube, dass ältere Menschen die Angst eines Statusverlustes haben, weil das Hören, Sehen, Reden eine gewisse Grundvoraussetzung für das Dasein ist. Und wenn ich dann dokumentiere, dass ich einen Hörverlust habe und es der Allgemeinheit oder meiner Umgebung präsentiere, dann bin ich vielleicht nicht mehr 100%, sondern nur mehr 80% in der Wertigkeit der anderen. Und das ist, glaube ich, das große Problem.
5: Ob das für Ernst Knoll heute auch noch ein Thema sei?
3: Na, ich bin ich, Punkt.
5: So selbstverständlich ist es für viele dann aber noch nicht. Trotz technischen Fortschritts bleibt das Hörgerät ein Symbol des Mangels, sagt Hörakustikmeister Rainer Rosbury. Seit mehreren Jahrzehnten beschäftigt er sich mit der Entstigmatisierung von Hörverlust.
9: Ein Hörverlust oder ein Hörgerät ist sehr häufig noch in den Köpfen verankert. Das ist die beige Banane, die hinter dem Ohr sitzt, die vielleicht auch noch pfeift. Man fühlt sich alt, man fühlt sich nicht zugehörig und vielleicht sogar minderwertig. Und deswegen ist es bis heute nicht gelungen, dieses Stigma abzubauen.
5: Der volkswirtschaftliche Schaden, der durch unbehandelten Hörverlust in Österreich verursacht wird, beläuft sich auf etwa 3,5 Milliarden Euro pro Jahr, sagt der Hörakustiker. Unsere Welt wird immer lauter, gleichzeitig wird die Bevölkerung immer älter. Damit ist klar, das Thema Hörverlust wird an Bedeutung zunehmen.
9: Es muss sich auch irgendwann lösen, weil, wenn man sich die demografische Entwicklung anschaut, es in Zukunft immer mehr Menschen und dann sehr viele Menschen geben wird, die auf ein Hörgerät angewiesen sind. Und damit wird es, glaube ich, ganz automatisch entstigmatisierter werden. Aber ich gehe schon davon aus, dass man in den nächsten 10 bis 15 Jahren davon ausgehen kann, dass es sich deutlich in der Gesellschaft etabliert hat, ein Hörgerät zu tragen.
5: Bei der jüngeren Generation beobachtet Hörakustiker Rainer Rosbury schon ein Umdenken.
9: Gerade bei Kindern, jetzt Kinder, die mit Hörverlust geboren sind, die in ganz jungen Jahren eine Hörschädigung entwickelt haben, die tragen wirklich ihre Hörgeräte ganz bunt, ganz auffällig und durchaus auch mit Stolz. Also auch das wird dazu beitragen, das Hörgerät zu entstigmatisieren.
5: Wie kann Hörverlust in Zukunft noch sichtbarer und damit selbstverständlicher werden? Im Kunst- und Kulturbereich gibt es schon zahlreiche Versuche, Barrieren abzubauen. Etwa beim Festival Steirischer Herbst in Graz richten sich einzelne Angebote gezielt an Menschen mit Hörbehinderungen. Ein Beispiel ist der Auftritt der gehörlosen irischen Komponistin Eilish Ní Rian. Hier zu hören mit einem Ausschnitt aus ihrem Stück The Last Time I Died.

0: Eben auch kulturelle Angebote wie diese sind wichtig, um Behinderungen sichtbarer zu machen, sagt der Psychotherapeut Markus Breuer-Donke. Er setzt sich in seiner Arbeit intensiv mit einem offenen Umgang von chronischen Krankheiten und Beeinträchtigungen auseinander.
1: Wenn ich jetzt einfach einen ganz banalen Vergleich hernehme und wir gehen ungefähr gute 100 Jahre zurück, da war Brillentragen noch etwas, was ziemlich eher schief angesehen war, vor allem bei Frauen. Also die Männer, die Gelehrten, die haben eine Brille haben dürfen, aber in der Schule ist man damals mit Brille eher gehänselt worden. Und was ist die Brille heute? Sie ist zu einem Modeaccessoire geworden. Ich würde mal behaupten, dass genau dieser Wandel, der steht dem Hörgerät noch bevor.
0: Wie kann dieser Wandel gelingen? Und warum sind manche Behinderungen stärker tabuisiert als andere? Markus Breuer-Donke kennt diese Fragen nicht nur aus seiner Arbeit als Psychotherapeut. Er ist selbst seit seiner Geburt schwerhörig und sehbehindert.
1: Also ich glaube, es sind zwei Aspekte. Der eine Aspekt ist, dass Schwerhörigkeit eine unsichtbare Behinderung ist und sie von daher auch sehr gut verstecken lässt. Und dass Schwerhörigkeit auch ein bisschen darunter leidet, dass sie so auch ein bisschen abgetan wird. Also, naja, meine Oma ist ja auch schwerhörig.
0: Die nächste Hürde sei noch die Technik. Hörgeräte sind nicht so unkompliziert wie Brillen und in manchen Punkten stößt die Technik noch an ihre Grenzen, so der Psychotherapeut.
1: Und besonders deutlich wird es immer in Situationen, wo es viel Nebengeräusche gibt. Gerade wenn Musik im Hintergrund läuft, wenn, keine Ahnung, auf einem Familientreffen 20 Leute durcheinander reden, das ist auch mit dem besten Hörgerät oft nicht machbar. Und dann sagt man auch wieder, ja, bringt ja nichts. Und das ist dann manchmal auch so ein bisschen wie so ein Teufelskreis, kommt mir das vor, ja, der nur durchbrochen werden kann, wenn man wirklich zum einen konsequent dranbleibt, zum anderen ernst genommen wird und zum dritten trotz Hörgerät unter Umständen auf der Familienfeier noch entsprechende Rücksicht bekommt, wenn man sich zum Beispiel mit jemandem in Ruhe unterhalten will, dass man das nicht am großen Tisch macht, sondern ins Nebenzimmer geht oder sonst irgendwie, ja.
0: Aber für den Psychotherapeuten ist das Stigma keine Generationenfrage. Der offene Umgang mit Hörverlust ziehe sich quer durch alle Altersgruppen, sagt Psychotherapeut Markus Breuer-Donke.
1: Was halt das Riesenproblem in diesem ganzen Thema ist, dass wir einfach eine Gesellschaft haben, die sehr leistungsorientiert ist und sehr an Optimierung orientiert ist. Sieht man ja auch im ganzen Social-Media-Bereich, wo es eben darum geht, möglichst perfekt zu sein, möglichst schön, Körperbilder, Mode, alle Bereiche, bis hin, dass es eben natürlich im wirtschaftlichen Bereich auch um Perfektion, um Leistung geht, also Thema Leistungsgesellschaft. Und Schwerhörigkeit ist halt jetzt nichts, was da förderlich wäre. Vielleicht werden auch die kommenden Jahrzehnte da eine positive Entwicklung bringen, weil ja die Gesellschaft immer älter wird und damit Schwerhörigkeit noch präsenter werden dürfte, vor allem bei einer Klientel, die dann vielleicht auch interessant ist, was jetzt Lobby und Wahlverhalten, Politik und so weiter betrifft.
0: Grundsätzlich zieht die Technik, besonders mit dem Einsatz von künstlicher Intelligenz, rasant an. Jetzt müsse auch die Gesellschaft mithalten, sagt der Psychotherapeut.
1: Also ich glaube, dass es als Gesellschaft wichtig wäre, Schwerhörigkeit letztendlich genauso normal zu sehen wie Kurzsichtigkeit, Weitsichtigkeit, Lesebrille, sonst etwas. Dass man wartet, wenn jemand seine Lesebrille rausholt, eben auch mal ganz selbstverständlich weiß, wenn jemand schwerhörig ist, muss man halt deutlich reden und nicht anschreien oder sollte man darauf achten, dass das Lippenbild sichtbar ist und eben diese Basics der Kommunikation mit schwerhörigen Menschen, ja.
0: Seine

0: Eigene Hör- und Sehbehinderung erlebt Markus Breuer-Donke nicht als Hindernis, sondern vielmehr als Brücke zu seinen Patientinnen und Patienten.
1: Also ich erlebe meine Behinderung eher als Ressource, gerade wenn es auch um Therapie mit alten Menschen geht.

0: Vielleicht auch so ein bisschen Trainingswiese sein.
1: Und womöglich beginnt Entstigmatisierung genau da. In der Selbstverständlichkeit, mit der wir über Hörverlust sprechen.
2: Wenn die Welt leiser wird, Juliane Lehmeier hat die Radiokollegreihe gestaltet. Redaktion Ina Zwerger. Morgen Mittwoch rücken die Angehörigen in den Mittelpunkt. Sie gleichen im Alltag vieles von dem aus, was beim Hören verloren geht, wiederholen Sätze, erklären, was gesagt wurde, fangen Gespräche auf. Juliane Lehmeier fragt dann, was das mit einer Beziehung macht und wann aus Unterstützung Bevormundung wird. Wir wechseln in die Abteilung Popkultur. Gestern ging es in Irmi Wutschers Reihe Girl Pop um Riot Girl, die Spice Girls und den Aufstieg von Girl Power. Heute ziehen wir ein Jahrzehnt weiter, in die 2000er. Und da führt kaum ein Weg an Britney Spears vorbei. Es ist die Zeit der Hüfthosen, der pinken Jogginganzüge aus Plüsch und großer Pop-Hits, zu denen bis heute getanzt wird. Weniger gut gealtert ist der Umgang mit den Frauen, die diese Popkultur geprägt haben. Stars wurden gegeneinander ausgespielt, unvorteilhafte Fotos wurden zur Schlagzeile, Sexismus galt oft einfach als Unterhaltung. Irmi Wutscher zeichnet dieses Jahrzehnt akustisch nach und beginnt dafür im Zeitschriftenarchiv des Rolling Stone.
3: Im April 1999 ziert Britney Spears das Cover des Rolling Stone. Die damals 17-Jährige liegt in Unterwäsche auf einem violetten Satinlaken. Im rechten Arm einen Plüsch-Teletubby, mit der linken Hand hält sie einen Telefonhörer ans Ohr und sieht verschmitzt zum Fotografen auf.
4: Dieses Bild verkörpert einen Wechsel in der Popkultur. Weg von den erwachsenen Frauen des Rock hin zu Teenagern, die oft sexualisiert wurden. Diese Sexualisierung war oft ironisch gemeint und kam mit einem Augenzwinkern daher.
3: Sagt Sophie Gilbert. Sie arbeitet in ihrem Buch Girl vs. Girl, wie die Popkultur Frauen gegeneinander ausspielt, die Nullerjahre auf.
4: In diesem Moment schien so viel im Pop sich um Mädchen in ihren Schlafzimmern zu drehen. Das Internet war ja auch neu und alle verbrachten plötzlich viel mehr Zeit mit ihren Computern zu Hause. Aber es lag auch so ein Gefühl von Mädchenhaftigkeit in der Luft, das den Vibe von Tagebuchschreiben und Zehennägel lackieren verströmte.
5: Ja, ich glaube, man kann nicht Girlpop in den 2000ern sagen ohne Britney und X-Tina, die zwei großen Konkurrentinnen.
3: Verena Bogner ist nicht nur Musikjournalistin. Sie betreibt mit Galerie Arschgeweih auch einen Instagram-Account, der Ästhetik und den Sternchen der Nullerjahre vor allem aus dem deutschen Privatfernsehen huldigt.
5: Aber ich habe ein bisschen überlegt und ich finde auch so Personen wie Paris Hilton oder Lindsay Lohan, die jetzt keine klassischen Sängerinnen waren, auch gesungen haben, aber nicht vordergründig. Das ist für mich irgendwie Girlpop in den Nullerjahren. Die waren einfach unhinged, die waren camp, die hatten einen juicy Jogginganzug an, sind unten ohne im Lamborghini ausgestiegen und es war einfach eine crazy Zeit.
3: Der Song Baby One More Time von Britney Spears wurde zwar schon im September 1998 veröffentlicht und ist Anfang 1999 an die Spitze der Charts geklettert, er verkörpert aber für viele den Startschuss der 2000er, wie zum Beispiel für die Musikjournalistin Nora Princiotti.
6: The moment those glottal oh baby babies hit the airwaves was the moment that the aughts began in pop culture and in music.
3: In dem Moment, als diese gutturalen oh baby babies über den Äther erklingen, beginnen die Nullerjahre in der Popkultur und in der Musik, schreibt Princiotti in ihrem Buch Hit Girls, in dem sie den Aufstieg großer weiblicher Popstars der 2000er nachzeichnet. 2020 erklärt der Rolling Stone Baby One More Time zur besten Debütsingle aller Zeiten. Denn wenige Songs prägen eine ganze Musikgeneration so sehr wie dieser, schreibt Princiotti. Sie erzählt in Hit Girls, dass Britney in der Nacht vor der Aufnahme extra lang

0: aufbleibt, damit ihre Stimme besonders rau klingt. Das Video vereint mädchenhafte Frechheit und erwachsene Provokation, die Britney Spears zur Obsession der frühen Nullerjahre macht. In dem Video spielt Britney ein Schulmädchen, das gelangweilt auf das Läuten wartet, damit sie als Anführerin einer Tanzparade den Gang entlang stolzieren kann. Dabei trägt sie geflochtene Zöpfe, geziert von rosa Bommeln, und eine Schuluniform. Schwarzer kurzer Rock, graue Weste, das weiße Hemd über dem Bauchnabel verknotet.
1: We had the school uniforms on and we all look really dorky. And I was like, we're dancing, let's make it a little more interesting and like tie up our shirts or something.
0: Britneys Idee, wie sie in einem Interview erzählt. Denn die Schuluniformen hätten sonst viel zu streberhaft ausgesehen. Der Look ist ein Hit und schreibt sich in die Pop-Ikonografie ein. Britney läutet also die Nullerjahre ein und in ihrem Gefolge gibt es dann das, was Prince Yotti Copycats, also Abklatsche von Britney, nennt. Eine davon ist zum Beispiel Christina Aguilera, die genau wie Britney Spears aus dem Mickey Mouse Club, also dem US-Kinderfernsehen, kommt und die eigentlich Soul und R&B machen wollte.
2: I recently listened to the lyrics. Sounds so stupid.
3: Ich habe vor kurzem mal genau hingehört auf den Text von Genie in a Bottle. Das klingt jetzt irgendwie dumm, aber als Teenagerin habe ich scheinbar nie so genau aufgepasst. Jetzt als Erwachsene werde ich rot und denke, huch, das ist ja wirklich explizit. Als Teenager nimmt man das gar nicht so wahr. Man ist irgendwie doch noch unschuldig.
2: You're so innocent in so many ways.
0: Die roten Ohren von Sophie Gilbert beziehen sich wohl darauf, dass das lyrische Ich im Song ein Flaschengeist ist, der auf die richtige Weise gerieben werden möchte. 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

0: Mit Pop-Prinzessinnen nach Strickmuster Britney bedienen die Labelbosse zwei Arten von Publikum. Zum einen natürlich Teenies. Aber im Gegensatz zu Boybands oder Spice Girls funktionieren Britney und Co. auch bei einem älteren Publikum. Wegen ihres Sex-Appeals. Oder zumindest, um sich darüber aufzuregen, schreibt Nora Princiotti in Hit Girls.
1: Ihr Video machte Britney Spears zu einem Teenie-Sex-Symbol. Zu einer Zeit, als sich die Öffentlichkeit scheinbar endlos über Themen rund um Sex und Frauenkörper aufregen konnte. Britneys Selbstdarstellung wurde als Einladung gesehen, all diese Konflikte an ihr abzuarbeiten.
0: Denn Britney wird genau zu einer Zeit berühmt, als Stars zwar aussehen sollen, als arbeiteten sie in einem Stripclub, aber gleichzeitig beteuern müssen, noch Jungfrau zu sein.
2: Was that real contradiction in the culture at the time?
0: Die Boulevardpresse erlebt einen Aufschwung. Dazu kommen die neuen Celebrity-Blogs. Und beide erkennen schnell, dass Bilder von Stars, wie sie mit Essensboxen aus Lokalen kommen oder im unvorteilhaften Bikini am Strand stehen, mehr Umsatz generieren als Interviews mit Teenie-Schwärmen. Dabei hilft, dass die Popkultur insgesamt auf Konkurrenz gebürstet ist.
3: Britney und Christina waren ja die Pop-Prinzessinnen im Kampf um den Thron. Und dann kam Avril, die mit den Boys am Skatepark war, die hat weite Sachen getragen. Ich war damals auch Riesenfan.
0: Nachdem sich Britney Spears mit der bauchfreien Schulmädchenuniform ins kollektive Pop-Bewusstsein einschreibt, kommt Avril Lavigne daher mit einem weißen Trägerleibchen, darüber eine locker geknotete Krawatte, in weiten Hosen und Turnschuhen.
3: Also ich bin damals als Kind extrem auf dieses Narrativ reingefallen auch. Wollte dann auch Skaterhosen, Skaterschuhe haben und gar nicht mehr so diese Glitzer-Fashion. Ja, das ist halt eine frauenfeindliche Denke. Es gibt halt die Tussis unter Anführungszeichen und dann gibt es halt die coolen Girls, die sind viel besser, die verstehen sich nur mit Männern und die sagen dann auch so Dinge wie, ja, ich bin nur mit Männern befreundet, weil Frauen sind so zickig. Also das sind ja auch Sätze, die man nicht mehr hören kann und nicht mehr hören will heute.
0: Lavigne verkörpert also das Ich bin nicht wie die anderen Mädchen und lässt sich sogar hinreißen, ein paar garstige Dinge über Britney zu bloggen. Sie wird von Anfang an als Anti-Britney vermarktet. Ein gefundenes Fressen für die Klatschpresse. Denn Frauen gegen Frauen, das ist der Tonfall, der in den Nullerjahren vorherrscht. Am frühen Morgen des 29. November 2006 verlassen Britney Spears, Paris Hilton und Lindsay Lohan einen Club und setzen sich in Paris Hiltons Mercedes.
4: Yeah, is it a party tonight, Paris?
5: Do this. Get out of here.
0: Die drei werden im Auto sitzend von Paparazzi fotografiert. Die New York Post bringt das Bild am nächsten Tag mit dem Titel Bimbo Summit, Gipfeltreffen der Dummchen. Denn was mit Kulturdebatten rund um Teenager-Sexiness und Jungfräulichkeit beginnt, wird irgendwann ab Mitte der Nullerjahre persönlich und zu einer regelrechten Verfolgung von jungen weiblichen Stars.
2: Yeah, it was this really dark shift.
6: Die Kultur hat sich verschoben, hin zu etwas sehr Finsterem. Ich glaube, es begann, als Pamela Andersons Sexvideo gestohlen und im Internet veröffentlicht wurde. Das zeigte Frauen, dass sie nicht länger ein Recht auf ihre eigenen Körper oder auf Privatsphäre hatten.
0: Die Paparazzi legen sich damals sogar auf den Boden, um Stars unter den Rock zu fotografieren.
2: They would get images of these women's crotches and the women would be shamed for it. Not the men sticking their telephoto lenses like up their skirts. It was the women. Like, how dare they go out with their underwear?
0: Die Frauen werden an den Pranger gestellt, weil sie keine Unterwäsche tragen, sagt Gilbert. Nicht die Männer, die mit ihren Teleobjektiven unter die Röcke fotografieren. Heute gilt das als nicht einvernehmliche Pornografie.
7: They still gonna put pictures in my derriere in the magazine.
0: Egal, ob ich auf der Bühne stehe oder auf den Philippinen bin, Bilder von meinem Hintern landen in den Magazinen, singt Britney Spears in Piece of Me. Den Song nimmt sie etwa zu der Zeit auf, als die abwertende Bimbo-Geschichte erscheint. Und wenige Monate später sieht die Weltpresse bei ihrem Niedergang zu. Nachdem Britney Spears sich zuerst die Haare zu einer Stoppelglatze geschoren und später einen Paparazzo mit einem Schirm verprügelt hat, stellt sie ihr Vater, der auch ihr Manager ist, unter eine Vormundschaft. Die wird erst im Jahr 2021 aufgehoben. Engagierte Fans schließen sich da zum Free Britney Movement zusammen. Ihnen ist es zu verdanken, dass etwa in Fernsehdokumentationen genauer unter die Lupe genommen wird, wie mit Spears und Kolleginnen umgegangen, wie sehr sie von der Klatschpresse belagert wurden. Die Fans rücken damit mehr als 10 Jahre später das Bild von Crazy Britney ein Stück weit wieder gerade.
3: Also popkulturell eine tolle Zeit, aber natürlich der mediale Umgang mit denen war unter aller Sau, kann man nicht anders sagen. Die wurden für alles geschämt, zu dick, zu dünn, zu sexy, zu prüde, egal was sie gemacht haben. Es ist ihnen eine Schar von Paparazzi nachgerannt und die fiesesten Fotos wurden rausgehauen. Also ich würde sagen, die Nullerjahre sind für mich tolle, gut gealterte Popmusik. Aber alles andere ist schlecht gealtert.
0: Vor allem die frühen Nullerjahre sind eigentlich eine produktive Zeit für Popmusikerinnen. Zum Beispiel machen Frauen damals die Hälfte der meistverdienenden Musiker in den USA aus, schreibt Nora Princiardi in Hit Girls. Das gab es davor noch nie. Frauen sind also sehr präsent in der Popkultur der 2000er. Nur eben nicht zu ihren eigenen Bedingungen.
6: Auch in Reaktion auf die 2000er sind Stars heute viel vorsichtiger im Umgang mit Medien. Viele geben ja gar keine Interviews mehr. Sie kontrollieren die Umstände, in denen sie sich präsentieren. Zum Beispiel posten sie selbst Bilder auf Instagram. Das erzeugt eine Art von unechter Intimität. Sie zeigen nicht mehr, als sie wollen. Und ich denke, dass ist wesentlich gesünder, auf alle Fälle für die Stars, aber auch für uns als Publikum.
2: And I think it's a lot healthier in lots of ways. Certainly for them, but also for us.
5: Erst in den 2010er Jahren schaffen es Künstlerinnen wie Beyoncé und Taylor Swift, sich aus den sehr engen Schubladen zu befreien, in die vor allem weibliche Popstars gesteckt worden waren. Und damit bekommen die Popgirls zum Beispiel mehr Selbstbestimmung über ihre Karrieren. Die stehen dann morgen im Zentrum von Irmi Wutschers Radiokolleg-Reihe Girl Pop. Und das war das Radiokolleg mit Sarah Krische.
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9: Am Mikrofon Daniela Nicolai. Österreich hat den Entwurf für den nationalen Renaturierungsplan nach Brüssel geschickt. Dabei geht es darum, Flüsse, Wälder oder Wiesen wieder in einen möglichst naturnahen Zustand zu bringen. Der Bericht bleibt eher vage, dafür ist die Forderung nach zusätzlichem Geld von der EU umso deutlicher. Eva Haslinger.
10: Bei der Renaturierung will man auf eine Vielzahl bereits etablierter Maßnahmen setzen, heißt es heute bei der Präsentation des Entwurfs. Und alles soll auf Freiwilligkeit basieren. Aber Umweltminister Norbert Totschnig von der ÖVP deponiert auch Forderungen in Richtung Brüssel, nämlich nach Geld.
11: Die Umsetzung der Wiederherstellungsverordnung steht und fällt mit der Finanzierung. Ohne die Sicherung der Mittel für die ländliche Entwicklung bzw. zusätzliche Mittel für den Naturschutz können die ambitionierten Ziele der Wiederherstellungsverordnung nicht erreicht werden.
10: Offen ist auch, wie viel Fläche in Österreich noch renaturiert werden muss. Das hängt davon ab, welche Flächen bereits als renaturiert anerkannt werden. Bei Umweltorganisationen und den Grünen stoßen die Pläne auf Kritik. Der Entwurf sei unverbindlich und zu wenig ambitioniert. Die Freiheitlichen orten hingegen eine Unterwerfung unter Vorgaben aus Brüssel.
9: Die Sommermonate zählen zur unfallträchtigsten Zeit des Jahres. Auch heuer forderten die Monate Juli und August einen hohen Tribut auf Österreichs Straßen. Einzelheiten von Cornelia Krebs.
12: Insgesamt kamen im Juli und August 81 Menschen bei Verkehrsunfällen ums Leben. Trotz langer Hitzephasen liege die Zahl der Verkehrstoten im heurigen Sommer aber 10% unter dem Durchschnitt der vergangenen 10 Jahre, heißt es vom ÖMTC. Doch mit bisher 59 tödlich verunglückten Motorradfahrern, davon 29 allein im Juli und August, bleibt die Zahl der Opfer auch heuer hoch. Das Risiko, bei einem Verkehrsunfall tödlich zu verunglücken, sei für Motorradfahrer etwa 30 Mal höher als für Pkw-Fahrende. Bei denen gab es im Sommer 30 tödliche Verkehrsunfälle, 3/4 davon waren Alleinunfälle oder Frontalkollisionen. Unachtsamkeit und Ablenkung sowie nicht angepasste Geschwindigkeit seien die häufigsten Unfallursachen, so der ÖMTC.
9: Der Iran hat laut eigenen Angaben eine Vergeltungsaktion für die jüngsten US-Angriffe gestartet. Die iranischen Revolutionsgarden veröffentlichten eine Erklärung, die in mehreren Staatsmedien verlesen wurde. Demnach sollten US-Stützpunkte mit Raketen und Drohnen beschossen werden. Venezuelas Parlament hat das Ölabkommen mit den USA gebilligt, das den USA die Kontrolle über rund ein Fünftel der venezolanischen Ölreserven sichern soll. US-Präsident Donald Trump nennt das den größten Öldeal der Weltgeschichte. Die Abstimmung im Parlament in Caracas erfolgte per Handzeichen. Nur einige Politiker der Opposition enthielten sich. Morgen soll der Vertrag mit dem US-Energieminister unterzeichnet werden. Das Wetter.
13: Die Nacht verläuft meist trocken und zeitweise sternenklar. Nur im Süden ziehen einzelne Regenschauer durch. Die Temperaturen sinken auf 18 bis 8 Grad. Morgen Mittwoch ist es in ganz Österreich zeitweise sonnig, am längsten ganz im Westen und von Oberösterreich bis ins Nordburgenland, aber bei weitem nicht ungetrübt. Hin und wieder ziehen doch dichtere Wolken durch und im Süden bilden sich am Nachmittag ein paar Schauer und Gewitter, speziell von Osttirol bis ins Semmering-Wechselgebiet. Die Temperaturen ändern sich wenig, Höchstwerte morgen 21 bis 29 Grad.
5: Musik, die man nicht nur hören kann, sondern ein Gesamtkunstwerk aus Klang, Farben und sogar Düften. Das war die Vision des russischen Komponisten Alexander Skriabin. Dabei hatte er einmal ganz anders angefangen, nämlich mit hochromantischen Klavierminiaturen. Innerhalb weniger Jahre wurde daraus eine immer radikalere, wuchtigere Klangsprache und Skriabin bekam den Ruf eines Exzentrikers. Andreas Maurer schaut jetzt hinter diesen Mythos und fragt, was an Skriabins Musik tatsächlich revolutionär war.
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15: Wohl kein anderer Komponist verbindet Wucht, Sinnlichkeit und Transzendenz so virtuos wie Alexander Skriabin. Sie glauben mir nicht, geben Sie mir 50 Minuten Zeit, das zu beweisen.

Ein hochromantischer Auftakt. Prelude Opus 11 Nummer 7 von Alexander Skrjabin, interpretiert von Michail Pletnyov. Will man den Komponisten und Pianisten in eine Schublade zwängen, tut man sich schwer. Zu viel hat Skrjabin erreichen wollen, zu viele Einflüsse haben ihn geprägt. Nicht nur in geistig-philosophischer, sondern vor allem auch in musikalischer Hinsicht.

Glenn Gould, einmal nicht mit Bach, sondern mit Alexander Skrjabin. Dritter Satz aus der Klaviersonate Nummer 3. Richtig ausspielen kann man den Satz leider nicht, er geht nämlich direkt ins Finale über. Ausgewählt über den Klangrevolutionär Alexander Skrjabin, den man hierzulande leider immer noch selten auf den Konzertprogrammen liest. Geboren wird er am 25. Dezember 1871 in Moskau, nach dem damals in Russland geltenden julianischen Kalender. In unserer gregorianischen Zeitrechnung wäre das der 6. Jänner 1872. Beides symbolische Daten, die in seiner späteren Biografie noch wichtig werden. Vater Skrjabin ist Jurist und Diplomat, die Mutter, eine Konzertpianistin, stirbt bereits knapp ein Jahr nach Alexanders Geburt. Der hypersensible Junge wächst hauptsächlich bei seiner Großmutter und bei seiner Tante auf. Ljubow heißt die Tante, übersetzt Liebe. Sie führt den Hochbegabten, liebevoll hoffentlich, an das Klavier heran. Und mit 5 kann Alexander Skrjabin bereits einmal gehörte Melodien nachspielen und improvisieren. Vielleicht auch dieses Stück aus Tschaikowskis Schwanensee, das 1877 am Moskauer Bolschoi Premiere feiert.

Andrei Previn und das London Symphony Orchestra mit einem kurzen Ausschnitt aus Tschaikowskis Schwanensee. Die dramatische Zuspitzung ist aber nicht ganz zufällig, denn sie passt in diese ausgewählte Sendung über Alexander Skriabin. Denn der kommt auf eigenen Wunsch in eine Moskauer Kadettenschule, gegen den Willen des Vaters und der Tante übrigens. Überhaupt ist Alexander Skriabin zeitlebens ein Zerrissener. Zeitgenossen beschreiben ihn als hochsensibel, körperlich, ausgesprochen ängstlich und teilweise obsessiv auf Sauberkeit und Ordnung bedacht. Spätere Autoren haben durchaus unterschiedlichste psychologische Diagnosen abgeleitet. Für Skriabins Musik ist vielleicht ein anderer Widerspruch interessanter. Auf körperliche Unsicherheit trifft bei ihm schon früh ein enormes Vertrauen in die eigenen schöpferischen Fähigkeiten. Daher nimmt es der junge Alexander mit der Kadettenakademie wahrscheinlich nicht ganz so ernst. Es entstehen erste eigene Kompositionen, wie dieser frühe Kanon von 1883.

das früheste erhaltene Stück im Werkverzeichnis von Alexander Skriabin. Ein Kanon in D-Moll von 1883. Skriabin ist gerade einmal 11 Jahre jung. Stephen Coombs war am Klavier. 1883 wird in New York auch gerade die Metropolitan Opera eröffnet. Friedrich Nietzsche gibt den ersten Teil seines Zarathustra heraus und Johann Strauss' Sohn schreibt seinen Frühlingsstimmenwalzer. Auch Russland befindet sich im Umbruch. Das Eisenbahnnetz wächst, die Industrialisierung beschleunigt sich. Moskau verändert sein Gesicht. Die Stadt ist zwar nicht politische Hauptstadt des Zarenreichs, aber längst ein wirtschaftliches und kulturelles Zentrum. Mittlerweile zählt sie mehr als 750.000 Einwohner, ein Großteil ist zugewandert. Rund um die neuen Bahnhöfe entstehen Fabriken, Arbeiterviertel. Und mitten in diesem Aufbruch schreibt der 11-jährige Skriabin ausgerechnet einen Kanon, einer der später radikalsten Harmoniker des frühen 20. Jahrhunderts, beginnt also mit einer Form, deren

Reiz gerade in strengster Regelbindung liegt. Wenige Jahre später studiert Skriabin am Moskauer Konservatorium. Klavier beim Wassil Safonow, Kontrapunkt bei Sergei Tanajew, später Fuge und freie Komposition bei Anton Arjenski. Arjenski beklagt einmal sogar, man gibt Skriabin eine Aufgabe und er bringt etwas völlig anderes zurück. 1891 verlässt Skriabin schließlich Arjenskis Klasse für freie Komposition. Ein Diplom bekommt er deshalb nicht. Als Pianist dagegen schließt er ein Jahr später glänzend ab. Kleine Goldmedaille. Die große geht an seinen Kommilitonen Sergei Rachmaninow. In dieser Zeit entsteht auch Skriabins erste nummerierte Klaviersonate. Ein Werk, in dem die akademische Ausbildung und der immer stärkere Wille zur eigenen musikalischen Sprache bereits deutlich aufeinandertreffen.

Man wird Alexander Skriabin später einen Hang zum Düsteren, zu geheimnisvollen Stimmungen nachsagen. Seine 9. Klaviersonate erhält sogar den Beinamen Schwarze Messe. Nicht von Skriabin selbst, aber offenbar durchaus mit seiner Zustimmung. Doch auch Skriabins früheres Klavierwerk umfasst Stücke, die von Melancholie durchdrungen sind. Schon in der ersten Sonate, wir hörten gerade den 3. Satz, endet er nicht mit einem fulminanten Feuerwerk, sondern jetzt gleich mit einem klagenden Funèbre, einem Trauermarsch. In der Mitte eine Folge von klangvollen Akkorden, die als geisterhafte halbe Noten notiert sind und auch so gespielt werden sollen. Quasi niente, fast nichts, schreibt Skriabin darüber. Wie eine Gruppe Trauernder, die sich stumm an einem Friedhof versammelt hat.

Der deutsche Pianist Julius Assal mit einem Auszug aus dem Finale Funèbre aus Alexander Skriabins Sonate Nummer 1. Ein ungewöhnlicher Schluss für das Debütstück eines 20-Jährigen. Aber Sie werden es im Laufe dieser ausgewählten Sendung noch merken, Alexander Skriabin passt in keine Schublade. Er ist ein Unangepasster. Das zeigt sich schon während dem Studium. Weil er so viel am Klavier übt, macht irgendwann die rechte Hand schlapp. Überbeanspruchung, meint der Arzt. Nach dem Ende des Studiums kommt es zum Rückfall. Für den Konzert- bzw. Profi-Pianisten eine existenzielle Krise. Aber immerhin, Skriabin schreibt in dieser Zeit weiter Werke. Allerdings nur für die linke Hand. Wie diese Nocturne, die auch für zwei Hände nicht so einfach zu spielen ist.

Nur mit der linken Hand hat Antoine Rebstein diese Nocturne Opus 9 Nummer 2 von Alexander Skriabin gespielt. So ist sie auch komponiert worden. Nachdem Skriabin seine rechte Hand überbeansprucht hat und zeitweise nur noch mit der linken spielen konnte. Die Krise trifft ihn aber nicht nur körperlich. In diesen Jahren beginnt Skriabin auch mit seinem bisherigen Weltbild zu hadern. Er zweifelt zunehmend am orthodoxen Glauben und wendet sich verstärkt philosophischen, mystischen und antiken Stoffen zu. Um die Jahrhundertwende beschäftigt er sich intensiv mit Nietzsche, Schopenhauer und schließlich auch mit theosophischen Ideen. Dieser Drang zum Transzendenten findet irgendwann auch seinen Weg in die Musik. Zuvor muss Skriabin aber noch etwas anderes schaffen, nämlich eine Karriere. Anfangs tritt er international vor allem als Pianist auf, allerdings nur mit eigenen Werken, was damals durchaus ungewöhnlich ist. Das Tolle, für diese Sendung braucht es gar keine künstliche Intelligenz, keine KI. Wir können Skriabin selbst hören, denn er hat einige Stücke für Klavierrolle bzw. Welte Mignon Klavier eingespielt.

Skriabin spielt Skriabin. Die Prelude in S-Moll, Opus 11, Nummer 14, aufgenommen für Klavierrolle. Das Prelude hat zu diesem Zeitpunkt schon eine erstaunliche Karriere hinter sich. Bei Johann Sebastian Bach ist es im wohltemperierten Klavier noch tatsächlich ein Vorspiel. Auf jedes Präludium folgt eine Fuge, einmal durch alle 24 Dur- und Molltonarten.

Gut 100 Jahre später löst Frédéric Chopin das Prélude gewissermaßen von dieser Aufgabe. Seine 24 Prélüdes brauchen keine Fugen mehr. Es sind eigenständige musikalische Miniaturen. Manchmal kaum länger als eine Minute, jede mit einem eigenen Charakter. Scriabin ist ein Chopin-Fan, das ist kein Geheimnis. Angeblich legt er sich schon als Jugendlicher oder sogar als Kind die Noten seines Idols unters Kopfkissen. Kein Wunder also, dass der junge Scriabin mit seinen Prélüdes genau hier bei Chopin ansetzt. Seine Prélüdes Opus 11 sind unerkennbar eine Hommage an den polnischen Wahlfranzosen. Er übernimmt sogar Chopins Ordnung der Tonarten entlang des Quintenzirkels. Bei Scriabin wird das melodische Singen allerdings nur noch angedeutet und er treibt die vorbereitete Modernität noch auf die Spitze, wie in dieser Nummer 21 in B-Dur.

Ein fantastisches Stück nennt Mao Fujita dieses Prälude in B-Dur, die Nummer 21 aus Alexander Skriabins Präludes Opus 11. Denn, so der japanische Pianist im Booklet dieser CD, Skriabins Streben nach rhythmischer Flexibilität findet hier seinen Höhepunkt. In diesem Prälude wechselt das Metrum beinahe in jedem Takt. Leicht zu fassen oder in ein Metrum zu pressen, ist der Komponist Alexander Skriabin daher nicht. In den folgenden Jahren wird er aber noch an ganz anderen Ordnungen rütteln. Skriabin ist nur 2 Jahre älter als Arnold Schönberg und gehört damit zu jener Generation, die um 1900 die Grenzen der traditionellen Tonalität immer stärker auslotet. Ein wichtiger Ausgangspunkt ist dabei die extreme Chromatik von Richard Wagners Tristan. Skriabin entfernt sich zunehmend von eindeutigen Dur-Moll-Beziehungen und arbeitet mit komplexen Klangzentren, Ganzton und anderen symmetrischen Strukturen sowie charakteristischen Akkorden. Berühmt wird vor allem sein sogenannter mystischer Akkord, später auch Prometheus-Akkord genannt. Eine sechstönige Klanggestalt, die häufig als Schichtung von Quarten beschrieben wird. Im Gegensatz zu Schönberg sucht Skriabin aber gar nicht bewusst nach Atonalität. Traditionelle harmonische Funktionen verlieren bei ihm einfach an Bedeutung. Spannungen müssen nicht mehr zwangsläufig in eine eindeutige Tonika, einen Grundton, zurückführen. Sie dürfen bleiben und sich steigern. Aus Erwartung wird Begehren. Und aus Begehren irgendwann Ekstase.

Ein kurzes Hörbeispiel aus Alexander Skriabins Sonate Nummer 9 mit Wladimir Horowitz. Die Dissonanz hat sich hier, würde Schönberg sagen, schon längst emanzipiert. Doch ein Komponist, der nach Größerem strebt, dem reicht irgendwann selbst der Klang nicht mehr. Skriabin verbindet Tonarten bzw. harmonische Zentren dann mit bestimmten Farben. Für sein Orchesterwerk Prométhée, also Prometheus, Le Poème de Feu, das Gedicht vom Feuer, sieht er sogar ein eigenes Lichtklavier vor. Ein frühes Modell davon befindet sich heute im Moskauer Skriabin-Museum. Wir hören in dieses knapp 20-minütige Klanggedicht hinein. Martha Agerich am Klavier, Claudio Abbado dirigiert die Berliner Philharmoniker. Und wenn Sie die Augen schließen, hören Sie vielleicht die Farben, die Skriabin gemeint hat.

Ein Ausschnitt aus Prometheus, Le Poème de Feu, das Gedicht vom Feuer, von Alexander Skriabin. Klavier Martha Agerich, Claudio Abbado am Pult der Berliner Philharmoniker. Ausgewählt geht heute All In bis zur Ekstase und widmet sich dem russischen Pianisten und Komponisten Alexander Skriabin. Und wenn schon ein Orchesterwerk mit Licht nicht mehr genügt, was kommt danach? Bei Skriabin kann man das vielleicht so beantworten: das Mysterium. Skriabins perlmuttschimmernde und flammende Musik wird zu einem umfassenden philosophischen und spirituellen Weltentwurf. Den radikalsten Ausdruck findet dieser in seinem nie vollendeten rhapsodischen Mysterium. In Indien, am Fuße des Himalaya, plant Skriabin ein mehrtägiges Gesamtkunstwerk aus Musik, Wort, Licht, Farbe, sogar Duft, Berührung, Tanz und Architektur. Zuschauer im herkömmlichen Sinn soll es gar nicht mehr geben. Das Ganze, so Skriabin, soll unter einer Halbkugel mit 2000 Mitwirkenden so lange immer wieder aufgeführt werden, bis die gesamte Menschheit das Mysterium erlebt hat und in kollektiver Ekstase versetzt worden ist. Vollendet hat Skriabin dieses gigantische Projekt nicht. Lediglich den Text und einige musikalische Bruchstücke entwirft er noch vor seinem Tod. 1996 erarbeitet Alexander Niemtin daraus eine Rekonstruktion der vorbereitenden Handlung zum Mysterium, wie es heißt. Und die klingt so.

Die vorbereitende Handlung zum Mysterium bleibt bei Skrjabins Tod 1915 lediglich Fragment. Jahrzehnte später fertigt Alexander Njemtin aus den erhaltenen Skizzen eine Rekonstruktion. Ein Projekt, das auch ihn mehr als 25 Jahre beschäftigt. Wir hörten den Schluss Calmé Extatique. Klavier Alexei Ljubimov, Orgel Thomas Trotter, Sopran Anna Christina Capola, der Ernst-Senf-Chor, das Deutsche Sinfonieorchester Berlin unter der Leitung von Wladimir Ashkenazy. Die aktuelle Forschung liest Skrjabins Gedankenwelt mittlerweile im Kontext des russischen Kosmismus, einer Strömung, die geistige, wissenschaftliche und gesellschaftliche Entwicklung als Teil einer umfassenden Transformation des Menschen verstanden hat. Bei Skrjabin bekommt dabei logischerweise die Kunst eine besondere Aufgabe. Musik soll den Menschen verändern und zu einer neuen Form kollektiven Bewusstseins führen. Kein Wunder also, dass Skrjabins Zeitgenossen darin mehr hören als reine Klangkunst. Symbolisten meinen, dass Skrjabin die Menschen gleichsam zu einem Chor versammelt. Andere sprechen von musikalischen Kolossalgemälden. Und Skrjabins Musik wird im Laufe seines Lebens tatsächlich immer monumentaler. Sein internationales Ansehen wächst mit den großen Werken, allen voran dem Poem de l'Extase, dem Gedicht der Ekstase. Es war wie ein Eisbad, Kokain und Regenbögen. Wochenlang ging ich umher wie in Trance. So beschreibt der amerikanische Autor Henry Miller das Erlebnis von Skrjabins bekanntestem Werk. Und der Komponist scheint genau das mit seiner Musik gewollt zu haben. Die Erzeugung von ekstatischen Leidenschaften, in der das Ich zergeht.

New Yorker Erstaufführung des Poème de l'Extase 1908 polarisiert zunächst heftig, wird für Skrjabin dann aber zum internationalen Triumph. Ein Ausschnitt aus diesem gewaltigen Orchesterwerk war das, gespielt vom New York Philharmonic unter Pierre Boulez.

Zu diesem Zeitpunkt sieht sich Skriabin längst nicht mehr nur als Komponist. Er versteht Kunst als transformative Kraft und sich selbst als Teil eines beinahe prophetischen Auftrags. Doch seine großen Pläne bleiben unvollendet. Im Frühjahr 1915 entzündet sich ein Abszess an seiner Oberlippe. Daraus entwickelt sich eine Blutvergiftung. Am 27. April 1915 stirbt Alexander Skriabin in Moskau, mit nur 43 Jahren. Geboren am russischen Weihnachtstag, gestorben in der Osterwoche. Schon bald nach seinem Tod wird Skriabins Biografie mystisch überhöht. Und selbst die reale Geschichte scheint bei Skriabin noch eine letzte, fast unheimliche Pointe bereitzuhalten. Am 22. Februar 1917 findet nämlich in Petrograd ein großes Symphoniekonzert statt, das seinem Werk gewidmet ist. Am folgenden Tag setzen genau dort jene Demonstrationen ein, aus denen die Februarrevolution entsteht. Als würde selbst Skriabins Nachleben noch einmal jene Idee aufnehmen, die ihn so sehr beschäftigt hat. Dass Musik nicht nur die Welt beschreibt, sondern unmittelbar an ihrer Veränderung teilhaben kann.

Ein Schluss wie aus dem Hörbilderbuch, dem russischen jedenfalls. Dritter Satz aus Alexander Skrjabins Klavierkonzert in Fis-Moll, Opus 20, das aber mit einem strahlenden Dur endet. Daniil Trifonow war der Solist, begleitet von Valeri Gergiev und dem Marinsky-Orchester. Wie immer können Sie diese ausgewählte Sendung komplett nach- und wiederhören, online auf ue1.orf.at. Gestaltung und Moderation Andreas Maurer.

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1: Mittwoch, der 2. September. Im Studio ist Daniela Nicolai. Für die deutsche Regierung steckt Russland hinter der gescheiterten Drohnenattacke auf den Flughafen Leipzig Anfang August. Das hätten die Ermittlungen von Polizei und Geheimdienst ergeben, sagte Innenminister Dobrindt bei einer Pressekonferenz. Erste Konsequenzen gibt es auch schon. Aus Berlin, Andreas Pfeiffer. Lange

0: Deutschland gezögert. Lange hat es hybride Übergriffe fremden Mächten zugeschrieben. Heute nennt sie Innenminister Alexander Dobrindt beim Namen.
1: Zusammen betrachtet belegen polizeiliche Ermittlungen eine russische Verantwortung für den versuchten Anschlag am Flughafen Leipzig.
0: Und Außenminister Johann Wadephul erklärt, was daraus folgt.
2: Das russische Generalkonsulat in Bonn wird geschlossen. Der Vertrag über das russische Haus in Berlin wird gekündigt. Wir werden in der Europäischen Union neue Listungen von Personen aus Russland im Kontext hybrider Angriffe vorschlagen. Wir erhöhen den Druck auf die russische Schattenflotte.
0: Berlin schlägt damit ein neues Kapitel der gespannten Beziehungen mit Moskau auf. Ab heute werden hybride Provokationen beantwortet.
3: Und vor kurzem hat der russische Präsident Wladimir Putin reagiert. Die deutschen Strafmaßnahmen seien ein schwerer Fehler, sagte er. Es gebe keine Beweise für die Schuld Russlands. Vor einem Jahr ist in Österreich das Verbot des unaufgeforderten Versendens von Genitalbildern in Kraft getreten, auch Dickpic-Verbot genannt. Jetzt zieht das Justizministerium die erste Bilanz. 288 Strafverfahren gab es bisher, 14 davon endeten mit einem Schuldspruch. Christine Baumgartner.
4: Umfragen zufolge sind bis zu 70% aller jungen Frauen betroffen. In Anbetracht dessen erscheinen die Zahlen niedrig. Bisher haben sich nur wenige gemeldet, so Ursula Kussig von der Frauenberatung Notruf bei sexueller Gewalt.
5: Wir haben mit mehr gerechnet. In Workshops ist es leider so, dass die jungen Frauen oder jugendlichen Mädchen eher die Herangehensweise haben, ja, das gehört halt dazu. Das ist zwar schrecklich, aber was soll man machen?
4: Wer sich durchringt und Anzeige erstattet, tut das nicht nur für sich, so die Opferanwältin Patricia Hoffmann.
6: Bei den betroffenen Personen war, dass sie gesagt haben, ich möchte nicht, dass anderen Personen das auch passiert.
4: In einigen Fällen wurden auch KI-generierte Bilder und Videos geahndet.
3: Der ehemalige Geschäftsführer der Möbelkette Kickerleiner ist in Untersuchungshaft. Er steht unter Betrugsverdacht. Tausende Opfer des Jahrhunderthochwassers 2024 sollen geschädigt worden sein. Es geht um 15 Millionen Euro. Den Betroffenen wurde ein Sonderrabatt versprochen. Sie leisteten Anzahlungen, bekamen aber weder Möbel noch ihr Geld zurück, weil zu dem Zeitpunkt bereits klar war, dass infolge der Insolvenz keine Lieferungen mehr möglich waren. Eine Kreditauskunftei hat personenbezogene Daten unzulässig für Bonitätsbewertungen verwendet. Das hat der oberste Gerichtshof festgestellt. Der Anwalt der vier Kläger spricht von einer richtungsweisenden Entscheidung. Veronika Mauler berichtet.
7: Die Kreditauskunftei Griff hatte Daten von Adressverlagen gekauft und unter anderem auf deren Grundlage bewertet, wie kreditwürdig Personen sind. Der oberste Gerichtshof sieht darin einen Verstoß gegen den Datenschutzgrundsatz der Zweckbindung. Robert Haupt, der Anwalt von vier Klägern, sagt, die OGH-Entscheidungen haben Sprengkraft.
8: Insofern, weil ja theoretisch solche Klagen jetzt jeder Österreicher einbringen könnte, sofern eben halt nicht durch die Griff sichergestellt wird, dass keine Daten, die von Adressverlagen zugekauft wurden, für die Bonitätsbeurteilung verwendet werden.
7: Die Datenschutzorganisation von Max Schrems, NOIP, plant schon länger eine Sammelklage. Bei Griff heißt es, die Einzelfallentscheidungen betreffen eine Datenverarbeitungspraxis und Prozesse, die bei Griff seit 2023 nicht mehr bestehen.
3: Die Staatsanwaltschaft Wien hat ein NS-Wiederbetätigungsverfahren gegen FPÖ-Gemeinderat Leo Lugner geführt. Er hat ein Diversionsangebot angenommen und muss 160 Stunden gemeinnützige Arbeit leisten. Damit entgeht er einer Anklage. Lugner spricht mittlerweile von unüberlegten Aussagen. Das Wetter.
9: Heute gibt es eine recht freundliche, aber nicht ganz beständige Spätsommermischung. Sonne und Wolken wechseln mit den meisten Sonnenstunden im Westen sowie von Oberösterreich ostwärts. Hier bleibt es auch weitgehend trocken, während sich im Süden am Nachmittag ein paar Schauer und Gewitter bilden. Es bleibt sommerlich warm. Die Temperaturen erreichen heute 21 bis 29 in 2000 Meter um 12 Grad. Morgen Donnerstag ähnliche Höchstwerte und bei lebhaftem Nordwestwind zeitweise sonnig. Aber auch wieder ein paar dichtere Wolken, speziell an der Alpen-Nordseite. Soviel zum Wetter von Michael Mattern.

0: Menschenbilder.
1: Europa übersetzen. Der Politologe Cengiz Günay.
2: Europäer zu sein, ist eine privilegierte Position. In der Welt gibt es so viele Konflikte. Wir brauchen ein paar Kilometer, ist gar nicht so weit, und man ist in einem Krieg, geschweige denn, wenn man in den Nahen Osten reist oder so. Also wir sind in einer absolut privilegierten Situation, was Frieden, Sicherheit, aber auch wirtschaftlichen Wohlstand betrifft. Natürlich ist es so, dass das alles bedroht ist und die Leute das Gefühl haben, es ist nicht mehr, sie fühlen sich betrogen, es ist nicht mehr so dasselbe wie früher. Die Hoffnung ist irgendwie weg bei vielen, aber es ist dennoch, objektiv betrachtet, sind wir in einer extrem privilegierten Situation. Und ich glaube, man muss sich dessen bewusst sein und man muss dafür kämpfen, dass es so bleibt.
3: Menschen wie Cengiz Günay trifft man selten. Wer den anerkannten Politologen in kontroversen Debatten über Migration, Identität oder den politischen Islam erlebt, spürt bei aller Ernsthaftigkeit eine tiefsitzende Heiterkeit und Gelassenheit. Das Verbindende scheint Cengiz Günay wichtiger als das Trennende. Diese Haltung prägt auch seine wissenschaftliche Arbeit. Seit über 20 Jahren forscht er zu Islamismus, zu Demokratisierung und zum Aufstieg neuer autoritärer Regime. Sein regionaler Fokus liegt dabei auf den Ländern des Nahen und Mittleren Ostens, sowie auf der Türkei, jenem Land, in dem er die ersten 10 Jahre seines Lebens verbrachte. Seit 2022 ist Cengiz Günay Direktor des Österreichischen Instituts für internationale Politik in Wien, kurz OIIP. Was hat ihn dazu bewogen, diesen beruflichen Weg zu gehen?
2: Ich glaube, sicher meine eigene Geschichte. Ich bin zwischen der Türkei und Österreich aufgewachsen. Meine Mutter war Österreicherin und mein Vater ist aus der Türkei, aus Istanbul und zum Studium nach Wien, also nach Österreich gekommen, nach Graz eigentlich. Und ich habe meine Kindheit zwischen beiden Ländern verbracht. Also wir haben zuerst in der Türkei gelebt, ich bin dort in die Volksschule gegangen, wir sind aber sehr oft nach Österreich gekommen, meine Großeltern besuchen. Und dann ab der Mittelschule hier, aber ich habe den ersten Tag jeder Ferien sind wir in die Türkei und waren dort und sind erst immer am letzten Tag zurückgekommen. Ich glaube, dieses Aufwachsen zwischen Kulturen hat bei mir sicher dieses Interesse für internationale, ich war auch immer politisch interessiert, muss ich sagen, für internationale Politik bei mir hervorgerufen. Und ich habe mich immer auch ein bisschen vielleicht als ein Übersetzer in vielen Belangen gesehen. Im Übrigen habe ich auch übersetzt viel. Ich habe mir das Studium durch Dolmetschen finanziert. Ich habe viel bei Gericht gedolmetscht, weil ich zweisprachig aufgewachsen bin und das versucht habe, auch in einem Beruf. Aber es wäre nicht mein Beruf gewesen. Ich habe das immer nur so als ein Zwischenstadium oder für die Finanzierung des Studiums gesehen. Und dann, wie ich hier gelandet bin, da hat sicher eine Rolle gespielt, dass ich, wie ich mich für ein Doktorat entschieden habe, das Gefühl gehabt habe, ich muss aus diesen zwischen zwei Kulturen sein, ausbrechen und auch etwas anderes kennenlernen. Ich bin dann nach Ägypten für einige Zeit und habe Feldforschung betrieben und das hat für mich natürlich eine ganz andere Dimension eröffnet und eine neue Region für mich. Und meine Feldforschung dort, fast ein Jahr lang, mit Unterbrechungen natürlich, haben mich dann an dieses Institut gebracht.

0: Das Österreichische Institut für internationale Politik, das Cengiz Günay leitet, ist ein außeruniversitäres Forschungsinstitut mit öffentlichem Bildungsauftrag. An der Schnittstelle zwischen Wissenschaft und Politik berät man Verantwortliche aus Politik und Verwaltung und liefert strategische Handlungsempfehlungen für die nationale und europäische Außen- und Sicherheitspolitik. Anders als im rein akademischen Universitätsbetrieb werden die Forschungsergebnisse für eine breite, interessierte Öffentlichkeit zugänglich gemacht. Cengiz Günays Arbeitsplatz ist ein schmaler, beinahe versteckter Raum, das typische Kabinett einer Wiener Altbauwohnung im 9. Gemeindebezirk, in der das OIIP untergebracht ist. Neben wissenschaftlicher Literatur finden sich in seinem Büro nur wenige persönliche Gegenstände.
1: Hier ist ein Foto zum Beispiel, das mir sehr wichtig ist. Das ist einerseits meine Frau und das andere ist mein ehemaliger Betreuer, Doktorvater, wie man früher sagen würde, Johnny Bunzel, mit dem wir uns dann sehr, sehr eng angefreundet haben. Und das war eine gemeinsame Reise nach Israel, wo er uns durchs Land geführt hat und uns viele, viele Sachen gezeigt hat. Johnny Bunzel war ein, wie soll ich sagen, sehr eng verbunden Israel, aber gleichzeitig auch einer der größten Kritiker. Und ich bin fast froh, muss ich sagen, dass er nicht erleben muss, die jetzigen Entwicklungen und zuschauen muss, was gerade passiert. Er hat sich sehr für Frieden und Zusammenleben zwischen Israelis und PalästinenserInnen eingesetzt und ist gegen Ungerechtigkeit aufgetreten und ist auch deswegen sehr oft isoliert gewesen. Ich vermisse ihn sehr, aber ich bin froh, dass er ist verstorben leider, 2022. Und gleichzeitig bin ich froh, dass er das jetzt nicht sieht.
0: Das kleine Foto zeigt Cengiz Günay, seine Frau und Doktorvater John Bunzel als Reisende in Israel. Wenn man so will, kann man auch den Kern seiner wissenschaftlichen Herangehensweise darauf erkennen. Es geht Cengiz Günay um das genaue Hinsehen, das sinnliche Erfahren vor Ort, den direkten Austausch mit den Menschen, um dann die politischen und historischen Hintergründe einer Region tiefgehend zu analysieren. Für seine Dissertation reiste er 2003 für mehrere Monate nach Ägypten. Es war eine Zeit des Umbruchs. In Ankara trat Recep Tayyip Erdogan gerade seine erste Amtszeit als Ministerpräsident an. Ein islamisch-konservativer Politiker, der sich zunächst betont reformorientiert gab. In Kairo untersuchte Cengiz Günay die Muslimbruderschaft und deren damalige Annäherung an einen westlich-liberalen Diskurs, wie ihn zu dieser Zeit auch die türkische AKP propagierte. Zurück in Wien teilte er seine Erkenntnisse mit John Bunzel. Dieser vermittelte den jungen Forscher daraufhin an das Österreichische Institut für internationale Politik, wo man gerade nach einem Experten für die Türkei suchte.
1: Ich habe dann begonnen, als Freelance hier mitzuarbeiten und bin so lange geblieben, bis ich dann auch eine Anstellung bekommen habe. Ein Kollege hat mir dem ähnlich gegangen und gesagt, wir haben uns diesen Job ersessen. Ich glaube, das ist etwas, was ich auch an die jüngeren Kollegen, Kolleginnen hier versuche weiterzugeben. Man muss auch ein Durchhaltevermögen haben und nicht locker lassen. Es ist nicht immer einfach und es geht nicht gleich vom ersten Moment an, dass man eine Vollanstellung oder so etwas hat. Ich habe lange gratis gearbeitet und mit Überstunden und Ähnlichem. Aber ich habe gemerkt, ich will das machen. Das hat mir so Spaß gemacht. Alternativen wären gewesen, ich wäre auch ganz gerne, habe mir überlegt, Journalist zu werden. Das hätte mich auch interessiert, Dokumentarfilme zu machen oder Ähnliches. Aber es hat mich eigentlich sehr interessiert, da in die Tiefe zu gehen und die Hintergründe zu erforschen. Und dennoch kann man sowas Ähnliches wie Reportagen machen, indem man Interviews führt bei Feldforschung und einfach viel lernt.
0: Seine Mutter, sagt Cengiz Günay, hätte ihn später gerne als Diplomaten gesehen. Er selbst verspürte diesen Berufswunsch zwar nie, als Vermittler und Brückenbauer versteht er sich dennoch. Brücken, das ist überhaupt ein gutes Stichwort, wenn man mit ihm über seinen Werdegang und über Europa spricht. In seiner ersten Heimatstadt Istanbul spannen sich drei mächtige Hängebrücken über die Meerenge Bosporus. Sie verbinden die europäischen Stadtviertel mit den asiatischen. Geografisch gehört ein Teil der Türkei zu Europa. Politisch blieb das Land jedoch stets außerhalb der Europäischen Union. Im Jahr 1983 verlässt die Familie die Metropole und zieht nach Österreich. Cengiz Günay ist damals 10 Jahre alt. 12 Jahre später, 1995, tritt Österreich der Europäischen Union bei. Cengiz Günay hat Europa also aus 2 unterschiedlichen Perspektiven kennengelernt.
1: Also ich glaube, Leute, die in Istanbul leben, spüren nicht, dass die Stadt auf 2 Kontinenten ist, weil es ist eine Stadt. Das ist vor allem eine Attraktion für Touristen. Und im Übrigen, was sind überhaupt diese Grenzen? Die sind ja auch sozusagen von Menschen definiert, wo ein Kontinent aufhört und ein anderer beginnt. Aber wenn Sie so fragen, was Europa aus einer türkischen Perspektive darstellt, dann ist das schon ganz interessant, weil die Türkei mit der Gründung der Republik eigentlich eine Art Kulturreform, Revolution ausgelöst hat, top-down, die Eliten, wo es darum ging, diese neuen türkischen Nationalstaat, der aus dem Osmanischen Reich,

hervorgegangen ist, als einen europäischen Staat zu repositionieren auf der globalen Ebene. Und es ging mit dem Versuch einher, sich so weit wie möglich kulturell, aber auch im Aussehen und in dem, wie der Staat organisiert ist, aber ich meine auch in Kleidung und Lebensstil und so weiter, an Europa anzupassen. Und deswegen hat Europa, hat jetzt nachgelassen, aber ist noch nicht mehr nicht ganz weg, einen ganz anderen Stellenwert aus der Perspektive von Ländern in der Peripherie. Ist die Türkei nur ein Beispiel dafür, weil es eigentlich vor allem im 19. und Anfang 20. Jahrhundert für ein zivilisatorisches Modell gestanden ist, das hegemonial war. Jetzt sehen wir, dass es bröckelt oder aus wegfällt. Aber es war sozusagen die Entwicklung, die man erreichen wollte. Und insofern war ich eigentlich immer privilegiert mit einer Mutter, die aus Europa gekommen ist in der Türkei. Sozusagen habe ich von außen vielleicht auch von vielen so, aha, seine Mutter ist Österreicherin oder so. Das war irgendwie etwas, zumindest habe ich das so mitbekommen, etwas, was eine Wertschätzung bei anderen. Also es ist aber rein aufgrund dieses Hintergrundes, auch dieses Historischen und so weiter. Ja. Insofern habe ich die positiven Seiten von dem durchaus erfahren.

0: Also es ist ganz interessant, meine österreichische Familie war ja absolut dagegen, dass meine Mutter jemanden aus der Türkei heiratet. Da habe ich die anderen Vorurteile mitbekommen. Also meine Großmutter hat das, glaube ich, nie verwinden können. Die hätte andere Pläne für meine Mutter gehabt. Und umgekehrt war meine türkische Familie sehr offen und meiner Mutter gegenüber, zumindest war es mein Gefühl, weniger so mit Vor- oder mit gar keinen Vorurteilen. Also meine türkische Großmutter hat viele Europareisen gemacht und also die waren viel auch in Europa als Touristen unterwegs und haben das auch gekannt. Wohingegen meine österreichische Familie nicht so bereist war und aber wahnsinnig viele Vorurteile gehabt hat.
1: Cengiz Günays Mutter ist studierte Juristin. Sein Vater hatte in Österreich ein Dolmetscherstudium abgeschlossen, kehrte dann jedoch in die Türkei zurück, um im Tourismussektor zu arbeiten und ein eigenes Geschäft aufzubauen. Das Leben der Familie war von Beginn an ein ständiges Pendeln zwischen der Türkei und Österreich.
0: Das Nachkriegsösterreich war wahnsinnig konservativ und sehr stark auch mit diesen gesellschaftlichen, traditionellen Strukturen verwoben und auch sehr fremdenfeindlich. Ich meine, es ist ja nicht so, dass das jetzt weg ist, aber es war damals, glaube ich, noch ein anderer Level. Mein Vater hat erzählt, wie er als Student nach Österreich gekommen ist, dass in der Zeitung offen gestanden ist, bei Anzeigen Wohnung zu vermieten, keine Südländer. Ja? Das hat sich gerichtet, aber genauso gegen Türken, Perser oder also Iraner, Griechen, Italiener und so weiter. Ich glaube, sowas wäre heute rein rechtlich auch gar nicht möglich. Und ich glaube, dass mein Vater in einer wesentlich unprivilegierteren Position hier war als Student, als meine Mutter dann als Österreicherin, dann wie sie in die Türkei mit meinem Vater gemeinsam gegangen ist. Natürlich spielt das Umfeld eine wichtige Rolle. Es war ein städtisches Umfeld und nicht irgendwo am Land, was wahrscheinlich anders ist, wenn man da in eine Tradition, aber es wäre auch hier am Land wahrscheinlich schwieriger gewesen, noch schwieriger, aber ich will nur sagen, dass diese Bewunderung für Europa und dieses Streben nach Europa sicher viele Türen damals noch geöffnet hat und vielleicht es jetzt noch immer tut für Leute, die aus Europa oder dem Westen in ein Land wie die Türkei gehen.
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0: Wissen Sie, ich habe meinen Plattenspieler gefunden, der ich traue mich fast gar nicht sagen, der ist sicher schon über 30 Jahre alt, aber funktioniert noch. Und meine Platten und habe mich an manche natürlich erinnert, aber an manche nicht. Ich bin fast stolz darauf, was für Platten ich mir mit 14, 15, 16 und so weiter gekauft habe. Es gefällt mir jetzt noch. Ich habe immer schon gern Jazz oder so Modern Jazz, also nicht diesen ganz modernen Jazz mag ich nicht, aber so, wie heißt das, wo man auch so dazu tanzen kann und so. Also sowas gefällt mir ganz gut. Ich mag auch gern türkische Musik. Aber auch arabische Musik mag ich sehr gern. Ich liebe arabische, also jetzt nicht so traditionell, aber ich finde, es gibt sehr, sehr gute arabische Lieder auch, die ich sehr gern höre. Das ist arabisch, das finde ich cool.

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1: Also ich bin niemand, der so verkrampft irgendwie an Dinge herangeht, sondern eher etwas lockerer, was vielleicht eben auch bei anderen den Eindruck hinterlassen hat, dass ich eben nicht so in die Tiefe gehen kann. Ja, das wird oft missverstanden, dass man, wenn jemand gelassen ist, fröhlich, locker, dass das irgendwie eine Oberflächlichkeit hat. Dabei muss das ja nicht sein. Ich werde es nie vergessen, wie ich hier angefangen habe, eben als Freelance. Da war eine Mitarbeiterin, Kollegin, die mir am zweiten Tag, nachdem ich begonnen habe, so mehr oder weniger gesagt hat, du, das, bist du dir sicher, dass das zu dir passt? Weil ich eben fröhlich und so weiter war. Und ich habe mir, natürlich hinterfragt man sich dann selber auch, ich meine, wird die irgendwas wissen, was ich vielleicht nicht sehe und so weiter. Im Nachhinein denke ich mir, die hat einfach ein Bild von so Wissenschaft und Wissenschaftlern gehabt, wie sowas sein muss, mit dicken Brillen und nur beim Studium und Lesen und ein bisschen trocken. So bin ich nicht.
2: Das Jonglieren zwischen zwei Kulturen, das Aufwachsen in zwei Welten. Cengiz Günay empfindet es ganz offensichtlich als Bereicherung. Hier in den Räumen des Österreichischen Instituts für internationale Politik sind Lebenswege wie der seine keine Ausnahme, sondern gelebter Alltag. Die wissenschaftlichen Mitarbeiterinnen und Mitarbeiter kommen aus den verschiedensten Ländern weltweit.
1: Also wir haben eine sehr kollegiale Stimmung hier. Ich glaube, das schätzt jeder, der zu uns für eine Zeit kommt. Und wir sind ein Team in vielen Bereichen, in dem wir uns nicht gegenseitig den Erfolg neidig sind, sondern versuchen sogar uns gegenseitig zu unterstützen. Das ist ganz anders, als allgemein in der Wissenschaft leider jetzt der Fall ist, weil es eben ein sehr kompetitives Umfeld ist und jeder für sich sehen muss. Wir versuchen als ein außeruniversitäres Institut, das keine fixe Förderung oder so etwas hat, wir müssen gemeinsam am Strang ziehen, damit wir überhaupt Income erzeugen können. Und das schafft eigentlich ein sehr positives Klima. Wir haben sehr, sehr viele junge VolontärInnen, die bei uns andocken von verschiedensten Universitäten, die auch sehr viel Energie hier reinbringen. Wir haben eigentlich überhaupt ein sehr junges Team. Ich fühle mich sehr wohl hier. Also ich lerne viel auch von den anderen. Ich glaube, das ist auch die Bereitschaft, gegenseitig voneinander zu lernen über Generationen hinweg und Themen hinweg, ist, glaube ich, das, was uns ausmacht. Und das erlaubt es uns auch, hier eine gewisse Breite zu entwickeln, dass wir Verbindungen herstellen können und nicht nur stur in einem Thema hängen bleiben.
2: Ein Blick auf Cengiz Günays Forschungsarbeit zeigt, wie sich die Schwerpunkte auf europäischer Ebene verschoben haben. Als er 2005 promovierte und am Institut für internationale Politik begann, widmete er sich intensiv Identitätsfragen, allen voran dem greifbar nahen EU-Beitritt der Türkei. Damals stand das Land im Zeichen demokratischer Reformen. In einer seiner jüngsten Publikationen aus dem Jahr 2026 analysiert er eine völlig veränderte Realität. Er untersucht die Mechanismen, mit denen autoritäre Systeme versuchen, kritische Phasen der Machtübergabe zu regeln und die politische Nachfolge zu stabilisieren. Als konkretes Beispiel dient wiederum die Türkei unter Erdogan. Welche Bilder steigen in Cengiz Günay auf, wenn er heute an seine Kindheit in Istanbul zurückdenkt?
1: Also ich habe zwei, aber ich weiß nicht, ob das ist ja immer schwer nachzuvollziehen, sind das jetzt Fotos, die man gesehen hat und sich dann daran erinnert oder nicht. Eine der ersten Erinnerungen ist, dass ich bei meiner Großmutter in Österreich Geburtstag oder sowas gehabt haben muss und da irrsinnig viele Orangen gegessen habe. Da gibt es auch Fotos davon. Und die andere Erinnerung ist, dass ich mit meiner Tante in Istanbul, sie war Geschichtelehrerin, im Übrigen an einem griechischen Gymnasium, was auch ganz interessant ist, wir lange, lange Spaziergänge gemacht haben und uns viel unterhalten haben. Meine Tante ist erst vor wenigen Jahren im hohen Alter mit 95 verstorben. Bis ins späte Alter hinein haben wir immer eine sehr enge Beziehung gehabt und uns sehr viel unterhalten. Ich habe sehr geschätzt die Unterhaltungen mit ihr und ich glaube, sie hat mir einerseits viel zugehört, aber auch viel über Geschichte erzählt. Und das hat sicher auch mein Geschichteinteresse irgendwie mit begründet. Ich glaube, was ich sehr an ihr immer geschätzt habe, ist, Und ich hoffe, dass ich im Alter auch so werde, diese Offenheit, dass man sich auch mit, egal von welchem Alter, in welchem Alter jemand ist, freundschaftlich unterhalten kann, auf der gleichen Ebene, also als Mensch, von Mensch zu Mensch. Obwohl sie Lehrerin war, war sie keine Belehrende und sie hat nicht, sie hat gut zugehört auch. Ne? Und dann öffnet man sich. Also es war nie so, dass man sich gezwungen gefühlt hat, die Tante zu besuchen, sondern sich eigentlich, ich habe mich immer sehr darauf gefreut, dass im Übrigen auch meine Cousins und Cousinen und meine Schwester haben das gleiche Gefühl gehabt. Also sie hat keine eigenen Kinder gehabt, aber dafür war sie sehr offen ihren Neffen und Nichten gegenüber und wir haben alle eine sehr enge Beziehung zu ihr gehabt.
2: Die ersten 10 Jahre seines Lebens in der Türkei beschreibt Cengiz Günay als unbeschwerte Zeit, obwohl das Land damals von schweren politischen Unruhen erschüttert wurde. Als er Ende der 1970er Jahre in Istanbul eingeschult wird, herrschen in Teilen der Türkei bürgerkriegsähnliche Zustände. Das Land hat die Folgen der Ölkrise von 1973 kaum überwunden, während die Regierungen in rascher Folge wechseln und sich radikale linke wie rechte Gruppierungen blutige Straßenschlachten liefern. Streiks, politische Morde und Bombenanschläge gehören in jener Zeit zum Alltag.
1: Und ich kann mich erinnern, es war die Frage, in welche Volksschule ich komme. Und meine Eltern haben sich für eine Volksschule in der Nähe interessiert. Da hat es geheißen, nein, dort ist, war eine Geiselnahme neulich. Also es war keine ruhige Zeit. Und ich kann mich auch erinnern, wie eine Bombe in der Nähe von uns hochgegangen ist. Also wir haben im Garten gespielt und es war plötzlich ein Knall. Es war ein Anschlag auf das Haus von einem Gewerkschaftsführer und es gab oft Ausgangssperren und ähnliche Dinge. Ich habe das als Kind, ich habe mich nie irgendwie unsicher gefühlt. Wir haben in einer sehr verhältnismäßig sicheren Gegend auf der asiatischen Seite der Türkei gelebt und ich bin dann in eine private Volksschule gekommen. Aber ich kann mich erinnern, dann ein Jahr später, 1980, gab es den Militärputsch und an den kann ich mich sehr genau erinnern. Ich bin in der Früh aufgewacht, irgendwie war Radio an, das war sehr ungewöhnlich, dass meine Eltern im Schlafzimmer Radio hören. Ich bin dann ins Schlafzimmer meiner Eltern und da war eben die Durchsage, dass es einen Militärputsch gegeben hat, Straße, also Ausgangssperre und so weiter und so fort. Und dann haben mich meine Eltern aber zum Brotkaufen geschickt, weil es für Kinder irgendwie etwas ungefährlicher war. Und es waren überall Soldaten auf der Straße. Dann habe ich Brot gekauft, dann konnte ich aber nur ein halbes Brot haben. Es war rationiert irgendwie. Und auf dem Heimweg ist mir eingefallen, da wohnt gleich ein Freund bei mir um die Ecke. Ich schaue mal bei dem, irgendwie war das aufregend. Ich habe es eher als so irgendwie ein Abenteuer empfunden und wollte bei dem schnell vorbeischauen. Und dann hat mich der Soldat gesagt, hopp, hopp, nach Haus, mit so einem Maschinengewehr in der Hand und so. Dann bin ich schnell nach Hause gelaufen. Das ist eigentlich eine der einträglichsten Erinnerungen.
2: Der Militärputsch in der Türkei am 12. September 1980 führt zu einem deutlichen Rechtsruck in der Türkei. Letztlich bereitet er auch den Boden für den Aufstieg von Recep Tayyip Erdogan und seiner AKP ab den 2000er Jahren. Zu dieser Zeit ist die Familie von Cengiz Günay längst in Österreich. 1983 entscheiden seine Eltern, von Istanbul nach Graz zu ziehen, in die Heimatstadt seiner Mutter.
1: Das waren ganz praktische Hintergründe. Irgendwie war ich mit der 4. Klasse fertig und meine Schwester hätte anfangen sollen und so weiter. Und plötzlich beim Frühstück, wir waren an der Ägäisküste in einem Sommerhaus, sagen meine Eltern, wir ziehen jetzt nach Österreich. Also es ist auf einmal für mich wie ein Schlag. Was? Wie? Und wir sind dann nach Istanbul. Ich habe nur mehr einpacken, konnte mich gar nicht von meinen Freunden wirklich von der Schule verabschieden. Und die haben mich hier in der Mittelschule wiedergefunden. War am Anfang natürlich überhaupt nicht happy. Hab zwar perfekt Deutsch gesprochen, weil wir zu Hause immer Deutsch gesprochen haben, aber ich konnte nicht Deutsch Rechtschreibung. Also ich habe Türkisch lesen und schreiben gelernt und das ist phonetisch. Ich habe überhaupt den Sinn hinter IE und scharfem S und Doppel-S und so weiter nicht verstanden. Was ich bis heute nicht kann, sind die Beistriche setzen. Ich habe das, also in der ersten Klasse, da war ich zunächst Gastschüler, obwohl das viele gar nicht gewusst haben, weil ich eben normal Deutsch gesprochen habe. Aber ich habe halt einen Fünfer nach dem anderen bei Deutschschulaufgaben heimgebracht. Ja. Und dann hat meine Mutter mit der Deutschlehrerin gesprochen und die Situation erklärt. Die war sehr lieb und hat mich sehr unterstützt. Ich werde es nie vergessen. Da sagt sie, ich bin so stolz auf dich. Tolle Arbeit. Und ich habe mir gedacht, Mann, was habe ich denn vielleicht, ein 1 oder ein 2 oder irgendwas. Und da sagt sie, was weiß ich, von 40 Fehlern nur mehr auf 15 trotzdem noch ein Fünfer. Aber lieb, wie sie mich da eigentlich so bestärkt hat.
2: Wohl aufgrund seiner eigenen Migrationsgeschichte bringt Cengiz Günay Menschen, die sich woanders ein neues Leben aufbauen müssen, große Wertschätzung entgegen. Auch wenn seine Eltern nicht als Gastarbeiter nach Österreich kamen. Anders als viele andere türkische Staatsbürger, die schon einige Jahre zuvor im Zuge der Anwerbeabkommen eingewandert waren. Anfang der 1980er Jahre wird der österreichischen Gesellschaft dann allmählich klar, dass die Menschen, die man zum Arbeiten angeworben hatte, nicht mehr zurückkehren, sondern bleiben und ihre Familien nachholen werden. Das Thema Integration rückt erstmals in den Fokus von Politik und Sozialwissenschaften. Was hat das Ankommen hier in Österreich für Cengiz Günay ganz persönlich bedeutet?
1: Ich habe einen Zweitnamen, Jakub, also auf Deutsch Jakob. Und meine Mutter hat gedacht, ich tue mir leichter als Jakob. Und so wurde ich auch die ersten 4 Jahre in der Schule genannt, von den Lehrern und auch von den Mitschülern. Ich hasse diesen Namen, nicht weil der Name so schlimm ist, aber weil er mich mit diesen Dingen irgendwie verbindet. Ich habe immer das Gefühl gehabt, ich habe da so, also meine Eltern haben mich Cengiz genannt, aber in der Schule war ich der Jakob. Es war irgendwie so eine schizophrene Situation. Und ich kann mich erinnern, wenn es zum Ankommen geht, ich habe das schon mal woanders auch erzählt, ich glaube, das war der Moment, wo ich irgendwann einmal gesagt habe, ich bin nicht der Jakob, ich bin der Cengiz. Und das war für mich ein Befreiungsschlag. Ich habe mich auch lange geniert. Da war so eine Situation, kann ich mich erinnern, da war ein Biologielehrer, der bei uns suppliert hat in der Klasse. Und der liest meinen Namen und hat natürlich gleich erkannt, dass das türkisch ist. Und der hat am Georgskolleg in Istanbul mal unterrichtet und konnte ein bisschen türkisch und hat mich quer über das Ding auf türkisch angesprochen. Ich bin knallrot geworden und habe mich total geniert und habe kein Wort rausgebracht. Dabei konnte ich natürlich fließend türkisch. Und ich glaube, das abzuschütteln war vielleicht mein Ankommen. Also etwas, was ich versucht habe, man will nicht auffallen als Kind, weil jedes Anderssein von Mitschülern ja oft auch als eine, wie soll ich sagen, etwas, wo man gehäkelt wird und irgendwie aufgezogen wird oder so irgendwie von, also man ist verwundbar. Und ich habe das irgendwie abgelegt, das muss so 14, 15 oder sowas gewesen sein, wo ich dann erstmal sage, ich bin der Cengiz und das war auch ein Stehen zu meiner türkischen Identität. Und irgendwann ich auch dann gemerkt habe, es ist eigentlich cool, dass ich eine zweite Sprache kann. Ich habe dann mein Türkischsein, meine türkischen Verbindungen, auch türkische Musik, habe ich meinen Kollegen, Mitschülerinnen und so weiter vorspielen begonnen und so weiter. Das ist ganz lustig, ich musste irgendwie doch auch begeistert haben, es gibt welche, die kennen bis heute noch türkische Lieder, weil sie mit der Türkei nichts zu tun haben. Aber weil ich, und dann waren sie mich auch besuchen im Sommer dort und so weiter. Also ich glaube, ich habe dann das viel lockerer den Umgang mit dem gehabt, mit meinen 2 nationalen Identitäten.
2: Bis heute ist Cengiz Günay mit der Türkei tief verbunden. Auch seine Frau stammt von dort, erzählt er. Er fühle sich in der Türkei genauso zugehörig wie in Österreich und zugleich im selben Maße fremd, hier wie dort.
1: Ich glaube, was mir wehgetan hat, war irgendwie so herausgerissen zu sein aus dem, was man kennt, dass ich mich von meinen Mitschülern nicht verabschieden konnte. Das hat mir irgendwie leid getan. Mir hat es leid getan, meine türkische Tante und Großmutter dort zurückzulassen. Die haben ganz eindeutig sehr gelitten darunter, dass wir weggezogen sind, aber haben nie etwas gesagt. Aber ich habe es halt gespürt und irgendwie fällt es mir bis heute schwer, von wo wegzufahren. Das ist für mich immer etwas, das hat sicher mit der Kindheit zu tun. Ich habe immer von hier, wenn wir weggefahren sind, das Gefühl gehabt, meine Großeltern hier leiden, die Oma und der Opa, und die waren ja auch schon alt und so. Ich habe mir dann natürlich irgendwann einmal gedacht, werde ich die wieder sehen und so. Und umgekehrt war es dann von dort wegfahren immer so. Also es ist immer ein bisschen ein Schmerz. Aber ich bin dadurch, habe ich ja auch etwas durchaus mitgenommen, was man lernt ja eben, deswegen glaube ich auch, man lernt aus, kann durchaus aus negativen Momenten auch was mitnehmen. Ich bin sicher ein Überlebenskünstler geworden dadurch. Ich kann in vielen verschiedenen Umfelden überleben, mich akklimatisieren. Auch in Ägypten oder sonst wo habe ich mir nicht so schwer getan. Ich glaube, ich habe da Strategien entwickelt, wie man da durchkommt.

0: Ich war in der Schule nie besonders gut, habe lange nicht gewusst, was ich machen will. Also auch das versuche ich den jungen Kolleginnen mitzugeben. Es ist nicht immer so, dass man ein ganz gerades Ziel haben muss. Vielleicht ist es jetzt anders. Viele haben das ganz genau, viel genauer. Ich habe immer die beneidet, die schon ganz genau gewusst haben, sie wollen Ärzte werden oder Anwälte oder so. Also mir ist es nicht so gegangen. Ich habe vielerlei Interessen gehabt. Mich hat immer Geschichte interessiert. Und ich habe mich danach zunächst fürs Geschichtestudium, also habe das auch begonnen und abgeschlossen. Es hat mir aber nicht gereicht. Es hat mir immer dieses Politikwissenschaftliche, hat mich auch interessiert. Ich habe das Doktorat dann in Politikwissenschaft gemacht. Ja, ich bin draufgekommen, dass ich gerne den Dingen auf den Grund gehe. Vielleicht sind es die Dinge, die man nicht kennt oder eben sogar mit einer negativen Vorannahme hineingeht, die einen dann mehr in sich hineinziehen. Und auch wenn ich jetzt zur EU arbeite, weil es interessiert mich mehr, wie die EU-Außenpolitik woanders aufgenommen wird, als das, was jetzt gerade in Brüssel zum Beispiel die Dynamiken sind, die das in Bewegung setzen. Also nicht diese europäische Perspektive, sondern mich interessiert, auf was trifft diese europäische Perspektive woanders.
1: Wer oder was ist Europa? Was eint die europäischen Staaten in einer Zeit, in der liberale Werte ins Wanken geraten und etablierte Demokratien autokratische Tendenzen entwickeln? Ein Blick auf die Türkei sei auch hier aufschlussreich, sagt Cengiz Günay. Hat sich die Frage nach einer gemeinsamen europäischen Identität doch erstmals an der Türkei entzündet. 1999 erhielt die Türkei auf dem EU-Gipfel in Helsinki offiziell den Status eines Beitrittskandidaten. In der Türkei löste dies zahlreiche Reformen aus. Die Todesstrafe wurde zum Beispiel abgeschafft. Doch als die EU-Kommission im Jahr 2004 Beitrittsverhandlungen einleitete, entbrannte eine kontroverse innereuropäische Debatte, die vor allem in Österreich und Deutschland sehr hitzig geführt wurde. Zum ersten Mal setzten sich die Europäische Union und deren Gesellschaften intensiv mit der Frage der eigenen Identität auseinander.
0: Wer sind wir eigentlich als Europa? Ist das jetzt christlich? Dann ist man mit christlich-jüdisch oder jüdisch-christlich, hat man das definiert. Aber was ganz klar so in den Debatten da war, ist, dass die Türkei das territoriale Andere ist. Ja? Das heißt, es ist so fundamental anders, dass es niemals Europa sein kann. Die Frage ist, warum? Aufgrund der Religion wahrscheinlich. Ne? Das ist das Hauptkriterium und es zeigt, wie wenig säkular eigentlich

0: eigentlich die europäischen Debatten oder wie stark die nationale Identität über die Religion hergestellt. Und es hängt natürlich auch mit Migration und all diesen Fragen zusammen. Immer wieder ist man konfrontiert mit der Frage, die ja auch sehr von den Rechten propagiert wird, mit Umvolkung und ich weiß nicht was. Also neulich war in einer Diskussion, ist auch schwer auszuhalten, wenn jemand sagt, es ist ja so, dass in Großbritannien jetzt schon inzwischen mehr Muslime als Christen sind. Erstens stimmt das nicht, das sind ja viele Fake News auch und andererseits ist es so, dass viele sozusagen, die als Christen geboren sind, aber nicht mehr zur Religion zugehörig fühlen? Ja, also auch das führt dazu, dass die Zahlen abnehmen, nicht durch die Migration alleine. Also die Türkei-Debatte oder die Frage des Türkei-Beitritts hat vieles ausgelöst und intensiviert. Und es wurde vor allem von den verschiedensten politischen Gruppen, also quer über die Parteilager hinweg, genutzt. Und ich glaube, das, was schwierig ist, ist, wenn eine Debatte so essentialistisch, kulturalistisch ist, so, also wenn es ums Wesen von wem anderen geht. Es gab ja auch durchaus Argumente, die Türkei ist zu groß, sie ist nicht wirtschaftlich entwickelt genug und so weiter. Da kann man diskutieren, ja, aber wenn es ums Wesen geht, ja, also ihr könnt das einfach nicht oder ihr seid das einfach nicht und so weiter, dann wo setzt man dann an, ne? Und natürlich war es für mich eine schwierige Zeit, weil das mit meiner eigenen Identität sozusagen zu tun hat. Es wurde mir ein Teil meiner eigenen Fähigkeiten mehr oder weniger in dieser Debatte in Abrede gestellt. Aber gleichzeitig sehe ich es als meine Mission. Es ist halt auch Teil meiner Aufgabe, genauso umgekehrt. Gibt es auch immer mehr Vorurteile gegen Europa und die Europäer, in der Türkei oder in Kontexten wie der Türkei, also das sind ja alles Rassisten und die wollen uns nicht und die und so weiter und so fort. Das geht mir natürlich genauso auf die Nerven, weil diese Verallgemeinerungen, glaube ich, das Schwierige sind. Und ich sehe es als meine Aufgabe, immer Nuancen herauszuarbeiten und zu sagen, ich will weder das eine noch das andere verteidigen, ich will nur aufzeigen, dass es verschiedene Schichten gibt an Dingen.
1: Die Obsession mit der Türkei habe mittlerweile abgenommen, sagt Cengiz Günay. Die Abwehrhaltung hat sich allerdings nur verschoben. Sie richtet sich heute primär gegen Geflüchtete aus Syrien, Afghanistan und aus afrikanischen Staaten. Paradoxerweise ist die Türkei mittlerweile selbst zu einem wichtigen strategischen Partner beim Schutz der EU-Außengrenzen geworden.
0: Also im Falle der Türkei war es damals so, dass eine große Enttäuschung da war. Ich habe vorhin kurz geschildert, dass also dieses Projekt der Europäisierung seit der Staatsgründung, also seit der Gründung der Republik 1923, ein Ideal war, dem die türkischen, die kemalistischen Eliten sich verpflichtet gefühlt haben. Das wäre sozusagen die Erfüllung dieses utopischen Traums der Integration mit Europa gewesen. Und man hat aus türkischer Perspektive das Gefühl gehabt, man hat so viel umgesetzt und solche Anstrengungen geleistet und sich sehr viel engagiert, um dann sozusagen vorgehalten zu bekommen, dass man nicht so ist. Also wie gesagt, dass einem die Kultur oder die Religion vorgehalten wird. Und das war, glaube ich, eine große Enttäuschung für viele, weil sie erkannt haben, dass diese Idee einer säkularen, universellen europäischen Zivilisation, der man so versucht hat, nahe zu kommen, aus Sicht der türkischen Eliten, das ist jetzt nicht die ganze Bevölkerung gewesen, dass das zerplatzt ist. Und das hat natürlich in der Türkei auch jene beflügelt, eher nationalistische Kräfte, konservative Kräfte und so weiter, die durchaus einen populistischen, antieuropäischen Kurs gefahren sind seit damals. Also wenn Erdogan auf Europa schimpft, so trifft es nicht nur auf fruchtbaren Boden bei einer konservativen Gruppe, sondern inzwischen oder seit langem auch schon bei jenen, die eigentlich sich gern als Europäer fühlen würden, aber zutiefst enttäuscht sind und Europa inzwischen als rassistisch und ablehnend empfinden. Das trifft dort auf fruchtbaren Boden. Und man muss dazu sagen, aus Sicht, aus der Peripherie, es ist immer in Europa die Diskussion, wie zuverlässig die Partner rundherum sind. Aber wenn man die Partner rundherum befragt, ist Europa nicht unbedingt zuverlässig. Es hält in vielen, vielen Dingen nicht das Wort. Auch den Staaten auf dem Westbalkan wurde ein Beitritt versprochen und schaut aus heutiger Sicht nicht unbedingt realistisch aus, dass dieses Wort gehalten werden kann.
1: Cengiz Günay hat Europa aus zwei unterschiedlichen Perspektiven kennengelernt. Und dieser Umstand bewahrt ihn offenbar davor, über europäisches Denken zu sprechen, als wäre es etwas, von dem man weiß, was es ist.

0: europäische Projekt toll. Ich sehe viele notwendige Bereiche, wo es Reformen braucht. Ich verstehe die Kritik daran, aber grundsätzlich ist das einfach eine geniale Idee gewesen, Staaten in Europa durch wirtschaftliche Integration und institutionelle Integration als eine Union zu positionieren, die auf Werten aufbaut, die liberale, demokratische Werte sind und so weiter. Man kann sie kritisieren für die Wirtschaftspolitik und all das, was natürlich inzwischen auch ein sehr stark neoliberales Projekt geworden ist. Aber das Projekt an sich, die Idee ist einfach großartig. Und wir haben keine andere Chance. Ich glaube, man muss auch erklären, dass die Welt so stark inzwischen, also dieses mit dem Auseinanderfallen oder mit der Schwächung der liberalen Weltordnung, wo multilaterales Zusammenarbeiten und so weiter irgendwie eine Voraussetzung oder fast eine Gegebenheit war, das fällt weg. Es ist eine Welt, die von Geopolitik, Machtpolitik geprägt ist. Wir brauchen uns nur anschauen, das Agieren von Trump, ja, der sich über alles hinwegsetzend einen Krieg gegen den Iran beginnt oder Israel, das sich über sämtliche Regeln hinwegsetzt, ja, oder Russland, ja, das die Ukraine angreift und so weiter. In so einer durch Rivalitäten und von dem Streben nach Machtmaximierung geprägten Welt haben die einzelnen europäischen Nationen keine Chance alleine. Wir haben schon als Europa geringe Chancen, weil wir viel zu abhängig uns gemacht haben von den USA. Wir haben sehr stark profitiert davon als gesamtes Europa, infrastrukturmäßig, der Schutzschild der USA. All das hat dazu beigetragen, dass Europa nach dem Zweiten Weltkrieg wirklich floriert hat. Aber wir dürfen das nicht mehr als eine Voraussetzung nehmen oder als eine Garantie, sondern Europa muss sich neu aufstellen. Und es ist bestenfalls sogar als geschlossenes Europa nur mehr eine Regionalmacht. Wenn wir jetzt da Österreich rausnehmen, sind wir gar nichts auf der Weltbühne.
1: An dieser Stelle des Gesprächs wird Cengiz Günay spürbar ernst, fast schon pessimistisch. Auf allen Ebenen fänden derzeit fundamentale Verschiebungen statt, sagt er. Sei es in der Kommunikation, im Umgang mit Wissen oder auf dem Arbeitsmarkt. Man denke nur an die rasanten Entwicklungen der künstlichen Intelligenz. Eines steht für ihn jedoch fest: Europa kann es sich nicht leisten, die Demokratie aufzugeben.
0: Ich glaube, es ist immer schwierig, das zu verallgemeinern, aber zum Beispiel in der Türkei hat es alle verwundert, letztes Jahr die Verhaftung des Istanbuler Bürgermeisters hat zu großen Protesten geführt und diese Proteste waren von vor allem jungen Leuten, die im Unistudium stehen, ausgelöst, die eigentlich alle als unpolitisch wahrgenommen wurden von der älteren Generation und man wundert sich, wie politisch die jetzt sind. Ich glaube, es gibt einen Teil, die viel internationalisierter sind, als das die älteren Generationen sind, aber nicht alle. Wie wichtig diese Errungenschaften zum Teil sind, dass es eine Normierung, eine Standardisierung in Europa gegeben hat und wir dadurch erst so frei reisen, handeln und ich weiß nicht was alles können, ist vielen gar nicht mehr so bewusst. Ich glaube, das ist diese Selbstverständlichkeit. Und ich glaube im Übrigen, dass es viele junge Leute gibt, die wirklich sich von den politischen Parteien überhaupt nicht repräsentiert fühlen. Also es ist zwar die Pensionisten, Pensionistinnen haben eine starke Vertretung, die Landwirte haben eine starke Vertretung, ich weiß nicht, die Beamtenschaft, Gewerkschaft und so weiter, aber junge Leute haben überhaupt keine. Und ich weiß von vielen jungen Leuten, die sagen, wir werden sicher nie eine Pension irgendwie, wenn wir alt werden, bekommen. Sie haben jetzt schon Schwierigkeiten, Jobs zu finden und dann gibt es ältere Leute, die in ihrer Pension wesentlich mehr verdienen als junge Leute, die jetzt überhaupt den Job antreten. Also wir haben hier ein großartiges Projekt. Wir müssen dieses Projekt sozusagen vielleicht erneuern und neu interpretieren, damit es weiterleben kann. Aber ich glaube, wir haben keine Alternativen dazu, nicht weil die EU so großartig oder nur deswegen, weil sie so großartig ist, sondern weil man alleine viel mehr ausgesetzt ist diesem Wettkampf, als wenn man es als Gemeinschaft tut. Und ich glaube, dass das durchaus eine stärkende Wirkung für die gemeinsame Identität haben kann. Wir müssen uns dessen bewusst werden, was die Errungenschaften sind, die die Europäische Union geschaffen hat, wenn wir jetzt von der Europäischen Union reden. Kein Krieg, kein Konflikt in Europa über Jahrzehnte hinweg, das ist etwas, was kaum der Fall war. Eine gemeinsame Vertretung auf der Welt, Ebene, ja, gemeinsam auch als ein Wirtschaftsraum aufzutreten gegenüber

0: China, gegenüber den USA, aber auch gegenüber Russland in diesem Fall jetzt mit der Aggression Russlands. Der Wohlstand in Europa, die Wohlfahrtsstaaten, die zwar geschwächt sind, aber noch immer gibt, das sind alles europäische Modelle, die sonst überall auseinandergeschlagen wurden oder nicht mehr existieren, aber wofür alle Europa, die rundherum leben, bewundern.
1: Trotz aller berechtigten Kritik, Europa wieder ein kleines bisschen mehr zu bewundern. Vielleicht ist es genau das, woran es uns heute mangelt. Diesen Eindruck hinterlässt zumindest das Gespräch mit Cengiz Günay. Doch woher nimmt er den Optimismus, dass sich die europäische Idee trotz aller Krisen neu interpretieren lässt? Die Antwort liegt zum Teil in seiner Biografie.
0: Vieles hängt ja oft auch mit so Familienkonstellationen zusammen. Also ist man das erste Kind, das zweite Kind, in was wird man hineingeboren? Wie beobachtet man die Situation und wie entwickelt man sich? Also ich glaube, dass da viele Dinge mit eine Rolle spielen. Ich habe mich immer als ein Vermittler gesehen. Und damit man Vermittler sein kann, muss man ja verstehen auch Dinge. Und das andere sind sicher diese Spuren, die Leute hinterlassen haben. Es sind Dinge, die man liest, es sind Dinge, die Erfahrungen. Also etwas, was mir schon jetzt einfällt, wo Sie so fragen, was mich schon auch geprägt hat und was meinen europäischen Geist wahrscheinlich auch geprägt hat, ist meine Erasmus-Erfahrung. Ich war für Erasmus, für Studium in Barcelona und habe dort etwas erlebt, was wirklich schön war, dass man mit Leuten von anderen Ländern, in dem Fall meist natürlich europäische Länder, aus vollkommen anderen Lebenslagen, vollkommen anderem familiären Kontext, muss nicht immer aus der Großstadt, sondern oft von kleinen Orten und so weiter, die einfach ganz andere Erfahrungen gehabt haben, trotzdem einen gemeinsamen Zugang und eine gemeinsame Perspektive zu Dingen hat. Also über Dinge zu diskutieren und fast ähnlich oder fast gleiche Zugänge dazu haben, ist sehr, sehr interessant. Also es gibt so viele verschiedene Wege und es finden sich ähnliche Geister. Und ich glaube, das bestärkt das natürlich dann noch mehr. Ne?
1: Letztlich liegt es an uns allen, sagt Cengiz Günay, die Demokratie zu erhalten und ihre Institutionen und Errungenschaften ins 21. Jahrhundert zu führen. Jede und jeder Einzelne könne dazu einen entscheidenden Beitrag leisten.
0: Das eine ist, dass man Offenheit und Toleranz zelebriert, dass man auf Menschen zugeht, ja, dass man überhaupt sich Argumente anhört, ohne sofort immer gleich etwas darauf zu sagen. Aber das heißt nicht, dass man still sein muss. Man kann auch, also dass man Diskussionen auch fördert, dass man für seine Werte und für die Ideen einsteht, dass man aber auch sozusagen davon ausgeht, dass auch die anderen ein Recht haben, ihre Ideen und Meinungen zu äußern und das auch tun sollten. Ne? Und ich glaube, das ist der demokratische Geist und das ist etwas, was wir verteidigen müssen und praktizieren müssen.

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14. Juli 1972. Im Wiener Konzerthaus gastiert eine gefeierte, in aufregendem Umbruch befindliche zehnköpfige Band, die sich in einer ihrer kreativ spannendsten, vielseitigsten und experimentierfreudigsten Phasen befindet. Dem Tentett steht der Sinn nach neuen musikalischen Abenteuern, anstatt nach routiniertem Abspulen der alten Hits wie Spinning Wheel oder Go Down Gambling. Die Gruppe rund um den neuen Frontman, den Sänger Jerry Fisher, der David Clayton Thomas gefolgt ist, reißt die rund 1800 Besucher des großen Saals mit ihrer Show von den Sitzen. Blood, Sweat and Tears. Zu diesem Zeitpunkt ist die US-amerikanische Formation eine der angesagtesten Bands der damals neuen Jazz-Rock-Welle. Rock-Rhythmen treffen auf virtuose Jazz-Improvisationen und auf von klassischer Musik beeinflusste Bläsersätze. An der Seite des Sängers Jerry Fisher spielen Instrumentalstars wie Lou Marini Saxophon, Dave Bargeron Posaune oder Steve Katz Gitarre. Der Abend wurde damals vom ORF aufgenommen und schlummerte jahrzehntelang in unserem Archiv. Nun liegt dieses Juwel als Doppel-LP vor, erschienen in der Vinylreihe Jazz Treasures der Edition Ö1. Neben faszinierenden Versionen von Jazz-Standards, etwa von Herbie Hancock, werden auch Hits von Brenda Holloway oder Bob Dylan in neuem Gewand vorgestellt.

0: Und was diesen Konzertmitschnitt noch so besonders macht, erläutert Andreas Felber, Leiter der Ö1 Jazz-Redaktion.
1: Das ist der Umstand, dass von der Europa-Tournee der Band anno 1972 bis dato keine veröffentlichten Tondokumente existieren. Und dass das Wiener Konzert einige Raritäten und Kuriosa zu bieten hat.
0: Darunter etwa die fast impressionistisch anmutende Klangmalerei Time Remembered, das ausladende Arrangement einer Bill Evans-Komposition. Und noch ein Fundstück hat die LP zu bieten, eine Nummer, die selbst Andreas Felber überrascht hat.
1: Der schwedische Leadgitarrist Georg Wardenius, er war erst kurz zuvor Mitglied von Blood, Sweat & Tears geworden, er gab eine traurig-skurrile Geschichte von Kinderbuchautorin Barbro Lindgren zum Besten. In diesem Song, er heißt The Crow's Funeral, also das Krähenbegräbnis, singt Georg Wardenius tatsächlich auf Deutsch.

0: hinterm Haus.
1: Blood, Sweat and Tears live im Wiener Konzerthaus 1972. Eine Doppel-LP der Reihe Jazz Treasures der Edition Ö1 inklusive Download-Code. 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
1: Im Studio Daniel Theissl. Es ist 1 Uhr. Die Verlängerung des Wehrdienstes ist in der Regierung fest vereinbart. Für die mögliche Verlängerung des Zivildienstes braucht es allerdings eine Zweidrittelmehrheit, das heißt die Zustimmung von Grünen oder FPÖ. Beide Parteien stellen deshalb Bedingungen. Astrid Petermann berichtet.
2: Ein stimmiges Gesamtpaket hätten die Grünen gerne, sagt der grüne Wehrsprecher David Stöckmüller. Jedenfalls, so Stöckmüller, müsse es mehr Geld auch für die Zivildiener geben.
3: Wenn die Regierung unsere Zustimmung haben möchte, dann gibt es mehr Gehalt auch für die Zivildiener.
2: Mehr Geld für Zivildiener, das hat Verteidigungsministerin Claudia Tanner von der ÖVP zuletzt allerdings abgelehnt. Verpflichtend verlängert werden soll der Zivildienst ja erst, wenn sich 2028 zu wenige für das Bundesheer melden. FPÖ-Wehrsprecher

0: Volker Reifenberger ist im Interview mit der Tageszeitung Der Standard 2028 als Referenzjahr zu spät. Er will in den Verhandlungen darauf drängen, schon früher eine Entscheidung zu treffen.
1: Astra ist startklar. OpenAI kündigt sein neues und nach eigenen Angaben auch besseres ChatGPT-Modell an. Nach dem unkontrollierten Hackerangriff vergangenen Juli sollen einige Sicherheitslücken geschlossen worden sein. Astra sei unter anderem darauf trainiert, schädliche Anfragen im Bereich Cybersecurity zuverlässiger zurückzuweisen und Sicherheitsbeschränkungen einzuhalten, heißt es von OpenAI. Die Fußballerinnen von Austria Wien spielen erstmals in der Fußball-Königsklasse. Mit einem 4:0 Heimsieg gegen Brann-Bergen aus Norwegen schaffen es die Wienerinnen in die Women's Champions League. Martin Lang berichtet.
2: Im dritten Anlauf schaffen es die Austrianerinnen unter die besten 18 Clubs im europäischen Frauenfußball, verdienen mit dem Aufstieg vorläufig knapp über 600.000 Euro. Die Auslosung der 6 Gegnerinnen ist am kommenden Freitag. Es gibt Gegnerinnen wie die Titelverteidigerin aus Barcelona, Rekordchampion Lyon oder Bayern München oder Roma. Beide sind Ex-Clubs von Austria-Kapitänin Carina Wenninger.
3: Ich glaube, man muss den Moment genießen und natürlich gibt es den ein oder anderen Gegner, der immer ein Traum ist, wenn es jetzt auswärts im Camp Nou spürst oder auswärts in einem tollen Stadion, aber nicht das eine bestimmte Team.
2: Heute spielen noch die St. Pöltnerinnen nach 0-3 zu Hause, auswärts ab 20.30 Uhr gegen Juventus Turin um die Champions League-Teilnahme.
1: Jetzt zum Wetter und zu Michael Mattern.
4: Der Mittwoch bringt in ganz Österreich einige Sonnenstunden, die meisten von Oberösterreich ostwärts und sommerliche Temperaturen. Höchstwerte heute 21 bis 29 in 2000 Meter um 12 Grad. Es ist aber bei weitem nicht ungetrübt, denn vorübergehend können auch dichtere Wolkenfelder durchziehen und speziell von Osttirol bis ins Semmering-Wechselgebiet bilden sich am Nachmittag einzelne Regenschauer und Gewitter. Morgen Donnerstag weitgehend trocken, zeitweise sonnig, recht windig und ähnlich warm wie heute mit ein paar dichteren Wolkenfeldern, vor allem an der Alpen-Nordseite.

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1: Herzlich willkommen, sagt Andreas Maurer. Die kommenden 5 Stunden Musik sind ein abwechslungsreicher Querschnitt durch die Musik- und Konzertproduktion unterschiedlichster Kulturradiosender in Europa, in den USA, in Kanada, Australien und im Fernen Osten. Alle Angaben zu den Stücken und den Interpretinnen und Interpreten finden Sie auch auf der Ö1-Webseite. Auskünfte gibt es ebenso telefonisch beim Ö1-Service unter der Wiener Nummer 501 70 371. Wir eröffnen den ersten Teil dieser Ö1-Nachtmusik mit Barockmusik von Georg Philipp Telemann. Concerto in A-Moll für 2 Flöten und Basso Continuo. Telemann-Werkeverzeichnis 52 A2. In 4 Sätzen. Es musizieren Lea Sobbe, Flöte, Ho-Chin Kwon, Flöte und Jörg Andreas Bötticher, Cembalo. Begleitet vom Instrumentalensemble der Schola Cantorum Basiliensis.

Georg Philipp Telemann, Concerto in A-Moll für zwei Flöten und Basso Continuo. Telemann Werkeverzeichnis 52 A2. Sie hörten an den Flöten Lea Sobbe und Ho Chin Kwon. Cembalo Jörg Andreas Bötticher. Begleitet vom Instrumentalensemble der Schola Cantorum Basiliensis. Wir setzen fort mit Klaviermusik aus der Feder von Frédéric Chopin. Rondo in C-Dur, Opus 73. Am Klavier der bulgarische Pianist Ludmil Angelov.

Frédéric Chopin, Rondo für Klavier in C-Dur, Opus 73. Ein Mitschnitt des bulgarischen Rundfunks mit Ludmil Angelov. Malcolm Arnold, geboren 1921, gestorben 2006, war ein britischer Komponist. Neben klassischer Musik schrieb er 132 Filmmusiken und gewann sogar einen Oscar für Die Brücke am Kwai 1958. In der heutigen Ausgabe der Ö1 Nachtmusik präsentieren wir Ihnen allerdings Kammermusik von Malcolm Arnold. Seine Sonatine für Klarinette und Klavier, Opus 29. Die Solisten sind Fabio Di Casola, Klarinette, und Alexander Buchschote, Klavier.

Malcolm Arnold, Sonatine für Klarinette und Klavier, Opus 29. Die Solisten waren Fabio Di Casola, Klarinette, und Alexander Buschote, Klavier. Wir bleiben im Genre der Kammermusik und präsentieren Ihnen eine Caprice für Violine und Klavier von Camille Saint-Saëns.

Caprice für Violine und Klavier von Camille Saint-Saëns in einem Arrangement von Eugène Ysaÿe mit Minami Yoshida, Violine, und Jean Desmarais, Klavier. Eine Aufnahme des kanadischen Rundfunks vom Mai 2016. Von Kammermusik nun zu Orchestermusik des Schweizer Komponisten Arthur Honegger, geboren 1892, gestorben 1955. Pastoral d'été, symphonisches Gedicht. Rühne Bergmann dirigiert das Aargauer Symphonieorchester.

Arthur Honecker, Pastoral d'été, symphonisches Gedicht. Rühne Bergmann dirigierte das Aargauer Sinfonieorchester. Es folgt Klaviermusik von Claude Debussy.